Sharon Kahm und das MDR-Sinfonieorchester unter Gregor Bühl mit dem Klarinettenkonzert Nummer 4 E-Moll von Louis Spohr. Als nächstes hier im ARD-Nachtkonzert erwartet uns ein Werk von Samuel Barber mit dem Titel Knoxville, Summer of 1915. Das ist eine Szene für Sopran und Orchester, die die sommerliche, friedliche Atmosphäre einer Kindheit in den amerikanischen Südstaaten einfängt, kurz vor dem Ersten Weltkrieg. Wir hören dieses Werk mit der Sopranistin Kathleen Battle und dem Orchestra of St. Luke's. Die Leitung hat André Previn.

Kathleen Battle und das Orchestra of St. Luke's unter André Previn mit dem Stück Knoxville, der Szene für Sopran und Orchester von Samuel Barber. Wir gehen ins Jahr 1870. Nach dem Deutsch-Französischen Krieg verlor Frankreich das Elsass an das Deutsche Kaiserreich. Für die Gesellschaft dort wurde die Region zu einem Symbol schmerzhafter Nostalgie und des Patriotismus. Jules Massenet, der Komponist, dessen Vater aus Straßburg stammt, der widmete dieser verlorenen Heimat eine vierteilige musikalische Hommage. Und genau diese Szenen, die hören wir uns jetzt an hier im ARD-Nachtkonzert von Jules Massenet. Ein Sonntagmorgen, dann heißt der zweite Satz in der Bar, unter den Linden geht's weiter und dann ein Sonntagabend. Das National Philharmonic Orchestra London spielt unter der Leitung von Richard Bonning.

Die Szenen aus dem Elsass von Jules Massenet mit dem National Philharmonic Orchestra landen unter der Leitung von Richard Bonning. Sie hören das ARD-Nachtkonzert in dieser Nacht auf Montag und da erwartet uns jetzt Kammermusik von Amanda Meyer. Und zwar ihr Streichquartett für zwei Violinen, Viola und Violoncello A-Dur. Das Ganze ist als Fragment erhalten. Wir hören hier den zweiten und den dritten Satz.

Seit 1990 wird dieses Werk hier im Amanda-Meyer-Archiv in Stockholm aufbewahrt. Das Fragment des Streichquartetts A-Dur von Amanda Meyer. Wir hörten hier Cecilia Siliakus Violine, Julia Maria Kretz Violine, Johanna Persson Viola und Kati Reitinen Violoncello. Und wir bleiben in Skandinavien. Uns erwartet die Sinfonie Nummer 3 von Carl Nielsen. Das ist hier eine Aufnahme mit der Sopranistin Anu Komsi und dem Bariton Karl Magnus Fredriksson sowie mit dem Philharmonischen Orchester Stockholm Ampult Sakari Oramo.

Die dritte Sinfonie von Carl Nielsen mit Anu Komsi Sopran, Karl Magnus Fredriksson, Bariton und dem Philharmonischen Orchester Stockholm unter der Leitung von Sakari Oramo. Kurz vor 4 Uhr ist es hier im ARD-Nachtkonzert jetzt zum Abschluss dieser Stunde noch Musik von Manuel Maria Ponce.

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1: Um 4 Uhr mit Wolfgang Berger. Bundesgesundheitsminister Linnemann lehnt die Vorschläge der SPD für eine Reform der Pflegeversicherung ab. Es geht unter anderem um einen sogenannten Pflegedeckel. Aus Berlin, Oliver Neuroth.
2: Der Pflegedeckel sieht vor, dass ein bestimmter Eigenanteil von Pflegebedürftigen im Heim eine Grenze nicht überschreitet, mittelfristig 1.500 Euro im Monat. Das wären knapp 300 Euro weniger als im Moment. Hier setzt die Kritik von Gesundheitsminister Linnemann an. Nach seinen Worten löst eine Entlastung in dieser Höhe nicht das Grundproblem, nämlich dass die Heimrechnungen pro Monat insgesamt oft 3.000 Euro und mehr betragen. Im ARD-Bericht aus Berlin sagt Linnemann, man dürfe jetzt nicht nur Pflaster aufkleben, sondern müsse erste Hilfe leisten. Der CDU-Minister will im Oktober eine Kommission einrichten, die strukturell die Pflegeversicherung fit machen soll für die 2030er Jahre.
1: Nach der Festnahme von 5 Terrorverdächtigen im Süden Englands laufen die Ermittlungen. Die britischen Behörden prüfen, ob die Männer einen Anschlag auf einen US-Militärstützpunkt verüben wollten. Polizisten hatten sie in der Nacht zu Sonntag in der Nähe der Luftwaffenbasis festgenommen. Zuvor war ein Hinweis eingegangen, dass die Verdächtigen mit mehreren Lieferwagen auf dem Weg zu dem Stützpunkt seien. Die Basis wird von den USA unter anderem genutzt, um Angriffe auf den Iran zu fliegen. Das Treffen von Außenminister Wadephul mit seinem russischen Amtskollegen Lavrov sorgt in den eigenen Reihen für Kritik. Sein Parteikollege von der CDU Kiesewetter sagte der Frankfurter Allgemeinen Zeitung, es sei der Eindruck eines deutschen Sonderwegs entstanden. Rückendeckung für Wadephul kam hingegen aus der SPD, deren Außenpolitiker Stegner sagte, es sei wichtig, die Diplomatie nicht allein den USA zu überlassen. Wadephul und Lavrov hatten am Samstag überraschend am Rande der UN-Generalversammlung in New York über den Ukraine-Krieg gesprochen. Die deutsche Fußballnationalmannschaft hat beim Heimdebüt des neuen Bundestrainers Jürgen Klopp eine Niederlage kassiert. In Augsburg verlor die DFB-Elf in der Nations League gegen Griechenland mit 0:1. Aus Augsburg Stefanie Batschik.
3: Es habe insgesamt die Überzeugung gefehlt, die richtigen Abläufe durchzuziehen in den richtigen Räumen, so Klopp. Gegen den Weltranglisten 41. hatte das deutsche Team Chancen. Debütant Mbappé, Konté, Karim Adeyemi oder Kapitän Joshua Kimmich scheiterten aber entweder an der Genauigkeit im Abschluss oder am starken griechischen Keeper. Der Gegentreffer zum entscheidenden 0:1 in der 74. Minute fiel dann nach einem langen Ball. Jo Kimmich fälschte die Kugel noch unglücklich ab.
1: Das waren die Nachrichten. Das Wetter in Deutschland. Tagsüber im Nordwesten wolkig, im Südosten länger sonnig und trocken. 18 Grad auf Sylt bis 31 Grad in der Südpfalz. Am Dienstag nach teils trüben Beginn Sonne und Wolken 20 bis 31 Grad. Am Mittwoch überwiegend freundlich bei 18 bis 30 Grad. Es ist 4.03 Uhr.
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4: Heute Nacht mit Tobias Hürenbach, herzlich willkommen. Wir starten mit dem Bach-Sohn Karl Philipp Emanuel Bach. Und zwar hören wir sein Konzert, eigentlich für Cembalo, Streicher und Basso Continuo, A-Dur, hier ausgeführt mit Klavier und Streicherensemble. Michael Rische und die Berliner Barocksolisten.

Johann Sebastian Bach hat das Klavierkonzert als Gattung quasi ins Leben gerufen. Sein Sohn Karl Philipp Emanuel Bach hat dieses Genre dann mit einigen Kompositionen zur Meisterschaft gebracht. Das hier, das war sein Konzert in A-Dur, ausgeführt mit Klavier und Streicherensemble. Michael Rische und die Berliner Barocksolisten waren zu hören. Als nächstes hier im heutigen ARD-Nachtkonzert Kammermusik von Robert Schumann, und zwar seine Sonate Nummer 1 A-Moll, die schrieb er für Violine und Klavier. Das ist ein Fall hier für Gordan Nikolic und Eric Lesage.

Gordan Nikolic, Violine, und Eric Lesage, Klavier. Sie präsentierten hier die Sonate für ihre Besetzung Nummer 1, A-Moll, komponiert von Robert Schumann. Das ist das ARD-Nachtkonzert. 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Und ja, da präsentieren wir Ihnen jetzt ein recht unbekanntes Werk hier des russischen Komponisten Nikolai Miaskowski. Und zwar seine Sinfonie Fis-Moll, eine Entdeckung des Beethoven-Orchesters Bonn unter der Leitung von Stéphane Blunier.

Sinfonie Fis-Moll von Nikolai Miaskowski, Stéphane Blunier und das Beethoven Orchester Bonn waren das. Kurz vor 5 Uhr ist es. Sie hören das ARD-Nachtkonzert und mit diesen Takten hier von John Rutter geht's auf die Nachrichten zu.

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1: Mit Ida Leinfelder um 5 Uhr. Guten Morgen. In der schwarz-roten Koalition geht der Streit über die Pflegereform weiter. SPD-Fraktionschef Miersch nannte die Regierungspläne ein reines Kürzungspaket und drohte damit, sie im Bundestag zu blockieren. Bundesgesundheitsminister Linnemann lehnte seinerseits Forderungen aus der SPD ab, die Eigenanteile bei den Pflegekosten zu deckeln.
2: Ich warne nur davor, dass wir jetzt so tun, als ob damit auch nur im Ansatz ein Problem gelöst ist. Die Pflegeversicherung ist strukturell unterfinanziert. Jedes Jahr fehlen 10% der Ausgaben. Das sind rund 10 Milliarden. Und wenn wir das nicht strukturell ändern, werden wir die Zukunft im Pflegesystem nicht gewinnen.
1: Bundesgesundheitsminister Carsten Linnemann, CDU. In der Nacht wurden bei erneuten russischen Angriffen auf die ukrainische Hauptstadt Kiew mehrere Menschen getötet und verletzt. In einem Vorort westlich von Kiew schlug eine Drohne auf einem Markt ein und tötete 2 Menschen. Das teilte die ukrainische Staatsanwaltschaft mit. Kiew war bereits im Tagesverlauf mehrmals von russischen Kampfdrohnen angegriffen worden. Bei Einschlägen in verschiedenen Gebäuden wurden nach Angaben von Bürgermeister Klitschko 9 Menschen verletzt. Bei den Teilwahlen zum französischen Senat hat die rechtsnationale Partei Rassemblement National 9 neue Mandate gewonnen. Damit stellt die Partei künftig 12 Senatoren und kann eine Fraktion im Oberhaus gründen. Die Parteivorsitzende und Präsidentschaftskandidatin Marine Le Pen sprach von einem historischen Sieg. Die Teilwahlen waren die letzten bedeutenden Wahlen in Frankreich vor der Präsidentschaftswahl im kommenden Frühjahr. Schweizerinnen und Schweizer haben mit deutlicher Mehrheit dagegen gestimmt, das Neutralitätsgebot zu verschärfen. Offiziellen Angaben zufolge stimmten in einer Volksabstimmung 70,2% gegen die Neutralitätsinitiative. ARD-Studio Schweiz, Sandra Bieger.
3: Die abgelehnte Vorlage sah vor, die Übernahme wirtschaftlicher Sanktionen sowie die Kooperation mit Militärbündnissen wie der NATO verfassungsrechtlich zu verbieten. Die Schweizer Regierung und fast alle politischen Parteien waren gegen das Vorhaben, unter anderem mit dem Hinweis darauf, dass regelmäßige militärische Übungen mit der NATO überlebenswichtig für die Schweiz seien.
1: Zehntausende Erstklässler in Berlin und Brandenburg bekommen heute eine Bio-Brotbox mit einem gesunden Frühstück. In Berlin übergibt Bildungssenatorin Günther Wünsch die Boxen an Kinder der Schlaufuchs-Grundschule in Lichtenberg. Die Aktion gibt es inzwischen seit 25 Jahren. Sie soll Kindern eine bewusste und gesunde Ernährung näher bringen. Soweit die Nachrichten. 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Das Wetter. Zurzeit in Berlin-Dahlem 11 und in Potsdam 12 Grad. Heute heiter bis wolkig, maximal 22 bis 27 Grad. Auch am Dienstag viel Sonne bei ähnlichen Temperaturen. Die Zeit 5.03 Uhr.
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5: Guten Morgen, diese Ausgabe mit Tobias Führenbach. Ganz herzlich willkommen. Schön, dass Sie Ihren Montag, Ihre neue Woche mit uns hier starten.

Heute ist der 28. September, das hier aber ein Tag im November, komponiert von Leo Brouwer, dem kubanischen Gitarristen und Komponisten, an der Gitarre hier aber nicht er selber zu erleben, sondern Ricardo Cobo. Das ARD-Nachtkonzert am Montagmorgen geht weiter mit Musik von Wolfgang Amadeus Mozart. Seine Sinfonie D-Dur, Köchelverzeichnis 181 darf es sein, mit dem Concertus Musicus Wien unter der Leitung von Nikolaus Hanoncourt.

festlich, feierlich hinein in diesen Montagmorgen. Das war die D-Dur-Sinfonie, Köchelverzeichnis 181 von Wolfgang Amadeus Mozart, Nikolaus Harnoncourt und Concertus Musicus Wien zu erleben. Jetzt geht es weiter mit der georgischen Pianistin Katharin Gordelatze. Sie präsentiert uns die Variationen über La Ricordanza von Pierre Roth. Das Ganze für Klavier verfasst von Karl Czerny. Guten Morgen.

Catherine Gordelatze mit den Variationen über La Ricordanza von Pierre Roth, komponiert von Karl Czerny und hier zu hören im ARD-Nachkonzert. Und da erwartet uns jetzt das Violinkonzert G-Dur von Johann Nepomuk Hummel, ein unvollendetes bzw. in Teilen rekonstruiertes frühes Konzert von ihm mit dem Solisten James Annis, ja, der Meister, die rasanten, perlenden Passagen hier mit Bravour, James Annis und die London Mozart Players unter der Leitung von Howard Shelley.

James Ennis und die London Mozart Players unter Howard Shelley mit dem Auftakt zum Violinkonzert G-Dur von Johann Nepomuk Hummel. Mit Johann Georg Röllich geht's weiter. Ja, und zwar wurde er in Berg Gieshübel bei Pirna geboren. Seine Ausbildung prägte ihn zutiefst durch die damals florierende Dresdner Musiklandschaft. Da hat er profitiert und sich inspirieren lassen, Johann Georg Röllich. Sein Concerto in S-Dur wollen wir hören hier für Horn, Streicher und Basso Continuo mit dem Solisten Barry Tarkwell und der Academy of St. Martin in the Fields unter der Leitung von Iona Brown.

Der Hornist Barry Tuckwell und die Academy of St. Martin in the Fields präsentierten das Concerto für Horn, Streicher und Basso Continuo von Johann Georg Röllig hier im heutigen ARD-Nachtkonzert. 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Und da haben wir jetzt noch was Schönes von Camille Saint-Saëns für Sie, nämlich ein funkelndes Bravourstück von ihm, die Tarantella für Flöte, Klarinette und Orchester A-Moll Emmanuel Pahu, Premiere und das Orchestre de Chambre de Paris stellen es vor.

Großes Kino für die Ohren, die Tarantella von Camille Saint-Saëns für Flöte, Klarinette und Orchester A-Moll mit Emmanuel Pahu, Paul Meyer und dem Orchestre de Chambre de Paris unter der Leitung von François Leleu. Soweit das heutige ARD-Nachtkonzert. Tobias Hürenbach bedankt sich bei Ihnen für die Aufmerksamkeit, fürs Einschalten. Starten Sie weiterhin gut in die neue Woche. Und mit dem wie immer gut aufgelegten David Orlowski-Trio geht's heute raus aus dieser Sendung. Ciao, tschüss.

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1: Die Bundesregierung will heute versuchen, eine Lösung bei der Pflegereform zu finden. Nach ARD-Informationen treffen sich Bundeskanzler Merz, Gesundheitsminister Linnemann und Vizekanzler Klingbeil. Die schwarz-rote Koalition wollte die Pflegereform eigentlich übermorgen beschließen. Die SPD droht seit dem Wochenende aber damit, die Pläne zu blockieren. Hauptstadtkorrespondent Oliver Neuroth.
2: Die Sozialdemokraten wollen keine Leistungskürzungen bei der Pflege akzeptieren und werfen dem CDU-geführten Gesundheitsministerium vor, genau das zu planen. Die SPD schlägt einen Pflegedeckel vor, eine Obergrenze für einen bestimmten Eigenanteil bei Heimkosten von 1.500 Euro. Das wären knapp 300 Euro weniger als im Moment. Gesundheitsminister Linnemann lehnt das im ARD-Bericht aus Berlin ab und vergleicht den Vorschlag mit Pflastern, die man auf Wunden klebt, mit Blick auf die hohen Gesamtkosten eines Heimplatzes. Linnemann will unter anderem den Zugang zu höheren Pflegeleistungen bremsen. Und er möchte eine Kommission einrichten, die über die Zukunft der Pflegeversicherung berät.
1: Die Bundes-CDU warnt die Grünen und die SPD in Berlin weiter davor, nach der Abgeordnetenhauswahl mit der Linken zu regieren. CDU-Generalsekretärin Hoppermann hat der Rheinischen Post gesagt, die Berliner Linke sei radikal und antisemitisch. SPD und Grüne müssten jetzt für sich entscheiden, ob sie sich zum Steigbügelhalter der linken Extremisten machen wollten. Hoppermann forderte die beiden Parteien stattdessen dazu auf, eine Mehrheit mit der Union zu suchen. Die Linke will in dieser Woche erste Sondierungsgespräche mit Grünen und SPD führen. Wann genau, ist nicht bekannt. Der Landesvorstand der SPD hat die Einladung dazu am Wochenende einstimmig angenommen. Die Grünen haben schon einige Tage davor den Sondierungsgesprächen zugestimmt. Das Treffen von Bundesaußenminister Wadephul mit dem russischen Außenminister Lavrov sorgt weiter für Diskussionen. Wadephul wird aus den eigenen Reihen für das Gespräch kritisiert. CDU-Außenpolitiker Kiesewetter sagte der Frankfurter Allgemeinen Zeitung, es sei der Eindruck eines deutschen Sonderwegs entstanden, auch habe man nichts erreicht außer falschen Hoffnungen und Verwirrung. Rückendeckung für Wadephul kommt dagegen aus der SPD, deren Außenpolitiker Stegner sagte, es sei wichtig, die Diplomatie nicht allein den USA zu überlassen. Wadephul und Lavrov haben sich am Samstag am Rande der UN-Generalversammlung in New York über den Ukraine-Krieg unterhalten. Eine Annäherung gab es nicht. In der Nacht hat es wieder russische Angriffe auf die ukrainische Hauptstadt Kiew und andere Regionen gegeben. Dabei wurden nach Behördenangaben mindestens 5 Menschen getötet. Im Bezirk Bucha nahe Kiew schlug eine Drohne auf einem Markt ein. Die Explosion tötete 2 Menschen, etwa 10 wurden verletzt, wie die ukrainische Staatsanwaltschaft mitteilte. Kiew war bereits gestern von russischen Kampfdrohnen angegriffen worden. Bei Einschlägen in verschiedenen Gebäuden wurden nach Angaben von Bürgermeister Klitschko 9 Menschen verletzt. Nach der Festnahme von 5 Terrorverdächtigen im Süden Englands laufen die Ermittlungen. Die britischen Behörden prüfen, ob die Männer einen Anschlag auf einen US-Militärstützpunkt verüben wollten. Janina Böhm.
3: Eine Anwohnerin des Stützpunkts sagte einer britischen Nachrichtenagentur, sie habe 3 Lieferwagen gesehen, die die Straße blockierten. Genauso wie mehrere maskierte Männer. Daraufhin habe sie die Polizei gerufen. Die stoppte die Fahrzeuge und nahm 5 Männer fest. Ihnen werden die Vorbereitung einer terroristischen Tat sowie Verstöße gegen das Sprengstoffgesetz vorgeworfen. Mehrere Grundstücke in der Nähe des Stützpunkts wurden evakuiert. Die Hintergründe des Vorfalls sind noch unklar. Die USA haben den Flugplatz in der Vergangenheit unter anderem genutzt, um Angriffe auf den Iran zu fliegen.
1: Die deutsche Fußballnationalmannschaft hat am Abend in der Nations League gegen Griechenland 0:1 verloren. Für den neuen Bundestrainer Jürgen Klopp war es im ersten Heimspiel gleich die erste Niederlage. Deutschland ist damit auf den 3. Tabellenplatz in der Gruppe 2 zurückgefallen. Nächster Gegner ist am Donnerstag Serbien. Bei der Handball-Club-WM in Ägypten haben die Füchse Berlin gegen Westbrem 33:34 verloren. Und in der deutschen Eishockeyliga haben die Eisbären Berlin gegen Iserlohn 4:0 gewonnen. Soweit die Nachrichten. 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Das Wetter. Heute neben viel Sonne ein paar Schleierwolken oder lockere Wolkenfelder. Dabei bleibt es trocken bei maximal 23 bis 27 Grad. Aktuell in Berlin-Kreuzberg 13 und in Buch 10, 8 sind es in Strausberg und 6 Grad in Klettwitz. Morgen, ähnlich wie heute, viel Sonne mit nur wenigen Wolken und trocken bei bis zu 26 Grad. Die Zeit 6.05 Uhr.
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4: Seien Sie ganz herzlich willkommen an diesem Montagmorgen. Jetzt zuerst mit der Londoner Sängerin Malia und ihrem Song I Feel It Like You.

6:09 wird es und jetzt habe ich hier einen neuen Song von Altin Gün für Sie. Das ist eine türkisch-niederländische Band, aus Amsterdam kommen die. Die Band hat gerade ihr 6. Album rausgebracht mit lauter Hommagen an die türkische Volksmusiklegende Neşet Ertaş. Nila Balari heißt dieses Stück, das besingt die Weinberge von Nida. Im nächsten Frühling kommt Altin Gün übrigens nach Berlin. Am 23. April spielt Altin Gün im großen Saal des Konzerthauses Berlin.

0: Dying in a Game, der Song kommt von Doc Horn und den Horn Babes. Das ist eine Berlin-Brandenburger Rock'n'Roll-Swing-Country-Band mit einem Psychiater als Bandleader. Das ist dann wohl Doc Horn und mit seinen beiden singenden Töchtern, vielleicht den Horn Babes.
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0: In unserem Stichtag geht es heute um eine der wichtigsten Institutionen der Bundesrepublik. Heute vor 75 Jahren, am 28. September 1951, da hat das Bundesverfassungsgericht in Karlsruhe seine Arbeit aufgenommen. Ein Rückblick dazu von Andreas Neumann.
2: Das Badische Staatstheater gibt in der Stadthalle Karlsruhe Mozarts Entführung aus dem Serail. Eine Festvorstellung am Abend zu Ehren des Bundesverfassungsgerichtes. Denn am Vormittag des 28. September 1951 wurde das neue höchste deutsche Gericht zum Schutz des Grundgesetzes mit einem Festakt im Schauspielhaus der Stadt eröffnet. Dafür versammeln sich die Spitzen der jungen Republik. Bundespräsident, Minister, Abgeordnete, Richter und Bundeskanzler Adenauer.
3: Die Bundesregierung begrüßt diesen Tag mit aufrichtiger Freude. Diesen Tag, an dem der organische Aufbau unseres Staatswesens seine Vollendung erfährt.
2: Adenauer spricht vom vollendeten Aufbau des Staatswesens. Denn mit dem Bundesverfassungsgericht tritt nun auch das fünfte der obersten Verfassungsorgane der jungen Bundesrepublik in Erscheinung. Neben dem Bundestag, dem Bundesrat, dem Bundespräsidenten und der Bundesregierung gibt es jetzt ein Gericht, das unabhängig und machtvoll die Verfassung schützt. So hatte es sich die Bundesrepublik ins Grundgesetz geschrieben, nach dem Zweiten Weltkrieg und der Terrorzeit unter den Nazis.
4: Weil man erkannt hat, dass im Dritten Reich Rechtlosigkeit herrschte, dass Menschen getötet wurden, dass ihre Rechte missachtet wurden. Das war die Idee eines nie wieder nach dem Dritten Reich.
2: Stefan Habert, der amtierende Präsident des Bundesverfassungsgerichtes, beschreibt das Bestreben und die Idee, ein Gericht zu schaffen, das Gesetzgebung, Verwaltung und Staat in seine Schranken weisen kann, wenn das Grundgesetz verletzt wird.
5: Wir können nur versprechen, und das verspreche ich im Namen aller Richter des Bundesverfassungsgerichts, dass wir getreu dem geleisteten Eide unserer Pflicht tun wollen, auf das Rechtquelle wie Wasser und Gerechtigkeit wie ein starker Strom.
2: Der erste Präsident des Gerichtes zitiert beim Festakt aus der Bibel. Und schon bald quellen die Urteile, mit denen das Verfassungsgericht in den kommenden Jahrzehnten das Land prägt. Es stärkt die Meinungsfreiheit, stärkt die Gleichberechtigung von Mann und Frau, den Datenschutz, die Kunstfreiheit, homosexuelle Partnerschaften, den verfassungsrechtlichen Klimaschutz und die Freiheitsrechte künftiger Generationen. Viele wegweisende Beschlüsse und Urteile, die sich übrigens oft erstmal recht unspektakulär anhören, wie hier in einer Verkündung 1994 durch die erste Frau an der Spitze des Bundesverfassungsgerichtes Jutta Limbach.
6: Erstens, die Anträge der jeweiligen Antragsteller zu 2 werden verworfen. Die Anträge der Antragsteller zu 1 in den Verfahren 2 BVE 3 aus 92.
2: Dabei ging es in dem Urteil um Auslandseinsätze der Bundeswehr, unter anderem im damaligen Jugoslawien-Konflikt.
6: Werden insoweit verworfen, als sie sich gegen den Antragsgegner zu 2 richten.
2: Das Gericht entscheidet, bewaffnete Auslandseinsätze sind möglich. Aber die Bundesregierung braucht dafür in der Regel vorher die Zustimmung des Bundestages.
6: Die Bundesregierung hat gegen dieses Gebot verstoßen.
2: Das Bundesverfassungsgericht hat die Bundeswehr damit zur Parlamentsarmee gemacht. Ein Prinzip, das bis heute gilt. Jeder Bürger, jede Bürgerin hat das Recht, sich mit einer Verfassungsbeschwerde an die Karlsruher Richter mit den markanten roten Roben und den roten Baretten zu wenden. Und so prüft das Gericht jedes Jahr tausende Eingaben darauf, ob der Staat Grundrechte verletzt hat. Grundrechte, die eben jeder Frau und jedem Mann zustehen in unserer Gesellschaft. Feierlich eröffnet wurde das Bundesverfassungsgericht am 28. September 1951, heute vor 75 Jahren.
0: Und morgen wird es in unserem Stichtag um den Vorläufer der deutschen Seemannsmission gehen. And We Follow the Night, so heißt dieses Stück von Federico Albanese. Das Stück hat er allein am Klavier eingespielt, mit Hilfe von Loopmaschinen und Synthesizern. Da lassen Minimal Music und Neoklassik sehr schön grüßen.

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1: Heute Morgen mit Ortrun Schütz. Hallo, sehr willkommen, Ortrun. Gestern war Berlin ja Marathonstadt, unübersehbar. Und du willst jetzt in unseren Kulturmeldungen das auch als Kulturevent würdigen.
2: Das will ich jetzt mal tun. Mehr als 56.000 Läuferinnen und Läufer aus 162 Ländern sind an den Start gegangen gestern. Tragisch dabei, die Äthiopierin Tigist Assefa hat den Weltrekord der Frauen knapp verfehlt, weil sie nach Kilometer 40 Muskelkrämpfe bekommen hat und dann nur noch ins Ziel humpeln konnte. Naja, und Gott sei Dank hat sie 2023 schon mal so einen Weltrekord gebrochen, aber ich glaube, es ist trotzdem sehr tragisch für sie.
1: Ja, die lief ja in Weltrekordzeit, ne? Bis Kilometer 40 eben.
2: Das ist ja das Traurige.
1: Dann war es vorbei. Schade, schade. Bei diesem Berlin-Marathon, da laufen ja öfter auch prominente Menschen mit. Wie war da die Lage dieses Mal?
2: Leider hat dieses Mal der britische Popstar Harry Styles gefehlt. Der war ja letztes Jahr dabei. Aber der TV-Moderator Kai Pflaume war zum Beispiel dabei oder auch die Klimaaktivistin Luisa Neubauer. Die hat sich zum ersten Mal offiziell den gut 42 Kilometer Marathonlänge gestellt und ist dann mit einer Zeit von 4 Stunden, 3 Minuten und 18 Sekunden ins Ziel gekommen. Vorher hat sie noch erklärt, egal was passiere, es werde nicht so schmerzhaft wie die aktuelle Klimapolitik.
1: Und dann hat sie auch noch eine gute Zeit geschafft für eine Anfängerin. 4 Stunden sind ja nicht schlecht, wenn man das zum ersten Mal
2: macht. Du hast also Respekt.
1: Ja, durchaus, durchaus. Dann schauen wir mal aufs internationale Filmfestival von San Sebastian. Das ist jetzt am Wochenende zu Ende gegangen für dieses Jahr. Das Festival, das gehört mit den berühmten von Cannes, Venedig, Berlin zu den wichtigsten in Europa. Und das ist das größte Filmfestival in der spanischsprachigen Welt. Jetzt, wer hat denn die Preise gewonnen dieses Mal?
2: Abgeräumt hat vor allem das Sozialdrama Tender Loving Care des britischen Regisseurs Mike Lee. Der Film, der hat den Hauptpreis gewonnen, die Goldene Muschel, und wurde außerdem für das beste Drehbuch und die beste Hauptdarstellerin ausgezeichnet. Kate O'Flynn war das in diesem Fall. In dem Film geht es um zwei befreundete Sozialarbeiterinnen, die sich um Senioren und Jugendliche kümmern. Beide sind auf unterschiedliche Weise mit Menschen konfrontiert, die durch Krankheit, Einsamkeit und schwierige soziale Verhältnisse an ihre Grenzen geraten.
1: Und also das ist der Hauptpreis, Tender Loving Care von Mike Lee, und es gibt auch einen Preis für die beste Regie dort, oder?
2: Eine Schwedin hat ihn gewonnen, die Regisseurin Amanda Carnell, für ihren Film, ich kann kein Schwedisch, ich muss den englischen Titel sagen, Brace of the Heart, weil ich nicht weiß, wie man es ausspricht. Sie

0: porträtiert in dem Film eine junge samische Frau im Norden Schwedens, die von ihrem Vater eine Rentierherde erbt und sich damit in einer von Männern bestimmten Welt durchsetzen muss, kann man sich vorstellen.
1: Und dann willst du uns in deinem Kulturtipp empfehlen, zur 6. muslimischen Kulturwoche in Berlin zu gehen?
0: Wer schon immer mal eine Berliner Moschee von innen sehen wollte, der hat in dieser Woche ganz viele Gelegenheiten dazu. Unter dem Motto sei dabei sind alle eingeladen, die muslimische Kultur in ihrer Vielfalt zu entdecken und ins Gespräch zu kommen. Auch Kübra Dalkilic, eine islamische Theologin, macht bei der muslimischen Kulturwoche mit und hat dem RBB Folgendes gesagt.
2: Wir möchten muslimisches Leben sichtbar machen und zeigen, dass es heterogen ist, dass unterschiedliche Kulturen im muslimischen Verständnis aufeinandertreffen und es gibt nicht das muslimische Leben, sondern unterschiedliche muslimische Lebensarten je nach Kultur.
0: Also man kann bei der muslimischen Kulturwoche zum Beispiel die albanische Moschee besuchen oder das indonesische Weisheits- und Kulturzentrum. Da gibt es am Samstag einen offenen Austausch. Außerdem gibt es auch ein großes Angebot an interreligiösen Veranstaltungen. Passagen aus Heiligen Schriften werden gelesen und diskutiert. Es gibt interreligiöse Stammtische, eine Henna-Nacht, Podiumsdiskussion zum Thema deutsche Einheit und einen Gedichtabend. Die muslimische Kulturwoche, die geht noch bis Sonntag.
1: Vielen Dank, Ortrun.
0: Bitte sehr.
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Das war Aline de Lima aus Brasilien mit ihrem Lied Rentia Minha. 6.38 Uhr ist es. Und jetzt habe ich hier bei Radio 3 eine Friedenshymne für Sie. Imagine von John Lennon. 1971 hat er den Song geschrieben, während des Vietnamkrieges, inspiriert von einem Gedicht seiner Frau Yoko Ono.

0: In Berlin wurde am Wochenende ein neuer Weltrekord aufgestellt. Dieses Mal nicht beim Marathon, aber beim Chorsingen. Im Atze Musiktheater wurde das längste Chorkonzert ever aufgeführt. Bis Samstagabend wurde dort 125 Stunden lang ohne Pause gesungen. Dazu hatte der Chorverband Berlin eingeladen, der seinen 125. Geburtstag feiert. Unter dem Motto »Singen können wir jetzt, schlafen können wir später« sind da 250 Chöre aus aller Welt je eine halbe Stunde lang aufgetreten. Und über diesen Weltrekord spreche ich jetzt mit der Präsidentin des Chorverbandes Berlin, mit Petra Merkel. Guten Morgen, Frau Merkel.
1: Ja, guten Morgen.
0: Ich bin ja voller Bewunderung, dass Sie heute früh schon wieder am Telefon sein können. Haben Sie bei dieser 5-Tage-5-Nächte-Aktion nicht ein krasses Schlafdefizit angehäuft?
1: Ich war ja gar nicht so schlimm dran. Ich konnte
0: aber
1: ja
0: immerhin
1: nach Hause,
0: oder?
1: Gehen. Ich wohne hier in der Nähe, auch vom Atze Musiktheater. Mhm. Aber die Mitarbeiterinnen und Mitarbeiter und die vielen Freiwilligen, ich glaube, die werden jetzt erstmal richtig platt sein, ja.
0: Wie war denn da so die Stimmung? Ich stelle mir sowas vor zwischen Hochgefühl und wir müssen durchhalten.
1: Also es lief am Anfang sehr gemächlich an. Es waren einige Menschen im Zuschauerraum, die Chöre waren auf der Bühne. Sie müssen sich vorstellen, wir hatten zweimal Chorstufen, einmal rechts und einmal links. Und jeweils für eine halbe Stunde wurden diese Chorstufen beleuchtet und dann konnte der Chor singen. Dann ging sofort das Licht aus nach 30 Minuten und dann ging es zur nächsten Chorstufengruppe rüber. Mhm. Und es wurden immer mehr Menschen im Zuschauerraum. Das hatte so eine Sogwirkung, dieses Ereignis, dass es ganz viele Menschen angezogen hat. Und das hat natürlich auch die Chöre auf der Bühne beflügelt. Und das war ein großes Gemeinschaftsgefühl, was sich entwickelt hat, was sicherlich auch über diese 125 Stunden Chorsingen hinaustragen wird.
0: Das wäre dann auch eine Sinngebung über den Weltrekord hinaus dieser ganzen Aktion, dieses Gemeinschaftsgefühl.
1: So ist das ja. Und ich glaube, was auch erreicht worden ist, Berlin, Brandenburg, ganz viele Bundesländer haben daran teilgenommen, bis nach China. Wir haben einen chinesischen Chor dabei gehabt. Wir haben jemanden aus Albanien, aus Ukraine, aus Russland, aus Dänemark. Es war so völkerverbindend und es war verbindend auch innerhalb der Bundesrepublik. Mhm. Und ich glaube, wenn so eine Situation ist mit Unsicherheit, man weiß nicht, wie das mit den Kriegen wird, man weiß nicht, wie es mit den Naturgewalten wird, alles ist irgendwie im Fluss, dann sind solche Gruppen wie Chöre ein ganz wichtiger Ort. Das merken wir immer wieder. Und sie sind auch deshalb wichtig, weil sie Demokratie sind. Wir sind vom Chorverband Berlin ein Verband, der gemeinnützige Chöre aufnimmt, also Vereine, die gemeinnützig sind. Da kann jeder mitwirken. Und das, glaube ich, wird immer mehr gesucht. Ich habe das bei meinem Chor festgestellt. Wir haben in diesem Jahr 18 Neueintritte. Das ist gigantisch. Und beim Chorverband, wir sind längst über die Zeit vor Corona hinausgewachsen. Und ich glaube, dieses Festival, dieses 125 Jahre Weltrekord singen, hat nochmal unglaublich viel für die Chöre gemacht in Berlin und ganz Deutschland.
0: Wir sollten noch mal was hören, dieser wilde Mix, den Sie gerade angesprochen haben, national, international, ganz verschiedene Chorgenres. Wir hören mal drei Beispiele dafür zusammengeschnitten.

0: Ja, sehr verschiedene Chöre, das war deutlich zu hören. Zuerst der Männerchor Liedertafel Melkendorf, dann der Frauenchor Kantorei Alt Tegel und zum Schluss der albanische Frauenchor Bujard. Beim Weltrekord 125 Stunden Chorsingen. Frau Merkel, wo stand eigentlich der Rekord im Chordauersingen davor? Wie stark haben Sie es überboten?
1: Den gab es noch nicht. Ah. Das ist der erste Weltrekord, der aufgestellt worden ist. Und der ist auch bestätigt worden durch das Rekordinstitut in Hamburg. Für den deutschsprachigen Raum sind die für Rekorde zuständig. Und das wurde richtig überprüft, ob wir das korrekt gemacht haben. Ja.
0: Und wie geht's jetzt weiter? Kommen Sie jetzt ins Guinness-Buch der Rekorde?
1: Nee, wir sind beim Rekordinstitut in Hamburg angesiedelt. Guinness-Buch konnten wir uns nicht leisten.
0: Okay, ach so, das muss man zahlen. Okay.
1: Ja, genau.
0: Aber dann mein Glückwunsch nochmal. Insgesamt 250 Chöre sind aufgetreten, haben diesen Singmarathon geschafft. 5 Tage, 5 Nächte, 5 Stunden durchgesungen, 125 Stunden insgesamt. Dazu aufgerufen hatte der Chorverband Berlin. Ich habe mit der Präsidentin Petra Merkel gesprochen. Haben Sie ganz herzlichen Dank und gute Erholung.
1: Ja, danke schön. Für Sie auch alles Gute.
0: Danke.

0: Das ist Maya Fadiva mit ihrem Song Let Me Go im Club des Belugas Remix. 6.51 Uhr wird es demnächst und jetzt habe ich die Worte für den Tag für Sie in dieser Woche mit dem katholischen Theologen Thomas Brose für das Erzbistum Berlin.
1: Selbst die allerschlechteste christliche Welt würde ich der besten heidnischen vorziehen. So antwortet Heinrich Böll auf die Frage des Kirchenkritikers Karl-Heinz Deschner: Was halten Sie vom Christentum? In einer christlich geprägten Welt, erklärt der Schriftsteller, gäbe es Raum für die, denen keine heidnische Welt je Raum gab, für Krüppel und Kranke, Alte und Schwache. Und dazu die Hoffnung auf eine Welt, die uns alle zu Schwestern und Brüdern macht. Daran musste ich denken, als ich den Film Von Göttern und Menschen kürzlich zum zweiten Mal gesehen habe. Der Film zeigt eine Gruppe französischer Ordensleute in Algerien, die in Einklang und Freundschaft mit ihren muslimischen Nachbarn leben. 9 Trappistenmönche ringen in einer Welt des Terrors darum, Frieden und Menschlichkeit zu bewahren. Dazu gehört, und das ist spannend anzusehen, auch die monastische Weisheit, dass ein Oberer nicht über die Köpfe seiner Mitbrüder hinweg entscheiden kann. Gehen oder bleiben? Für die Brüder im Film wird das zu einer Frage über Leben und Tod. Wer den Film heute sieht, hat längst davon erfahren, dass er auf einer wahren Begebenheit beruht. Vor 30 Jahren wurden 7 Mönche aus dem algerischen Kloster Notre-Dame entführt und ermordet. Weder Gruppenzwang noch Bekehrungseifer waren dafür verantwortlich, dass sie trotz Drohungen ausharrten. Sie wollten ihr Kloster als Ort des Friedens und der Versöhnung nicht verlassen. Der Schauspieler Lambert Wilson, der den Prior verkörpert, erklärte dazu in einem Interview: »Ich denke, die Leute lieben diesen Film, weil er bestimmte Werte bringt, die wir heute brauchen. Liebe, Brüderlichkeit, auf den Nachbarn zugehen. Der Film sagt, habt keine Angst vor anderen.« Ich glaube, Heinrich Böll hatte, ähnlich wie die Mönche, die Hoffnung auf eine Welt im Sinn, die uns alle zu Schwestern und Brüdern macht.
0: Das waren die Worte für den Tag mit dem katholischen Theologen Thomas Brose für das Erzbistum Berlin. Jetzt habe ich hier ein Stück eingängigen lyrischen Jazz für Sie, Cruise Control von Bernhard Rainer Schüler und seinem Trio Songs.

kurz vor 7 haben wir es jetzt. Nach 7 Uhr werden wir hier auf die angeblich deutscheste aller Jahreszeiten schauen, auf den deutschen Herbst. So heißt ein neuer Theaterabend am Deutschen Theater in Berlin. Und was da passiert im deutschen Herbst, das wird unser Thema sein nach 7 Uhr. Und hier kommt der britische Sänger Johnny Flynn mit seinem Song In the Deepest.

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2: Die Bundesregierung will heute versuchen, eine Lösung bei der Pflegereform zu finden. Nach ARD-Informationen treffen sich Bundeskanzler Merz, Gesundheitsminister Linnemann und Vizekanzler Klingbeil. Die schwarz-rote Koalition wollte die Pflegereform eigentlich übermorgen beschließen. Die SPD droht seit dem Wochenende aber damit, die Pläne zu blockieren. Hauptstadtkorrespondent Oliver Neuroth.
3: Die Sozialdemokraten wollen keine Leistungskürzungen bei der Pflege akzeptieren und werfen dem CDU-geführten Gesundheitsministerium vor, genau das zu planen. Die SPD schlägt einen Pflegedeckel vor, eine Obergrenze für einen bestimmten Eigenanteil bei Heimkosten von 1.500 Euro. Das wären knapp 300 Euro weniger als im Moment. Gesundheitsminister Linnemann lehnt das im ARD-Bericht aus Berlin ab und vergleicht den Vorschlag mit Pflastern, die man auf Wunden klebt, mit Blick auf die hohen Gesamtkosten eines Heimplatzes. Linnemann will unter anderem den Zugang zu höheren Pflegeleistungen bremsen. Und er möchte eine Kommission einrichten, die über die Zukunft der Pflegeversicherung berät.
2: Die Berliner Linken Politikerin Eralp und ihr Landesverband haben Strafanzeige gegen Bundesinnenminister Dobrindt gestellt. Laut dem Anwalt der Linken geht es um den Vorwurf, Dobrindt habe sich während einer Fernsehdebatte eine Aussage über Eralp als Antisemitin zu eigen gemacht. Das erfülle den Tatbestand der üblen Nachrede und Beleidigung. Eralp will nach dem Wahlerfolg der Linken in Berlin regierende Bürgermeisterin werden. Mit Grünen und SPD soll es in dieser Woche erste Sondierungsgespräche geben. Das Treffen von Bundesaußenminister Wadefuhl mit dem russischen Außenminister Lavrov sorgt weiter für Diskussionen. Wadefuhl wird aus den eigenen Reihen für das Gespräch kritisiert. CDU-Außenpolitiker Kiesewetter sagte der Frankfurter Allgemeinen Zeitung, es sei der Eindruck eines deutschen Sonderwegs entstanden, auch habe man nichts erreicht, außer falschen Hoffnungen und Verwirrung. Rückendeckung für Wadefuhl kommt dagegen aus der SPD, deren Außenpolitiker Stegner sagte, es sei wichtig, die Diplomatie nicht allein den USA zu überlassen. Wadefuhl und Lavrov haben sich am Samstag am Rande der UN-Generalversammlung in New York getroffen und über den Ukraine-Krieg gesprochen. Eine Annäherung gab es nicht. Nach der Festnahme von 5 Terrorverdächtigen im Süden Englands laufen die Ermittlungen. Die britischen Behörden prüfen, ob die Männer einen Anschlag auf einen US-Militärstützpunkt verüben wollten. Janina Böhm.
4: Eine Anwohnerin des Stützpunkts sagte einer britischen Nachrichtenagentur, sie habe 3 Lieferwagen gesehen, die die Straße blockierten. Genauso wie mehrere maskierte Männer. Daraufhin habe sie die Polizei gerufen. Die stoppte die Fahrzeuge und nahm 5 Männer fest. Ihnen werden die Vorbereitung einer terroristischen Tat sowie Verstöße gegen das Sprengstoffgesetz vorgeworfen. Mehrere Grundstücke in der Nähe des Stützpunkts wurden evakuiert. Die Hintergründe des Vorfalls sind noch unklar. Die USA haben den Flugplatz in der Vergangenheit unter anderem genutzt, um Angriffe auf den Iran zu fliegen.
2: Das Bundesverfassungsgericht feiert heute sein 75-jähriges Bestehen. In Karlsruhe findet dazu am Vormittag ein Festakt mit etwa 1.000 geladenen Gästen statt. Hauptredner ist Bundespräsident Steinmeier. Das Gericht hat sich seit seiner Gründung mit tausenden Klagen befasst. Viele davon wurden von Bürgern eingebracht, die sich in ihren Grundrechten verletzt fühlten. Themen waren beispielsweise Gleichberechtigung, Meinungsfreiheit, Abtreibung oder Sterbehilfe. Zehntausende Erstklässler in Berlin und Brandenburg bekommen heute eine Bio-Brotbox mit einem gesunden Frühstück. In Berlin verteilt sie Bildungssenatorin Günther Wünsch am Vormittag an einer Grundschule in Lichtenberg. Die Aktion gibt es seit 25 Jahren. Sie soll Kindern eine bewusste und gesunde Ernährung näher bringen. Rund 400 Freiwillige haben allein in Berlin die Brotdosen gestern gepackt. Die deutsche Fußballnationalmannschaft hat am Abend in der Nations League gegen Griechenland 0:1 verloren. Für den neuen Bundestrainer Jürgen Klopp war es im ersten Heimspiel gleich die erste Niederlage. Nächster Gegner ist am Donnerstag Serbien. Bei der Handball-Club-WM in Ägypten haben die Füchse Berlin gegen West Brem 33:34 verloren. Und in der deutschen Eishockey-Liga haben die Eisbären Berlin gegen Iserlohn 4:0 gewonnen. Soweit die Nachrichten. 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Das Wetter. Heute neben viel Sonne, ein paar Schleierwolken oder lockere Wolkenfelder. Dabei bleibt es trocken bei maximal 23 bis 26 Grad. Aktuell haben wir in Berlin-Tempelhof 13 Grad und in Friedrichshagen 10, in Frankfurt-Oder 9 Grad und in Rathenow sind es gerade 14 Grad. Morgen ähnlich wie heute, viel Sonnenschein mit nur wenigen Wolken und dabei trocken, bis zu 26 Grad wiederum. Die Zeit 7.05 Uhr.
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5: Seien Sie herzlich willkommen. Einen schönen oder wenigstens erträglichen Montagmorgen wünsche ich Ihnen. Und das jetzt mit den Gabriels, einem Soul-Trio aus Los Angeles, hier mit ihrem Song Love and Hate in a Different Time.

0: Wir sind jetzt im Herbst. Wie geht's Ihnen denn mit dieser Jahreszeit? Manche mögen den Herbstfarbenrausch ja sehr. Andere sehen vor allem Dunkelheit heraufziehen. Am Deutschen Theater ging's am Wochenende bei einer Premiere um den deutschen Herbst und dabei unter anderem um den Herbstmaler Caspar David Friedrich. Christopher Rüping hat Regie geführt bei diesem Abend und er hat uns vorab hier bei Radio 3 erzählt, was da so alles drin steckt aus seiner Sicht im deutschen Herbst.
1: Es ist eine Zeit des Übergangs. Ne? Für uns, für unser Stück spielt ein Liederbuch aus dem Jahre 1897 eine gewisse Rolle. Frau Musiker heißt das. Und da ist Liedgut versammelt. Ja. Und das ist nach Jahreszeiten gegliedert. Das Herbstkapitel ist mit Abstand das dickste. Und wenn man jetzt guckt, was wird im Herbst denn so besungen? Dann ist auf der einen Seite die Ernte, die Zeit der Fülle, also vielleicht auch die Zeit des Rausches. Es gibt unglaublich viele Wein- und Sauflieder. Und auf der anderen Seite gibt es viele Lieder übers Sterben, übers Vergehen der Zeit. Also in gewisser Art und Weise scheint der Herbst die Zeit des Rausches und des Sterbens zu sein. Damit ist eine ziemliche Bandbreite gegeben. Und ich habe das Gefühl, in dieser Spannung lässt sich vielleicht auch ein Teil der deutschen Kulturseele verorten.
0: Der Regisseur Christopher Rüping über den neuen deutschen Herbst am Deutschen Theater. Und unsere Theaterkritikerin Barbara Behrendt, die wird uns gleich erzählen, wie dieser Herbstabend zwischen Rausch und Sterben für sie funktioniert hat. Das tut sie nach diesem Song von Mesquerem Mees aus Belgien. Astronaut heißt der.

0: 7.13 Uhr ist es. Eben hat uns der Regisseur Christopher Rübing schon erzählt, dass der deutsche Herbst für ihn eine Zeit der Ernte ist und eine Zeit der Fülle und des Rausches und des Sterbens. Er will in seinem neuen Stück am Deutschen Theater in Berlin den deutschen Herbst untersuchen. Damit, so hat er das auch gesagt, die deutsche Kulturseele vom 19. Jahrhundert bis in die Gegenwart. Und es soll offenbar auch nicht vorrangig um den RAF-Terror der 1970er Jahre gehen. Daran denken wahrscheinlich auch viele, wenn sie das Stichwort Deutscher Herbst hören. Am Wochenende hatte dieser Abend seine Premiere am Deutschen Theater und für uns war unsere Theaterkritikerin Barbara Behrendt dabei. Guten Morgen, Barbara, ich grüße dich.
1: Hallo, schönen guten Morgen.
0: Also vom 19. Jahrhundert bis in die Gegenwart soll das gehen. Floatet der Abend so dazwischen hin und her oder hat er dann doch eine konkrete Zeit und einen konkreten Ort?
1: Also eigentlich spielt er schon in der Gegenwart und hat dann so gleich zwei symbolträchtige Rahmenhandlungen, die dann aber ehrlich gesagt nicht so richtig zusammenkommen, vor allem nicht mit der deutschen Geschichte. Aber zuerst mal, die eine Rahmenhandlung ist die, dass eine Ich-Erzählerin, die Hauptfigur gespielt von Wiebke Mollenhauer, im Pflegeheim am Bett ihres dementen Vaters sitzt und hier nach Jahren, die sie anscheinend nicht zu Besuch war, jetzt doch noch etwas über ihren Vater herausfinden will, als jemand, der 1941 da mitten in den Krieg hineingeboren wurde. Der Vater ist aber auf der Bühne gar nicht präsent, sondern wir sind quasi der Vater stellvertretend und sie spricht zu uns ins Publikum. Und die zweite Rahmenhandlung ist die, dass die Ich-Erzählerin sich auf der Bühne im eigenen Innenohr befindet. Aha. Und das muss der Schauspieler Benjamin Lilly auch erstmal erklären, weil kein Mensch verstehen würde, dass die vielen kurzen und kleinen pinken Poolnudeln, die da im Boden auf der Bühne stecken, die Härchen im Innenohr sein sollen. Dann rollen da aber auch so Gymnastikbälle rum, das sind die Kristalle im Innenohr und dann gibt es ein Plastikgeflecht auf der Hinterbühne, das soll das Gehirn darstellen.
0: Und warum ist die Bühne jetzt ein Innenohr? Was soll das?
1: Ja, also ich halte dieses Innenohr wirklich auch für eine fixe Idee, weil es den Abend so völlig in Schieflage bringt, weil man nämlich genau wie du die ganze Zeit versucht, dieses Innenohr mit dem dementen Vater und der deutschen Geschichte in Einklang zu bringen. Innenohr deswegen, weil diese Frau von einem unerklärlichen Schwindel geplagt wird. Und das Innenohr ist ja das Gleichgewichtsorgan. Und auch das stellt sich dann als große Symbolik heraus. Die aus den Fugen geratene Welt, die macht sie nämlich schwindeln. Und die Figuren, die dann im Laufe des Abends auftreten, sind quasi alles Stimmen in ihrem Ohr. Das ist ein Sänger, Benjamin Lilje, der dem dementen Vater alte Volkslieder aus dessen uralter Liederfibel vorsingt. Das ist dann der romantische Maler Caspar David Friedrich, nicht nur der Lieblingsmaler von Hitler, sondern eben auch von dem Vater dieser Frau. Und das ist der schwedische Journalist Stig Dagerman, der 1946 nach Deutschland gereist ist und aufgeschrieben hat, in welchem Elend die Menschen da nach dem Krieg versucht haben zu überleben.
0: Also verschiedene Zitatkomplexe. Eine Geschichte habe ich, glaube ich, verstanden zu haben, dieses Zwiegespräch mit dem dementen Vater. Gibt es noch weitere Geschichten, die jetzt die Figuren erzählen, aus denen auch sowas wie Handlung entsteht?
1: Ja, also das sind ja alles Teile der deutschen Geschichte oder der deutschen Seele, die da quasi so auf die Bühne kommen. Und das wird eben immer mit dem dementen Vater in Verbindung gesetzt. Der hat seiner Tochter nämlich zum Beispiel auch mal so einen düsteren Caspar David Friedrich ins Kinderzimmer gehängt. Mit Mönchen im Hintergrund, die einen Sarg zum Friedhof tragen, jahrelang. Das erzählt sie, ja genau, das erzählt sie dann. Hat sie dann im Teenageralter da so depressiv davor gelegen und hat sich überhaupt keinen Reim darauf machen können. Und Stig Dagerman dagegen, der beschreibt dann eben in seinen Texten die Generation dieses Vaters. Eine völlig verlorene Generation, die in Hungersnot aufwächst, die in feuchten Kellerlöchern ohne Bildung. Das sind eigentlich sehr erschütternde Texte, aber auf der Bühne sind das dann nur so ganz kurze Einsprengsel. Und dieser Stig Dagerman ist aber dafür da, die Tochter auch mit dem Schweigen zu konfrontieren, das in so vielen Familien über die Vergangenheit herrscht. Hören wir mal.
2: Hast du ihn mal gefragt?
3: Was?
2: Wie die Welt ausgesehen hat, in die er hineingeboren wurde, hast du ihn das mal gefragt?
3: Also, das soll er sein, ja? Das ist nicht seine Geschichte.
2: Hast du ihn mal gefragt?
3: Nein, hab ich nicht. Hätte ich, wenn ich gewusst hätte. Das sagt einem keiner vorher, dass der eigene Vater an Demenz erkrankt, oder? Und wenn doch, dann können sie einem nicht sagen, wie lange es dauert, dass er es nicht mehr weiß. Was denn, wenn ich ihn gefragt hätte und er hätte es nicht mehr gewusst? Was dann? Hä?
1: Ja, also es gibt immer diese Zwiegespräche mit den Figuren, wie jetzt aber dieser Stig Dagermann, von dem diese Tochter noch nie gehört hatte, in ihr Innenohr kommt, das weiß wiederum der Himmel. Und dann tritt aber auch noch Blümchen auf, das Popsternchen der 90er Jahre. Das ist nämlich die Musik, mit der die Ich-Erzählerin sozialisiert worden ist. Und dieser Kontrast zwischen diesen alten Volksliedern des Vaters und diesem Popschrott, also die Kulturgeschichte von dieser Tochter, das ist natürlich krass.
0: Ja, ganz schöne Kontraste eben und unterschiedliche Geschichten. Findet das denn alles irgendwie zusammen im Innenohr?
1: Ja, also die Botschaft, die ist eigentlich relativ simpel und die kommt dann auch am Ende mit dem Holzhammer. Die muss dann die Tante didaktisch referieren und sagt dann sowas wie loslassen, sich dem Schwindel hingeben, sich auflösen in Solidarität, das soll sie tun, was auch immer das jetzt aber konkret heißen soll. Und es ist eben wie so oft bei Christopher Rüping, es gibt total schöne, auch so verkitschte Szenen, wenn Benjamin Lilje zum Beispiel mit einem tollen Bläsertrio so eine Pop-Version von An den Mondenschein an stimmt. Und auch diese Überforderung mit und an der Welt, die kann man ja total nachvollziehen. Aber mit dieser deutschen Geschichte hat das eben alles nur sehr oberflächlich zu tun. Das ist ein doch sehr selbstreferenzieller Abend der Tochtergeneration, die es halt versäumt hat, sich mit der Geschichte ihres Vaters zu beschäftigen. Über diesen Vater gibt es dann aber auch im Laufe dieses Abends gar keine neuen Erkenntnisse. Also das ist ein Mann, der 1941 geboren ist. Klar, der hatte keine angenehme Kindheit. Das versteht sich ja von selbst, aber viel mehr erfährt man dann gar nicht. Also ich finde, dass sich diese Reise ins Innenohr dann eben an allen möglichen Stellen verzettelt und verliert und einen dann relativ wenig Neues zu erzählen hat.
0: Sagt Barbara Behrendt über Deutscher Herbst von Christopher Rüping. Hatte Premiere am Wochenende am Deutschen Theater Berlin. Die nächsten Termine für den Abend 7. Oktober, 11. und 31. Oktober. Ganz herzlichen Dank, Barbara.
1: Ja, gern.

Nebar hieß dieser Song von Habib Kouaté, ein Musiker aus Mali. Und Nebar, das bedeutet meine Mutter. Das war eine Hommage dieser Song an Habib Kouatés Mutter. Die ist unerwartet gestorben, als er auf einer Europatournee war. 7.27 Uhr ist es und jetzt habe ich Hayley Tuck für Sie, Sängerin aus Austin in Texas, mit dem Soul-Klassiker Cry to Me von Burt Burns.

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1: Mit Ortrun Schütz und wir reden zuerst mal über den Friedrich-Schiller-Preis, also einen der wichtigsten Literaturpreise in Deutschland. Gestern wurde der Freiburger Schriftsteller Karl-Heinz Ott, mit dem Friedrich-Schiller-Preis 2026 ausgezeichnet. Wie wurde das denn begründet, Ortrun?
2: Sein literarisches und essayistisches Werk sei geprägt von Erzähllust, Gedankenreichtum und Musikalität, hieß es in der Laudatio gestern bei der Preisverleihung im Deutschen Literaturarchiv Marbach. Der erfahrene Dramaturg verstehe sich auf die Kunst, einen spannenden Plot zu entwickeln. Gleichzeitig sei er aber auch ein begabter Musiker. Musik spiele deshalb in all seinen Werken eine zentrale und zugleich exzentrische Rolle. Ott beherrsche außerdem die Kunst zu erzählen, in welche Geschichten und geschichtliche Situationen wir verstrickt sind.
1: Auch Musiker, wie und wo ist er denn auch in der Musik unterwegs?
2: Also aktuell ist er freischaffender Autor seit 1996. Er war aber unter anderem der Leiter der Schauspielmusik in Esslingen und Freiburg, Chefdramaturg an der Oper in Basel und Gastdramaturg in Zürich. Den Höhepunkt seines Werkes sieht die Jury des Friedrich-Schiller-Preises aber in seinem Beziehungs- und Reiseroman Die Heilung von Luzon von 2025. Darin geraten drei deutsche Paare in einem philippinischen Strandhotel in existenzielle Not. Mit dem Friedrich-Schiller-Preis gewinnt Karl-Heinz Ott jetzt 40.000 Euro. Vor ihm sind unter anderem so renommierte Autorinnen und Autoren wie Max Frisch, Golo Mann, Friedrich Dürrenmatt, Christa Wolf, Nino Haratischvili, Julia Frank oder Barbara Honigmann mit dem Preis ausgezeichnet worden.
1: Gerade läuft ja das international bekannteste Volksfest in Deutschland, also das Oktoberfest in München. Da war jetzt Halbzeit am Sonntag. Wie ist denn die Halbzeitbilanz ausgefallen?
2: Rund 3,8 Millionen Menschen waren bis Sonntag dort. Das schätzt die Festleitung. Das sind ein paar mehr als letztes Jahr. Da waren zur selben Zeit nur 3,5 Millionen beim Fest gewesen. Gleichzeitig wird etwas weniger Bier getrunken dieses Jahr. Vielleicht mit ein Grund dafür, dass die Polizei bis jetzt ganz zufrieden ist. Bis zur Halbzeitbilanz gestern gab es 936 Einsätze mit 471 Straftaten und Ordnungswidrigkeiten, davon 32 Sexualdelikte und 135 Körperverletzungen. Alles im gewohnten Oktoberfestrahmen also.
1: Wie das so üblich ist in München. Lars Becker, das ist ein beliebter, sehr anerkannter Regisseur in Deutschland. Seine Verfilmung zum Beispiel von Feridun Saimoglus Buch Kanak-Attack, der gilt als Kultfilm, diese Verfilmung. Dann gibt es eine Krimireihe Nachtschicht mit Armin Rohde. Großer Publikumserfolg, diese Reihe. Heute feiert Lars Beckers Roman Es wird Steine regnen Premiere. Und diese Lesung ist ein Kulturtipp für heute Abend.
2: Als Regisseur hat er natürlich gute Connections und konnte gleich zwei Schauspielerinnen für seine Lesung gewinnen. Natalia Wörner und Benita Bailey nämlich. Die lesen aus diesem Thriller, der in der nahen Zukunft spielt, im Jahr 2035 in einer Welt unter der Erde ohne Sonnenlicht und ohne Zukunft. Das ist eine Welt, in der die Toten dazu verdammt sind, weiter.

0: zu leben. Einem ehemaligen Gewerkschaftsführer und Bergarbeiter und einem skrupellosen Militärpolizisten gelingt die Flucht nach oben jeweils. Die beiden tauchen in Berlin auf, ausgestattet mit einem Serum, dessen Wirkung nach und nach nachlässt, das sie aber an der Erdoberfläche vor dem Erstickungstod bewahrt. Der eine sucht verzweifelt nach seiner Familie, der andere zieht eine blutige Spur quer durch die Stadt. Und dann taucht auch noch ein Killerkommando des Regimes an der Erdoberfläche auf. Also langweilig wird es, glaube ich, nicht. Wer starke Nerven hat, der kann heute Abend bei der Buchpremiere dabei sein. Da ist der Regisseur und Autor Lars Becker dann auch im Gespräch mit Knut Elstermann auf der Bühne. Um 20 Uhr im Cinema Paris am Kurfürstendamm in Berlin. Die Karten kosten 22 Euro.
1: Blutige Empfehlung von Ortrun. Ganz herzlichen Dank.
0: Bitte sehr.
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Das war Dota Kehr mit einem ihrer Lieder nach einem Gedicht von Mascha Kaleko. Chanson für Drehorgel heißt das, das wir gerade gehört haben. Um 7.37 Uhr. Und jetzt habe ich hier den britischen Musiker Sam Smith für Sie. Der ist unter anderem bekannt geworden, weil er einen Oscar bekommen hat für den Filmsong Writings on the Wall, den Titelsong des James Bond-Films Spectre. Jetzt hat Sam Smith ein neues Album rausgebracht mit akustischen Instrumenten jetzt, mit Percussion, Bläser, Gitarren, Bass. Und mit einem treibenden rhythmischen Groove und einem vielschichtigen Begleitgesang hier zu hören beim Song Sugar Rush.

0: 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Die Oper La Vestale von Gaspare Spontini, das war einer der größten Opernerfolge im frühen 19. Jahrhundert. Und jetzt wurde mit einer neuen Inszenierung dieser Oper am Samstag die neue Saison der Berliner Staatsoper eröffnet. Die US-amerikanische Regisseurin Lydia Steyer hat diese Oper inszeniert. Und die Staatsoper hat auch historische Gründe für ihr Interesse an diesem Werk, denn Gaspare Spontini gilt als der erste Generalmusikdirektor der damaligen Hofoper unter den Linden. Unser Opernkritiker Kai-Lürs Kaiser, der war jetzt bei der Premiere. Guten Morgen, Kai, grüße dich.
1: Hallo, Frank.
0: Erfolg im 19. Jahrhundert, das ist ja sehr schön, aber trotzdem die Frage, lohnt sich das Werk denn auch heute noch?
1: Es sollte sich lohnen, denn das Werk hat schon fast die Feierlichkeit von Rienzi und Lohengrin. Das ist von 1807, das ist also so auf der Schnittstelle zwischen Gluck, der Grand Opera und frühem Wagner, mit dem Komponisten zu beschäftigen. Du hast es angedeutet, hat man allen Grund als Reflexion mit der eigenen Geschichte. Das ist eigentlich immer eine sehr gute Sache. Und trotzdem merkt man von beidem in der Aufführung, die man aus Paris geholt hat, eigentlich herzlich wenig. Grund liegt offen zutage in meinen Augen, weil man erstaunlich stilistisch unempfindlich hier zu Werke geht und einen feierlich macht und auf Opernfestakt. Das Werk hat zwei Pausen hier in dieser Fassung, ist eigentlich auch nicht länger als Tosca, aber viermal langweiliger.
0: Führ uns mal erstmal ein bisschen in die Grundlagen ein. Worum geht's denn in dem Stück und was macht dann die Regisseurin daraus?
1: Julia, das ist die Vestalin, liebt den aus dem Krieg heimgekehrten Feldherrn Licinius, den sie vorher schon geliebt hat, aber sie hat inzwischen ein Keuschheitsgelübde als Vestalin, als Priesterin des Kultes der Vesta abgelegt und wird auf dieses Vergehen hin mit dem Tod bedroht. Lydia Steyer lokalisiert diese feierlichen Knie- und Stehszenen, das ist ein echtes Sterumchen von Oper, in einem ruinösen Gemäuer, halb Konvent, halb Bibliothek National, was den musealen Effekt erhöht. Ein Interpretationsansatz kann ich eigentlich kaum entdecken, außer einer Totalitarismuskritik, die natürlich immer richtig ist, aber auch sehr pauschal hier auch noch auf den religiösen Kultus ausgedehnt wird. Die ewige Flamme, die Vesta am Lodern hält, wird hier durch eine Bücherverbrennung am Lodern und Züngeln gehalten. Man spürt die Erleichterung von Lydia Steyer, hier eine bildkräftige Idee gefunden zu haben, aber ich finde, es ist nichts dahinter.
0: Dann schauen wir auf die Besetzung. Die weibliche Titelrolle in dieser Oper, eben diese Vestalin, das war eine der Paradepartien von Maria Callas. Da ist natürlich schwer ranzukommen. Wie war das diesmal mit der Besetzung der Titelrolle?
1: Also was das Gala-Format und ihres gleißenden Glamour-Soprans anbetrifft, ist Sonja Jontschewa hier schon auf dem richtigen Dampfer. Allerdings hat sie sehr viel Messing und Gold-Talmi im Timbre. So stellt sich das jedenfalls hier dar. Sonja Jontschewa spricht Französisch. Sie lebt am Genfer See. Aber idiomatischer ist ihr französischer Gesang nicht geworden seit ihrer Médée von Cherubini vor 8 Jahren. Das war auch schon auf Französisch. Und schon damals war Marina Prudenskaja. Hier ist sie die Grande Vestale. Die einzige auf der Bühne, die die elegante Linienführung dieses französischen Idioms eigentlich beherrschte. Leider sind 8 Jahre eine lange Zeit und Marina Prudenskaja muss auch ein bisschen drücken inzwischen in der Rolle jetzt. David Budd Philip als Feldherr ist ein Zuckerjunge von Kriegsheld, manövriert seinen metallisch nasalen Tenor ohne große stilistische Kenntnis. Ich muss es leider sagen. Kein Wunder, dass man überhaupt nicht versteht, was an dieser Musik mal groß war und bewundert wurde.
0: Da hat vielleicht auch der Dirigent eine Mitverantwortung am Pult. Jetzt bei dieser französischsprachigen Oper stand der Italiener Carlo Rizzi. Wie hat er es gemacht?
1: Ja, du hast recht mit deinem Verdacht. Dem alten Berliner Prinzip folgend, dass französische Opern immer von italienischen Dirigenten dirigiert werden müssen und umgekehrt. Italienische von französischen ist das hier auch gehandhabt. Viel zu steinig und geröllhaft schon in der Ouvertüre. Nicht flächig genug, nicht schwebend genug, nicht linear genug. Und leider Gottes, die Staatskapelle ist diese Sorte von großer Oper, französischer Oper, auch nicht gewohnt mehr. Das machen die sonst nicht. Also das ist auf hohem Niveau hier ein ziemliches musikalisches Debakel.
0: Aber ein Chor gibt es doch auch noch. Hat der es rausgerissen?
1: Ja, das hat er. Sie hat die schönsten Stellen. Einstudiert von Dani Juris. Und die machen es auch am besten hier am ganzen Abend. Im Ganzen kommt man aber über eine pflichtschuldigste Prestigeübung hier keinen Millimeter hinaus. Trotz der berühmten Sonja Jontschewa, trotz einer renommierten, eigentlich guten Regisseurin, ist es eine brutal langweilige Aufführung. Es tut mir wirklich leid. Es fehlt das ernsthafte Interesse, sich mit dem französischen Idiom hier auch ernsthaft ernsthaft zu beschäftigen, mit einer gedeckelten Dynamik und Eleganz. Hier singt man zwar Französisch, aber man folgt einer italienischen Ästhetik, wo die Töne eben ausgestellt werden als Spitzentöne und man mit großen Stimmen prahlt, was in der französischen Oper völlig verfehlt ist. Schade drum, Spontini bleibt immer noch zu entdecken.
0: Sie haben einen enttäuschten Kritiker gehört, Kai-Lewis Kaiser.
1: Einen empörten.
0: Einen empörten sogar. Über die Premiere von La Vestale von Gaspar Spontini an der Berliner Staatsoper. Die nächsten Termine dafür, der 30. September, 3. und 6. Oktober. Vielen Dank, Kai.
1: Danke.

0: Das war die Sängerin Madeleine Peru mit dem Leonard Cohen-Klassiker Dance Me to the End of Love. Wir haben es 7.50 Uhr gleich. Bei der Regierungsbildung in Berlin, da wollen jetzt viele mitreden. Und eine wichtige argumentative Rolle spielen dabei die Antisemitismusvorwürfe gegen den Wahlsieger, die Linke. Bayern und Hessen haben den Länderfinanzausgleich in Frage gestellt, wenn die Linke die Regierung anführen sollte. Und auch der Kulturstaatsminister Wolfram Weimer macht da mit. Vor knapp 2 Wochen. Da hatte Weimar beim Unterzeichnen des Hauptstadtfinanzierungsvertrags noch gesagt, Berlin solle international leuchten und deshalb solle Berlin in den nächsten 10 Jahren rund 350 Millionen Euro mehr vom Bund bekommen für die Kultur. Doch jetzt, nach der Wahl, soll das zugesagte Geld doch nicht mehr so sicher sein. Wolfram Weimar will das Geld nun an Bedingungen knüpfen und als Grund dafür führt er den, Zitat, offen zur Schau getragenen Antisemitismus der Linkspartei an. Das verunsichert die Berliner Kulturlandschaft, das hat uns Sabine Krohner gesagt, eine der Sprecherinnen des Berliner Rates der Künste, hier auf Radio 3.
1: Wir kommen aus einer Legislatur, wo wir wirklich in 3,5 Jahren 3 Senatorinnen erlebt haben. Große Fluktuation, großen Wechsel. Da war sehr viel Verunsicherung. Wir haben große Kürzungen und Streichungen erlebt. Und wir haben auch einige Skandale hinter uns im Kulturbetrieb. Stichwort Fördergeldaffäre. Wir brauchen jetzt wirklich also einfach Stabilität. Wir brauchen eine Person, die sich diesem Ressort annimmt. Und wir brauchen eine Regierung, die Kultur einfach so unterstützt, wie sie das auch braucht in der Stadt. Und der Worst Case wäre einfach, es kommt nicht zu einer stabilen Regierungsbildung. Und wir brauchen natürlich auch eine Mehrheit in dieser Regierungsbildung. Das gibt Stabilität. Und also es wird einfach auch schon in der Stadt über Neuwahlen gemunkelt. Und das wäre natürlich total fatal.
0: Berlin braucht endlich Stabilität in der Kulturpolitik, sagt Sabine Krohner vom Rat der Künste. Auch auf einer anderen Ebene sehen Expertinnen ein Problem darin, Antisemitismusvorwürfe heranzuziehen, um gegen die Linke vorzugehen. Das hält die Antisemitismus-Expertin Christina Brüning für gefährlich.
2: Wir sind ganz weit weg von einer konstruktiven Debatte. Es ist auch wirklich tragisch, was gerade passiert, weil wir vollkommen aus dem Blick verlieren, dass wir die einzelnen Bestandteile und Personen, die tatsächlich durch extremen Antizionismus, der eben oft auch mit Antisemitismus einhergeht, in der Linken nicht mehr einzeln thematisieren, sondern das als Problem der gesamten Partei darstellen und vor allem dann auch so tun, als wenn das auf jeden Fall ein progressives Bündnis hier in Berlin verhindern müsste. Und ich glaube, dass diese sehr, sehr starke, ich nenne das mal so eine Art Ablenkungsmanöver, dieses auch sehr stark thematisch einseitig argumentierte Ablenkungsmanöver, das ja hier von CDU, AfD und anderen Gruppen irgendwie gefahren wird, dass das natürlich auch von anderen Themen ablenkt. Ne? Also wenn wir uns klar machen, dass gerade momentan über Sachsen-Anhalt und Mecklenburg-Vorpommern sogar am gleichen Tag gewählt und die starken AfD-Ergebnisse als führende Partei dort kaum noch geredet wird, aber der Antisemitismus der Linken jetzt so stark fokussiert wird, dann hat man schon das Gefühl, dass hier wieder ein bestimmtes Themenfeld gesetzt wird und ein anderes Themenfeld halt aus dem Blick gerät. Und das sollte uns Sorgen machen.
0: Das sagt Christina Brüning. Sie ist unter der bisherigen schwarz-roten Regierung in Berlin von der SPD berufen worden in die Enquete-Kommission für gesellschaftlichen Zusammenhalt. Und Christina Brüning sagt auch mit Blick auf die Rhetorik der CDU,
2: diese Paternalisierung der jüdischen Community, also wer entscheidet hier, was Antisemitismus ist, also Markus Söder oder die CDU, oder? Ich glaube, das ist sozusagen das, was natürlich einfach gar nicht geht.
0: Antisemitismus solle nicht zu einem politischen Vorwand werden, sagt Christina Brüning. Und beide Gespräche, aus denen Sie jetzt Ausschnitte gehört haben, mit Christina Brüning und mit Sabine Krohner über die verunsicherte Berliner Kulturlandschaft, die finden Sie beide zum Nachhören auf radio3.de oder in ARD Sounds. Und das hier ist Jean Selva, brasilianischer Sänger und Songschreiber mit seinem Stück Sete Ventos.

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2: Die Bundesregierung will heute versuchen, sich bei der Pflegereform zu einigen. Nach ARD-Informationen treffen sich Bundeskanzler Merz, Gesundheitsminister Linnemann und Vizekanzler Klingbeil. Gestern hat Linnemann in der ARD deutlich gemacht, dass er gegen eine 1.500-Euro-Obergrenze für den Eigenanteil der reinen Pflegekosten im Heim ist. Die hat zuletzt die SPD gefordert. Laut dem CDU-Politiker würde dadurch das Problem der hohen Pflegekosten nicht gelöst. Stattdessen sollen nach Linnemanns Plänen zum Beispiel künftig weniger Menschen Anspruch auf einen höheren Pflegegrad haben. Die schwarz-rote Koalition wollte die Pflegereform eigentlich übermorgen beschließen. Die SPD droht seit dem Wochenende aber damit, die Pläne zu blockieren. Die Berliner Linke will in den anstehenden Sondierungsgesprächen an der Vergesellschaftung großer Wohnungskonzerne festhalten. Die Landes-Co-Vorsitzende Wolter äußerte sich im rbb24-Inforadio optimistisch, dass ihre Partei sich mit Grünen und SPD in diesem Punkt einigen kann.
3: Natürlich ist das ein langer und ein langjähriger Prozess, diese Vergesellschaftung auf den Weg zu bringen. Es braucht aber auch kurzfristige Lösungen für die Berlinerinnen und Berliner, zum Beispiel einen Mietendeckel bei den landeseigenen Wohnungsunternehmen oder auch den Aufbau eines Landesamts für Mieterschutz. Was feststeht, ist, wir können direkt in die Erarbeitung eines Gesetzes gehen. Wir müssen schon einen Weg beschreiten, der jetzt auch in dieser Legislatur beginnt und im besten Fall auch dann zu Ende geführt wird.
2: Kerstin Wolter, Co-Vorsitzende der Berliner Linken. Ihre Partei will in dieser Woche Sondierungsgesprächen mit den Grünen und der SPD führen. Das Treffen von Bundesaußenminister Wadephul mit dem russischen Außenminister Lavrov sorgt weiter für Diskussionen. Wadephul wird aus den eigenen Reihen für das Gespräch kritisiert. CDU-Außenpolitiker Kiesewetter sagte der Frankfurter Allgemeinen Zeitung, es sei der Eindruck eines deutschen Sonderwegs entstanden. Außer falschen Hoffnungen und Verwirrung habe man auch nichts erreicht. Der SPD-Außenpolitiker Stegner sagte dagegen, es sei wichtig, die Diplomatie nicht allein den USA zu überlassen. Wadephul und Lavrov haben am Rande der UN-Generalversammlung in New York über den Ukraine-Krieg gesprochen. Das Bundesverfassungsgericht feiert heute sein 75-jähriges Bestehen. In Karlsruhe findet dazu am Vormittag ein Festakt statt. Das Gericht hat sich seit seiner Gründung mit tausenden Klagen befasst. Viele davon wurden von Bürgern eingereicht, die sich in ihren Grundrechten verletzt fühlten. Aus der ARD-Rechtsredaktion Elena Radatz.
4: Gleichberechtigung, Meinungsfreiheit, Abtreibung, Sterbehilfe, Klimaschutz. Seit 75 Jahren schreibt das Bundesverfassungsgericht Geschichte. Jeder, der sich vom Staat in seinen Grundrechten verletzt fühlt, kann in Karlsruhe klagen. Dabei ist es möglich, dass ein einzelner Bürger mit seiner Verfassungsbeschwerde ein ganzes Gesetz zu Fall bringt. Als das Bundesverfassungsgericht im Jahr 1951 seine Arbeit aufnahm, hatte man die totale Rechtlosigkeit und systematische Missachtung der Menschenrechte durch das NS-Regime noch sehr gut im Gedächtnis. Dem setzte man im Sinne eines nie wieder ein unabhängiges Verfassungsorgan, das Bundesverfassungsgericht, entgegen.
2: In Berlin sind in der vergangenen Nacht wieder Schüsse gefallen. Nach Angaben der Polizei haben Unbekannte in der Perleberger Straße in Moabit aus einem vorbeifahrenden Fahrzeug einen Mann angeschossen. Er wurde am Bein verletzt. Die Hintergründe sind noch unklar. Vor dem Landgericht in Berlin beginnt heute ein Prozess gegen 9 mutmaßliche Schleuser. Ihnen wird vorgeworfen, vietnamesischen Staatsbürgerinnen und Bürgern illegal Aufenthaltstitel in Deutschland beschafft zu haben. Konkret geht es um 16 Taten, bei denen die mutmaßlichen Schleuser Scheinehen angebahnt oder die Anerkennung von Vaterschaften organisiert haben sollen. Ihre Kunden haben dafür laut Anklage Vermittlungsgebühren zwischen 2.000 und 35.000 Euro gezahlt. Zehntausende Erstklässler in Berlin und Brandenburg bekommen heute eine Bio-Brotbox mit einem gesunden Frühstück. In Berlin verteilt sie Bildungssenatorin Günther Wünsch am Vormittag an einer Grundschule in Lichtenberg. Die Aktion gibt es seit 25 Jahren. Sie soll Kindern eine bewusste und gesunde Ernährung näher bringen. Soweit die Nachrichten. 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Das Wetter: heute neben viel Sonne ein paar Schleierwolken oder lockere Wolkenfelder. Dabei bleibt es trocken. Die höchsten Temperaturen heute 23 bis 26 Grad. Aktuell haben wir in Berlin-Steglitz 12 Grad und in Adlershof 11, in Nauen 13 und in Cottbus sind es gerade 9 Grad. Morgen ähnlich wie heute viel Sonnenschein mit nur wenigen Wolken, dabei trocken und höchste Werte wieder bis zu 26 Grad. Die Zeit 8.05 Uhr.
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5: Seien Sie herzlich willkommen. Gerade in den Nachrichten war Thema das Treffen zwischen dem deutschen Außenminister Jörn Wadephul mit seinem russischen Kollegen, dem Außenminister Sergei Lavrov. Das wird uns gleich beschäftigen, auch die Kritik daran bei unserer Frage des Tages hier auf Radio 3. Und zuerst habe ich für Sie die kanadische Sängerin Molly Johnson mit dem Song Sunday.

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1: Ja, der Sprachwissenschaftler und Publizist Anatol Stefanovic ist heute unser Kommentator. Guten Morgen, ich grüße Sie.
2: Hallo, Herr Mayer.
1: Es war gerade Thema in unseren Nachrichten. Der deutsche Außenminister Johann Wadephul hat am Wochenende für eine Überraschung gesorgt durch sein Treffen mit Sergei Lavrov am Rande der UN-Generalversammlung in New York. Das war das erste deutsch-russische Außenministertreffen seit dem Beginn des russischen Angriffskrieges gegen die Ukraine. Wadephul hat dabei nach eigenen Angaben die deutsche Haltung zum Ukraine-Krieg bekräftigt. Außerdem habe er dem russischen Außenminister klargemacht, dass Deutschland Drohnenangriffe wie den in Leipzig nicht akzeptiere. Sergei Lavrov auf der anderen Seite hat anschließend spöttisch gesagt, er habe bei dem Gespräch nichts Neues erfahren. Auch bei seiner Rede vor der UN-Vollversammlung hat Lavrov Deutschland und Europa wieder scharf angegriffen. Aber Johann Wadephul, der verteidigt dieses Treffen weiterhin.
3: Es hat kein positives Ergebnis gebracht, aber allen, die immer wieder sagen, Deutschland muss verhandeln, Deutschland muss mal mit Russland reden, den erwidere ich jetzt. Das tun wir und Russland zeigt zum jetzigen Zeitpunkt bedauerlicherweise keine Bereitschaft, in eine konstruktive Verhandlungsposition zu gehen.
1: Das hat Johann Wadephul in den ARD-Tagesthemen gesagt. Es gibt Kritik an diesem deutsch-russischen Gespräch, auch aus der CDU selbst. Was meinen Sie nun, Herr Stefanovic? Ist Wadephuls diplomatische Annäherung an Russland sinnvoll?
2: Also eine inhaltliche Annäherung wäre natürlich fatal, aber die hat es ja hier zum Glück nicht gegeben, sondern eben ein Signal der Gesprächsbereitschaft. Und das kann, glaube ich, nicht schaden. Wer jetzt hofft, dass damit ein nennenswerter zu einer Lösung gemacht wird, der wird natürlich enttäuscht werden. Denn es gibt ja nichts, worüber man mit Russland verhandeln könnte. Auch wenn viele Menschen immer noch glauben, Russland habe aus seiner Sicht irgendwo rationale Gründe für diesen Angriffskrieg. Die Angst vor der NATO oder was auch immer. Solche Gründe gibt es eben in der Realität nicht. Und deshalb gibt es natürlich auch keinen Ansatzpunkt für Verhandlungen. Und natürlich wäre auch die Frage, ob Deutschland dann der richtige Partner für solche Verhandlungen wäre. Trotzdem ist es aber, glaube ich, sinnvoll, auch auf höchster Ebene hier diplomatische Kanäle anzubieten. Denn zum einen muss Russland sich dazu irgendwie verhalten und es hat es getan und es hat wieder einmal gezeigt, dass es außer Spott und Drohung eben nichts anzubieten hat. Und zum anderen besteht vielleicht doch die entfernte Hoffnung, dass es in russischen Regierungskreisen vielleicht irgendwo in der zweiten Reihe Menschen gibt, die tatsächlich gerne auf Diplomatie setzen würden, um diesen Krieg zu beenden und die jetzt durch eine solche deutsche Gesprächsbereitschaft oder zumindest eine symbolische Gesprächsbereitschaft etwas gestärkt werden in ihrer Position.
1: Und könnte es sein, dass Wadephul da noch ein weiteres Ziel im Auge hatte, und zwar Deutschland wieder ins Spiel zu bringen, so als wichtigen internationalen diplomatischen Player?
2: Also das glaube ich eigentlich nicht, denn Wadephul hat ja eben, ich denke ganz bewusst, keine neuen Ideen eingebracht und sich nicht als Vermittler angeboten oder so etwas, sondern eigentlich zum einen eben diese speziell deutschen Themen angesprochen, die Drohnen auf dem Leipziger Flughafen und die Tatsache, dass man sowas natürlich nicht akzeptiert, und zum anderen aber die Position der Europäer insgesamt oder der westlichen Welt insgesamt wiederholt. Und es gibt ja auch keine großen internationalen Reaktionen auf das Treffen. Das wird jetzt außerhalb Deutschlands, Russlands und der Ukraine zwar zur Kenntnis genommen, aber eigentlich wenig kommentiert. Also ich glaube, wenn es zusätzliche Motivationen gibt, dann sind die eher innenpolitischer Natur. Die O-Töne, die Sie eben eingespielt haben, zeigen das so ein bisschen. Steckt vielleicht die Hoffnung dahinter, dass man bestimmten Teilen der deutschen Bevölkerung, die immer noch glauben, dass Russland hier gesprächsbereit sei und dass man eben nur vernünftig mit denen reden müsse, um zu einer Lösung zu kommen, also diesen Teilen der Bevölkerung zu zeigen, dass das nicht der Fall ist. Ich bezweifle allerdings, dass er zu diesen Teilen der Bevölkerung damit durchdringen wird.
1: Dann danke ich Ihnen sehr für Ihren Kommentar.
2: Sehr gern.
0: Das war die Meinung von Anatol Stefanovic zur Frage des Tages auf Radio 3.
1: Und jetzt habe ich hier ein Stück von einem sehr erfolgreichen Musiker für Sie, von John Batis. Seine Alben sind nur so mit Preisen überhäuft worden. 2021 hat er zum Beispiel für die Musik zum Film Soul einen Oscar bekommen. Und hier ist er mit dem Song I Need You.

8.16 Uhr ist es. Sie können hier gleich bei uns bei Radio 3 bei unserem Kulturherbst Karten gewinnen. Heute sind das Eintrittskarten für die neue Ausstellung Annemarie Bauer, Bruch ist in der Welt. Im Potsdamer Ausstellungshaus Minsk wird das gezeigt. Wir haben da ein kleines Rätsel für Sie. Wenn Sie da miträtseln mögen und die Karten für die Potsdamer Ausstellung gewinnen mögen, hier ist schon mal die Nummer dafür. Das ist die 030 30 20 00 40. 030 30 20 00 40. Das Rätsel gibt's gleich nach einer Party on the Planet. So heißt ein Stück vom schwedischen Jazzbassisten Lars Danielsson.

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1: Im Herbst, da gibt es nach der Kultursommerpause immer jede Menge neue Kultur zu erleben. Und hier bei Radio 3 können Sie in unserem Kulturherbst gerade jeden Tag Karten gewinnen für neue Kultur. Heute sind das zwei Karten für die Ausstellung Annemir Bauer, Bruch ist in der Welt im Potsdamer Ausstellungshaus Das Minsk. Wenn Sie jetzt miträtseln wollen bei unserem Kulturherbsträtsel, das ist die Nummer dafür 030 30 20 00 40, die Nummer 030 für Berlin und dann die 30 20 0040. Bei dem Rätsel, da geht es um Theodor Fontanes Buch Meine Kinderjahre. Das war bis vor kurzem zu hören in unserer Lesung hier auf Radio 3. Und unsere Frage dazu ist, welcher tolle Schauspieler liest jetzt hier die komische Szene, in der der junge Theodor bei den Sittlichkeitsermahnungen seines Vaters nicht ernst bleiben kann. Also wem gehört die markante Stimme, die Sie gleich hören? Und wenn Sie es erraten, unsere Nummer nochmal 030 30 20 0040.
2: Mein Vater. Wie oft große, von besonderer Bonhomie getragene Männer hatte einen unvertilgbar humoristischen Zug in seinem Gesicht. Ein eigentümliches Etwas, das sich gerade dann, wenn er am ernsthaftesten sein wollte, über diesen Ernst zu mokieren schien, wodurch sich das Respekteinflößende der Erscheinung wieder in Frage gestellt sah. Dieser humoristische Zug, sonst seine größte Zierde, wurde mir an diesem Abschiedstage verhängnisvoll. Denn mit einem Male, während ich noch so vor ihm stand und die Sittlichkeitsermahnungen gesenkten Augens und eigentlich ohne jedes rechte Verständnis mit anhörte, grinste mich ein mir in meiner kleinen Seele sitzender Kobold, der vorhatte, mich à tout prix zum Lachen zu bringen, teuflisch an.
1: Ja, wen haben wir da gehört? Das frage ich doch mal Lutz Andres aus Potsdam. Hallo, guten Tag erstmal, grüße Sie.
3: Ja, guten Morgen.
1: Ja, was würden Sie sagen?
3: Wir hörten den Schauspieler Kurt Böse.
1: Ah, ist ja herrlich. Hat Sie ihn sofort erkannt, nachdem Sie da reingehört haben?
3: Nicht nur. Wir haben eine Ausgabe des Verlages Litera.
1: Aha.
3: Auf der hat Kurt Böse auch dieses Hörbuch auf Magnetkassette gesprochen.
1: Ah.
3: Wir haben also eine Kassettenbox mit 10 Kassetten, auf welcher Kurt Böwe die mehrere Fontane-Romane aufspricht.
1: Dann sind Sie ja vom Fach quasi, wenn Sie das zu Hause haben und das immer mal wieder hören.
3: Aber er ist großer Fan gewesen von Fontane und hat auch aus seinem Buch öffentlich gelesen, und wir haben auch einmal das Glück haben können, diese Lesung live von ihm zu hören.
1: Ah, wie schön. Jetzt haben Sie Karten gewonnen für die Ausstellung Annemir Bauer im Minsk in Potsdam. Waren Sie schon mal da in diesem Ausstellungshaus in Minsk?
3: Nein, noch nicht. Insofern freuen wir uns, dass wir jetzt mal dahin gehen können.
1: Und genau, ich muss von mir sagen, dass ich Annemir Bauer vorher nicht kannte. Die Künstlerin, die in der DDR ja vor allem aktiv war. Sagt sie Ihnen denn schon was oder lernen Sie dann auch neu kennen dort?
3: Ich lerne Sie auch dort kennen.
1: Dann wünsche ich Ihnen dabei viel Vergnügen bei der Ausstellung Annemir Bauer, Bruch ist in der Welt im Potsdamer Ausstellungshaus Das Minsk, und danke Ihnen sehr fürs Mitmachen.
3: Dankeschön.

Das war ein neuer Song der brasilianischen Sängerin Luisa Sonza von ihrem neuen Album Bossa Sempre Nova. Hier ist sie mit dem brasilianischen Klassiker, oder hier war sie mit dem Klassiker Consolação aus dem Jahr 1963. 8:28 Uhr, jetzt

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1: Mit Ottrun Schütz, und die will mit uns jetzt ein Schloss wieder eröffnen, nämlich das Schloss Paretz im Havelland. Das wurde mit einem Festakt gefeiert, die Wiedereröffnung des Schlosses vor 25 Jahren, also ist doch schon ein bisschen.
2: Ich feiere nicht jetzt, aber ich feiere es wieder.
1: Ja, genau. Was ist denn an diesem Schloss Paretz so das Besondere?
2: Also laut Brandenburgs Kulturstaatssekretär Tobias Dünow von der SPD ist das Schloss und das dazugehörige Dorf als Ensemble ein lebendiger Ort, an dem Geschichte bis heute weiter erzählt werde. Zum Hintergrund dazu, dort mitten in dieser idyllischen Havellandschaft hat Königin Luise und ihre Familie jedes Jahr ihre Sommermonate verbracht. Das Schloss und das Dorf Paretz sind 7 Jahre bis 1804 von dem Architekten David Gilly entworfen worden. Das Ensemble gilt bis heute als Musterbeispiel preußischer Landbaukunst um 1800. Es habe sowohl den Wunsch nach einem königlichen Landsitz erfüllt, als auch die Anforderungen an ein funktionierendes Bauerndorf. Der Staatssekretär meinte aber gestern, Paretz sei mehr als nur eine nostalgische Erinnerung an die preußische Königin Luise. Das Schloss erzähle auch von den Brüchen des 20. Jahrhunderts und vom mutigen Entschluss, diesen besonderen Ort nicht aufzugeben.
1: Und wie wird das gemacht? Wie wird da davon erzählt?
2: Seit 2014 dokumentiert eine Dauerausstellung im Schloss die Bau- und Nutzungsgeschichte der Anlage und erinnert an die Restaurierung des zwischenzeitlich komplett verunstalteten Schlosses. Bei der Bodenreform ist die letzte Besitzerin Irene von Preußen nämlich enteignet worden. Ab 1948 hat die DDR das Schlossensemble für eine Bauernhochschule dann umfassend umgebaut. Nur die Grundstruktur der Dreiflügelanlage ist damals erhalten geblieben. Wesentliche Elemente sind jedoch verloren gegangen. Über die Jahrtausendwende ist die Anlage dann 3 Jahre saniert worden und seit 2001 ist Paretz jetzt als Museumsschloss wieder zugänglich und als Brandenburger Ausflugsziel anscheinend sehr beliebt.
1: Ist auch wirklich schön dort.
2: Du warst da, ich war da noch nicht.
1: Ich war da, auch das Dorf ringsherum ist sehr, sehr schön. Lohnt sich da hinzufahren, auch jetzt im Herbst natürlich. Der Tod der Country-Ikone Dolly Parton, der hat viele Menschen weltweit berührt. Jetzt ist sie, Dolly Parton, ausgezeichnet worden bei den MTV Music Awards. Posthum ist sie geehrt worden mit einem MTV Video Music Award. Und es gibt einen neuen Preis bei den MTV Awards, nämlich den Artist Director Honors Preis. Wer hat den?

0: ihn denn gewonnen?
1: Tyler Swift war das.
0: Ja, wer könnte es auch anders?
1: Ja, wer weiß. Ich erzähle vielleicht, wer da noch so gewonnen hat, aber sie war es jetzt auf jeden Fall. Bei der Preisverleihung gab es dann auch die Premiere zu ihrem neuen Song Patient Zero. Swift hat da selbst Regie geführt und die Schauspieler Colin Farrell und die Schauspielerin Dakota Johnson, die haben darin mitgespielt. Taylor Swift hat auch den Top-Preis gewonnen, den für das Video des Jahres, für The Fate of Ophelia. Damit kommt sie auf 31 MTV Video Music Award Auszeichnungen und löst damit Beyoncé als Rekordhalterin in der Geschichte der Awards ab. Die meisten Trophäen gestern hat aber eine andere geholt, eine 68-jährige Sängerin. Madonna nämlich, die hat 7 davon nach Hause nehmen können, darunter auch Künstlerin des Jahres ist sie geworden für ihre Zusammenarbeit mit Sabrina Carpenter am Song Bring Your Love. Also echt Wahnsinn, diese Frau, was hat die für eine Karriere bitte hinter sich?
0: Ja, und sie hört einfach
1: nicht
0: auf.
1: Sie hört nicht auch auf, nee, nicht hinter sich und vor sich, wer weiß.
0: Immer haben wir hier Karten vergeben können bei unserem Kulturherbst für die neue Anne-Mirl-Bauer-Ausstellung in Potsdam im Minsk. Und offenbar ist man auch anderswo an dieser Künstlerin interessiert, die gerade ja so wiederentdeckt wird. Denn du empfiehlst uns die Ausstellung Träumen, Anne-Mirl-Bauer und Bärbel Bohley in der Galerie im Turm.
1: Diese Galerie ist ein sehr wichtiger Ausstellungsort in der DDR gewesen, staatlich kuratiert. In der DDR-Zeit ist sie diesen beiden widerständigen Künstlerinnen aber eine Ausstellung dort verwehrt geblieben. Jetzt wird diese Leerstelle also gefüllt. Dass Anne-Mirl Bauer eine lang vergessene Künstlerin in der DDR war, die als staatsfeindlich gegolten hat, wird seit dieser großen Anne-Mirl Bauer-Retrospektive, von der du gerade gesprochen hast, im Kunsthaus das Minsk in Potsdam, deutschlandweit eben jetzt immer bekannter, aber Bärbel Bohley, die Bürgerrechtlerin, Politikerin und Mitgründerin des Neuen Forums, war eben auch Künstlerin, das wissen viele nicht. Sogar vorrangig zeigt die neue Ausstellung, die seit Freitag zu sehen ist. Ihr politisches Engagement hat Bärbel Bohley nämlich auch als Kunstform begriffen. In der Ausstellung werden aber unter anderem auch Grafiken von ihr gezeigt oder Collagen, ähnlich wie die von Anne-Mirl Bauer, wie uns Susanne Weiß, eine der Kuratorinnen der Ausstellung auf Radio 3, erzählt hat.
2: Bei Anne-Mirl Bauer sind es Schriftbilder, also sie nutzt eben sehr expressive Formen. Sie macht ihre Kritik sehr deutlich, auch eben am Mann, an einer männerdominierten Gesellschaft, aber auch wie die Frau Teil des Ganzen ist. Die Dinge bei ihr sind doppelköpfig, die lassen sich nicht trennen. Und das Gleiche gilt aber auch für die Bildsprache von Bärbel Bohley, die eben auch natürlich mit Metaphern arbeitet.
1: Neben Werken von Anne-Mirl Bauer und Bärbel Bohley sind in der Ausstellung mit dem Titel Träume auch Fotografien zu sehen, unter anderem von Christian Borchert und Barbara Klemm. Heute ist die Galerie im Turm in Berlin-Friedrichshain von 12 bis 18 Uhr geöffnet und der Eintritt der Ausstellung, der ist frei.
0: Und unser Gespräch mit den beiden Kuratorinnen der Ausstellung, mit Susanne Weiß und Sandra Teitke, das finden Sie auf unserer Homepage radio3.de oder in ARD Sounds. Vielen Dank, Ortrun.
1: Bitte sehr.
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Das war Gregory Porter, der Sänger mit dieser sehr warmen Baritonstimme, hier mit seinem Song Concord. 8.43 Uhr ist es gleich. Jetzt habe ich die britische Sängerin und Songschreiberin Laura Marling jetzt für Sie mit ihrer Version des Bob Dylan Songs A Hard Rain's Gonna Fall. Den hat sie aufgenommen für den großartigen Soundtrack der Serie Peaky Blinders.

0: Wie erlebt man das, wenn der eigene Bruder immer mehr an Verschwörungserzählungen glaubt, immer radikaler wird und schließlich auch radikale Dinge tut? Davon erzählt der Roman Die Brüder, die wir waren von Andreas Wunn. Heute erscheint dieses Buch. Der erste Roman von Andreas Wunn, Saubere Zeiten, der ist 2023 zum Bestseller geworden. Und wenn Andreas Wunn keine Romane schreibt, dann leitet und moderiert er beim ZDF das Morgenmagazin und das Mittagsmagazin. Jetzt ist er mit seinem Roman hier bei uns im Studio. Seien Sie willkommen bei Radio 3.
1: Schönen guten Morgen.
0: Diese Geschichte von zwei Brüdern, von denen einer eben in diese Welt der Verschwörungserzählungen gerät und sich radikalisiert. Wie ist denn diese Geschichte zu Ihnen gekommen?
1: Ich werde natürlich jetzt immer gefragt, ob das autobiografisch ist. Und dann sage ich, Gott sei Dank nicht.
0: Was ist mit Ihrem Bruder los?
1: Genau, ich habe einen 3 Jahre jüngeren Bruder. Ich bin also der Ältere, er ist der Jüngere. Und wir haben ein sehr enges Verhältnis. Und es war eher so, dass ich mir Gedanken gemacht habe, was könnte denn passieren, was uns wirklich entzweit. Und Brudergeschichten, Familiengeschichten interessiert mich. Und das zusammengedacht mit der aktuellen Situation einer Gesellschaft, die sich immer mehr polarisiert bis in die Familien hinein, das war so die Grundidee.
0: Und der ältere der beiden Brüder jetzt in ihrem Roman, der beginnt an viele bekannte Verschwörungsgeschichten zu glauben, also dass die Regierung das Wetter kontrollieren, diese Chemtrail-Geschichte, dass die US-Regierung selbst hinter den Anschlägen von 9/11 steckt zum Beispiel. Was mir jetzt gar nicht so geläufig war, dieser Julius sieht auch in einem Film Zeichen für eine große Verschwörung, nämlich in dem Matrix-Film 1999, der erste Matrix-Film von den Wachowski-Geschwistern. Was sieht er denn in diesem Film?
1: Ich habe versucht, verschiedene Kipppunkte in der jüngeren Geschichte in den Roman einzuarbeiten. Sie haben den 11. September erwähnt. Corona wäre jetzt aus der jüngsten Zeit so ein Kipppunkt, wo Menschen ins Zweifeln gekommen sind. Aber eben auch in der Popkultur. Matrix, der Film, hat, glaube ich, einige Menschen zum Nachdenken gedacht, ob es noch eine andere Realität gibt, ob es da eine Macht gibt, die uns kontrolliert, ob gewisse Dinge fake sind oder anders sind, als sie scheinen. Und wer dafür empfänglich ist und sich vielleicht in seinem eigentlichen Leben unsicher ist, der kann auch durch solche popkulturellen Phänomene abdriften.
0: Corona haben Sie erwähnt, Ihr Roman kulminiert, könnte man sagen, oder der dreht sich so um diese Großdemonstrationen gegen die Corona-Maßnahmen damals in Berlin im August 2020. Da sind etwa 40.000 Menschen, sagt man, haben damals teilgenommen. Und da hat ja auch eine Gruppe von Demonstranten die Absperrung vor dem Reichstag durchbrochen, ist dann bis auf die Reichstagstreppe gekommen, bis die Polizei sie zurückgedrängt hat. Die Demo gibt's auch in Ihrem Buch. Welche Rolle spielt dieser Julius dabei?
1: Julius driftet immer mehr ab in Richtung Verschwörungstheorien und er steigert sich in eine Anti-Haltung rein. Und Corona spielt im Roman nur eine kleine Rolle, aber es kulminiert in dieser Situation vor dem Reichstagsgebäude. Und da ist viel Zorn, aber auch viel Überschwang dabei und er spielt dann in dieser Demonstration eine herausragende Rolle und das ist sozusagen der Höhepunkt dieses Abdriftens.
0: Ich fand interessant, dass Sie Ihren Julius so angelegt haben. Der zeigt ja schon in seiner Kindheit extreme Züge. Ne? Der hat eine Wut, die er nur schwer beherrschen kann, die er auch manchmal an seinem jüngeren Bruder auslebt. Obwohl er ihm auch sehr zur Seite steht in anderen Situationen. Er hat auch so einen Hang zur Gewalt, zur Bösartigkeit. Wie hängt das für Sie jetzt zusammen, dieser extreme Charakter, den er hat, mit diesem späteren Anschluss an die Verschwörungsszene?
1: Max, der Jüngere, bewundert seinen Bruder auf der einen Seite, aber er fürchtet ihn auch. Sie haben es gerade angesprochen. Da ist schon in der Kindheit, wird klar, irgendwas stimmt mit Julius nicht. In seiner Biografie, so wie ich es beschrieben habe, gibt es dann verschiedene Punkte, wo er Zurückweisung erlebt, Enttäuschung, Kränkung. Das sind, glaube ich, Dinge, ist ja auch ein Bruderroman, mit denen Männern vielleicht schlechter umgehen können als Frauen. Mhm. Und das trägt zu dieser Entwicklung bei. Ich glaube, am Ende, und das ist wahrscheinlich auch in der Realität so, wird es nicht ganz klar, was jetzt ausschlaggebend war und warum er sich so verändert hat, ob es programmiert war oder ob es bedingt war durch gewisse Erlebnisse. Am Ende ist es wahrscheinlich eine Mischung aus beidem. Und es zieht sich aber durch, dass mit ihm, ich sag mal, etwas nicht stimmt und dass er seltsam auf gewisse Dinge reagiert.
0: Glauben Sie, dass Ihr Roman was beitragen könnte zu einem besseren Verständnis von Menschen, die anfangen, an irrationale Zusammenhänge zu glauben?
1: Also ich glaube, dass das ganz schwer ist. Ich war auch zur Recherche bei Selbsthilfegruppen dabei oder habe mit Organisationen gesprochen, die Menschen beraten, in deren Familien es Mitglieder gibt, die abdriften in Richtung Verschwörungstheorien. Und da herrscht eine große Sprachlosigkeit. Deshalb ist, glaube ich, Sprachlosigkeit auch ein großes Thema dieses Romans. Und die Brüder schaffen es eigentlich nicht wirklich oder nur ansatzweise, diese Sprachlosigkeit zu überwinden. Deshalb kann ich gar keine Antwort darauf geben. Aber ich glaube, sich damit zu beschäftigen, dass es diese Risse in unserer Gesellschaft gibt, bis in die Familien- oder Freundeskreise hinein, und sich Gedanken zu machen, was wäre, wenn, wie würde ich reagieren, wie kann ich reagieren, macht, glaube ich, total Sinn in diesen Zeiten. Mhm. Und ich glaube, konkrete Antworten kann der Roman am Ende vielleicht gar nicht geben, aber Denkanstöße.
0: Der Roman Die Brüder, die wir waren von Andreas Wunne. Heute erscheint der Roman im Verlag Pfaueninsel mit 256 Seiten. 24 € ist der Preis. Herr Wunne, vielen Dank für den Besuch hier bei Radio 3.
1: Dankeschön.

A Rogue's Tale heißt dieses Stück, kommt von der Kölner Band Takeshi's Cashew. Und jetzt habe ich Anna Margolina für Sie, eine belarussische Jazzsängerin. Die hat für ihr neues Album Gedichte vertont von einer jiddischen Dichterin, die fast genauso heißt wie Sie, von Anna Margolin. Die ist zu Beginn des 20. Jahrhunderts aus dem heutigen Belarus nach New York emigriert. Und Anna Margolina gibt ihren Gedichten jetzt eine neue Stimme. Und wichtiger Hinweis: Anna Margolina ist mit ihrem Trio demnächst in Berlin live zu hören. Am 15. Oktober spielt sie in der Interimsstätte der Wabe in der Schönfließerstraße 7 in Berlin-Pankow. Aber jetzt hören wir sie mit dem Stück Glance.

0: für diese Musik. 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
2: Die Berliner Linke will bei den Sondierungsgesprächen mit Grünen und SPD auch über mehr Einnahmen für den Landeshaushalt sprechen. Die Co-Vorsitzende der Berliner Linken, Wolter, sagte im rbb24-Inforadio, ihre Partei fordere eine Luxuswillensteuer und eine höhere Gewerbesteuer. Sie verteidigte auch die Pläne, die Grunderwerbssteuer anzuheben.
3: Dass die Leute, die investieren und die dann auch kaufen, nochmal einen höheren Steuersatz zahlen, das finden wir nur richtig. Denn die vielen Dinge, die jetzt in Berlin anstehen, auch in der ganzen sozialen Infrastruktur, bei Bildung, beim Verkehr, beim ÖPNV, alles, was hier auch an sozialen Projekten in der Stadt, diese Stadt zusammenhält. Wir können es nicht zulassen, dass das alles gekürzt wird. Und deswegen müssen wir eben auch über diese Einnahmemöglichkeiten sprechen.
2: Kerstin Wolter, Co-Vorsitzende der Berliner Linken. Ihre Partei will in dieser Woche Sondierungsgespräche mit den Grünen und der SPD führen. Die SPD hat sich grundsätzlich zu einer Pflegereform bekannt, fordert aber von der Union Nachbesserungen. Die sozialpolitische Sprecherin der SPD-Fraktion Klose kritisierte im rbb24-Inforadio den vorliegenden Plan von Gesundheitsminister Linnemann. Der sei größtenteils ein Kürzungsplan. Es müsse aber zugleich auch Verbesserungen bei der Struktur der Pflege geben. Nach ARD-Informationen wollen Bundeskanzler Merz, Gesundheitsminister Linnemann und Vizekanzler Klingbeil heute versuchen, sich noch zu einigen. Am Mittwoch soll das Kabinett eigentlich die Pflegereform beschließen. Die SPD hatte zuletzt eine Deckelung des Eigenanteils bei der Pflege gefordert. Das lehnt die Union bisher ab. Das Bundesverfassungsgericht feiert heute sein 75-jähriges Bestehen. In Karlsruhe findet dazu am Vormittag ein Festakt mit etwa 1000 geladenen Gästen statt. Hauptredner ist Bundespräsident Steinmeier. Das Gericht hat sich seit seiner Gründung mit tausenden Klagen befasst. Viele davon wurden von Bürgern eingebracht, die sich in ihren Grundrechten verletzt fühlten. Themen waren beispielsweise Gleichberechtigung, Meinungsfreiheit, Abtreibung oder Sterbehilfe. Am Potsdamer Landgericht beginnt der Prozess um ein großes Drogenlabor, das vor rund einem Jahr in Nauen im Havelland entdeckt wurde. Angeklagt sind zwei Männer. Ihnen wird vorgeworfen, als Mitglieder einer Bande synthetische Drogen hergestellt und verkauft zu haben. Bei einer Razzia im vergangenen Oktober fanden Ermittler rund 100 Kilogramm fertige Drogen und große Mengen Chemikalien. Außerdem wurden mehr als 200.000 Euro Bargeld sichergestellt. Die Polizei war tagelang damit beschäftigt, das Labor zu räumen. Zehntausende Erstklässler in Berlin und Brandenburg bekommen heute eine Bio-Brotbox mit einem gesunden Frühstück. In Berlin übergibt Bildungssenatorin Günther Wünsch die Brotdosen gleich an Kinder der Schlaufuchs-Grundschule in Lichtenberg. Die Aktion gibt es inzwischen seit 25 Jahren. Sie soll Kindern eine bewusste und gesunde Ernährung näher bringen. US-Präsident Trump hat einen iranischen Friedensplan zur Straße von Hormus abgelehnt, aber weitere Verhandlungen in Aussicht gestellt. Trump nannte die iranischen Bedingungen nicht annehmbar. Daraufhin stiegen am Morgen wieder die Ölpreise. USA-Korrespondent Martin Ganselmeier.
4: Nach Informationen von US-Medien verlangt die iranische Regierung unter anderem ein Ende der amerikanischen Seeblockade gegen iranische Schiffe, die Freigabe eingefrorener iranischer Vermögenswerte sowie die Aufhebung der Sanktionen gegen iranisches Öl. Der amerikanische Botschafter bei den Vereinten Nationen, Mike Waltz, bezeichnete diese Forderungen im Fernsehsender NBC als ziemlich zynisch. Teheran wisse, dass dies für die USA inakzeptabel sei. Iran verlange alles im Voraus. Irans Außenminister Araghchi sagte ebenfalls im Sender NBC, sein Land sei auf einen erneuten Krieg vorbereitet. Gleichzeitig stehe man für weitere Verhandlungen bereit.
2: Eine Passagiermaschine der Lufthansa ist auf dem Weg von Frankfurt nach Lissabon umgeleitet worden. Nach Unternehmensangaben geriet die Powerbank eines Fluggastes auf einem Sitz in Brand. Die Crew habe das Gerät in einen speziellen Schutzbeutel gepackt. Der Kapitän soll sich aus Sicherheitsgründen trotzdem dafür entschieden haben, außerplanmäßig in Lyon zu landen. Soweit die Nachrichten. 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Das Wetter. Heute neben viel Sonne ein paar Schleierwolken oder lockere Wolkenfelder. Dabei bleibt es trocken. Heute werden 23 bis 26 Grad erreicht. Aktuell in Berlin-Dahlem 11 und in Marzahn 12 Grad. In Brandenburg-Havel 13 und in Guteborn recht frische 6 Grad. Morgen ähnlich wie heute. Viel Sonnenschein mit nur wenigen Wolken und trocken bei bis zu 26 Grad. Die Zeit 9.05 Uhr.
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4: Seien Sie ganz herzlich willkommen. Und das jetzt mit der Berliner New Jazz-Truppe Jazzanova und dem Sänger Paul Randolph, hier zusammen mit dem Song Let Me Show You.

0: Ausgesuchten Jazz gibt es gerade in Berlin zu hören in der Konzertserie Low Intervention im Berliner Pianosalon Cristofori. Der Pianist Lorenz Kellhuber hat diese Reihe kuratiert zusammen mit Christoph Schreiber und er hat dazu unterschiedliche Musikerinnen der Berliner Jazzszene eingeladen, sehr unterschiedliche, unter anderem die Jazzpreisträgerin Julia Hülsmann. Und jetzt ist Lorenz Kellhuber hier bei uns bei Radio 3 im Studio. Willkommen, hallo.
1: Ja, hi, danke für die Einladung.
0: Low Intervention, diese Konzertserie, der Name, was bedeutet das denn für Sie, Low Intervention?
1: Low Intervention kommt eigentlich aus dem Weinbau. Ich bin sehr weininteressierter Mensch. Aha. Und beschreibt Wein, wo wenig eingegriffen wird im Weinberg. Also man könnte jetzt umschreiben Naturweine, diesen Begriff gibt es ja. Und das fand ich ganz passend, weil die Konzertreihe auf Improvisationen basiert und wenig vorgegeben ist, also eigentlich gar nichts vorgegeben wird. Und wir wirklich die Musik aus dem Moment entstehen lassen, jeden Abend. Und deswegen fand ich diesen Begriff sehr passend.
0: Und das heißt, wird dann auch unter den Musikerinnen nichts abgesprochen? Legt man einfach los und dann entsteht alles aus dem Moment?
1: So ist es. Und von diesen 4 Konzerten sind sogar 3 Weltpremiere. Also wir haben noch nie zusammengespielt in den Besetzungen. Nur das 2. Konzert mit meinem Trio, mit dem ich jetzt schon lange zusammenspiele, da gibt es schon Vorerfahrung.
0: Und wenn Sie jetzt dann auch mit anderen spielen, mit denen Sie noch nie Kontakt hatten, das sind ja eben verschiedene Jazzpreisträgerinnen, Julia Hülsmann habe ich gesagt, oder auch die Saxophonistin Anna-Lena Schnabel, wie herausfordernd ist das, sich dann einzustellen, auch so schnell, wenn die Begegnung erst in dem Moment stattfindet?
1: Also relativ entspannt, würde ich sagen, und kompliziert, weil man braucht einfach ein gewisses Selbstvertrauen auf der Bühne, was ich denen jetzt allen mal zuschreiben würde, den Leuten, die da allen mitspielen. Und die langjährige Erfahrung und Wissen, dass man einfach zuhören muss und dann die Musik schon irgendwie seinen Weg bahnt, darauf vertraue ich und deswegen sehe ich dem ganz entspannt entgegen.
0: Und bei diesen Konzerten, da improvisieren Sie jetzt in Reaktion, in Gespräch mit anderen. Bei Ihrem neuen Album, das auch gerade erschienen ist, bei Ihrem Gestaltalbum, da waren Sie alleine am Klavier. Was ist da dann anders, wenn Sie sozusagen sich selbst als Partner haben?
1: Ja, gute Frage. Also letztendlich versuche ich immer auf den Fluss der Musik einzugehen und vorzuhören und dann in Millisekunden das umzusetzen am Instrument. Wenn ich jetzt alleine bin, dann habe ich keine Impulse von außen. Das heißt, ich bin einfach nur mit mir selbst beschäftigt und der Musik. Wenn ich jetzt mit anderen Leuten spiele, dann gibt es einfach Impulse, die dauernd kommen. Es heißt ja auch nicht, dass man immer spielt gleichzeitig. Ne? Es kann durchaus sein, dass in den Besetzungen auch mal zum Beispiel ein Teil plötzlich nur Saxophon-Solo ist und dann kommt wieder Vibraphon oder was dazu und dann ich wieder am Klavier. Aber ich habe so gesehen ein bisschen mehr Hilfe vielleicht sogar, wenn ich mit anderen Leuten spiele, die Musik weiter anschieben und
0: Wie Sie sich selbst anschieben, hören wir mal. Wir haben uns einen Ausschnitt bereitgelegt aus Ihrem Stück von Ihrem Gestaltalbum aus Gestalt 7.

0: Ein Ausschnitt aus dem neuen Stück Gestalt 7 von Lorenz Kellhuber. Können Sie sich noch erinnern an diesen Moment der Improvisation? Auch vielleicht daran, was da mit eingewirkt hat, vielleicht auf die Musik, die da entstanden ist?
1: Ja, ich kann mich noch ganz gut tatsächlich erinnern. Es ist auch nicht so lange her, es war im Juni diesen Jahres, als wir das Album aufgenommen haben. Und das war also ein Gefühl von Abschluss. Es ist auch der letzte Titel des Albums und es war auch an diesem Tag der letzte Song, den ich improvisiert habe, wenn man das als Song bezeichnen kann oder will. Und vielleicht hat es deswegen auch so ein bisschen diesen sehr ruhigen Charakter, vielleicht fast wie eine Zugabe. Mhm. So hat sich das auch beim Spielen angefühlt. Man spürt dann schon gut in die Musik und in sich rein, ob das jetzt vielleicht der Abschluss des Aufnahmetags wird, und das war es dann letztendlich auch.
0: Wenn sonst Musik produziert wird, also vorbereitete, komponierte Musik, dann wird ja da oft endlos gebastelt und die Leute sind lange im Studio, machen X-Versionen. Wie ist das, wenn so ein Improvisationsalbum entsteht? Wird dann immer der erste Take genommen oder probieren Sie dann auch immer wieder, bis Sie zufrieden sind?
1: Also da es ja nicht komponiert ist, kann ich nichts wiederholen. Mhm. Und deswegen versuche ich auch gar nicht irgendwie dann nochmal was zu reproduzieren und zu probieren, sondern ich lasse es einfach so im Moment entstehen und lasse es dann auch einfach so, wie es ist, und höre im Nachgang die Sachen an und entscheide dann, welche Titel aufs Album sollen. Und jetzt in dem Fall war es ein Klaviersolo-Album, ja, da ist der Aufwand vergleichsweise gering. Und letztendlich hatten wir schon mehrere Mikrofonierungen auch, um ein bisschen auszuprobieren, wie was klingt. Aber tatsächlich haben wir uns am Ende für das einzige Raum-Mikropaar, Stereopaar entschieden. Also die ganze Aufnahme ist eigentlich nur mit zwei Mikrofonen aufgenommen. Hört man vielleicht gar nicht so im ersten Moment. Und der Aufwand war so gesehen, technisch gesehen, relativ gering. Ja.
0: Es gibt ja so einige Menschen, die so Berührungsängste haben bei zeitgenössischer, improvisierter Musik. Können Sie denen irgendwas mitgeben, was diese Ängste vielleicht etwas zurücknimmt?
1: Ja, also ich kann immer nur wieder dafür plädieren, dass das Publikum eine viel wichtigere Rolle hat, als sie es selbst denken. Ne? Mhm. Also sei es jetzt bei einem Album, was sie sich anhören, oder auch gerade im Konzert. Und es hat sehr viel mit Offenheit zu tun. Und es ist, glaube ich, nicht immer so, dass uns sofort alles gefällt. Wir können es jetzt auch aufs Essen zum Beispiel mal ummünzen und vergleichen. Uns hat vielleicht ja auch nicht früher alles geschmeckt. Mhm. Und man musste sich so ein bisschen rantasten an bestimmte Stilistiken. Und bei der Musik ist es genauso. Aber ich kann eben immer nur wieder dafür plädieren, dass man versucht, sich zu öffnen und aktiv zuhört. Also ganz entscheidend ist, vielleicht nicht mit einem reinen Entertainment-Gedanken reinzugehen und zu sagen, ach, ich will jetzt einfach nur unterhalten werden und berieselt werden. Das versuche ich eben nicht zu machen mit der Musik, sondern ich will schon auch das Publikum fordern und ja, die dazu animieren, auch wirklich zuzuhören, aktiv im Moment.
0: Wir hören gleich aktiv zu bei Ihrem Stück Gestalt 5, auch von Ihrer neuen Platte. Können Sie uns da vielleicht irgendwas mitgeben zu der Situation dieser Musik, was uns vielleicht beim Hineinkommen noch ein bisschen hilft?
1: Ja, Hineinkommen ist ein super Stichwort, weil das war das erste Stück nach der Pause bei dem Recording-Tag. Und wir haben das verbunden mit Video auch, also alle Stücke wurden ja auch gefilmt, die sind teilweise schon online zu sehen. Mhm. Und diese Improvisation habe ich im Reingehen nach der Mittagspause ins Studio direkt gespielt. Also ich bin aus der Straße, von der Straße rein ins Gebäude, rein ins Studio und habe mich direkt ans Klavier gesetzt und losgespielt. Und das, finde ich, hört man tatsächlich auch.
0: Das hören wir gleich, wenn Lorenz Kellhuber Gestalt 5 für uns spielt. Und Sie können sich die Konzertserie, die er mitkuratiert hat, anhören im Berliner Pianosalon Cristofori Low Intervention. Diese Serie, morgen sind da zu hören, Julia Hülsmann und Lorenz Kellhuber zusammen. Danke Ihnen für den Besuch hier bei Radio 3.
1: Danke für die Einladung.

Gets Me Down war das, ein Song von Jessie Monk, einer australischen Sängerin und Songschreiberin, die seit einigen Jahren in Berlin lebt. 9.27 Uhr wird es. Und ich habe für Sie jetzt die Liedermacherin Karl die Große mit ihrem Kollegen Francesco Wilking und ihrem neuen Lied Die Träume.

0: Die österreichische Autorin Birgit Birnbacher für ihren Roman Sie wollen uns erzählen. Da weißt du mehr. Was ist das denn für ein Roman?
1: Im Mittelpunkt der Geschichte, da steht ein Junge, bei dem ADHS diagnostiziert worden ist. Neurodivergenz ist ja erblich, also ADHS oder Autismus treten in Familien gemeinsam gehäuft auf. So ist es auch hier. Nicht nur der 10-jährige Junge hat ADHS, seine Mutter auch. Und auch bei ihr fliegen die Gedanken im Kopf so hin und her. Das Schöne ist, obwohl ihr Kind anders ist als die anderen, vertraut sie auf seine Fähigkeiten und fördert sein soziales Bewusstsein. Am letzten Schultag vor den Ferien kommt es aber zu einem Vorfall in der Schule, für den der Junge verantwortlich gemacht wird. Und auf dem Heimweg, da hat er richtig Angst davor, seine Mutter den Schuldbrief der Lehrerin präsentieren zu müssen, obwohl sein Zeugnis eigentlich total überraschend gut ausgefallen ist. Und das hätte er gerne mit ihr gefeiert. Er wünscht sich deswegen eine kleine Katastrophe, weil er sich von diesem Stress etwas ablenken will. Und blöderweise passiert die dann wirklich. Seine Großmutter verschwindet nämlich. Auf der Suche nach ihr wachsen dann der Junge, seine Mutter und deren Schwester zu einer ungewohnten Gemeinschaft zusammen.
0: Da wird es noch aus der Familie noch mehr Familie offenbar.
1: Eine richtige Solidargemeinschaft, ja.
0: Und wird der Roman auch deswegen jetzt ausgezeichnet als Familienroman?
1: Genau deswegen, also wegen dieser besonderen Solidargemeinschaft. Die Jury bewertet den Roman Sie wollen uns erzählen von Birgit Birnbacher außerdem als empathisch und literarisch intensiv. Die Geschichte führe vor, dass unangepasstes Denken und Verhalten aufgrund einer besonderen psychischen Disposition nicht nur als Defizit zu betrachten sei, sondern auch Chancen eröffne und dem Menschen mit normalen, in Anführungsstrichen, seelischen Voraussetzungen einen Spiegel vorhalte. Der Roman endet dann mit einem lichten Blick in die Zukunft, den kenne ich jetzt allerdings noch nicht. Birgit Birnbacher bekommt die mit 15.000 Euro dotierte Auszeichnung Ende November in Berlin überreicht und sie hat Chancen auf noch einen weiteren Preis für ihren neuen Roman. Der steht nämlich gerade auch auf der Longlist für den österreichischen Buchpreis 2026.
0: Und wir bleiben noch bei Literaturpreisen. Die Schriftstellerin Louise Erdrich, das ist eine der erfolgreichsten US-Autorinnen der Gegenwart. Die wurde schon vielfach ausgezeichnet. Jetzt gibt es noch einen Preis dazu, den Gish-Preis. Das ist mit 300.000 Dollar, gibt es dafür einer der am höchsten dotierten Kulturpreise weltweit.
1: Der Preis ist nach dem Schauspielerschwesterpaar Dorothy und Lillian Gish benannt und würdigt herausragende Künstler und Künstlerinnen für ihr ästhetisches Schaffen zur Schönheit der Welt, Zitat, und zur, Zitat, Lebensfreude und zum Lebensverständnis der Menschheit. So gab es Lillian Gish vor, die wie ihre Schwester die Stummfilm-Ära in Hollywood geprägt hatte, aber auch Jahrzehnte später noch erfolgreich war. Louise Erdrich widmet sich in ihrem Werk vielfach dem Volk der Ojibwe, ich glaube, so spricht man es aus, im nördlichen mittleren Westen der USA. Sie selbst ist die Tochter einer Ojibwe und eines Deutsch-Amerikaners. Vor ihr ist die Auszeichnung schon an Künstler wie dem Musiker Bob Dylan, den Architekten Frank Gehry oder auch der Künstlerin Rory Anderson gegangen.
0: Das ist ja eine stolze Reihe, in die sie da jetzt eintritt. In der Gedenkstätte Sachsenhausen in Oranienburg, da findet heute am späten Nachmittag ein Zeitzeugengespräch statt mit dem polnischen KZ-Überlebenden Bogdan Bartnikowski. Kannst du uns diesen Zeitzeugen kurz vorstellen? Wen trifft man da?
1: Bogdan Bartnikowski ist 1932 in Warschau geboren worden und dort aufgewachsen. Mit 12 Jahren nach dem Warschauer Stadtaufstand im Sommer 1944 ist er dann zusammen mit seiner Mutter in das KZ Auschwitz-Birkenau deportiert worden. Und als das Lager geräumt worden ist, brachte die SS ihn im Januar 1945 in das Außenlager des KZ Sachsenhausen in Berlin-Blankenburg. In einem Trümmerungskommando, so hieß es, musste er Zwangsarbeit leisten, ohne Werkzeug, ohne Handschuhe, nur mit seinen Kinderhänden, so seine Worte. Nach der Befreiung ist Bogdan Bartnikowski nach Polen zurückgekehrt und hat als Militärpilot, Journalist und Autor gearbeitet. Heute lebt der 94-Jährige in einem Vorort von Warschau. Der Zeitzeuge spricht also Polnisch, aber keine Sorge, das Gespräch mit ihm wird simultan übersetzt. Heute Nachmittag um 17 Uhr im Veranstaltungssaal des Neuen Museums in der Gedenkstätte Sachsenhausen in Oranienburg. Der Eintritt ist frei, eine Anmeldung ist allerdings erforderlich auf der Website der Gedenkstätte.
0: Vielen Dank, Ortrun.
1: Bitte sehr.
2: Wir möchten muslimisches Leben sichtbar machen.
0: Oh, das hatten wir jetzt gar nicht vor. Wir wollten doch jetzt eigentlich dieses hier hören. Ich versuche mal.
1: Entschuldigung.

0: Hildiger. Ob wir dahin kommen.
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Das war Cessa, ein brasilianischer Sänger und Songschreiber mit seinem Stück Nomi Judeus. Cessa war in diesem Jahr schon auf einer erfolgreichen Europatournee und heute Abend, da wird er in Berlin spielen, im Club Gretchen, können Sie heute Abend Cessa erleben. 9.38 Uhr ist es und jetzt habe ich Michelle David and the True Tones für Sie. Das ist eine Band eben um diese US-amerikanische Soul- und Gospel-Sängerin Michelle David, die lebt schon lange in den Niederlanden. Dort hat sie The True Tones gegründet und wir hören sie mit dem Song Golden Sun mit einem schönen 60s-Soul-Sound mit wirbelnden Orgelklängen und Spaghetti-Western-Gitarren.

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1: Bei der Geschichte geht es heute um den US-amerikanischen Komponisten Steve Reich. Der wird am kommenden Samstag, am 3. Oktober, 90 Jahre alt. Und Steve Reich ist eine lebende Legende, muss man sagen, unter den zeitgenössischen Komponisten. Ein Pionier der Minimal Music. Er war einer von denen, die einen rhythmischen und tonalen Sog zurückgebracht haben in die Musik des 20. Jahrhunderts. Meine Kollegin Caroline Pierich, die erzählt jetzt von einem Steve Reich-Werk, das sich auseinandersetzt mit der komplexen Geschichte des 20. Jahrhunderts. Different Trains heißt das.
2: Wir sind im Jahr 1939. Ein Kleinkind sitzt in einem Zug. New York, Los Angeles. Ostküste, Westküste. Die Eltern haben sich getrennt. Der Vater dort, die Mutter hier. Das Kind wird von einer Gouvernante begleitet. Virginia. Das Kind heißt Steve Reich. Ein paar Jahre pendelt er mit Virginia zwischen den Küsten hin und her. Er mag die Reisen. Die Landschaft zieht vorbei. Hell, dunkel, Hügel, weite Ebenen. Und immer dieser Rhythmus des Zuges. Gut 50 Jahre später, 1988, sitzt Steve Reich über einem neuen Streichquartett. Er stellt sich eine Frage, die ihn nicht loslässt. Was, wenn er als jüdisches Kind damals nicht in den USA, sondern in Europa im Zug gesessen hätte? In welchen Zug hätte man ihn gesetzt? Steve Reich sucht Virginia auf, die Gouvernante. Sie ist inzwischen über 70. Er lässt sich von ihr die gemeinsamen Fahrten erzählen. Er spricht mit Lawrence Davis, einem ehemaligen Schaffner der luxuriösen Pullman-Schlafwagen. Und er spricht mit Rochelle, Paul und Rachel. Sie sind in seinem Alter, aber mit einer ganz anderen Zugfahrt in den Biografien. Sie sind Holocaust-Überlebende. Reich nimmt ihre Stimmen auf Band auf und versucht, sie so genau wie möglich in Noten zu übersetzen. Ihre Tonhöhen und Rhythmen. Frauenstimmen die Bratsche, Männerstimmen das Cello. Zu den Stimmen setzt Reich Geräusche von Zügen. Amerikanische und europäische, aus den 30er und 40er Jahren. Und dazu drei vorproduzierte Streichquartette vom Band, live begleitet von einem vierten im Saal. Alle gleichzeitig, aber nur eines anwesend im Saal. Different Trains besteht aus drei Teilen, die ohne Pause ineinander übergehen. Amerika und Europa während des Krieges. Der dritte Teil widmet sich der Zeit nach dem Krieg. Darin Worte des alten Schlafwagenschaffners. But today they are all gone. Er meint die alten Luxuswaggons. Aber man kann die Worte auch auf die Opfer der Vernichtungslager beziehen. Reich erzählt von Kindheitsreisen im Zug. Einmal wie seine war und einmal wie sie hätte werden können. Zur falschen Zeit, am falschen Ort.
1: Different Trains von Steve Reich. Am 3. Oktober wird der Komponist 90 Jahre alt. Und jetzt haben wir Leila Bialy hier für Sie, eine kanadische Jazzsängerin, Songschreiberin, Pianistin. Die gehört zu den jüngeren Jazzmusikerinnen, die zugängliche Musik machen wollen, die nichts anfangen können mit reinem Jazz, nur für Kenner. Und hier ist Leila Bialy mit ihrem Song Satellite.

0: Das war die norwegische Geigerin Mari Samuelsen mit einem Stück von Ludovico Einaudi. DNA heißt das. Es ist kurz vor 10 und nach 10 Uhr geht's hier weiter mit meiner Kollegin Anja Herzog und der Sendung Klassik bis 2. Und Anja ist erfreulicherweise hier schon im Studio. Hallo, willkommen.
1: Guten Morgen, Frank. Das wäre auch nicht so schön, wenn ich noch nicht da wäre. Dann müsstest du vielleicht ein bisschen länger machen.
0: Ja, nochmal 4 Stunden dran.
1: Kein Problem.
0: Was ist das Problem?
1: Sehr gerne.
0: Du wirst heute eine unserer Kolleginnen zu Gast haben, Shelly Kupferberg. Erzähl mal, was steckt dahinter?
1: Genau, das finde ich ganz schön, Shelly, mal nicht auf deinem Platz, sondern auf dem ich hier gerade stehe, gegenüber von mir.
0: Gastplatz.
1: Shelly ist ja nicht nur Journalistin und Moderatorin hier bei Radio 3, die ist ja auch eine sehr erfolgreiche Schriftstellerin und ihr zweiter Roman ist ja dieses Jahr rausgekommen und mit diesem, Stunden wie Tage heißt er, ist sie am Freitagabend im Erzählkonzert zu erleben. Das ist mal eine ungewöhnliche Art der Buchpräsentation mit dem Rundfunksinfonieorchester Berlin. Werden die hier den Abend gestalten, zusammen im Erzählkonzert im großen Sendesaal hier bei uns im Haus. Und da liest sie dann aus ihrem Buch, erzählt und dazu ist Musik ausgesucht worden. Und ich bin schon sehr gespannt, was sie erzählt. Wie sucht man denn zu so einem Roman Musik aus einer Berliner Geschichte? Geht um zwei Frauen. Also ich bin sehr gespannt, was sie erzählt.
0: Hast du es geschafft, neben allem anderen auch in den Roman reinzulesen?
1: Bis jetzt nur reingelesen, leider noch nicht ganz. Ich freue mich schon drauf, das zu Ende zu lesen.
0: Shelly wird bestimmt was erzählen, auch von ihrem Roman.
1: Aber ganz bestimmt. Und das kann sie besser als ich. Deswegen verweise ich jetzt gerne auf Klassik bis 2, 12.40 Uhr kommt Shelly Kupferberg ins Studio.
0: Und vor allem ist Anja Herzog die ganzen 4 Stunden an ihrer Seite.
1: Ich bin drumherum dann auch noch da, genau.
0: Hier bei Radio 3. Haben Sie viel Vergnügen dabei. Mein Name ist Frank Mayer. Ich wünsche Ihnen noch einen schönen Montag.

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2: Die Berliner Linke will bei den Sondierungsgesprächen mit Grünen und SPD auch über mehr Einnahmen für den Landeshaushalt sprechen. Die Landesvorsitzende Wolter sagte im RBB 24 Inforadio, ihre Partei wolle eine Luxuswillensteuer und eine höhere Gewerbesteuer. Sie verteidigte auch die Pläne, die Grunderwerbssteuer anzuheben.
3: Dass die Leute, die investieren und die dann auch kaufen, nochmal einen höheren Steuersatz zahlen, das finden wir nur richtig. Denn die vielen Dinge, die jetzt in Berlin anstehen, auch in der ganzen sozialen Infrastruktur, bei Bildung, beim Verkehr, beim ÖPNV, alles, was hier auch an sozialen Projekten in der Stadt diese Stadt zusammenhält. Wir können es nicht zulassen, dass das alles gekürzt wird. Und deswegen müssen wir eben auch über diese Einnahmemöglichkeiten sprechen.
2: Die Co-Vorsitzende der Berliner Linken, Kerstin Wolter, ihre Partei will in dieser Woche erste Sondierungsgespräche mit Grünen und SPD führen. Die SPD hat sich grundsätzlich zu einer Pflegereform bekannt, fordert aber von der Union Nachbesserungen. Die sozialpolitische Sprecherin der SPD-Fraktion Klose kritisierte im RBB 24 Inforadio den vorliegenden Plan von Gesundheitsminister Linnemann. Der sei größtenteils ein Kürzungsplan. Es müsse aber zugleich auch Verbesserungen bei der Struktur der Pflege geben. Nach ARD-Informationen will die schwarz-rote Koalition heute versuchen, sich noch zu einigen. Am Mittwoch sollte das Kabinett eigentlich die Pflegereform beschließen. Die SPD hatte zuletzt eine Deckelung des Eigenanteils bei der Pflege gefordert. Das lehnt die Union bisher ab. Das Bundesverfassungsgericht feiert heute sein 75-jähriges Bestehen. In Karlsruhe findet dazu am Vormittag ein Festakt mit etwa 1000 geladenen Gästen statt. Hauptredner ist Bundespräsident Steinmeier. Das Gericht hat sich seit seiner Gründung mit tausenden Klagen befasst. Viele davon wurden von Bürgern eingebracht, die sich in ihren Grundrechten verletzt fühlten. Themen waren beispielsweise Gleichberechtigung, Meinungsfreiheit, Abtreibung oder Sterbehilfe. Das Treffen von Bundesaußenminister Wadephul mit dem russischen Außenminister Lavrov sorgt weiter für Diskussionen. Wadephul wird aus den eigenen Reihen für das Gespräch kritisiert. CDU-Außenpolitiker Kiesewetter sagte der Frankfurter Allgemeinen Zeitung, es sei der Eindruck eines deutschen Sonderwegs entstanden, auch habe man nichts erreicht außer falschen Hoffnungen und Verwirrung. Rückendeckung für Wadephul kommt dagegen aus der SPD, deren Außenpolitiker Stegner sagte, es sei wichtig, die Diplomatie nicht allein den USA zu überlassen. Wadephul und Lavrov haben am Samstag am Rande der UN-Generalversammlung in New York über den Ukraine-Krieg gesprochen. Eine Annäherung gab es nicht. Der serbische Staatspräsident Vucic hat wie erwartet sein Amt niedergelegt. Vucic will stattdessen als Spitzenkandidat seiner Fortschrittspartei bei der vorgezogenen Parlamentswahl im Oktober antreten. Wenn die Partei die Wahl gewinnt, will er Ministerpräsident werden. Serbien-Korrespondentin Silke Hane.
4: Dieses Amt hatte er bereits zwischen 2014 und 2017 inne. Seitdem ist Vucic Staatschef, bestimmt aber trotzdem weitgehend allein das politische Geschehen in Serbien. Seine Amtszeit als Präsident hätte regulär im kommenden Jahr geendet. Dann hätte Vucic nicht erneut kandidieren dürfen, weil er schon 2 Amtszeiten Präsident war. Bei der Parlamentswahl dürfte Vucic größte Konkurrenz die Liste der Studentenbewegung werden. Sie hatte sich formiert, nachdem im November 2024 im nordserbischen Novi Sad das Vordach eines Bahnhofs eingestürzt war. Dabei kamen 16 Menschen ums Leben. Die Studentenbewegung führt das auf Korruption der Regierung und Schlamperei der Behörden zurück.
2: Am Potsdamer Landgericht soll zur Stunde der Prozess um ein großes Drogenlabor beginnen, das vor rund einem Jahr in Nauen im Havelland entdeckt wurde. Angeklagt sind zwei Männer. Sie sollen als Mitglieder einer Bande synthetische Drogen hergestellt und verkauft haben. Bei einer Razzia im vergangenen Oktober fanden Ermittler rund 100 Kilogramm fertige Drogen und große Mengen Chemikalien. Außerdem wurden mehr als 200.000 Euro Bargeld sichergestellt. In Berlin sind in der vergangenen Nacht wieder Schüsse gefallen. Nach Angaben der Polizei haben Unbekannte in Moabit aus einem vorbeifahrenden Fahrzeug einen Mann angeschossen. Er wurde am Bein verletzt und im Krankenhaus operiert. Die Hintergründe der Tat in der Perleberger Straße sind noch unklar. Soweit die Nachrichten. 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Das Wetter heute: neben viel Sonne ein paar Schleierwolken oder lockere Wolkenfelder. Dabei bleibt es trocken bei maximal 23 bis 26 Grad. Aktuell haben wir in Berlin-Gatow 15 und am Mögelsee 12 Grad, in Dahme-Mark 17 und in Lübben-Spreewald 12. Morgen ähnlich wie heute: viel Sonnenschein mit wenigen Wolken und trocken bei bis zu 26 Grad. Die Zeit 10.05 Uhr.
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5: Und dazu begrüße ich Sie sehr herzlich und wünsche Ihnen einen schönen, sonnigen guten Morgen.

ist das Concerto Italiano mit Rinaldo Alessandrini und dem ersten Satz des zweiten brandenburgischen Konzerts von Johann Sebastian Bach. 10:10 ist es. Heute ist der 28. September und eine tolle Woche startet. Jeden Tag um die 24 Grad und Sonne. Gehen Sie raus, machen Sie den Herbst unsicher. Ich hoffe, Sie haben ganz viel Zeit dafür in den nächsten Tagen. Der Soundtrack dazu, der kommt von uns. Und das ist jetzt ein goldglänzender Herbstwalzer von Antonín Dvořák. Also zumindest könnte man den so hören.

Das ist der Walzer aus der Streicherserenade von Antonín Dvořák hier mit Antje Weiters als Konzertmeisterin der Camerata Bern. Heute stellen wir Ihnen unser neues Album der Woche vor. Heute ist ja Montag, da gibt's das immer. Und da können Sie eine Komponistin kennenlernen, die bis jetzt ja noch viel zu wenig Aufmerksamkeit bekommt. Emilie Meyer nämlich. Vielleicht haben Sie ihren Namen auch hier bei uns auf Radio 3 schon gehört. Sie war eine absolute Ausnahmeerscheinung im 19. Jahrhundert. Und das nicht nur wegen der Musik, die sie geschrieben hat, sondern auch wegen ihrer Stellung in der führenden Berliner Gesellschaft. Sie war auch sehr geschäftstüchtig. Die Akademie für alte Musik widmet sich schon länger ihren Orchesterwerken. Und nach einem Festival für Emilie Meyer im letzten Jahr am Pierre-Boulez-Saal in Berlin gibt es jetzt eine CD-Reihe. Teil 1 ist erschienen mit 2 Ouvertüren, ihrem Klavierkonzert und Emilie Meyers erster Sinfonie.

So klingt Musik von Emilie Meyer. Das ist der dritte Satz ihrer ersten Sinfonie, hier gespielt von der Akademie für Alte Musik Berlin unter Leitung ihres Konzertmeisters Bernhard Forck. Und das kommt von deren ersten Album. Das wird eine Reihe werden mit mehreren mit Musik von Emilie Meyer. Und dieses erste ist unser neues Album der Woche hier auf Radio 3. Dazu hören Sie natürlich heute noch viel, viel mehr und Ausführliches um 10 nach 12. 10.25 Uhr ist es jetzt. Und das hier, das war auch ein Album der Woche hier bei uns, das heißt Folklore. Da hören Sie Kammermusik, in der Volkstümliches aus ganz verschiedenen Ländern zu erkennen ist. Gespielt von Zweien aus Berlin, Christoph Croiset und Anna Bakratze, Cello und Klavier. Das hier ist ein Wiegenlied aus dem Heimatland von Anna Bakratze aus Georgien.

0: Auf ein Album, das Folklore heißt, passt natürlich dieses Stück über ein georgisches Folklore-Thema gut. Das kommt von Sulkan Zinsate, also von einem Landsmann. Der Pianistin, die Sie hier gehört haben, Anna Bakraze, Christoph Croisé war der am Cello. Das Ganze war vor kurzem auch hier bei uns auf Radio 3 Album der Woche. Entsprechend finden Sie noch mehr dazu auf radio3.de. 10.29 Uhr ist es.
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0: Und da ist Ortrun Schütz. Hallo Ortrun.
2: Hallo.
0: Die Wiedereröffnung von Schloss Paretz im Havelland vor 25 Jahren ist gestern mit einem Festakt gebührend gefeiert worden. Was ist denn das Besondere an diesem Ort eigentlich?
2: Laut Brandenburgs Kulturstaatssekretär Tobias Düno von der SPD

0: als auch die Anforderungen an ein funktionierendes Bauerndorf. Der Staatssekretär meinte aber gestern, Paritz sei mehr als nur eine nostalgische Erinnerung an die preußische Königin Luise. Das Schloss erzähle auch von den Brüchen des 20. Jahrhunderts und vom mutigen Entschluss, diesen besonderen Ort nicht aufzugeben.
1: Und wie machen die das dort?
0: Seit 2014 dokumentiert eine Dauerausstellung im Schloss die Bau- und Nutzungsgeschichte der Anlage und erinnert an die Restaurierung des zwischenzeitlich wirklich komplett verunstalteten Schlosses. Bei der Bodenreform ist die letzte Besitzerin Irene von Preußen nämlich enteignet worden und ab 1948 hat die DDR das Schlossensemble für eine Bauernhochschule dann umfassend umgebaut. Nur die Grundstruktur der drei Flügelanlage ist damals erhalten geblieben. Wesentliche Elemente sind jedoch verloren gegangen. Über die Jahrtausendwende ist die Anlage dann 3 Jahre saniert worden und seit 2001 ist Paritz als Museumsschloss wieder zugänglich. Und als Brandenburger Ausflugsziel beliebt, heißt es.
1: Also, wenn Sie noch nicht da waren, wäre das doch vielleicht mal eine schöne Idee. Jetzt schauen wir in die USA. Die Schriftstellerin Louise Erdrich ist eine der erfolgreichsten Autorinnen dort der Gegenwart. Vielfach ausgezeichnet worden. Bereits kommt jetzt noch ein Preis dazu, nämlich der Gish-Preis mit $300.000 immerhin. Einer der am höchsten dotierten Kulturpreise weltweit.
0: Der Preis ist nach dem Schauspielschwesternpaar Dorothy und Lillian Gish benannt und würdigt herausragende Künstler und Künstlerinnen für ihr ästhetisches Schaffen zur Schönheit der Welt und zur Lebensfreude und zum Lebensverständnis der Menschheit. So gab es Lillian Gish vor, die wie ihre Schwester die Stummfilm-Ära in Hollywood geprägt hatte, aber auch Jahrzehnte später noch erfolgreich war. Louise Erdrich widmet sich in ihrem Werk vielfach dem Volk der Ojibwe im nördlichen mittleren Westen der USA. Sie selbst ist die Tochter einer Ojibwe und eines Deutsch-Amerikaners. Vor ihr ist die Auszeichnung übrigens schon an Künstler wie den Musiker Bob Dylan, den Architekten. Da weiß ich nicht, ob er, wie er ausgesprochen, Frank Gehry, dachte ich mir schon. Und auch an die Künstlerin Laurie Anderson gegangen.
1: Und jetzt schauen wir, das ist ein bisschen einfacher hier nach in unsere Region für deinen Tipp, Ortrun. Du empfiehlst die Ausstellung Träumen, Annemiel Bauer und Bärbel Bohley. Und zwar in der Galerie im Turm findet die statt.
0: Diese Galerie war ein sehr wichtiger Ausstellungsort in der DDR, staatlich kuratiert. In der DDR-Zeit ist diesen beiden widerständigen Künstlerinnen, also Annemiel Bauer und Bärbel Bohley, eine Ausstellung dort verwehrt worden. Jetzt wird diese Leerstelle also gefüllt. Dass Annemiel Bauer eine lang vergessene Künstlerin in der DDR war, die als staatsfeindlich gegolten hat, das ist seit der großen Annemiel Bauer Retrospektive, die aktuell im Kunsthaus Das Minsk in Potsdam läuft, deutschlandweit jetzt immer bekannter geworden. Aber Bärbel Bohley, die Bürgerrechtlerin, Politikerin und Mitgründerin des Neuen Forums, die war eben auch Künstlerin, sogar vorrangig, wissen viele nicht, zeigt jetzt die neue Ausstellung, die seit Freitag zu sehen ist. Ihr politisches Engagement hat Bärbel Bohley nämlich auch als Kunstform begriffen. In der Ausstellung werden aber unter anderem auch Grafiken von ihr gezeigt oder Collagen, ähnlich wie die von Annemiel Bauer, wie uns Susanne Weiß, eine der Kuratorinnen der Ausstellung auf Radio 3, erzählt hat.
2: Bei Annemiel Bauer sind es Schriftbilder, also sie nutzt eben sehr expressive Formen. Sie macht ihre Kritik sehr deutlich, auch eben am Mann, an einer männerdominierten Gesellschaft, aber auch wie die Frau Teil des Ganzen ist. Die Dinge bei ihr sind doppelköpfig, die lassen sich nicht trennen. Und das Gleiche gilt aber auch für die Bildsprache von Bärbel Bohley, die eben auch natürlich mit Metaphern arbeitet.
0: Neben Werken von Annemiel Bauer und Bärbel Bohley sind in der Ausstellung mit dem Titel Träume auch Fotografien zu sehen, unter anderem von Christian Borchert und Barbara Klemm. Heute ist die Galerie im Turm in Berlin-Friedrichshain von 12 bis 18 Uhr geöffnet. Der Eintritt der Ausstellung ist frei.
1: Und das ganze Gespräch mit den beiden Kuratorinnen Sandra Teitke und Susanne Weiß, das können Sie sich noch anhören auf radio3.de oder in ARD Sounds. Danke an dieser Stelle, Ortrun Schütz.
0: Bitte.
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0: Ja, das ist mal ein Jubelwalzer, ist tatsächlich ein Jubelwalzer. Der stammt aus dem Ballett Die Prinzessin von Tragant von Oskar Strauß. Und Ernst Theis hat hier das Brandenburgische Staatsorchester Frankfurt dirigiert. 10.40 Uhr ist es mittlerweile. Im musikalischen Kalenderblatt berichtet heute Ilona Hanning von einem legendären Konzert kurz nach dem Zweiten Weltkrieg.
1: 28. September 1947. Yehudi Menuhin spielt erstmals nach dem Krieg mit Wilhelm Furtwängler in Berlin.
2: Stop that nonsense! Stoppen Sie diesen Unsinn, sagt ein amerikanischer Militärpolizist zu Yehudi Menuhin. Menuhin steht auf der Bühne des Titania-Palastes und probt zusammen mit Wilhelm Furtwängler und den Berliner Philharmonikern das Violinkonzert von Beethoven. Erstaunt über die abrupte Unterbrechung nimmt er die Geige vom Kinn, beugt sich zum Polizisten herunter. Auch Furtwängler hört auf zu dirigieren, dreht sich um, stützt sich mit beiden Armen auf das Geländer am Dirigentenpult und hört zu, was der Polizist zu Menuhin sagt. Es ist nicht überliefert, was genau die beiden besprechen, aber dass ein Militärpolizist bei einer Orchesterprobe anwesend ist, sagt viel über die Zeit und die Umstände. Zwei Konzerte bestreiten Menuhin und Furtwängler im Nachkriegs-Berlin 1947. Es ist nicht ihr erstes Zusammentreffen. Vor den Berliner Konzerten sind Menuhin und Furtwängler schon beim Luzern-Festival in der Schweiz aufgetreten. Eine bittere Erfahrung für Menuhin, denn er wurde als Verräter beschimpft. Der Zweite Weltkrieg war gerade vorbei, die Gräueltaten des NS-Regimes noch allgegenwärtig und da wagt es ein Jude, zusammen mit dem Lieblingsdirigenten des Führers ein Konzert zu geben.
3: Bis 1947 hatte ich nie mit ihm gespielt. Ich hatte mir vorgestellt, dass großartige deutsche Musik mit dem großartigsten deutschen Dirigenten von geradezu intensiver Frömmigkeit sein würde. Ich fiel aus allen Wolken, als man mich einen Verräter nannte.
1: Kurz vor Ende des Zweiten Weltkriegs war Furtwängler in die Schweiz geflüchtet. Dann musste er sich im Rahmen der sogenannten Entnazifizierung den Verhören der Alliierten stellen. Das zog sich lange hin. Erst im Dezember 1946 wurde Furtwängler freigesprochen. Nach den gemeinsamen Konzerten in Luzern und den Anschuldigungen, die Menuhin über sich ergehen lassen musste, wagt er es auch in Deutschland mit Furtwängler aufzutreten. Yehudi Menuhin weiß, was er tut. Er will ein Zeichen setzen.
3: Ich wollte unbedingt dorthin, sowohl als Jude, der bei den Deutschen ein Gefühl von Schuld und Reue wachhielt, wie als Musiker, der etwas mitbrachte, für das zu leben lohnte.
0: Ja, so war das damals 1947 und das war das heutige musikalische Kalenderblatt. Das hier ist der zweite Satz einer Kammermusik, einer ganz frühen, da war er noch Student, von Jean Sibelius, stammt aus seinem Klavierquintett.

Das ist der zweite Satz des Klavierquintetts von Jean Sibelius mit Annika Treutler und dem Ares-Quartett. Das kommt von dem aktuellen Sibelius-Album von Annika Treutler. Auf ihre Initiative läuft aktuell allerdings auch noch was ganz anderes, ein sehr besonderes Projekt, das heißt Respond in Music. Und da möchte sie durch Musik mit Schülerinnen und Schülern ins Gespräch kommen über Demokratie, über Migration, über Vielfalt und gesellschaftliche Themen. Und dazu geht sie mit anderen Musikerinnen und Musikern auf eine Schultour durch 7 deutsche Städte. Musikalischer Ausgangspunkt dabei ist das deutsch-jüdische Liederbuch. Das kommt von Abraham Zvi Idelsohn. Spannendes Projekt. Darüber hat sie hier im Radio 3 Studio vor ein paar Wochen schon sehr viel mehr erzählt. Zusammen mit der Geigerin Rahel Rilling war sie hier. Das können Sie sich im Netz anhören. Station der Tour in Berlin ist an diesem Mittwoch das Ernst-Abbe-Gymnasium. Das hier, das ist Musik von hier, wurde am Hof des Friedrich des Großen gespielt, komponiert von dessen Hofcembalist Christoph Schaffrath.

Drei Berliner Cembalo-Konzerte hat die polnische Cembalistin Anna Firlus neu aufgenommen. Das hier war der erste Satz eines in G-Dur von Krzysztof Szafrat, gemeinsam mit dem Och Orchestra unter Leitung von Martina Pastuszka. Das war gerade erst bei uns hier auf Radio 3, Album der Woche. 10:57 Uhr ist es, das hier ist Ballettmusik von Johann Nepomuk Hummel.

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2: In Karlsruhe beginnt zur Stunde der Festakt zum 75-jährigen Bestehen des Bundesverfassungsgerichts. Das Gericht hat sich seit seiner Gründung mit tausenden Klagen befasst. Viele wurden von Bürgern eingebracht, die sich in ihren Grundrechten verletzt fühlten. Aus der ARD-Rechtsredaktion Elena Radatz.
3: Gleichberechtigung, Meinungsfreiheit, Abtreibung, Sterbehilfe, Klimaschutz. Seit 75 Jahren schreibt das Bundesverfassungsgericht Geschichte. Jeder, der sich vom Staat in seinen Grundrechten verletzt fühlt, kann in Karlsruhe klagen. Dabei ist es möglich, dass ein einzelner Bürger mit seiner Verfassungsbeschwerde ein ganzes Gesetz zu Fall bringt. Als das Bundesverfassungsgericht im Jahr 1951 seine Arbeit aufnahm, hatte man die totale Rechtlosigkeit und systematische Missachtung der Menschenrechte durch das NS-Regime noch sehr gut im Gedächtnis. Dem setzte man im Sinne eines nie wieder ein unabhängiges Verfassungsorgan, das Bundesverfassungsgericht, entgegen.
2: Die Berliner Linke will in einer rot-grün-roten Landesregierung neue Einnahmequellen für den Haushalt durchsetzen. Das kündigte Linken Co-Landeschefin Wolter an. Sie sagte im rbb24 Inforadio, in Frage kommen in erster Linie bestimmte Steuern zu erhöhen. Werner Schoninger, rbb24.
4: Konkret nannte Wolter eine Luxuswillensteuer sowie höhere Steuern für Gewerbe und Grunderwerb. Den von Kritikern geäußerten Einwand, dass damit die Grundstückspreise weiter steigen könnten, lässt Wolter nicht gelten. Es sei aus ihrer Sicht richtig, dass diejenigen höhere Steuern zahlen, die ohnehin große Summen beim Grunderwerb investieren. Auf Berlin kämen hohe Ausgaben zu, im sozialen Bereich, bei der Bildung, beim Verkehr und dem öffentlichen Nahverkehr. Die Linke werde es nicht zulassen, dass weiter gekürzt werde, so Wolter. Ihre Partei will in dieser Woche Sondierungsgespräche mit den Grünen und der SPD führen.
2: Die SPD hat sich grundsätzlich zu einer Pflegereform bekannt, fordert aber von der Union Nachbesserungen. Die sozialpolitische Sprecherin der SPD-Fraktion Klose kritisierte im rbb24 Inforadio den vorliegenden Plan von Gesundheitsminister Linnemann. Der sei größtenteils ein Kürzungsplan. Es müsse aber zugleich auch Verbesserungen bei der Struktur der Pflege geben. Nach ARD-Informationen wollen Vertreter der schwarz-roten Koalition heute bei einem Treffen versuchen, eine Lösung zu finden. Am Mittwoch sollte das Kabinett eigentlich die Pflegereform beschließen. Die SPD hat zuletzt eine Deckelung des Eigenanteils bei der Pflege gefordert. Das lehnt die Union bisher ab. Mehr als ein Viertel aller abhängig Beschäftigten in Deutschland hat einen Migrationshintergrund. Nach Zahlen des Statistischen Bundesamts für das vergangene Jahr waren die Beschäftigten in Berufen mit Fachkräftemangel überdurchschnittlich stark vertreten. So hatten fast 60% der Köchinnen und Köche ausländische Wurzeln. Auch in der Lebensmittelherstellung, in der Bodenverlegung, im Gerüstbau sowie in der Fleischverarbeitung stellten sie die Mehrheit. Den geringsten Anteil an Beschäftigten mit Einwanderungsgeschichte in einem Engpassberuf gab es im Rettungsdienst, bei der Polizei, der Justiz und der Landwirtschaft. In Fulda beginnt heute die Herbstvollversammlung der katholischen deutschen Bischöfe. Ein Schwerpunkt der Beratungen liegt auf dem Bereich künstliche Intelligenz. Papst Leo sieht in der Technologie trotz vieler Chancen noch eine Gefahr für das menschliche Zusammenleben und fordert deshalb strenge Richtlinien. Außerdem wollen sich die Bischöfe bei ihrem viertägigen Treffen unter anderem mit Leihmutterschaft und der weiteren Aufarbeitung sexualisierter Gewalt in der Kirche befassen. Am Potsdamer Landgericht läuft der Prozess um ein großes Drogenlabor, das vor rund einem Jahr in Nauen im Havelland entdeckt wurde. Angeklagt sind zwei Männer. Ihnen wird vorgeworfen, als Mitglieder einer Bande synthetische Drogen hergestellt und verkauft zu haben. Bei einer Razzia im vergangenen Oktober fanden Ermittler rund 100 Kilogramm fertige Drogen und große Mengen Chemikalien. Außerdem wurden mehr als 200.000 Euro Bargeld sichergestellt. Eine Passagiermaschine der Lufthansa ist auf dem Weg von Frankfurt nach Lissabon umgeleitet worden. Nach Unternehmensangaben geriet die Powerbank eines Fluggastes auf einem Sitz in Brand. Die Crew habe das Gerät in einen speziellen Schutzbeutel gepackt. Der Kapitän soll sich aus Sicherheitsgründen trotzdem dafür entschieden haben, außerplanmäßig in Lyon zu landen. Soweit die Nachrichten. Weitere Meldungen aus Berlin und Brandenburg auf rbb24.de. Das Wetter. Heute neben viel Sonne nur ein paar Schleierwolken und trocken, maximal 23 bis 26 Grad. Zurzeit in Berlin-Köpenick 15 und in Rodo 17 Grad, in Potsdam 15 und in Cottbus 18 Grad. Morgen am Dienstag ähnlich wie heute. Die Zeit, es ist 11.05 Uhr.
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5: Und dazu begrüße ich Sie herzlich.

Das ist eine Polonaise, die gehört in den dritten Akt der Oper Eugen Onegin von Peter Tschaikowski mit Neeme Järvi und den Göteborger Sinfonikern. 11:10 ist es. Jetzt habe ich hier wieder eine exklusive Aufnahme für Sie. Die bekommen Sie wirklich nur bei uns hier von Radio 3, denn wir haben die ja auch gemacht. 2012 war das mit dem Deutschen Symphonieorchester Berlin. Damals war Ton Koopmann zu Gast. Sein Programm hatte den Titel Grenzwege und da hat er Musik aus Klassik und Barock, ja, konfrontiert, könnte man sagen. Werke waren das von Jean-Ferry Rebel und Jean-Philippe Rameau, beides Barockmusiker, mit Beethovens 2. Symphonie und Joseph Haydns 1. Orgelkonzert. Beethoven und Haydn, Klassik, ganz eindeutig. Dieses Konzert ist an der Schwelle zwischen Barockmusik und den symphonischen Ambitionen der Wiener Klassik entstanden, dieses Orgelkonzert, das 1. von Haydn. Ton Koopmann saß im Konzert in der Philharmonie an einer Thronorgel. Das ist eine kleine transportierbare Orgel. Er saß an dieser Orgel, hat gespielt und von dort aus auch das Deutsche Symphonieorchester Berlin geleitet. Joseph Haydns, 1. Orgelkonzert.

0: Das ist Beifall vom Februar 2012 in der Philharmonie Berlin. Da war das Deutsche Symphonieorchester Berlin zu erleben und natürlich noch der Mann an der Orgel, der die ganze Sache auch geleitet hat, Ton Koopmann. Das war das erste Orgelkonzert von Joseph Haydn und nun ist es 11:30 Uhr.
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0: die durch Krankheit, Einsamkeit oder schwierige soziale Verhältnisse an ihre Grenzen geraten.
1: Aber es wurde bestimmt noch jemand anders ausgezeichnet.
0: Natürlich, der Preis für die beste Regie ging an die schwedische Regisseurin Amanda Knell für ihren Film Brace of the Heart. Knell, der porträtiert eine junge samische Frau im Norden Schwedens, die von ihrem Vater eine Rentierherde erbt und sich als Frau ja in dieser Männerdomäne durchsetzen muss, behaupten muss. Das Filmfestival von San Sebastian, das gehört neben Cannes, Venedig und Berlin zu den wichtigsten in Europa und das größte in der spanischsprachigen Welt.
1: Das ist ja auch stark. Ich habe von meinem Vater eine Rentierherde geerbt. Na gut, das glaube ich, muss ich mir angucken. Das klingt sehr interessant. Warst du gestern auch unterwegs in Berlin und hast zugejubelt den Marathonläuferinnen und Läufern?
0: Ich habe letztes Jahr tatsächlich selber teilgenommen und konnte danach, glaube ich, 3 oder 4 Tage kaum gehen. Und in diesem Jahr habe ich es pausiert. Nee, ich war verreist am Wochenende.
1: Okay, also ich stand natürlich klatschend am Rand irgendwo am Kudamm, das nächste, wo ich rankam. Und ich bin so voller Bewunderung, ab jetzt auch für dich, Vukosch, wie man das überhaupt schaffen kann. Und wir haben es geschafft, tatsächlich die ersten 3, von denen ja einer dann auch gewonnen hat, abzupassen und zu erleben. Also gestern war Marathon in Berlin. Das wollen wir natürlich auch als Kulturevent mal. Ja, bei fantastischem Wetter. Das wollen wir hier würdigen, ne? Das ist auch Kultur.
0: Ja, mehr als 56.000 Läuferinnen und Läufer aus 162 Ländern. Das ist ja wirklich ein riesiges Event. Ich spreche dann auch immer mit den Leuten, wenn ich die in der U-Bahn treffe. Wo kommst du her? Aus Mexiko. Toll. Kommen ganz viele Indonesien und die reisen teilweise mit den ganzen Familien an. Also das ist wirklich ein sehr buntes, tolles Event, wie ich finde. Tragisch gestern, die Äthiopierin Tigst Assefa, die hat ja den Weltrekord der Frauen verfehlt. Sie jetzt angestrebt, weil sie dann nach Kilometer 40 dann Muskelkrämpfe bekommen hat und dann nur noch ins Ziel humpeln konnte. Sie hatte ja 2023 schon mal einen Weltrekord aufgestellt. Ja,
1: das tat mir auch wahnsinnig leid, davon zu hören. Es gab doch aber bestimmt auch Kurioses. Also manche laufen mit den ersten Sachen durch.
0: Ja, na klar, dafür ist Berlin irgendwie bekannt, oder? Also diese Verkleidung, das Brandenburger Tor zum Beispiel, ein Teilnehmer, der hatte das bayerische Oktoberfest-Outfit an und eine Legende war auch wieder am Start, der 70-jährige Israeli Moshe Lederfin ist die 42 Kilometer mal wieder, wie schon in den vergangenen Jahren, mit einer Ananas auf den Kopf gerannt. Ohne, und das finde ich so krass, dass es da irgendeine Befestigung gibt. Also das macht er einfach so balancierend und ist Sicherheit deshalb auch der Rekordhalter in Sachen Balancekunst auf der Langstrecke.
1: Großartig. Ich laufe mit einer Ananas auf dem Kopf. Marathon. So, jetzt hast du noch einen Kulturtipp für uns, ganz was anderes. Das ist die 6. muslimische Kulturwoche in Berlin.
0: Naja, für all diejenigen, die schon immer mal eine Berliner Moschee zum Beispiel von innen sehen wollten, die haben in dieser Woche viele Gelegenheiten dazu. Unter dem Motto sei dabei, sind alle eingeladen, die muslimische Kultur und ihre Vielfalt zu entdecken und ins Gespräch zu kommen. Zum Beispiel auch Gübra Dalkicic ist dabei, eine islamische Theologin, die macht bei der muslimischen Kulturwoche mit und hat im RBB Folgendes gesagt.
2: Wir möchten muslimisches Leben sichtbar machen und zeigen, dass es heterogen ist, dass unterschiedliche Kulturen im muslimischen Verständnis aufeinandertreffen und es gibt nicht das muslimische Leben, sondern unterschiedliche muslimische Lebensarten je nach Kultur.
0: Ja, also man kann bei der muslimischen Kulturwoche zum Beispiel die albanische Moschee besuchen oder auch das indonesische Weisheits- und Kulturzentrum. Da gibt es am Samstag wiederum einen offenen Austausch. Außerdem gibt es auch ein großes Angebot an interreligiösen Veranstaltungen. Passagen aus heiligen Schriften werden gelesen und diskutiert. Es gibt interreligiöse Stammtische, eine Henna-Nacht-Podiumsdiskussion zum Thema deutsche Einheit oder auch ein Gedicht. Abend.
1: Und die muslimische Kulturwoche, da haben sie wirklich die ganze Woche Zeit. Die geht nämlich, wie es für eine Woche sich auch gehört, bis Sonntag. Und Lukas Tomaszewski hören wir in einer Stunde wieder. Danke an dieser Stelle.
0: Bis gleich.
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0: Das kommt von dem neuen Album der Pianistin Katerina Titova. Die lebt in Berlin. Das ist ein Liszt-Album, aufgenommen unter anderem in Liszts Geburtsort Reiding, wo Katerina Titova dem Liszt-Festival als Artist in Residence eng verbunden ist. Das hier war eine von Liszts Paganini-Etüden. 11.41 Uhr.
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2: Die österreichische Dichterin Friederike Mayröcker.
3: Wirklich, ich bin verliebt in die Natur. Vor allem in die Abfolge der Jahreszeiten. Immer wieder kommt ein Frühling und noch ein Frühling und noch ein Frühling und noch ein Sommer und noch ein Herbst. Ich lebe so gern. Der Abschied wird mir schwer fallen.

Das ist der Soundtrack zu Draußen, wo sich der Herbst gerade in seinen schönsten Farben zeigt. Das hier war ein bisschen Herbst aus den Jahreszeiten von Antonio Vivaldi mit Giuliano Carmignola und dem Venice Baroque Orchestra. 11.46 Uhr ist es. Ganz andere Musik in einer Konzertankündigung, die ich jetzt für Sie habe. Wallace Bird, nämlich irische Musikerin, tolle Musikerin, lebt in Berlin erfreulicherweise. Sie tourt endlich wieder mit ihrer Band und im Gepäck hat sie ihr neues Album, das heißt I Can See Your House From Here, ist im Sommer erschienen und da verarbeitet sie ganz persönliche existenzielle Themen auf eindringliche Weise, nimmt ihr Publikum mit auf eine Reise durch kollektive und eben auch sehr individuelle Erfahrungen von Verlust, Hoffnung und Menschlichkeit.

Whisper to Trees, auch das kommt von ihrem neuen Album. Diese Songs sind alle entstanden in einem alten, knarzigen Bauernhaus. Whisper hören, das ist schon sehr, sehr schön, aber live ist sie echt nochmal ein Ereignis. Ihre Shows, ganz besondere, inklusive Erlebnisse, die berühren, die aufrütteln und verbinden. Ganz besondere Energie wird da freigesetzt. 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

Das ist der erste Satz, zweite Serenade von Johannes Brahms mit dem Gewandhausorchester. Unser neues Album der Woche hier auf Radio 3, das kommt von der Akademie für Alte Musik Berlin. Die spielen da Musik von Emilie Meyer. Hören Sie gleich mehr um 10 nach 12 bei uns hier. Und das hier, das ist ein Folksong aus Somerset von Ralph Vaughan Williams.

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2: Bundespräsident Steinmeier hat das Bundesverfassungsgericht als Institution gewürdigt, die die Werte und Garantien der freiheitlichen Demokratie verteidigt. Diese werde durch stärker werdende Kräfte an den politischen Rändern bedroht, sagte Steinmeier zum 75-jährigen Jubiläum des Gerichts. Zu dem Festakt in Karlsruhe sind rund 1000 Gäste gekommen. Von dort Elena Radatz.
3: Gleichberechtigung, Meinungsfreiheit, Abtreibung, Sterbehilfe, Klimaschutz. Jeder, der sich vom Staat in seinen Grundrechten verletzt fühlt, kann in Karlsruhe klagen. Dabei ist es möglich, dass ein einzelner Bürger mit seiner Verfassungsbeschwerde ein ganzes Gesetz zu Fall bringt. Als das Bundesverfassungsgericht im Jahr 1951 seine Arbeit aufnahm, hatte man die totale Rechtlosigkeit und systematische Missachtung der Menschenrechte durch das NS-Regime sehr gut im Gedächtnis. Dem setzte man im Sinne eines nie wieder ein unabhängiges Verfassungsorgan, das Bundesverfassungsgericht, entgegen.
2: Die Berliner Linke steht der Idee skeptisch gegenüber, die Tour de France 2029 in der deutschen Hauptstadt starten zu lassen. Entsprechend hat sich die sportpolitische Sprecherin der Linken Engelmann geäußert. Sie sagte dem RBB, statt auf Großereignisse wie das Radrennen zu setzen, wolle man lieber marode Sportstätten sanieren. Bei den anstehenden Sondierungsgesprächen mit Grünen und SPD will die Berliner Linke auch darüber sprechen, wie die Einnahmen für den Landeshaushalt erhöht werden können. Landesko-Chefin Wolter sagt im RBB 24 Inforadio, ihre Partei strebe unter anderem an, eine Luxuswillensteuer zu erheben. Außerdem sollen die Steuern für Gewerbe und Grunderwerb steigen. Die SPD hat sich grundsätzlich zu einer Pflegereform bekannt, fordert aber von der Union Nachbesserungen. Die sozialpolitische Sprecherin der SPD-Fraktion Klose kritisierte im RBB 24 Inforadio den vorliegenden Plan von Gesundheitsminister Lindemann. Der sei größtenteils ein Kürzungsplan. Es müsse aber zugleich auch Verbesserungen bei der Struktur der Pflege geben. Nach ARD-Informationen wollen Vertreter der schwarz-roten Koalition heute bei einem Treffen versuchen, eine Lösung zu finden. Am Mittwoch sollte das Kabinett eigentlich die Pflegereform beschließen. Die SPD hat zuletzt eine Deckelung des Eigenanteils bei der Pflege gefordert. Das lehnt die Union bisher ab. Trotz Konjunkturflaute werden in Deutschland so viele Start-ups gegründet wie noch nie. Seit Jahresbeginn seien mehr als 3000 dieser Unternehmen dazugekommen, heißt es im sogenannten Start-up-Monitor, einer Datenanalyse und Befragung von gut 1800 Firmen. Im gleichen Zeitraum seien außerdem 10 Unternehmen zu sogenannten Einhörnern aufgestiegen. Das sind Firmen, die mindestens 1 Milliarde Euro wert sind. Junge Start-ups hätten dagegen häufig Probleme, an frisches Kapital zu kommen. Nur ein Drittel der befragten Firmen bewertete Deutschland außerdem als attraktiven Gründungsstandort. Der US-Elektroautobauer Tesla will Löhne und Gehälter im Werk in Grünheide um bis zu 5% anheben. Nach Angaben des Unternehmens sollen die Entgelte in der Gigafactory Berlin-Brandenburg schon zum 1. Oktober steigen. Vor allem in der Produktion sollen die Mitarbeiterinnen und Mitarbeiter mehr Geld bekommen. Dazu komme ein leistungsbezogener Bonus. Gewerkschaften wie die IG Metall kritisieren Tesla seit Jahren dafür, dass in dem Unternehmen kein Tarifvertrag gilt. Tesla selbst verwies auf jährliche Gehaltserhöhungen. Ermitteln ist ein Schlag gegen die organisierte Autokriminalität gelungen. Die Polizei in Polen nahm 12 mutmaßliche Mitglieder einer internationalen Autodiebesbande fest. Das hat das Landeskriminalamt Sachsen mitgeteilt. Die Gruppe soll für über 70 Autodiebstähle in mehreren europäischen Ländern verantwortlich sein, darunter auch in Brandenburg. Florian Ludwig, RBB 24 Cottbus.
4: Nach Angaben der Ermittler handelt es sich bei den Festgenommenen um die mutmaßlichen Hintermänner jener Tätergruppe, die im Januar 2025 nach einem Autodiebstahl vor der Polizei geflüchtet war. Während der Verfolgungsjagd durch Südbrandenburg wurde der Polizist Maximilian Stopper in Lauchhammer von einem flüchtenden Fahrzeug erfasst und tödlich verletzt. Der Fahrer des Wagens ist inzwischen vom Landgericht Cottbus wegen eines verbotenen Kraftfahrzeugrennens mit Todesfolge verurteilt worden. Mit den aktuellen Festnahmen könnten nun auch die mutmaßlichen Organisatoren der Diebstahlserie vor Gericht kommen.
2: Soweit die Nachrichten. Weitere Meldungen aus Berlin und Brandenburg auf rbb24.de. Das Wetter. Heute neben viel Sonne nur ein paar Schleierwolken und trocken, maximal 23 bis 26 Grad. Zurzeit in Berlin-Dahlem 18 und in Adlershof 19 Grad, in Frankfurt-Oder 18 und in Roland 21 Grad. Morgen ähnliches Wetter wie heute bei 23 bis 26 Grad. Die Zeit 12.05 Uhr.
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5: Ich grüße Sie. Das hier ist Musik von Carl Nielsen und danach lernen Sie bei uns eine Komponistin des 19. Jahrhunderts kennen, Emilie Meyer. Gleich.

0: Das ist die Ouvertüre zu der Oper Maskerade von Carl Nielsen hier mit dem San Francisco Symphony unter Leitung von Herbert Blomstedt. 10:10 ist es und jetzt stellen wir Ihnen hier unser neues Album der Woche vor. Da geht es wieder einmal, zum Glück, um die Wiederentdeckung einer Komponistin. Die Akademie für Alte Musik Berlin hat sich die Werke von Emilie Meyer erobert. Das ist romantisches Repertoire, ein ganz Fest zu Ehren der Komponistin. Letztes Jahr am Pierre-Boulez-Saal gab es auch schon. Dabei wurden Werke von ihr für Orchester aufgeführt und eben auch aufgenommen. Und diese Aufnahmen, die werden jetzt auf 3 Alben so nach und nach herausgebracht. Und das erste Album, das ist jetzt heraus, ganz neu, ist unser Album der Woche und Cornelia de Reese stellt es Ihnen jetzt vor.
1: Manchmal schreibt das Leben Geschichten, die gehören auf die große Leinwand oder bieten Stoff für einen großen Streaming-Mehrteiler. Doch dieses Mal sind es Musiker, die sich der Geschichte angenommen haben, die Mitglieder der Akademie für Alte Musik, AKMUS. Lange vergessen lag die Musik der Emilie Meyer in Berliner Bibliotheksregalen, bis Bernhard Vogt, langjähriger Konzertmeister des Ensembles, diese Noten auf die Pulte seiner Kolleginnen und Kollegen legte. Das kam einer Offenbarung gleich.
2: Ich erinnere mich an die erste Probe, wo wir die ersten beiden Ouvertüren gelesen haben. Und allen blieb erstmal der Mund offen stehen, weil wir irgendwie dachten, wow, das ist ja wirklich toll, ungewöhnlich, ganz anders. Gar nicht so zuordbar, also dieses ganze Etikettieren, weiblicher Beethoven, also was ist alles Schwachsinn?
1: Sofort war die Neugierde da. Nicht das pflichtbewusste Entdecken einer Komponistin zündete, sondern die musikalische Überraschungskraft dieser Musik. Dahinter steckt eine erstaunliche Lebensgeschichte. Emilie Meyer wuchs als Apothekerstochter in Friedland auf dem Plattenland, wo es weder ein Opernhaus noch Konzertsäle gab. Aber in der großen Familie erkannte man ihr Talent und so erhielt sie Unterricht beim Pfarrer der Stadt, was im gehobenen Bürgertum durchaus erwünscht war. Doch Emilie wollte mehr, nicht nur Lieder und überschaubare Klavierwerke zu Papier bringen, sie wollte eine richtige Komponistin sein, die große Sinfonien auf die Bühne brachte. Und das formulierte sie auch, ganz selbstbewusst. Und damit verließ sie die ihr zugeschriebene gesellschaftliche Rolle.
2: Als der Vater starb, zog sie nach Stettin zu ihrem Bruder und nahm Unterricht bei Karl Löwe. Und der muss das Talent geschätzt haben und sie als Person geschätzt haben und hat dort ihre ersten beiden Sinfonien komponiert.
1: Bernhard Vogt suchte an vielen Orten nach Spuren von Emilie Meyer, besonders auch in Berlin. Denn hier hatte sie viele Jahre verbracht, lebte direkt am Gendarmenmarkt, unabhängig, unverheiratet, skandalfrei und gut situiert. Das Vermögen des Vaters erlaubte ihr diese großzügige Lebensweise. Die Staatsbibliothek in Berlin bewahrt ihren Nachlass, übergeben durch eine ihrer Nichten. Sauber geschriebene Partituren, beinahe grafische Kunstwerke.

0: Auch ist ein Bild überliefert, das eine Vase zeigt, die Emilie Meyer aus Brotteig geformt hat. Eins ihrer Hobbys. Ein Geschenk an das Königspaar. Die Begeisterung darüber war so groß, dass ihr daraufhin das Königliche Schauspielhaus, das heutige Konzerthaus, für Konzertabende zur Verfügung gestellt wurde. Emilie Meyer wusste, wie man aristokratische Kreise an sich binden konnte. Als das Königspaar dann auch zu ihren Konzerten erschien, war der Durchbruch perfekt.
1: Und sie hat sich eingetragen in das Register der Stadt, Emilie Meyer, Komponistin.
0: Ein kleiner Eintrag, der Unerhörtes erzählt. Emilie Meyer begeisterte das Publikum mit Orchesterwerken. Für das Klavierkonzert von Meyer hat die Akkermus den Pianisten Alexander Melnikow geholt. Der hat lange nach dem perfekten Flügel gesucht, einen, der zum historischen Klangbild passt und doch genügend Strahlkraft gegenüber dem größeren romantischen Orchester besitzt. Lieblingssatz von Bernhard Fork?
1: Eindeutig der letzte Satz. Sascha Melnikow spielt es so inspirierend und mit so feiner Agogik. Also ich finde diesen dritten Satz richtig toll.
0: Die Begeisterung, die die Akademie für alte Musik für die Komponistin entwickelt hat, trifft hier auf spielbegeisterte wie virtuose Umsetzung. Dazu gibt es online ein ausführliches Projekt zum Leben von Emilie Meyer, die geschickt die Grenzen ihrer Zeit übertrat. Akkermus erzählt also ein spannendes Leben. Vielleicht braucht es gar keinen Streaming-Mehrteiler. Denn offene Ohren genügen hier.

Das also ist das erste Album, das Volume 1 der Emilie Meyer Edition, die die Akademie für Alte Musik Berlin jetzt rausbringt. Cornelia de Rese hat Ihnen unser Album der Woche vorgestellt, denn das ist es. Beim Label Harmonia Mundi ist es erschienen. 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Viel Glück für Sie, sage ich schon mal. Jetzt aber mal ausführlich Musik vom neuen Album. Das hier ist der dritte Satz des Klavierkonzerts von Emilie Meyer, wie wir gerade hören konnten, der Lieblingssatz des Konzertmeisters Bernhard Forgue, am Flügel Alexander Melnikov.

Das also ist der dritte Satz des Klavierkonzerts von Emilie Meyer. Das ist ganz 19. Jahrhundert gerecht hier gespielt worden. Am Hammerflügel saß Alexander Mjalnikow und die historisch informierte natürlich wie immer Akademie für Alte Musik Berlin unter der Leitung von Bernhard Fork haben Sie hier gehört. Das ist zu finden, natürlich das ganze Klavierkonzert, nicht nur der dritte Satz, mit weiteren Werken von Emilie Meyer auf dem neuen Album der Akademie für Alte Musik. Und dieses Album ist unser Album der Woche. Das bedeutet, in den kommenden Tagen hören Sie davon noch viel, viel mehr. 12.27 Uhr ist es jetzt. Das hier kommt von Igor Strawinsky. Und wenn Sie glauben, Sie haben es jetzt mit der Pulcinella-Suite zu tun, dann stimmt das irgendwo. Klingt nämlich genauso wie der Anfang. Hier steht aber Suite Italien drauf.

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1: Ja, und 12.30 Uhr und Łukasz Tomaszewski. Gerade läuft das international bekannte Volksfest in Deutschland, das größte der Welt. Welches könnte das wohl sein? Na, hier finden auch welche statt, aber das echte, originale, einzige natürlich in München. Die Oktoberfest. Sache läuft. Halbzeit, wie läuft's?
2: Rund 3,8 Millionen Menschen waren bis Sonntag dort. Das schätzt die Festleitung. Das sind ein paar mehr als letztes Jahr. Da waren es zur selben Zeit ja 300.000 Menschen weniger, nur 3,5 Millionen. Und auch das Wetter spielte natürlich bisher sagenhaft mit, schwärmt Wiesnchef Christian Schapf.
3: Also wirklich traumhaft. Man sieht es ja, wenn man das Wetter anschaut, das lässt keine Wünsche offen. Manchmal denkt man sich, das ist doch fast unwirklich schön.
2: Ja, gleichzeitig wird etwas weniger Bier getrunken dieses Jahr. Trotzdem mussten schon über 4.000 Menschen medizinisch versorgt werden. Ein Drittel davon wegen übermäßigem Alkoholkonsum. Darum sagt Michel Belzian vom Ambulanzteam in München Folgendes.
4: Das Zwischenwasser bleibt auch 2026 eine medizinisch ausgesprochen

0: Sind verändern. Ganz anderes Thema, jetzt ist es raus. Der Buchpreis Familienroman der Stiftung Ravensburger Verlag geht dieses Jahr an die österreichische Autorin Birgit Birnbacher. Die hat 2019 auch schon den Ingeborg-Bachmann-Preis gewonnen. Falls Sie jetzt überlegen, da war doch noch was für Ihren Roman. Sie wollen uns erzählen, was ist denn das für ein Roman?
1: Naja, im Mittelpunkt der Geschichte steht ein Junge, bei dem ADHS diagnostiziert worden ist. Neurodivergenz ist ja erblich, ADHS oder Autismus treten in Familien gemeinsam gehäuft auf. So ist es auch hier. Nicht nur der 10-jährige Junge hat ADHS, sondern auch seine Mutter. Auch bei ihr fliegen die Gedanken im Kopf hin und her. Das Schöne ist, obwohl ihr Kind anders ist als die anderen, vertraut sie auf seine Fähigkeiten und fördert auch sein soziales Bewusstsein. Am letzten Schultag vor den Ferien kommt es aber zu einem Vorfall an der Schule. Da wird der Junge verantwortlich gemacht. Auf dem Heimweg hat er große Angst davor seiner Mutter, muss ihr einen Brief zeigen, den die Lehrerin geschrieben hat. Ja, obwohl das Zeugnis doch überraschend gut ausgefallen ist und er es eigentlich feiern wollte und er wünschte sich eine kleine Katastrophe, weil er sich vor diesem Stress einfach ablenken will und blöderweise passiert dann ist wirklich etwas. Seine Großmutter, die verschwindet plötzlich und auf der Suche nach ihr, da wachsen dann der Junge, seine Mutter und auch die Schwester zu einem ungewohnten gemeinschaftlichen Gebilde zusammen.
0: Und das ist dann vermutlich auch der Grund dafür, dass dieser Roman den Buchpreis Familienroman gewonnen hat, richtig?
1: Ja genau, die Jury, die bewertet den Roman, sie wollen uns erzählen von Birgit Birnbacher, außerdem als empathisch und literarisch intensiv. Die Geschichte führe vor, dass unangepasstes Denken und Verhalten aufgrund einer besonderen psychischen Disposition nicht nur als Defizit zu betrachten sei, sondern auch als Chance. Ja, und dass sie Menschen mit normalen seelischen Voraussetzungen einen Spiegel vorhalte. Ja, der Roman ist dann am Ende auch ein leichter Blick in die Zukunft, muss man sagen. Birgit Birnbacher, die bekommt die rund 15.000 Euro dotierte Auszeichnung Ende November in Berlin und sie hat auch Chancen auf weitere Preise. Der Roman steht nämlich auch auf der Longlist für den österreichischen Buchpreis 2026.
0: Und jetzt hast du noch einen Tipp für uns, nochmal was ganz anderes. In der Gedenkstätte Sachsenhausen in Oranienburg nämlich findet heute am späteren Nachmittag ein Zeitzeugengespräch statt mit dem polnischen KZ-Überlebenden Bogdan Bartnikowski.
1: Genau, Bartnikowski ist 1932 in Warschau geboren und dort auch aufgewachsen. Mit 12 Jahren nach dem Warschauer Aufstand im Sommer 1944 ist er dann zusammen mit seiner Mutter in das Konzentrationslager Auschwitz-Birkenau deportiert worden und als das Lager dann geräumt wurde, brachte die SS ihn im Januar 1945 in ein Außenlager des KZ Sachsenhausen in Berlin-Blankenburg und in einem Entrümmerungskommando musste er dann arbeiten ohne Werkzeug, ohne Handschuhe, bloß mit seinen Kinderhänden, so seine Worte. Ja, und nach der Befreiung ist Bartnikowski dann nach Polen zurückgekehrt, hat dort als Militärpilot gearbeitet, Journalist und Autor und heute lebt er mit 94 Jahren in einem Vorort von Warschau und der Zeitzeuge, der spricht also Polnisch, aber keine Sorge, es gibt natürlich eine Simultanübersetzung heute um 17 Uhr bei der Veranstaltung des neuen Museums in der Gedenkstätte Sachsenhausen in Oranienburg.
0: Und dafür ist der Eintritt frei, eine Anmeldung allerdings, die ist dann doch erforderlich auf der Website der Gedenkstätte Sachsenhausen. Łukasz Tomaszewski an dieser Stelle. Ich danke dir.
1: Gerne.
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0: Ja, das kommt aus Le Villi von Giacomo Puccini. Das war ja ein Hexentanz im zweiten Akt. Puccinis Opernerstling spielt im Schwarzwald. Da sage bitte keiner, die Hexen würden auf dem Brocken tanzen. Ganz kurz mal am Rande, im Ernst, auf dem Brocken war ich gerade. Und da müssten die Hexen aktuell den Bauch einziehen. Es ist sowas von voll da oben, wenn man erstmal hochgekommen ist. Die Wanderer stehen in Schlangen für eine Bratwurst. Schöne Tour sicherlich, aber ich hätte es als Hexe ja dann doch gerne etwas gruseliger. 12:41 Uhr ist es mittlerweile. Meine Kollegin Shelley Kupferberg ist ja nicht nur Journalistin und Moderatorin, unter anderem hier auf Radio 3. Sie ist auch erfolgreiche Schriftstellerin. Und zuletzt ist ihr Roman Stunden wie Tage erschienen. Und dieser Roman steht jetzt am kommenden Freitagabend im Mittelpunkt eines Erzählkonzerts mit dem Rundfunksymphonieorchester Berlin. Da fragen wir doch mal nach. Shelley ist jetzt hier bei mir im Studio. Schön, dass du hier bist.
1: Ich freue mich sehr. Danke, Anja.
0: Dein Roman beginnt ja eigentlich mit einem Berliner Gerücht, nämlich, dass eine zerlumpte Frau Millionärin sein soll und sich während der Nazi-Zeit ein Haus ergaunert haben soll. Das sind ja wirklich schlimme Vorwürfe. Deine Recherche zu dieser ja wahren Geschichte hat dieses Gerücht eigentlich auf den Kopf gestellt. Wie hast du herausgefunden, dass hinter diesem etwas skurrilen Kiezgerücht etwas ganz anderes steckt?
1: Ja, indem ich in die Archive geklettert bin und Akten gewühlt und gelesen und studiert habe, was ich im Übrigen sehr liebe. Man mag mich vielleicht für ein bisschen verrückt halten, aber das gehört, glaube ich, dazu, wenn man detektivisch anfängt zu recherchieren. Das hatte ich mir eben vorgenommen, weil ich diese Person, die du gerade schon so schön beschrieben hast, diese zerlumpte, hochbetagte alte Frau mit schlohweißen, langen, verfilzten Haaren in den Straßen Schönebergs, ich lebe selber in Berlin-Schöneberg, vor vielen, vielen Jahren selbst wahrgenommen habe und mich immer gefragt habe, was eigentlich mit dieser alten Person ist auf der Straße. Und dann hörte ich eben über dieses Gerücht und dachte mir vor einigen Jahren, Mensch, was ist eigentlich dran an diesem doch sehr harschen Gericht? Und bin dann in die Archive, ich habe die Grundbuchakte des Hauses mir zu Herzen genommen, zum einen, aber auch die Entschädigungsakte, denn dieses Haus gehörte einst zwei jüdischen Brüdern mit dem Namen Berkowitz. Bei diesem Namen klingelte es bei mir, weil es eine Widerstandsgeschichte aus der sogenannten Roten Kapelle gibt, eine Liane Berkowitz, die dort aktiv war. Und ich dachte, haben die irgendwas miteinander zu tun? Ja, haben sie. Dann fragte ich mich, welche Rolle spielt jetzt diese alte, zerlumpte Frau, die nämlich Martha hieß und Hausbesorgerin in jenem Wohnhaus zu dieser Zeit war. Und so kam eins zum anderen.
0: Und so ist es eben dann doch in Wirklichkeit eine Geschichte über Widerstand und Zivilcourage, muss man sagen. Liane Berkowitz, wer vielleicht häufiger am Viktoria-Luise-Platz entlang kommt, sieht dort eine Berliner Tafel in einem Haus, wo sie früher viele Jahre lang gelebt hat, bis sie dann ermordet worden ist, muss man dazu sagen.
1: Richtig, genau.
0: Die beiden Hauptfiguren des Romans, Martha und Liane, die könnten ja eigentlich kaum unterschiedlicher sein. Ne? Die eine ist eben diese etwas spröde ja Hausbesorgerin und Liane eine junge, sehr, sehr lebendige Frau mit einem Lebenshunger. Und trotzdem, was verbindet die jetzt?
1: Ja, diese Martha, Hausbesorgerin, sagte ich eingangs, ist so ein bisschen altertümlicher Begriff für Concierge.
0: Gibt's nicht mehr.
1: Gibt's so nicht mehr. Concierge sagt man in Berlin auch nicht. Hauswirtin, aber auch mit verwalterischen Aufgaben. Die war eine sehr treue Angestellte bei diesen Brüdern Berkowitz, denen dieses Schöneberger Wohnhaus gehörte. Und sie war kinderlos. Und Henry Berkowitz, einer der Eigentümer, der brachte gerne seine Tochter, beziehungsweise Adoptivtochter, muss man sagen, Liane, manchmal mit ins Haus. Und die kleine Liane liebte Tante Martha. Und umgekehrt war es ganz genauso. Die kinderlose Tante Martha liebte dieses aufgeweckte, quirlige Kind. Und so entstand eine sehr innige Beziehung, die ich auch in Teilen tatsächlich, es ist ein Roman, das muss man dazu sagen, aber die ich auch teilweise interpretieren und verifizieren konnte über verschiedene Briefe, die ich fand im Zuge meiner Recherche und der Entschädigungsakte der Familie Berkowitz.
0: Stunden wie Tage heißt der Roman, ist erschienen bei Diogenes und am Freitagabend jetzt wird aus diesem ja sehr persönlichen Stoff ein Erzählkonzert mit dem Rundfunksymphonieorchester Berlin. Was passiert denn da jetzt mit Martha und Liane, wenn da plötzlich 80 Musikerinnen und Musiker auf dem Podium sitzen und diese Geschichte zusammen erzählen?
1: Darauf bin ich auch sehr gespannt, liebe Anja. So genau weiß ich das noch nicht. Wir fangen in dieser Woche mit den Proben an. Aber die Musiken, die Werke, die durfte ich mit aussuchen. Mhm. Zusammen mit Anna Skrileva, der wunderbaren Dirigentin, die auch voller Energie steckt und Leidenschaft für solche Themen. Und dem Ja, Rundfunksinfonieorchester Berlin. Also wir haben uns zusammengesetzt, gebrainstormt. Zum einen kommt tatsächlich auch Musik im Buch vor. Wenn Henry Berkowitz etwa Anfang der 30er Jahre in der damaligen Philharmonie in Berlin sitzt und Schuberts Unvollendete hört und dabei sich Gedanken macht über die politische Situation, Stichwort Babylon Berlin. Mhm. Also so ein bisschen in die Richtung geht es, das Bedrohliche liegt überall in der Luft und wo wird es hingehen. Und ich lasse die Musik sozusagen irgendwie vorkommen und er macht sich seine Gedanken auch. Die Pathetik von Tschaikowski kommt vor und Anna Skrileva wiederum hat gesagt, Mensch, lass uns diese Werke koppeln mit Werke aus jener Zeit, 30er, 40er Jahre, die möglicherweise auch in Berlin entstanden sind, von Komponisten, die auch ein wenig in Vergessenheit geraten sind, aufgrund von Verfolgungsgeschichten, etwa Eugen Engel oder Heinz Thiessen. Und so ist ein ganzes Kaleidoskop, was hoffentlich auch atmosphärisch ja, der Geschichte gerecht wird und umgekehrt sozusagen entstanden. Ich finde ja die Kombination von Wort und Musik, die kann unglaublich fein und toll sein.
0: Absolut. Und dieses Bild, was du gerade aufmachst, wie er da sitzt und Schuberts Unvollendete hört, ja, also wäre schon die Anfänge im Kopf, als das spricht für sich.
1: Und so wird
0: sicherlich auch
1: drauf.
0: Vieles am Freitagabend für sich sprechen und du sprichst natürlich.
1: Ich werde erzählen und lesen.
0: Danke, dass du hergekommen bist, hier auf der anderen Seite des Tisches. Normalerweise bist du auf dieser Seite des Tisches.
1: Ich habe zu danken.
0: Großes Vergnügen, Anja. Shelly Kupferberg hier bei uns. Am Freitagabend das Erzählkonzert. Shelly erzählt aus ihrem Buch. Anna Skrileva dirigiert das Rundfunksymphonieorchester Berlin. Es ist der 2. Oktober 1930 geht's los. Hier bei uns im Haus des Rundfunks. 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Gibt auch noch ein paar. Oder Sie gehen mit Radio 3 Karten dorthin mit etwas Glück bekommen Sie die jetzt von uns am Telefon, wenn Sie schnell anrufen. 030 für Berlin 30 20 00 40. Diesen Freitagabend, 2. Oktober, das Erzählkonzert mit Shelly Kupferberg 030 30 20 00 40. Und wie gesagt, Ihr Buch heißt Stunden wie Tage und ist bei Diogenes erschienen.

Und das war Lothar Hensel mit seinem Bandoneon zusammen mit dem Ensemble Art Deco mit einem kleinen Stück von Osvaldo Donato. Und das hier ist historische Aufführungspraxis am Beispiel von Ludwig van Beethoven. Da spielt Roberto Proceda am Hammerflügel und Hammerflügel ist nicht gleich Hammerflügel. Dieser ist wirklich aus der Zeit von Beethoven. Wien 1820 ist der gebaut worden. Und auf diesem spielt er jetzt aus der Pathetik von Beethoven den dritten Satz.

Und das also ist das Rondo aus der Pathetik-Klaviersonate von Beethoven mit Roberto Proceda am Hammerflügel. Das ist gerade neu erschienen, diese Aufnahme. 12.55 Uhr ist es und das hier ist ein Satz aus einem Violinkonzert von Telemann. Die Solistin Elizabeth Wolfisch.

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2: Der CDU-Politiker Spahn tritt von einem weiteren Posten zurück. Wie sein Büro mitteilte, verzichtet er auf den Sitz im Bundestagshaushaltsausschuss. In der Unionsfraktion gab es seit Tagen Unmut wegen Spahns Verhalten. Er war seit kurzem Mitglied im Ausschuss, hat aber an keiner Sitzung teilgenommen. Mehrere Unionsabgeordnete forderten deshalb, Spahn die Mitgliedschaft in dem Gremium zu entziehen. Spahn bekam den Posten erst im Juli, nachdem er als Unionsfraktionschef zurückgetreten war. Hintergrund war die Debatte darüber, dass der CDU-Politiker mit Hilfe einer Leihmutter Vater geworden ist, eine Praxis, die die Union ablehnt. Bundespräsident Steinmeier hat die Bedeutung des Bundesverfassungsgerichts für die Demokratie in Deutschland hervorgehoben. Steinmeier äußerte sich bei einem Festakt zum 75-jährigen Bestehen des Gerichts in Karlsruhe.
3: Viele Menschen in unserem Land sorgen sich um unsere Demokratie und unseren Rechtsstaat, sind beunruhigt über das Erstarken von Kräften an den politischen Rändern, die beides, die Demokratie und den Rechtsstaat, als das System diskreditieren und in Frage stellen. Diese Sorgen sind verständlich, aber gerade deshalb sage ich hier gleich zu Anfang, das Grundgesetz gilt, es gilt für alle und in allen deutschen Ländern.
2: Bundespräsident Frank-Walter Steinmeier. Die Berliner Linke steht der Idee skeptisch gegenüber, die Tour de France 2029 in der deutschen Hauptstadt starten zu lassen. Entsprechend hat sich die sportpolitische Sprecherin der Linken Engelmann geäußert. Sie sagte dem RBB, statt auf Großereignisse wie das Radrennen zu setzen, wolle man lieber marode Sportstätten sanieren. Bei den anstehenden Sondierungsgesprächen mit Grünen und SPD will die Berliner Linke auch darüber sprechen, wie die Einnahmen für den Landeshaushalt erhöht werden können. Landesco-Chefin Wolter sagte im RBB 24 Inforadio, ihre Partei strebe unter anderem an, eine Luxusvillensteuer zu erheben. Außerdem sollen die Steuern für Gewerbe und Grunderwerb steigen. Papst Leo XIV. Hat führende Religionsvertreter dazu aufgerufen, sich stärker für Frieden und die Menschenwürde einzusetzen. Nötig sei ein religiöser Dialog, um Aggressivität und Gewalt einzugrenzen, sagte Leo in der französischen Stadt Metz. Dort hielt er anschließend eine Rede im Kongresszentrum Robert Schumann. Von dort Anna Giordano.
4: Robert Schumann gilt als Gründungsvater der heutigen EU. Er stellte in den 50er Jahren die Weichen für die sogenannte Montanunion. Die ehemalige Kriegsindustrie, Kohle und Stahl wurden damit unter eine gemeinsame überstaatliche Aufsicht gestellt. Für Schumann läuft derzeit ein Seligsprechungsverfahren im Vatikan, was mit seinem uneigennützigen politischen Handeln aus dem christlichen Glauben heraus begründet wird. Am Nachmittag fährt der Papst im Papamobil durch Metz und hält eine Messe in der Kathedrale, bevor er am Abend zurück nach Rom fliegt.
2: Trotz Konjunkturflaute werden in Deutschland so viele Start-ups gegründet wie noch nie. Seit Jahresbeginn seien mehr als 3000 dieser Unternehmen dazugekommen, heißt es im sogenannten Start-up-Monitor, einer Datenanalyse und Befragung von gut 1.800 Firmen. Im gleichen Zeitraum seien außerdem 10 Unternehmen zu sogenannten Einhörnern aufgestiegen. Das sind Firmen, die mindestens 1 Milliarde Euro wert sind. Junge Start-ups hätten dagegen häufig Probleme, an frisches Kapital zu kommen. Nur ein Drittel der befragten Firmen bewertete Deutschland außerdem als attraktiven Gründungsstandort. Der Lebensmittellieferdienst Flink ist zum Ziel eines Cyberangriffs geworden. Wie das Berliner Unternehmen mitteilte, sind Daten von Kunden und Mitarbeitern abgegriffen worden. Anschließend hätten Unbekannte Geld gefordert. Gemeinsam mit externen IT-Experten untersuche man jetzt den Vorfall. Außerdem habe man die Datenschutzbehörden informiert und Strafanzeige gegen Unbekannt erstattet. Ermittlern ist ein Schlag gegen international operierende Autodiebe gelungen. Nach Angaben des Landeskriminalamts Sachsen wurden in Polen 12 mutmaßliche Mitglieder einer Bande festgenommen. Es handele sich vermutlich um die Hintermänner eines Vorfalls, bei dem vor anderthalb Jahren ein Polizist in Lauchhammer von einem Fahrzeug erfasst und tödlich verletzt wurde. Der Fahrer des Wagens wurde vom Landgericht Cottbus wegen eines verbotenen Kraftfahrzeugrennens mit Todesfolge verurteilt. Soweit die Nachrichten. 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Das Wetter. Am Nachmittag weiterhin viel Sonne und trocken bei 22 bis 26 Grad. Zurzeit in Berlin-Eiskeller 19 und in Treptow 21 Grad, in Grünow 19 und in Guben 22 Grad. Morgen ähnliches Wetter wie heute, 23 bis 26 Grad. Die Zeit 13.05 Uhr.
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5: Ich grüße Sie herzlich. Das hier ist der Pianist Francesco Tristano.

Das ist der Pianist Francesco Tristano am Klavier mit einem Stück von einem Komponisten am Übergang von Renaissance zu Barock, Orlando Gibbons, 13.08 Uhr. Und jetzt hören Sie eine der schönsten Arien, die Mozart so komponiert hat. Das sagt zumindest unser Musikredakteur Alexander Gosch, der für die Musik in diesen Stunden heute zuständig ist. Und er meint die Konzertarie Non temer amato bene. Die hat Mozart für eine englische Sopranistin geschrieben. Die war die erste Susanne in seiner Operhochzeit des Figaro, Nancy Storace. Mozart hat ja jede Menge Arienszenen und Ensembles komponiert, die immer genau angepasst waren an die Stimmen der Sängerinnen und Sänger, die er da so im Kopf hatte beim Schreiben. Einige davon sind als Ersatzstücke für eigene oder fremde Opern entstanden. Das hier ist eine Sängerin unserer Zeit mit dieser Mozart-Arie Non temer amato bene, Anna Prohaska.

Das ist Anna Prohaska mit der Arie von Mozart, Non temer amato bene, zusammen mit am Klavier Herbert Schuch und dem Ensemble Resonanz unter Riccardo Minasi. Es kommt vom Album Hafner Akademie und wenn Sie mögen, Anna Prohaska ist im November, ist ja gar nicht mehr so lange hin, wieder live auf der Bühne in Berlin zu erleben, an der Staatsoper unter Linden als Poppea, die angeblich schönste Frau in Rom, in Monteverdis L'Incoronazione di Poppea. Bei den diesjährigen Barocktagen. Vielleicht mögen Sie sich das schon mal vormerken. 13.20 Uhr ist es und jetzt habe ich eine schöne Aufnahme für Sie. Die ist 1994 in der Lukaskirche in Dresden entstanden. Schuberts kleine C-Dur-Sinfonie, das ist seine sechste. Da hören Sie den vierten Satz draus mit Colin Davis und der Staatskapelle Dresden.

0: Der vierte Satz der sechsten Sinfonie von Franz Schubert, der kleinen Cedo-Sinfonie mit Colin Davis und der Staatskapelle Dresden. 13.29 Uhr ist es.
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0: Und hier geht's jetzt weiter mit dem Roman Symphonie Pathétique von Klaus Mann. Heute hören Sie die 10. von insgesamt 18 Folgen. Die Todessehnsucht hat Klaus Mann wohl ein Leben lang begleitet. Das verbindet den deutschen Schriftsteller mit dem russischen Komponisten. Tschaikowskis Mutter hat den Tod gewählt, als ihr Sohn auf die Rechtsschule in Sankt Petersburg geht. Mit 19 wird Peter Iljitsch Beamter im Justizministerium. Ein vorhersehbares Leben, Phasen von Vergnügungssucht wechseln mit Überdruss. Doch dann beginnt er am Konservatorium Musik zu studieren. Er nimmt Kompositionsunterricht bei Anton Rubinstein und verwandelt so seinen Schmerz in Musik. Es liest Silvester Groth.
2: Peter Iljitsch war ein völlig unpolitischer Mensch. Und er glaubte, dass diese seine komplette Desinteressiertheit am Politischen logisch und unabänderlich zusammenhänge mit seinem Künstlertum. Seine Meinung war, der Künstler sei ebenso isoliert von der Gesellschaft wie der Verbrecher. Nur, dass seine Vereinsamung sich anders manifestiert. Übrigens gab ihnen beiden, dem Genie wie dem großen Kriminellen, die Gesellschaft den Ruhm als die Bestätigung ihrer gefährlichen und abnormen Existenz. Der Ruhm ist ein Paria-Zeichen. Peter Iljitschs Aufenthalt in Prag, der sich an das Berliner Gastspiel anschloss, war eine öffentliche, politisch sehr stark akzentuierte Festlichkeit. Der Vereinsamte freute sich über die Ovationen, die man ihm bereitete. Er war gerührt bis zur Fassungslosigkeit von dem Beifallssturm, mit dem das tschechische Publikum ihn in der Oper begrüßte. Er spürte ein erschrockenes Glück im Herzen, als man ihm versicherte, noch niemals wäre einem ausländischen Künstler hier so gehuldigt worden. Wusste er nicht, warum die Avantgarde der Tschechen, ihre Presse und ihre hochoffiziellen Instanzen diese Huldigungen mit einem so absichtsvollen Enthusiasmus betonten und überbetonten? Blieb ihm unbekannt oder unbegreiflich, welch ein Kampf hier im Gange war?

bedeutete hier nicht nur süße, vielgeliebte Heimat, sondern auch Macht. Denn er bedeutete Russland gegen die Monarchien der Habsburger und Hohenzollern. Die Huldigungen an den unpolitischen Komponisten Tschaikowski waren eine politische Demonstration. Nach Prag stand auf dem Programm dieser Reise Paris. In Deutschland hatte ein bürgerlich respektabler Kunstbetrieb den Komponisten aufgenommen und geehrt mit einem temperierten Verständnis. In Prag hatte ein Slawenvolk, das unterdrückt war von fremder Macht, ihm den demonstrativ überschwänglichen Triumph bereitet. In Paris aber griff die Gesellschaft nach ihm. Das musikalische Leben stand hier in intimem Zusammenhang mit dem Mondänen. Der Ausländer, der es in jenem zu etwas bringen wollte, durfte sich nicht diesem entziehen. Das hatten russische Freunde, die sich auskannten, ihrem Landsmann Peter Iljitsch eingeschärft. Er glaubte es und er nahm den musikalisch eleganten Rummel auf sich wie eine Verpflichtung, die Beruf und Auftrag mit sich brachten. Ein befangener, leicht verstörbarer Weltmann, etwas eingezwängt in seinen Frack, die hohe Stirne gerötet, bewegte er sich auf den Empfängen, die man zu seinen Ehren veranstaltete, in feinsten Häusern. Man muss nicht nur leiden für die Musik, sondern auch dafür, dass sie unter die Leute kommt und berühmt wird. Übrigens versuchte Peter Iljitsch immer noch, sich einzureden, dass er alle diese geselligen Unannehmlichkeiten eigentlich nur für das große russische Konzert auf sich nehme. Es blieb sein Ehrgeiz, die Musik seines Landes diesem verwöhntesten Publikum der Welt vorzuführen. »Denn man weiß nichts von uns«, dachte er täglich mehrmals, wenn man ihm von russischen Dingen sprach. Auch hier war die Mode politisch betont. Ihre Spitze war gegen das gefährliche Deutschland gerichtet. Man schwärmte von der französisch-russischen Verbrüderung. Man trug Halsbinden, Franco-Russ. In Salons und Zeitungen wurden die Namen Tolstois und Dostojewskis häufig genannt. Dem russischen Clown Durov wurde im Zirkus zugejubelt. Dabei blieb es. Für die ernste russische Musik indessen war das Interesse so gering, dass Peter Iljitsch ein reicher Mann hätte sein müssen, um das Konzert selbst zu riskieren. Noch ohne so gewaltige Extravaganzen zahlte er erheblich zu auf dieser Tournee, die viel mehr kostete, als sie einbrachte. Er wusste schon, dass ihm nichts anderes übrig bleiben würde, als auf das große russische Konzert zu verzichten. Dann hatte Siegfried Neugebauer recht behalten mit seinem beleidigenden Skeptizismus. Und gerade dies wollte Peter Iljitsch sich nicht zugeben. So sprach er gerne weiter von seinem schönen Konzert, versuchte einflussreiche Einzelne und mondäne Zirkel dafür zu gewinnen, stieß überall auf ein höfliches Interesse, das aber kühl blieb und aus dem sich keine Hilfsbereitschaft entwickelte. Inzwischen ließ er sich herumreichen. Es konnte seinem Ruhm förderlich sein, und den Ruhm braucht man, wenn er auch nur ein Paria-Zeichen ist und eine melancholische Entschädigung. Der Reigen der solennen Festlichkeiten begann mit einem Gala- und Paradeempfang im Palais des Herrn Bernardatzky, eines reichen Mäzens, der in Paris großes Haus machte. Über 300 Personen waren versammelt. Man erklärte Peter Iljitsch, dies sei tout Paris. Der große Dirigent Colonne hatte seinem Orchester die Streichserenade von Tschaikowski einstudiert. Am Galaabend dirigierte sie der Komponist. Nach Peter Iljitsch, der auch den Klavierpart im Andante Cantabile seines ersten Quartetts übernommen hatte, produzierten sich einige der berühmtesten Virtuosen, zum Beispiel der Pianist Dima und die Brüder Reschke, zwei Sänger, deren Stimmen man hier für die denkbar schönsten hielt. Es wurde ein glanzvoller Abend. Verleger Markart, der alles arrangiert hatte, konnte zufrieden sein. Nach dem Konzert gratulierten verschiedene Weltberühmtheiten dem russischen Gast, der sich befangen, liebenswürdig vor jedem, der sich ihm nahte, tief verneigte. Der Reigen der solennen Festlichkeiten riss nicht ab. Es empfingen die russische Botschaft, Madame Pauline Viardot und im großen Stil die Redaktion des Figaro. Als es endlich zu den zwei großen öffentlichen Tschaikowski-Konzerten im Châtelet kam, war der russische Gast schon wohl bekannt bei den wichtigsten Herzoginnen und in den Empfangsräumen der wichtigsten Redaktionen. Er hatte überall Besuch gemacht. Ein befangener Weltmann, geführt und eingeführt von seinem eifrigen Verleger M. Markart. Nun sollte zum Schluss das große französische Publikum ihn kennenlernen und die seriöse Musikpresse würde sich mit ihm beschäftigen. Er wurde im Châtelet mit starkem Beifall begrüßt, der freilich, wie sein empfindlicher Argwohn ihm sagen musste, wieder einmal mehr dem Mütterchen Russland und der Verbrüderung Franco-Russland

0: Es galt als dem Komponisten, von dem dieses Publikum wenig wusste. Immerhin wurde auch nach den einzelnen Stücken und zum Schluss stark applaudiert. Die Presse blieb reserviert. Es war deutlich. Man hatte César Cuys La Musique en Russie gelesen. Daraus bezog man nun seine Weisheit. Die Pariser Presse konstatierte mit Strenge, Monsieur Tschaikowski besitze weder die Kühnheit noch die gewaltige Originalität. Peter Iljitsch dachte erbittert, in Leipzig wirft man mir vor, ich sei französisch. In Hamburg, ich sei asiatisch. In Paris, ich sei deutsch. In Russland findet man, ich sei alles im Durcheinander und jedenfalls völlig unoriginell. Man lässt mich allgemein fühlen, dass ich nirgends hingehöre. Die letzte Station der Tournee, der Aufenthalt in London, wurde erledigt als eine Pflicht. Tschaikowski hielt sich in der englischen Hauptstadt nicht länger auf als unbedingt notwendig. Das waren 4 Tage. Genug des hochbürgerlichen oder mondänen oder populären Kunstbetriebs. Jetzt war, was man verlangte, Einsamkeit. Denn jetzt mussten Monate der Arbeit kommen. Peter Iljitsch machte sich Notizen während der stürmischen Fahrt über den Kanal, während der Eisenbahnreise, die 6 Tage dauerte. Es waren nicht Notizen zu der Oper, die er geplant hatte. Der Pik-Darm-Stoff reizte ihn nun nicht. Nicht ernst und nicht rein genug schien ihm die Kunstform der Oper, als der Ausdruck dieser Lebensstunde, als das Ergebnis und Resultat all dessen, was wieder einmal erkannt und durchlitten war. Es sollte ganz die Musik werden, zu der er sich bereit und reif gefühlt hatte, da das kurze, stampfende Thema des schmalen Freundes Edward Grieg als ein Trost und eine Erfrischung zu ihm gekommen war. Es sollte die Symphonie des großen Widerstands werden, in der ein fast zorniger Enthusiasmus die Klage besiegt, die Symphonie des Aufbegehrens, dessen männliche Entschlossenheit mächtiger ist als die Schwermut. Denn wir sind noch nicht fertig. Es ist noch vielerlei zu erledigen und auszurichten. Diesmal soll das Finale nicht schal klingen, sondern es soll tönen als ein echter Triumph. Und im Frühling und Sommer dieses Jahres 1888 wurde geschrieben die Symphonie Nummer 5 in E-Moll, Opus 64. Geschrieben unter Entzückungen und Qualen, in der Einsamkeit eines kleinen Landsitzes genannt Frolovskoje, 6 Werst von Klin in bewaldeter Gegend. Denn Peter Iljitsch hatte Majdanowo verlassen und aufgegeben, von dem er eine kurze Zeit lang hatte glauben wollen, dass es ihm Heimat sei. Die 5. Symphonie wurde geschrieben, zum Trotz jener schlimmen Angst, die den Alternden lähmen wollte mit ihrem Flüstern, »Du bist ausgesungen, vertrocknet, von dir kommt nichts mehr.« Und siehe da, die Symphonie wurde groß und sie wurde gut. Sie hatte Schwermut und Glanz und dazwischen eine ganz entrückte Leichtigkeit und am Ende den stolzen und heftigen Überschwang dessen, der sich höchst tapfer gewehrt hat. Die Schwester des Peter Iljitsch Tschaikowski, Frau Alexandra Davidow, war nicht gesund. Sie hustete, magerte ab und verfiel. Der eine Arzt glaubte, ein Lungenleiden feststellen zu müssen. Der andere erklärte den Husten nur als eine Nebenerscheinung und führte alles übrige Ungemach auf den Magen zurück, ein anderer wieder auf die Nieren. Ihr schien nichts daran gelegen, den Namen ihres Leidens zu erfahren. Machte sie eine Anstrengung, ihrer namenlosen Krankheit Herr zu werden? Sie betete. Aber da sie stumm blieb, während sie mit gefalteten Händen lag, erfuhr niemand, welche Vorschläge, Wünsche oder Forderungen ihr Herz zu Gott schickte. Sie schaute kaum hin, wenn einer von der Familie oder vom Gesinde zu ihr trat. Nur wenn es Wladimir war, der sich über sie neigte, bewegte sie ein wenig die Hand, wie zu einem schwachen Winken, oder sie lächelte. Der Sohn Wladimir war ihr Liebling. Beinahe überhaupt nicht bekümmerte sie sich um die Krankheit Veras, ihrer jungen Tochter. Brachten der Arzt oder der Gatte ihr Bericht vom Zustand des bleichen Mädchens, das in einem anderen Flügel der weitläufigen Villa lag und litt, so bekam Frau Alexandra, die Mutter, einen bitteren und zerstreuten Gesichtsausdruck. Ja, sie schien eifersüchtig auf die jüngere Kranke, weil das junge Ding auf seinem Weg zum Tode beflügelter und geschwinder voranzukommen schien als sie. Als man Frau Alexandra, die zu Bette lag, die Todesnachricht brachte, schwieg sie erbittert. Dann reckte sie betend die gefalteten Hände. »Ich bewundere Mama, dass sie nicht ungeduldig wird«, sagte Wladimir, ihr Sohn, dem sie zuweilen zulächelte. Der 18-Jährige war sehr liebenswürdig, dabei über seine Jahre ernst und gescheit. Vielleicht war es der vertraute Umgang mit der leidenden Mutter, der ihn verändert hatte. Aus dem lustigen kleinen Jungen war der hochaufgeschossene, etwas zu magere Jüngling geworden. Der junge Wladimir liebte das Schöne und er war wissbegierig. Er las viel und es machte ihm Freude, mit den Kameraden oder mit Erwachsenen über Bücher zu diskutieren. Er kannte nicht nur die russische Literatur, sondern auch Teile der klassischen und modernen französischen und deutschen. In populären Ausgaben oder sogar im schwierigen Original hatte er mehrere der wissenschaftlichen Werke gelesen, deren Theorien damals die Schlagworte einer anspruchsvollen Konversation bildeten. Er liebte es, Namen wie Darwin, Marx oder Haeckel in sein angeregtes Gespräch zu werfen. Er interessierte sich für soziale Fragen wie für ästhetische. Er plauderte über die Nihilisten und über die Programmmusik. Er war nicht unbewandert in der Kunstgeschichte. Er konnte etwas Klavier spielen und etwas zeichnen. Der berühmte Onkel Peter Iljitsch Tschaikowski hatte während seiner letzten Besuche in Kamenka den Neffen Wladimir verwöhnt und bevorzugt. Es war allgemein aufgefallen im Familienkreis. Früher, als Frau Alexandra noch gesund gewesen war, hatte Peter Iljitsch sich nicht viel um die Kinder gekümmert, auch um Wladimir nicht. Meistens hatte man ihn neben Alexandra Sascha, seiner lieben Schwester, sitzen und promenieren sehen können. Es gab so vieles, was man ihr erzählen musste. Das Gespräch zwischen den beiden wollte niemals zu Ende kommen. Sein unendlicher Gegenstand waren ja alle Sorgen, Nöte, Ängste, Abenteuer und Hoffnungen, die Peter Iljitschs reiches, bitteres und verworrenes Leben ausmachten. Alexandra, klug aus Liebe, ganz verständnisvoll aus Verwandtschaft, lauschte den Beichten und Klagen, den Plänen, Berechnungen und Gefühlsausbrüchen des Bruders. Dieses war lange her. Nun war die Zeit der langen Gespräche mit Schwester Sascha vorüber. Die Kranke war nicht mehr fähig und nicht mehr willens, die Beichten anderer entgegenzunehmen. Denn jetzt gab es nur noch zwei Gegenstände, die sie wirklich beschäftigten, und die hingen innig miteinander zusammen. Ihr Leiden und ihr zähes, haderndes und zärtliches Zwiegespräch mit Gott. Ihren Bruder aber empfing sie, wie jetzt alle Menschen außer Wladimir, mit jener bitteren Zerstreutheit, gegen die nichts ankommen konnte, keine Liebkosung und kein ernstes Wort. Bei Peter Iljitschs letzten Besuch in Kamenka hatte es lange Gespräche gegeben zwischen dem berühmten Onkel und dem liebenswürdigen Neffen. Wladimir konnte später mit Stolz berichten, dass Peter Iljitsch ihm alle seine musikalischen Pläne anvertraut und ihm sogar Bruchstücke verschiedener neuer Melodien auf dem Klaviere vorgespielt hatte. Peter Iljitsch seinerseits ließ sich von dem jungen Neffen, den er übrigens Bob zu nennen pflegte, über seine Studien, Pflichten und Vergnügungen berichten. Er wiederum erzählte von Reisen, vom Leben in den großen Städten des Westens oder Geschichten von seiner Kindheit. Er liebte es, zu Wladimir Bob von seinen Erinnerungen zu sprechen. Sie schienen sich zu erfrischen, jünger, lebensvoller zu werden, da dieses neugierige und empfängliche junge Herz sie mit so viel Teilnahme und liebender Andacht in sich aufnahm. Zum Abschied umarmte der berühmte Onkel zum ersten Mal den liebenswürdigen Neffen und küsste ihn auf die Stirn. Wladimirs Leben war angenehm ausgefüllt von vielerlei Interessen und Beschäftigungen, wie sie einem jungen Mann aus gutem Hause gegen Ende des 19. Jahrhunderts wohl anstanden. Zu seinem Hauptinteresse aber wurde es nun, alles zu verfolgen und sich in seinem Herzen liebevoll zu merken, was den rätselhaften und vertrauten Onkel betraf. Nach jenen gesprächereichen Tagen von Kamenka, die den Anfang oder nur das Vorspiel zu einer großen Freundschaft bedeuteten, hatte der Briefwechsel zwischen Peter Iljitsch und seinem Neffen begonnen. Der anspruchsvolle junge Wladimir aber fand, dass Peter Iljitsch ihm noch zu selten, noch in zu unregelmäßigen Abständen schriebe. Freilich, der Jüngling wusste, wie sehr die Zeit des berühmten Verwandten in Anspruch genommen war, durch Arbeit und Reisen, durch Geselligkeit und Korrespondenz. Dies bedeutete eine Erklärung dafür, dass er, Wladimir, zuweilen vernachlässigt wurde. Es war aber doch noch kein Trost. Wladimir wollte durchaus ganz und gar auf dem Laufenden sein über alles, was das Leben des hochgeschätzten und sehr geliebten betraf. Er begann damit, sich einen Nachrichtendienst zu organisieren und sich Neuigkeiten zu verschaffen, wo immer er sie auftreiben konnte. Alle Zeitungsausschnitte, in denen der Name Tschaikowski vorkam, wurden gesammelt von dem wissbegierigen jungen Neffen. Der Diener Alexei war angehalten, dem jungen Herrn nach Kaminka alles zu schreiben, was er über Tun und Lassen seines Herrn wusste. Wladimir korrespondierte mit jungen Leuten, die das Glück hatten, bei Peter Iljitsch zu verkehren. So mit dem jungen Volodya Napravnik, dem Sohn des großen Petersburger Dirigenten, der zuweilen Gast in Frolowskoje sein durfte. Eine Tatsache, die einerseits Bobs Eifersucht, andererseits sein Interesse für den Altersgenossen erweckte. So führte der junge Wladimir denn eigentlich zwei Leben. Sein eigenes, das stille, behaglich angeregte Leben des Familiensohns in Kamjenka, des Schülers in Kiew und, in seinen Träumen und Vorstellungen, das unruhige und glanzvolle Dasein des umworbenen, vielfach in Anspruch genommenen Komponisten. Der liebenswürdige Neffe, immer instruiert durch seinen Nachrichtendienst, dessen Mitteilungen seine reiche Fantasie ergänzte, kannte das neue Heim Tschaikowskis in Frolowskoje, ehe er noch dort gewesen war. Ganz vortrefflich hatte er sich zum Beispiel in seinen Vorstellungen und Träumen mit der kleinen Gesellschaft amüsiert, die sich zu Ehren von Peter Iljitschs Namenstag auf dem Landsitz zusammengefunden hatte. Da waren eingetroffen der dicke, träge und immer etwas betrübte Laroche, Kamerad aus der Studienzeit und nun einer der angesehensten Musikkritiker des Landes, Verleger Jürgenson, Karl Albrecht, Bastler und Philosoph, schließlich Alexander Silotti, der schöne, unnahbare, dem Peter Iljitsch nicht ohne Herzklopfen wieder begegnete. Von diesem Herzklopfen freilich wusste der junge Beobachter in Kamjenka nichts und es blieb übrigens ohne innere oder äußere Konsequenzen. Denn der Gastgeber Peter Iljitsch fühlte sich dem vollkommen Schönen und vollkommen Kühlen entfremdet und gleichzeitig auf eine maßvoll freundschaftliche Art vertraut, die jene Spannung der Leipziger und Prager Tage nicht mehr aufkommen ließ. Alles in allem ein sehr netter Kreis. Man spielte Karten, musizierte und erzählte sich Anekdoten. Wladimir war äußerst zufrieden mit dem Verlauf der kleinen Geselligkeit. Seine fünfte Symphonie dirigierte Peter Iljitsch zunächst in St. Petersburg am 5. November. Wladimir war mit dem Publikum recht zufrieden. Es spendet lebhaften Beifall und viel schöne Blumen. Äußerst unzufrieden aber musste er mit der Presse sein, da sie es sich herausnahm, dort zu mäkeln und allerlei auszusetzen, wo es nur zu bewundern gab. Allen voran natürlich Herr Cäsar Cui, dieser odiose Geselle, der dem Werk eine schwerfällige Instrumentierung vorzuwerfen wagte. Darüber ärgerte der junge Wladimir sich sehr. Überhaupt kamen für ihn nun schwere Zeiten. Denn nachdem Peter Iljitsch verschiedene Konzerte in Moskau und einen nicht völlig geglückten Aufenthalt in Prag hinter sich hatte, mühte er sich in Frolowskoje mit einem Ballett, Dornröschen, zu dem der Intendant der kaiserlichen Bühnen ihm den Auftrag gegeben und das Libretto selbst geschrieben hatte. Dem Einsamen in seinem kalten Landhaus fiel die Arbeit recht sauer. Übrigens quälten ihn auch Zweifel am Werte seines Werkes, der Symphonie. In düsteren Stunden behauptete er, dass sie missraten sei, schlechtes Machwerk, durchaus zweiter Klasse. Ihn störe an ihr etwas Unechtes, was nicht vom Herzen kommt. Mit so argen Überlegungen und Ängsten bereitete er nicht nur sich selber Schmerz, sondern auch dem Jüngling, der sein Leben mitlebte. Nach der stillen Arbeitszeit in Frolowskoje kam wieder eine Tournee. Große Aufgabe für das treue, fantasiebegabte Herz in Kamjenka. Es hatte sich vielerlei vorzustellen und auszumalen. Spaziergänge an der Alster, einen Besuch im Dresdner Zwinger, eine Orchesterprobe in Frankfurt, eine Pressekonferenz in Köln, ein Diner in Berlin, eine Unterhaltung mit Johannes Brahms. Denn Wladimir wusste, dass der deutsche Meister, Zimmernachbar Peter Iljitsch im Hamburger Hotel, eigens einen Tag länger an der Elbe geblieben war, um sich die Generalprobe zu Tschaikowskis fünfter Symphonie anzuhören. Sehr liebenswürdige Geste eines so bedeutenden Feindes. Die Einladung aber, die Peter Iljitsch ihm überbrachte, in der russischen Musikgesellschaft zu dirigieren, lehnte er ab. mit einer kühlen Erstauntheit, als mutete man ihm zu, auf die Eisbärenjagd in der Polargegend zu gehen. Der längste Brief, den Peter Iljitsch während dieser Reisen an Bob schrieb, trug den Poststempel Hannover. Tschaikowski hatte seine Neigung beibehalten, zuweilen in fremde kleine Städte zu fliehen, um dort seinem Heimweh oder dem Gefühl, das er so benannte, und dem Gedanken an ein paar Menschen nachzuhängen. Da rennt er mit stapfenden Schritten durch ein fremdes, ödes Hotelzimmer, nagt an seinem Federhalter, hält französische Selbstgespräche, weint, lässt sich weinend am Schreibtisch nieder und schreibt an den liebenswürdigen Neffen, dass er Sehnsucht nach ihm und nach Russland habe, dass er ihn liebe wie einen Sohn. Vor dem Schreibenden steht die Cognacflasche und der Aschenbecher, in dem sich die Pappmundstücke der gerauchten Zigaretten häufen. Bob in seinem Schülerzimmer zu Kamienka liest den Brief wieder und wieder. Der berühmte Onkel war nach Paris weitergereist. Dort verhandelte er wiederum wegen eines Gastspiels in Moskau mit Massenet, der sich viel umgänglicher und besser erzogen zeigte als sein deutscher Kollege, Herr Brahms, und der entschieden geschmeichelt schien, dass man ihn ins weit entfernte Russland bat. Von Paris reiste Peter Iljitsch nach London, von London über Marseille, Konstantinopel und Tiflis nach Moskau zurück. Es war ein großer und anstrengender Ausflug gewesen. Anstrengend für Peter und für den mit seinem Herzen beteiligten Wladimir. Die Monate in Frolovskoje, die folgten, waren still. Aber Monate der Erholung wurden es nicht, denn sie waren angefüllt mit Arbeit. Das Dornröschenballett musste zu Ende komponiert und instrumentiert werden. Im Herbst sollte die Uraufführung zu St. Petersburg stattfinden. Während dieses stillen, arbeitsamen Sommers bekam der junge Wladimir häufig Post aus Frolovskoje. Der Onkel schrieb ihm lange innige Berichte, wenngleich sie bei weitem nicht so lang und vielleicht auch nicht ganz so innig waren wie die an Madame von Meck, Seelenfreundin und Spenderin der angenehmen Rente. Aber wieder ganz auf seinen Spionagedienst und auf seine Zeitungsausschnitte angewiesen war Bob, als im Herbst der musikalische Betrieb in Moskau und St. Petersburg begann. Die Korrespondenz brach ab. Peter Iljitsch war sehr in Anspruch genommen. Er fühlte sich keineswegs glücklich in seiner neuen Moskauer kleinen Wohnung, die Alexei ihm eingerichtet hatte. Ihm war Angst und Bange vor den vielen Besuchern, den langen abendlichen Geselligkeiten mit Schnaps, Lärm und Tabaksqualm, vor den Bettlern auf der Straße, vor den unendlichen Konferenzen der Musikgesellschaft und vor dem trockenen Husten von Alexeis Frau, der in jedem Winkel seiner kleinen Wohnung zu hören war. Die Ehegenossin des Dieners litt an der Schwindsucht. Nun wurde sie zu Tode gepflegt in Tschaikowskis Wohnung.
1: Silvester Groth liest bei uns den Roman Symphonie Pathétique von Klaus Mann. Das war heute die 10. der insgesamt 18 Folgen einer Produktion des Mitteldeutschen Rundfunks. Die nächste Folge hören Sie morgen wieder 13.30 Uhr bei uns, Wiederholung abends 23.03 Uhr hier auf Radio 3. Und auch online finden Sie alle Folgen in der Rubrik Kult in ARD Sounds. 13.56 Uhr ist es. Ich bin Anja Herzog und sage Tschüss, bis morgen.

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2: Ex-Unionsfraktionschef Spahn zieht sich auch aus dem Haushaltsausschuss des Bundestages zurück. Eine entsprechende Nachricht des CDU-Politikers an die Unionsabgeordneten liegt mehreren Medien vor. Darin schreibt er, dass ein normales Arbeiten kaum möglich sei. In Absprache mit Fraktionschef Frei werde er sich vorerst auf seine Arbeit im Wahlkreis und auf seine Familie konzentrieren, so Spahn. In der Unionsfraktion gab es seit Tagen Unmut, weil Spahn bisher an keiner Ausschusssitzung teilgenommen hatte. Erst im Juli war Spahn vom Fraktionsvorsitz zurückgetreten, nachdem er mit Hilfe einer Leihmutter Vater geworden ist. Eine Praxis, die die Union ablehnt. Bundespräsident Steinmeier hat die Bedeutung des Bundesverfassungsgerichts für die Demokratie in Deutschland hervorgehoben. Steinmeier äußerte sich bei einem Festakt zum 75-jährigen Bestehen des Gerichts in Karlsruhe.
3: Viele Menschen in unserem Land sorgen sich um unsere Demokratie und unseren Rechtsstaat, sind beunruhigt über das Erstarken von Kräften an den politischen Rändern, die beides, die Demokratie und den Rechtsstaat, als das System diskreditieren und infrage stellen. Diese Sorgen sind verständlich, aber gerade deshalb sage ich hier gleich zu Anfang, das Grundgesetz gilt, es gilt für alle und in allen deutschen Ländern.
2: Bundespräsident Frank-Walter Steinmeier. Die Berliner Linke steht der Idee skeptisch gegenüber, die Tour de France 2029 in der deutschen Hauptstadt starten zu lassen. Entsprechend hat sich die sportpolitische Sprecherin der Linken Engelmann geäußert. Sie sagte dem RBB, statt auf Großereignisse wie das Radrennen zu setzen, wolle man lieber marode Sportstätten sanieren. Bei den anstehenden Sondierungsgesprächen mit Grünen und SPD will die Berliner Linke auch darüber sprechen, wie die Einnahmen für den Landeshaushalt erhöht werden können. Landesko-Chefin Wolter sagte im RBB 24 Inforadio, ihre Partei strebe unter anderem an, eine Luxuswillensteuer zu erheben. Außerdem sollen die Steuern für Gewerbe und Grunderwerb steigen. Die EU-Außenbeauftragte Kallas hat vor weiteren hybriden Angriffen aus Russland gewarnt. Moskau plane weitere Sabotageakte und Angriffe auf unsere Demokratie, sagte Kallas vor einem Treffen der EU-Verteidigungsminister in Brüssel. Man brauche eine gemeinsame Antwort. Aus Brüssel Sabrina Fritz.
4: Wenige Monate vor Winterbeginn steht die Hilfe für die Ukraine im Mittelpunkt. Der ukrainische Präsident Zelensky bittet seit Wochen um mehr Abwehrraketen und Munition gegen die Angriffe aus Moskau. Die Verteidigungsministerinnen und Minister werden auch die Lage im Nahen Osten diskutieren. Von dort kommt immer noch zu wenig Öl nach Europa. Das ist ein Grund für die hohen Spritpreise. Einige EU-Länder, darunter Italien, fordern einen besseren Schutz der Schiffe, die dort passieren wollen. Doch trotz der wichtigen Themen sind keine konkreten Beschlüsse zu erwarten. Das Treffen ist nur auf gut 2 Stunden angesetzt und wichtige Verteidigungsminister fehlen, so zum Beispiel der deutsche, aber auch der französische.
2: Mehrere Sozialverbände haben sich in die Debatte über die Pflegereform eingeschaltet. Die für heute geplanten Nachverhandlungen innerhalb der schwarz-roten Koalition seien überfällig, hieß es vom Paritätischen Gesamtverband. Die bisherigen Pläne seien Stückwerk. So müsse man die Trennung zwischen sozialer und privater Pflegeversicherung endlich überwinden. Auch die Arbeiterwohlfahrt spricht sich für einen solidarischen Ausgleich zwischen beiden Modellen aus. Der Verband der privaten Pflegeversicherung lehnt das strikt ab. Bundesgesundheitsminister Linnemann wollte seinen Gesetzentwurf zur Pflegereform übermorgen durchs Kabinett bringen. Die SPD droht jedoch mit einer Blockade. Trotz Konjunkturflaute werden in Deutschland so viele Start-ups gegründet wie noch nie. Seit Jahresbeginn seien mehr als 3000 dieser Unternehmen dazugekommen, heißt es im sogenannten Start-up-Monitor, einer Datenanalyse und Befragung von gut 1800 Firmen. Im gleichen Zeitraum seien außerdem 10 Unternehmen zu sogenannten Einhörnern aufgestiegen. Das sind Firmen, die mindestens 1 Milliarde Euro wert sind. Dazu gehören etwa der Online-Broker Trade Republic und die Rüstungsfirma Stark Defense. Junge Start-ups hätten dagegen häufig Probleme, an frisches Kapital zu kommen. Nur ein Drittel der befragten Firmen bewertete Deutschland außerdem als attraktiven Gründungsstandort. Soweit die Nachrichten. 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Das Wetter. Am Nachmittag weiterhin viel Sonne und trocken, maximal 26 Grad. Zurzeit in Berlin-Buch 21 und in Zehlendorf 23 Grad, in Schönefeld 22 und in Cottbus 24 Grad. Schwacher bis mäßiger Wind aus Südost bis Süd. Morgen ähnliches Wetter wie heute, viel Sonne, in der Prignitz auch dichtere Wolken bei 23 bis 26 Grad. Die Zeit 14.05 Uhr.
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5: Einen wunderschönen guten Tag, herzlich willkommen zu dieser Sendung. Ich möchte Ihnen heute schwerpunktmäßig, das heißt in der ersten Stunde, einen Komponisten präsentieren, der lange in der zweiten Reihe stand und möglicherweise so langsam etwas nach vorne rücken könnte. Sein Name ist Gregor Josef Werner.

Der Eingangssatz war das aus einer kurzen Sinfonia von Gregor Josef Werner, gespielt vom Ensemble La Festa Musicale unter Leitung von Lajos Rovatkoj. Und das ist Musik aus einer wirklich sehr eindrucksvollen Serie von 5 CDs mit Werken von Gregor Josef Werner. Und diese Serie ist in den letzten 5 Jahren erschienen. Das 5. und letzte Album gerade erst vor wenigen Monaten. Und ausgehend von diesem, wie ich finde, wirklich außergewöhnlichen Aufnahmezyklus möchte ich heute die erste Stunde bis 15 Uhr ganz diesem wenig bekannten Komponisten Werner widmen, in der Hoffnung, dass ich Sie dafür begeistern kann. Ja, aber erstmal, wer war das eigentlich? Gregor Josef Werner lebte, grob gesagt, in der ersten Hälfte des 18. Jahrhunderts, war also gewissermaßen Zeitgenosse von Bach oder von Telemann, aber er lebte in einem ganz anderen Umfeld, denn Werner wuchs in Niederösterreich auf und wurde dann 1728 Hofkapellmeister der Fürsten Esterhazy in Eisenstadt, also heute im Burgenland gelegen. Damals hieß die Stadt Kiesmarton. Und bei Esterhazy, da gibt es natürlich sofort eine Assoziation, wenn man nur diesen Namen nennt in Musikkreisen. Und das ist die Assoziation zu Josef Haydn, der dort so etwa 30 Jahre nach Werner hingekommen ist als ganz junger Musiker und einige Jahre mit Werner zusammen dort noch gewirkt hat und dann sein Nachfolger wurde. Darüber wird noch zu reden sein, was es bedeutet, einen so berühmten Nachfolger zu haben. Das ist sicher nicht leicht und auch ein Grund dafür, dass eben Werner heute noch sehr unbekannt ist. Erhalten sind von diesem Komponisten mehr als 400 Kompositionen. Zum überwiegenden Teil ist das Kirchenmusik, also wirklich eine riesenhafte Menge. Und ein repräsentativer Ausschnitt aus diesem Gesangwerk ist eben jetzt von La Festa Musicale aus Hannover auf 5 CDs eingespielt worden. Hören wir ein Salve Regina.

Eine Vertonung der Marianischen Antiphon Salve Regina war das, komponiert von Gregor Josef Werner mit dem Ensemble La Festa Musicale und vier Gesangssolisten, nämlich Magdalene Haarer, Johannes Euler, Georg Poplutz und Markus Fleig. Und die musikalische Leitung hatte Lajos Rovatkoi. Diesem Dirigenten und Cembalisten ist es überhaupt zu verdanken, und das möchte ich gleich am Eingang hier mal sagen, dass es zu dieser eindrucksvollen Edition gekommen ist. Es war sozusagen die Krönung und nun muss man auch sagen, der Abschluss seines langen künstlerischen Lebens. Lajos Rovatkoi hat fast 30 Jahre lang an der Musikhochschule in Hannover Cembalo und Orgel unterrichtet. Außerdem hat er dort auch zeitweise die Abteilung für alte Musik geleitet und auch ein Ensemble für alte Musik gegründet, die Capella Agostino Stefani. Er hat sich jahrzehntelang mit dem Werk von Werner beschäftigt und es war ihm eben ein ganz besonderes Anliegen, diese Musik auch einer größeren Öffentlichkeit zugänglich zu machen. Lajos Rovatkoi ist Anfang dieses Jahres gestorben, im Alter von 92 Jahren, und diese Werner-Aufnahmen sind im Grunde sein Vermächtnis, sein letztes großes Projekt. Ich wollte natürlich über diese Aufnahmeserie etwas mehr erfahren, und zwar aus erster Hand. Und deshalb habe ich ein Gespräch mit Christoph Haarer geführt, der als Cellist bei La Festa Musicale an diesen Aufnahmen mitgewirkt hat und das Ensemble auch im Management vertritt. Bevor ich Auszüge aus diesem Gespräch sende, aber nochmal Musik von Gregor Josef Werner, und zwar das Kyrie aus der Missa Solemnis Post Nubila Phoebus.

0: Das war das Kyrie aus einer Missa Solemnis von Gregor Josef Werner mit dem Ensemble der Festa Musicale und dem Voktett Hannover. Und hier waren zu hören die Solisten Magdalena Hara Sopran und Markus Fleig Bass. Und die Leitung hatte jetzt wieder Lajos Rovat-Koy. Und natürlich ist das auch gewesen Teil dieser Fünfer-Serie mit Werken von Werner, die in den letzten 5 Jahren erschienen ist beim Label Audite. Ja, ich habe es schon angekündigt, ich wollte mehr über diese Produktion wissen und habe also ein Gespräch gehabt mit Christoph Haarer, dem Cellisten des Ensembles, der auch an allen 5 Produktionen teilgenommen hat. Ja, und als erstes habe ich natürlich gefragt, wie kann man eigentlich diesen Komponisten Werner, der also vor Haydn Kapellmeister war in Esterházy, also in der Zeit etwa von 1728 bis zu seinem Tod, dann Mitte der 60er Jahre. Wie kann man diesen Komponisten stilistisch eigentlich einordnen?
1: Ja, das ist tatsächlich eine sehr spannende Mischung, kann man sagen. Als Quasi-Zeitgenosse von Bach oder Telemann ist er einerseits tief im Barock verwurzelt, ganz besonders orientiert auch an venezianischen Vorbildern. Antonio Caldara ist ein starker Impulsgeber, der Vizehofkapellmeister in Wien war und bei dem Gregor Josef Werner vermutlich gelernt hat. Und man merkt bei Gregor Josef Werner sehr stark die Schulung im Kontrapunkt und die Orientierung auch am Palestrina-Stil. Da ist einerseits dieses sehr Gelehrte an barocken oder noch älteren Vorbildern ausgerichtete und andererseits aber etwas, was ganz stark in die Zukunft weist. Lajos Rovat-Koy hat immer gesagt, man hört den späten Mozart, man hört sogar irgendwie Frühromantisches bei Gregor Josef Werner schon. Und das äußert sich in einer unglaublich expressiven Harmonik. Also sehr, sehr spannungs- und stimmungsvolle Klänge, die da entstehen, sehr intensiv, dabei nie opernhaft, sondern wirklich in einem tiefen, frommen Ausdruck äußert sich das bei Werner.
0: Christoph Haarer hat das soweit erklärt, diese stilistische Einordnung. Ich denke, das konnte man auch schon an diesem Kyrie, was Sie gerade gehört haben, wahrnehmen. Also diese stilistische Mischung, dass es sehr spannungsreiche Harmonien gibt, aber dann in dem dritten Teil dieses Kyrie auch eine richtig strenge Fuge. Da zeigt er also, dass er auch die alten Techniken noch gut beherrscht. Ja, schaut man auf das überlieferte Werk von Gregor Josef Werner, dann fällt auf, dass es vor allem Kirchenmusik gibt. Also das macht wirklich den überwiegenden Teil seines Werkes aus. Christoph Haarer hat mir erklärt, dass Werner auch auf anderen Gebieten, in anderen Gattungen tätig war, da aber wohl mit großen Verlusten gerechnet wird.
1: Ja, es muss vor allen Dingen einfach bei der Instrumentalmusik sehr viel verloren gegangen sein. Aber wir haben ganz schöne Einblicke durch Oratorieneinleitungen, die instrumental sind. Die sind im Stil von Wiener Kirchensonaten so zweisätzig überliefert. Und andererseits gibt es Highlights wie Weihnachtspastorellen, die dreisätzig sind. Witzigerweise ist auch das eigentlich wieder Kirchenmusik. Aber wenn man diese Musik hört, kommt sie gar nicht so daher, sondern sie ist sehr bodenständig, sehr folkloristisch angehaucht zum Teil und hat gleichzeitig auch wieder die hohe Kunst des Kontrapunkts immer wieder auch dabei. Also es ist eine ganz spannende Mischung, die wir da kennenlernen können.

0: Ja, das war so eine wunderschöne weihnachtliche Pastorella von Gregor Josef Werner. Ich muss mich ein bisschen entschuldigen, dass ich das jetzt Ende September sende, denn draußen scheint die Sonne und es ist alles andere als weihnachtlich. Aber ich verspreche hier mal schon, dass ich zu Weihnachten, da habe ich ja meist die Sendung am 24.12. nachmittags, mehr davon sende, denn auf dieser CD, Mittlerfester Musikale, erster Teil dieser Serie mit Werken von Werner, da sind etliche dieser schönen Pastorellen drauf. Lajos Rovatkoj hat die ausgewählt, hat hier auch selbst übrigens Orgel gespielt und Sie haben es gehört, da war auch ein Hackbrett dabei. Margit Übelack hat es gespielt. Also Sie merken da diese schon erwähnte Bodenständigkeit, diese Volkstümlichkeit, die hört man auch in dieser Interpretation so schön raus und die macht mir auch diesen Komponisten noch sympathischer, dass er also nicht nur diese große Kunst der Kontrapunktik so gut beherrscht, sondern eben auch gehört hat, was so auf der Straße gesungen wurde und musiziert wurde. Also, tolle Musik auf diesen 5 CDs und da stellt sich natürlich die Frage, warum ist dieser Werner denn so unbekannt? Warum muss er erst jetzt mühevoll wiederentdeckt werden? Die Noten, muss man dazu sagen, sind nicht jetzt erst gestern oder vorgestern überhaupt sensationell irgendwo aufgetaucht, sondern da war schon lange bekannt, dass es die gab in den Bibliotheken. Ja, Christoph Harrer habe ich gefragt und der hatte eine Erklärung dafür.
1: Ja, er hatte ein bisschen das Pech, dass diese Noten, die in der Ungarischen Nationalbibliothek in den 50er Jahren zugänglich wurden, gleichzeitig aufgetaucht sind mit einer Fülle von Manuskripten von Josef Haydn, eben seinem Nachfolger im Amt am Fürstenhof in Esterhazy. Und diese Sensation der haydnschen Noten hat alles andere komplett überstrahlt. Und in dieser Gemengelage ist Gregor Josef Werner halt nicht das zuteil geworden, was er vielleicht verdient hätte. Denn dass er wirklich ein ganz wichtiger gewesen ist in dieser Zeit in Österreich-Ungarn und da am Hof von Esterhazy, das hat auch Josef Haydn sehr gesehen. Denn die letzte Publikation, die Josef Haydn gemacht hat, zu einer Zeit, wo er selbst schon nicht mehr komponiert hat, war Fugen von Gregor Josef Werner herauszugeben. Und diese 6 Stücke hat Haydn ausgesucht und veröffentlicht mit Verweis auf seinen sehr geschätzten Vorgänger Gregor Josef Werner. Also das war die allerhöchste Hochachtung, die Haydn da empfunden hat. Ja, aber das hat alles nicht geholfen. Gregor Josef Werner ist im Schatten von Haydn geblieben. Und es ist eine schöne Aufgabe, das ein bisschen zu ändern jetzt.
0: Ja, also Haydn war ein Werner-Verehrer und das ist ja schon ein hohes Gut. Aber eben dann gibt es diese Gemengelage, mit diesem übermächtigen Komponisten als Nachfolger leben zu müssen, also in der Nachbetrachtung leben zu müssen. Naja, und das hat dann zu diesem Ergebnis geführt. Da gibt es ja auch andere Komponisten, die da Leidensgenossen sind. Also wenn ich etwa an Johann Kuhnau denke, der wäre vielleicht auch bekannter, wenn nicht Bach sein Nachfolger in Leipzig gewesen wäre. Und es gibt da noch etliche andere. Ja, aber diese Neuaufnahme ist ja ein erster Schritt, diesen Werner etwas aus dem Schatten von Haydn rauszuholen. Und sie wäre nicht entstanden, das habe ich schon gesagt, wenn nicht eine Person nachdrücklich sich dafür eingesetzt hätte. Und das war Lajos Rovatkoj, den wir hier so ein Dreivierteljahr nach seinem Tod nochmal ein kleines Denkmal setzen wollen. Christoph Harrer hat das sehr

0: Vielleicht auch deswegen, weil Werner als Hofkapellmeister im Burgenland am Hof von Esterházy genau an dieser Schwelle zwischen Ungarn und dem deutschen Sprachraum gewirkt hat, so wie es eben auch Lajos Rovatkai Jahrhunderte später getan hat, zwischen diesen Kulturkreisen. Also Lajos hat für diese Musik gebrannt, hat sie ausgegraben, hat dazu geforscht, hat den Bezug von Gregor Josef Werner zu Caldara offengelegt und hat letztlich unser Ensemble dann inspiriert, mit ihm zusammen eine Werkdokumentation zu beginnen. Geplant waren ursprünglich sogar 6 oder 7 CDs, 5 sind es dann geworden. Das ist in der heutigen Zeit auch eine ordentliche Ausbeute. Und wir sind total froh, durch Lajos diese wunderbare Musik kennengelernt zu haben.
1: Und nun kann man sich vorstellen, dass das eine Mammutaufgabe ist aus, ich habe es gesagt, mehr als 400 Werken, die von Werner überliefert sind, dann irgendwie eine repräsentative Auswahl zu treffen. Das ist Schritt Nummer 1 und dann müssen natürlich Editionen erstellt werden. Es muss richtiges Aufführungsmaterial dargestellt werden und es muss irgendwie ja schon vorher beurteilt werden, welche Werke unbedingt eingespielt werden müssen. Und dazu braucht man halt die Übersicht möglichst über eine Vielzahl von Werken, die eben in den Bibliotheken dann liegen bleiben. Und die meisten dieser Werke sind ja in den Bibliotheken in Stimmsätzen nur überliefert, also nicht in der Partitur. Das macht es doch sehr, sehr kompliziert, denn alleine von einer Violinstimme oder von einer Sopranstimme kann man ja noch nicht so richtig beurteilen, wie gut das Stück ist. Also muss man schon zumindest den Anfang aus den verschiedenen Stimmen spartieren, also eine Partitur herstellen, um dann zu sehen, ob sich das vielleicht lohnt. Und ich bin sicher, bei Lajos Rovatkai gibt es auch viele Partituren, die eben dann nie irgendwie zu einer Aufführung kamen, sondern nur zum Vergleich da waren. Also eine ganz, ganz große Forschungsarbeit, die Lajos Rovatkai da mit großer Erfahrung und Übersicht vollzogen hat. Noch einmal Christoph Haare.
0: Wir haben natürlich immer wieder gesprochen, aber Lajos war der, der den großen Überblick hatte, der in den Bibliotheken gewühlt hat und sich sehr damit auseinandergesetzt hat, der auch wirklich für eine bestimmte Intensität der Musik gebrannt hat und dem gerade Kontrapunktik und harmonische Expressivität besonders wichtig war. Und ich denke, das waren auch seine Kriterien, nach denen er sich für bestimmte Werke dann besonders interessiert hat und anderes vielleicht dann aussortiert hat.
1: Ausgewählt hat Lajos Rovatkai zum Beispiel auch 2 Requiem-Vertonungen von Werner und wir hören hier mal den Beginn, also Introitus und Kyrie aus dem Requiem in C-Moll und da ist von dieser Expressivität, von der Christoph Haare eben gesprochen hat, wirklich sehr viel zu hören.

0: Das waren das Quartett Hannover und La Festa Musicale unter Leitung von Lajos Rovatkoj mit dem Beginn des Requiems in C-Moll von Gregor Josef Werner. Und ich muss Ihnen sagen, dieses Stück hat mir ganz besonders gefallen in dieser Serie, weil eben hier wirklich dieses Zukunftsweisende im Werk von Werner so gut zum Ausdruck kommt. Also 1763, da lebte Telemann auch noch und Mozart war gerade noch ein kleines Kind. Und diese Musik, die hat beides. Die hat also den barocken Impetus natürlich, gerade in dieser Fuge, aber die ausgeführten Harmonien, die weisen schon für mich sehr, sehr auf Mozart und die Wiener Klassik hin. Also wirklich ganz, ganz bedeutend und ich kann nur alle Kantoren mal auffordern, wenn sie mal was anderes aufführen wollen, nicht immer nur das Mozart-Requiem im November, dann nehmen sie doch eines dieser Requiem-Vertonungen von Werner und ich denke, auch da werden sie wirklich große Freude oder große Befriedigung bei der Einstudierung und bei der Aufführung haben. Dieser Komponist, also Gregor Josef Werner, der steht heute hier im Mittelpunkt der ersten Sendestunde, ausgehend von einer Serie mit 5 CDs, die ausgewählte Kompositionen von Werner präsentieren, erschienen in den letzten 5 Jahren, alle mit dem Ensemble La Festa Musicale. Eine große Leistung, auch eine mutige Leistung, weil eben bislang wirklich kaum Werke von Werner eingespielt wurde, aber der Erfolg gibt diesem Ensemble recht, denn überall, wo Werner gespielt wird, ist das Publikum begeistert, wie mir Christoph Harrer, der Cellist des Ensembles, berichtet hat.
1: Also die Rückmeldungen sind begeistert und zum Teil werden auch schon einzelne Partituren von Stücken angefragt. Aber es bleibt noch viel zu tun. Es ist ein Nischenkomponist, der aber, wenn man ihm genau zuhört, überhaupt nicht so klingt. Also absolut zu Unrecht in dieser Nische gelandet und ich freue mich, dass wir jetzt Gelegenheit haben, ihn da ein wenig rauszuholen.
0: Das fand ich sehr schön formuliert, also zu Unrecht in der Nische gelandet. Das ist schon etlichen Komponisten passiert, manche kommen nie raus aus der Nische, aber diesem Komponisten ist es in jedem Fall zu wünschen. Immerhin, wenn man auf diese 5 CDs jetzt schaut, da sind 4 Messen eingespielt worden, 2 Requiem-Vertonungen, 5 Salve-Regina-Vertonungen, dazu noch Motetten und Instrumentalwerke. Und all diese Werke zeugen von einem absolut souveränen und auch sehr originellen Komponisten Mitte des 18. Jahrhunderts. Dazu kommt, dass die Einspielungen allesamt auf höchstem Niveau vorgenommen wurden. Sonst würde das wahrscheinlich auch nicht funktionieren. La Festa Musicale und das Quartett Hannover, dazu hervorragende Vokalsolisten und eben das Ganze unter der gelehrten Leitung von Lajos Rovatkoj. Christoph Harrer habe ich jetzt noch gefragt, ist denn das Projekt eigentlich jetzt abgeschlossen?
1: Also ich würde denken, es ist vorläufig abgeschlossen, auch deswegen, weil Lajos Rovatkoj wirklich auf seinen letzten Lebensmetern mit uns diese 5. CD noch hinbekommen hat, die auch irgendwie von der Besetzung her mit prächtigen Trompeten und Pauken ein echtes Highlight nochmal bildet in dieser 5. Aufnahme. Dadurch fühlt sich das sehr stimmig abgeschlossen an, aber die Lust, die in uns an dieser Musik gewachsen hat, ist doch ziemlich groß und unbändig und wir haben große, große Lust, das weiterhin aufzuführen. Liebe Veranstalter, fragt uns bitte dafür. Genau, wir werden sehen, was die Zukunft bringt. Also die Motivation ist da, auch noch neue Schätze zu bergen. Mal schauen.
0: Ja, das war nicht zu überhören. Liebe Veranstalter, bitte fragt La Festa Musicale, diesen wirklich tollen Komponisten mehr noch unter die Leute zu bringen. Man kann das ja auch kombinieren mit anderen Komponisten, das ist durchaus denkbar. Manchmal trauen sich Veranstalter nicht, so unbekannte Komponisten anzusetzen, weil sie Angst haben, dass kein Publikum kommt. Sicher eine berechtigte Sorge, aber man kann es ja auch kombinieren mit anderen Komponisten, meinetwegen auch mit Haydn, aber vielleicht auch interessanterweise mit Caldara, der sein Lehrer gewesen sein könnte oder meinetwegen auch mit einem protestantischen Komponisten dieser Zeit. Also all das ist, glaube ich, sinnvoll, denkbar. Ja, vielleicht ergibt das ja doch eine größere Bekanntheit. Und ich habe am Schluss jetzt noch Christoph Harrer nach seinem Lieblingsstück von Gregor Josef Werner gefragt und da kam die Antwort wirklich sehr schnell.
1: Ja, also für mich der Gipfel dieser Werkdokumentation ist tatsächlich auf der 5. CD die Missa Trinitas, die eine solche Festlichkeit mitbringt und so eine Freude und so pompöse Klänge gleichzeitig und so unfassbar ausdrucksstarke, intime Momente auch hat, das finde ich eine Riesenbereicherung, das spielen zu dürfen.
0: Wenn das so ist, dann hören wir doch jetzt mal einen größeren Auszug aus dieser Messe von Gregor Josef Werner, und zwar das komplette Credo. Das besteht hier aus 6 Abschnitten, die textentsprechend sehr unterschiedlich musikalisch gestaltet sind. Es spielt wieder La Festa Musicale, es singt das Voktett Hannover. Die Gesangssolisten sind Magdalene Harrer, Alex Potter, Hans-Jörg Mammel und Anton Haupt. Die Leitung hat Lajos Rovatkoj.

Gregor Josef Werner war diese erste Stunde der Sendung Meine Musik hier auf Radio 3 gewidmet heute. Also Werner war der Hofkapellmeister der Esterhazy in der ersten Hälfte des 18. Jahrhunderts. Das war das Credo aus seiner Missa Trinitas in Unitate mit dem Ensemble La Festa Musicale und dem Voktett Hannover und den Gesangssolisten Magdalene Harrer, Alex Potter, Hans-Jörg Mammel und Anton Haupt. Die Leitung hatte Lajos Rovatkoj, der Spiritus Rector dieses gesamten Projekts, der im Januar dieses Jahres im Alter von 92 Jahren verstorben ist. Erschienen sind diese 5 Folgen mit Werner Musik beim Label Audite, also große Empfehlung von mir. Jetzt gibt es noch ein bisschen Instrumentalmusik von Werner, dann die Nachrichten und dann geht's weiter mit Musik von Caldara.

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2: Ex-Unionsfraktionschef Spahn zieht sich aus dem Haushaltsausschuss des Bundestages zurück. Das gab er in einer schriftlichen Mitteilung bekannt. Damit zieht er nach Kritik auch aus den eigenen Reihen die Konsequenzen. Aus dem Hauptstadtstudio Lissi Kaufmann.
3: In der Nachricht schreibt Spahn, alles rund um seine Person sei aktuell so politisiert, dass ein normales Arbeiten kaum möglich sein werde. Sein Rücktritt vom Posten des Unionsfraktionschefs im Juli sei noch viel zu frisch, um wieder voll durchzustarten, als wäre nichts gewesen, heißt es weiter. Jetzt wolle er sich in Absprache mit dem neuen Fraktionschef Frei vorerst auf seine Arbeit im Wahlkreis und seine Familie konzentrieren. Spahn fehlte vergangene Woche bei einer Sitzung des Haushaltsausschusses. Er nannte dafür familiäre Gründe. Mehrere Mitglieder der Fraktionsarbeitsgruppe Haushalt sollen danach Spahns Rauswurf aus dem Ausschuss gefordert haben.
2: Grüne und SPD in Berlin stellen konkrete Vorbedingungen für Sondierungsgespräche mit der Linken. Das berichtet die Deutsche Presseagentur und beruft sich auf ein Treffen von Grünen und SPD-Politikern. Darin sei verabredet worden, dass man am Donnerstag erstmals mit der Linken sprechen wolle. Thema solle unter anderem der Kampf gegen Antisemitismus sein. Außerdem wollen Grüne und SPD mit der Linken über den Umgang mit organisierter Kriminalität sprechen. Wenn man sich einig sei, könnten Sondierungen beginnen. Die Linke strebt nach der Abgeordnetenhauswahl ein rot-grün-rotes Bündnis an. Bundespräsident Steinmeier hat das Bundesverfassungsgericht als Institution gewürdigt, die die Werte und Garantien der freiheitlichen Demokratie verteidigt. Diese werde durch stärker werdende Kräfte an den politischen Rändern bedroht, sagte Steinmeier zum 75-jährigen Jubiläum des Gerichts. Zu dem Festakt in Karlsruhe sind rund 1000 Gäste gekommen. Von dort Elena Radatz.
4: Gleichberechtigung, Meinungsfreiheit, Abtreibung, Sterbehilfe, Klimaschutz. Jeder, der sich vom Staat in seinen Grundrechten verletzt fühlt, kann in Karlsruhe klagen. Dabei ist es möglich, dass ein einzelner Bürger mit seiner Verfassungsbeschwerde ein ganzes Gesetz zu Fall bringt. Als das Bundesverfassungsgericht im Jahr 1951 seine Arbeit aufnahm, hatte man die totale Rechtlosigkeit und systematische Missachtung der Menschenrechte durch das NS-Regime sehr gut im Gedächtnis. Dem setzte man im Sinne eines nie wieder ein unabhängiges Verfassungsorgan, das Bundesverfassungsgericht, entgegen.
2: Das Pharmaunternehmen BioNTech schließt innerhalb der nächsten 2 Jahre 3 deutsche Werke mit insgesamt 1.800 Mitarbeitern. Das Mainzer Unternehmen fand nach eigenen Angaben keine Käufer. Das liege im Wesentlichen am schwierigen Markt- und Investitionsumfeld, hieß es. Betroffen sind die Werke im rheinland-pfälzischen Idar-Oberstein, im hessischen Marburg und in Tübingen in Baden-Württemberg. BioNTech hatte schon im Frühjahr mitgeteilt, dass die 3 Standorte nicht ausgelastet seien. BioNTech wurde in der Corona-Pandemie mit seinem Covid-19-Impfstoff weltbekannt. Die EU-Staaten haben sich nicht auf weitere Militärhilfen für die Ukraine verständigt. Das hat die EU-Aussichtsbeauftragte Kallas nach einem Treffen der Verteidigungsminister in Brüssel mitgeteilt. Von dort Jean-Marie Magro.
5: Das größte Problem der Ukraine bleibt die Flugabwehr, macht Kaja Kallas deutlich. Zwar sei im Rahmen des EU-Darlehens an die Ukraine eine Summe von über 28 Milliarden Euro für diese vorgesehen, allerdings müssten die Waffen erst in den USA produziert werden. Die Ukraine brauche vor allem Patriot-Abwehrraketen jetzt. Eine Option, so Kallas, sei es, dass EU-Mitgliedstaaten aus ihren Beständen weitere Patriot-Abwehrraketen zur Verfügung stellen, die später durch die schon in den USA bestellten ersetzt werden. Das Problem ist nur, dass Patriots momentan knapp sind, da die USA etwa diese auch im Krieg gegen den Iran einsetzen.
2: Der US-Elektroautobauer Tesla will Löhne und Gehälter im Werk in Grünheide um bis zu 5% anheben. Nach Angaben des Unternehmens sollen die Entgelte in der Gigafactory Berlin-Brandenburg schon zum 1. Oktober steigen. Vor allem in der Produktion sollen die Mitarbeiterinnen und Mitarbeiter mehr Geld bekommen. Dazu komme ein leistungsbezogener Bonus. Gewerkschaften wie die IG Metall kritisieren Tesla seit Jahren dafür, dass in dem Unternehmen kein Tarifvertrag gilt. Soweit die Nachrichten. 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Das Wetter. Am Nachmittag weiterhin viel Sonne und trocken, maximal 26 Grad. Zurzeit in Berlin-Marzahn 23 und in Wannsee 24 Grad, in Fürstenberg 23 und in Cottbus 25 Grad. Morgen am Dienstag ähnliches Wetter wie heute. Viel Sonne in der Prignitz, auch dichtere Wolken bei 23 bis 26 Grad. Die Zeit, es ist 15.05 Uhr.
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6: So, da bin ich wieder. Willkommen zurück zur Sendung Meine Musik am Montag. Und ich will kurz noch sagen, was Sie vor den Nachrichten gehört haben, weil da der Übergang zum Trailer doch ziemlich so durch die Jahrhunderte ging, will ich mal vorsichtig formulieren. Also, das war eine Sinfonia in D-Moll von Gregor Josef Werner mit dem Ensemble La Festa Musicale. So, und wir bleiben auch in der zweiten Stunde dieser Sendung in Österreich. Und jetzt geht es aber aus dem Burgenland nach Wien und zeitlich so etwa eine Generation zurück an den Beginn des 18. Jahrhunderts, und zwar zu Antonio Caldara. Das war ja der mutmaßliche Lehrer von Gregor Josef Werner. Hören wir doch mal rein in eine seiner vielen, vielen Opern.

Ja, das war ja schon mal ein ziemlich turbulenter Auftakt zu dieser zweiten Stunde. Das war die Introduktion zur Oper Don Quixote von Antonio Caldara. Und das war, wenn man sich so ein bisschen einbildet, auch schon ziemlich klar der Kampf gegen die Windmühlen. Also die hat man schon in meiner Wahrnehmung da ganz gut gehört. Gespielt hat hier das Ensemble La Ritirata. Ja, und schon sind wir, ausgehend von dem, was ich hier in der ersten Stunde Ihnen präsentiert habe, musikalisch in einer anderen Welt, obwohl die Gegend fast die gleiche ist, also Österreich, und nur eine Generation dazwischen liegt. Dieser Antonio Caldara, Komponist dieser Oper, ist ungefähr 25 Jahre älter als Gregor Josef Werner, den wir ja in der ersten Hälfte hatten. Aber Caldara hat in Wien, wo er beträchtliche Zeit seines Lebens gelebt hat, ganz andere Verhältnisse noch vorgefunden. Und zwar lag das vor allem am regierenden Kaiser Karl VI., der im Grunde der letzte Habsburger Kaiser war, der auf musikalischen Prunk sehr großen Wert gelegt hat. Also der in dieser Reihe der großen Barockkaiser, vor allem im 17. Jahrhundert waren das ja einige, wirklich der letzte war. Danach, ab 1740, hat sich das dann so ein bisschen geändert. Und Caldara war, das kann man, glaube ich, so sagen, 20 Jahre lang der Hofmusiker bei diesem Karl VI. Und es heißt auch, er wäre der Lieblingsmusiker dieses Regenten gewesen. Naja, also Lieblingsmusiker, da ist immer so ein bisschen Legende dabei. Allerdings muss man sagen, hat Caldara dem Kaiser sehr viel Gelegenheit gegeben, seine Musik zu hören, denn er hat unglaublich viel komponiert. Ich spreche ja in dieser Sendung manchmal über Komponisten, die viel komponiert haben, also Telemann oder Graupner oder so, aber Caldara übertrifft sie irgendwie alle noch. Man weiß, dass weit über, hören Sie hin, 3000 Werke auf sein Konto gehen, und zwar nicht irgendwelche Minutenlieder, sondern zu diesen 3000 Werken gehören sehr viele wirklich abendfüllende Opern, also wo allein ein Werk schon 3-4 Stunden dauert. Und dann hat er praktisch alle Gattungen seiner Zeit erfüllt. Instrumentalmusik, Kantaten, Kirchenmusik, ganz, ganz viel in allen Gattungen, die da zur Verfügung stehen. Oratorien, Opern habe ich schon gesagt, oder auch Bühnenwerke jeglicher Couleur. Also da gehören ja immer noch Serenaden dazu und Ballette und so weiter und so fort. Und wenn man das hochrechnet, ich will das gar nicht hochrechnen, wie viel Arien der Mann komponiert haben mag, das müssen also mehrere tausend sein, und da hören wir jetzt wenigstens mal eine davon. Robin Johansen singt eine Arie von Caldara aus dessen Oper Scipione nelle Spagne.

Robin Johansen war das mit einer Arie von Antonio Caldara aus dessen Oper Scipione nelle Spagne. Alessandro De Marchi hat die Accademia Montis Regalis hier geleitet. Und diese Oper Scipione nelle Spagne wurde 1722 uraufgeführt in Wien im Hoftheater. Und ich bin sicher, dass Karl der VI. Da sehr begeistert in der Ehrenloge saß und sich alle Aufführungen angeschaut hat. Auf diese Wiener Karriere von Caldara komme ich gleich noch zu sprechen. Erstmal möchte ich aber irgendwie mal klären, wie er da überhaupt hingekommen ist. Denn seine musikalischen Anfänge, die liegen ganz woanders, nämlich in Venedig. Dort in dieser wunderbaren Lagunenstadt ist Caldara möglicherweise auch geboren. Man weiß es nicht so ganz genau. Es kann sein, dass er auch aus einer anderen oberitalienischen Stadt stammt und dann als junger Mann oder als Knabe nach Venedig gekommen ist. Ganz sicher ist aber, dass er eben als Knabensänger in den Musikbetrieb der Basilika San Marco in Venedig eingestiegen ist. Und etwas Besseres konnte einem jungen, begabten Musiker in dieser Zeit, also wir reden vom Schluss des 17. Jahrhunderts, nicht passieren. Dort hat er auf hohem Niveau musizieren können. Ganz sicher war Giovanni Legrenzi einer seiner Lehrer und bald schon ist Caldara denn dort auch als Solist aufgetreten, sowohl als Sänger als auch als Cellist, denn das Violoncello war wohl sein Paradeinstrument. Ich habe schon gesagt, wahnsinnig viele Opern hat er geschrieben und wer sowas tut, der muss natürlich früh damit anfangen. Und Caldara hat also mit 19 in Venedig eine erste Oper für eine private Akademie komponiert und kurze Zeit später wurde er dann auch wirklich durchaus bekannt in Venedig. Also liebe 19-Jährige, falls hier jemand zuhört, das lohnt sich schon mal eine Oper in dem Alter herauszugeben, da kann es dann was werden mit der großen musikalischen Karriere? Na, ist natürlich Quatsch, was ich hier erzähle, aber kurze Zeit später hat jedenfalls Caldara einen Druck herausgegeben. Irgendwie musste man ja auch über eine gedruckte Veröffentlichung bekannt werden. Und in dieser Zeit waren gerade Triosonaten sehr modisch. Das hat Corelli in Rom zu verantworten. Also hat Caldara sich an diese Mode rangehangen und 1693 einen Druck mit Triosonaten veröffentlicht. Hören wir doch da mal hinein.

Zwei Sätze aus dem Opus 1 von Antonio Caldara. Das ist also eine Sammlung mit Trio-Sonaten, 1693 veröffentlicht. Hier haben Sie das gehört in einer wirklichen Edelbesetzung mit den Geigerinnen Amandine Bière und Leila Shayek. Diese große Karriere mit Instrumentalmusik, die wurde es bei Caldara nicht. Also das, er hat zwar noch ein paar weitere Sonaten veröffentlicht, aber das ist nur ein kleiner Bestand in diesem Riesenwerk, wenn man das vergleicht mit diesen wahnsinnig vielen Vokalwerken jeglicher Couleur. Ja, und mit Vokalwerken, ich habe schon angedeutet, hatte schon in Venedig angefangen, also mit 19 die erste Oper, und dann gab es auch die Möglichkeit, Kirchenmusik zu komponieren dort in den verschiedenen Kirchen und Bruderschaften in Venedig. Also da gab es dann während der Fastenzeit die Oratorienzeit, da gab es ja eine Opernpause, die verordnet wurde, und dann wurden also Oratorien aufgeführt. Und eines der frühesten Oratorien von Caldara ist ein Stück Maddalena ai Piedi di Cristo. Also es geht um Maria Magdalena und ihr Hin- und Hergerissensein zwischen weltlicher und göttlicher Liebe. Ein sehr, sehr beliebtes Thema im 17. und auch im 18. Jahrhundert, wenn man sich die Oratorienthemen ansieht. Also das kommt immer wieder vor, wenn dass diese Frau im Mittelpunkt steht. Und ich möchte Ihnen aus diesem Oratorium von Caldara jetzt zwei Arien hintereinander vorstellen. Erst hören wir Magdalena mit einer traurigen, also fast lamentohaften Arie. Da sind die Tränen wirklich aus der Musik herauszuhören. Sie trauert also um Jesus, der am Kreuz hängt, und dann aber kommt eine Wendung und es antwortet kein Geringerer als Christus selbst mit einer sehr, sehr freudig bewegten Arie. Die Sängerinnen und Sänger oder die Sängerin und der Sänger sind Emanuele De Negri und Reinhold von Mechelen.

Zwei Arien waren das aus dem Oratorium Maddalena ai piedi di Cristo von Antonio Caldara. Das ist eine Aufnahme, die vor knapp 10 Jahren erschienen ist mit dem Ensemble Le Banquet Céleste unter Leitung von Damien Guillon. Und das ist wirklich

da die Liebe praktisch verkörpert, diese allegorische Figur. Also ein hochinteressantes Werk, das da Caldara sehr jung komponiert hat. Da war er noch nicht mal 30, denn so im Alter von etwa 30 Jahren hat er dann die Stadt Venedig verlassen, weil ihm ein, Achtung, attraktives Stellenangebot erreicht hat. Das gab es damals dann auch schon, also er war einfach auch bekannt geworden. Der Herzog von Mantua war es, der engagierte ihn als Kapellmeister. Ja, Mantua, denkt man natürlich gleich an Monteverdi, der dort lange Zeit war, und viele andere schon im 16. Jahrhundert, berühmte Komponisten. Und also auch Caldara ging dorthin und hatte dort den gesamten Musikbedarf abzudecken, Kirchenmusik, Oratorien, Opern und so weiter. Und das ging auch schwungvoll los, aber hielt nicht lange an, und zwar aus politischen Gründen. Dieser Herzog hat sich im spanischen Erbfolgekrieg irgendwie auf die falsche Seite geschlagen, nämlich auf die französische statt zu den Habsburgern. Und das gab dann Unruhen, da musste der Herzog fliehen und die Hofkapelle war praktisch obsolet. Caldara musste sich neu orientieren, ist erstmal nach Rom gegangen. Und da er eben schon so ein bisschen bekannt war, ist es ihm auch gelungen, gute Aufträge zu bekommen, vor allem von reichen Aristokraten und Kardinälen. Und da war natürlich auch Kirchenmusik gefragt, zum Beispiel so eine schöne Psalmkomposition.

Miserere, eine kurze Psalmvertonung von Antonio Caldara mit dem United Continuo Ensemble. Während seiner Zeit in Rom hat Caldara es irgendwie schon geschafft, Kontakte zum späteren Kaiser Karl aufzunehmen, der damals noch nicht Kaiser war, sondern erst noch in Spanien residiert hat. Und als Karl dann zum Kaiser gekrönt wurde, das war 1711, kannten sich die beiden schon, das war natürlich gut. Und Caldara hat alles dran gesetzt, diesem Regenten nach Wien, wo er dann die Residenz war, zu folgen. Und tatsächlich hat er es auch geschafft und wurde einige Jahre später nach wirklich wahrscheinlich auch beharrlichen Wartens oder auch immer mal wieder in Erinnerung bringens dann zum Vizekapellmeister gleich am kaiserlichen Hof ernannt. Das war 1716 und genau das ist das Jahr, mit dem diese große Ära von Caldara in Wien beginnt, als eben einer der engsten künstlerischen Vertrauten von Karl dem VI. Ich hatte ja schon angedeutet zu Beginn, Karl der VI. Im Grunde der letzte richtige, in Anführungsstrichen, richtige Barockkaiser, der mit großem Pomp regiert hat und vor allem für private Anlässe, Geburtstag, Namenstag und so weiter, immer festliche Musik wollte, möglichst jedes Jahr noch mal ein bisschen feierlicher als im Vorjahr. Und Caldara hat ihm das zuverlässig geliefert. Nicht nur natürlich der eigene Geburts- und Namenstag des Kaisers, sondern letztlich der ganzen kaiserlichen Familie und die war groß. Also praktisch dauernd Höhepunkte da am Hof. Naja, ich habe es ja gesagt, ein richtiger Barockkaiser. Und am beliebtesten waren Bühnenwerke, das hat man also in Wien da besonders geschätzt. Opern, Pastoralen, Ballette, Serenaden und so weiter und so fort. Und es ist schon wirklich bewundernswert, mit welcher Energie und auch Fantasie Caldara da immer wieder an die nächste Aufgabe gegangen ist. Und selbst in entlegensten Bühnenwerken, das sind ja meist Zufallstreffer, da finden sich wunderschöne Arien und originelle Melodien. Ich habe hier eine gefunden aus der Pastorale Tirsi e Nigella. Und da wird die Gesangsstimme von Chalumeau und Flöte begleitet. Und es singt Valer Sabadus.

Ja, wirklich sehr, sehr originell instrumentiert, diese Arie aus der Pastorale Tirsi in Nigella von Antonio Caldara. Gesungen hat hier der Countertenor von Valer Sabados und begleitet hat das Ensemble Nuovo Aspetto unter Leitung von Michael Dücker. Also wirklich toll, was der Caldara da hingezaubert hat. Ich meine, er hatte natürlich auch alle Möglichkeiten da in Wien, also weil ja in dieser Zeit jedenfalls überhaupt gar nicht gespart wurde mit der Musik und dem Kaiser Karl VI. Diese Hofkapelle sehr wichtig war. Also ich glaube, da spielt es überhaupt keine Rolle, wenn man sagte, oh, ich brauche hier noch ein paar Instrumentalisten mehr. Das wurde dann wahrscheinlich aus der Portokasse bezahlt. Mein Gott, was waren das für Zeiten? Ja, ein wenig unterbelichtet, finde ich, ist die Kirchenmusik von Caldara. Auch da gibt es unglaublich viele Werke. Also allein 50 Messen habe ich gesehen im Werkverzeichnis. Und dann auch noch viele, viele weitere liturgische Kompositionen. Davon hat er nichts groß veröffentlicht, sondern die wurden alle handschriftlich weitergegeben. Und so in den 20er, 30er Jahren des 18. Jahrhunderts war Caldara europaweit bekannt inzwischen als Vizekapellmeister am kaiserlichen Hof, so dass es sehr viele Kopien auch noch der Kirchenwerke in ganz Europa gibt, was für heutige Musikwissenschaftler auch ein Problem darstellt. Denn diese Fassungen, die unterscheiden sich natürlich, weil dann lokal das immer ein bisschen angepasst wurde und sind häufig also angepasst. Und dann stellt sich immer die Frage, was ist denn jetzt eigentlich das Original? Wie hat das der Caldara selbst gewollt? Insofern ist die Erschließung der Kirchenmusik von Caldara noch längst nicht abgeschlossen. Es ist für mehrere Generationen noch Arbeit genug da. Und wir hören uns jetzt mal ganz in Ruhe einen Mariengesang an, Ave Regina Coelorum. Und es spielt jetzt wieder La Festa Musicale, hatten wir in der ersten Stunde, und es singt Alex Potter.

Ave Regina Zulorum von Caldara, von Antonio Caldara gesungen hat Alex Potter und begleitet hat das Ensemble der Festa Musicale, das ja schon im Alleingang die erste Stunde dieser Sendung betrieben hat mit diesen Werken von Gregor Josef Werner. Ja, der Tod von Caldara, der fällt dann fast zusammen mit dem Ende der barocken Habsburger Ära. Caldara stirbt 1736 in Wien, 4 Jahre später dann stirbt der Kaiser Karl VI. Und mit dessen Tochter Maria Theresia hat dann dieser übertriebene Prunk am Hof ein Ende, was sich natürlich auch auf die Musikart und auf den ganzen Musikbetrieb übertrieben hat. Also Caldara markiert auch den Ausklang einer Epoche. Ja, das war's für heute mit der Sendung Meine Musik. Ich habe noch 2 kurze Hinweise. Einmal auf ein Konzert der Lautenkompanie am kommenden Sonntag, 18 Uhr. Da gibt es Playford English Dancing Master, also wunderschöne Musik, und Sie brauchen nicht mal Eintritt zahlen. Das ist kostenlos in der Nazarethkirche am Leopoldplatz in Berlin-Wedding. Kommender Sonntag, 18 Uhr. Schönes Programm, Chirping of the Nightingale, so heißt es. Und mein 2. Hinweis, am 1. Oktober, am Donnerstag, da startet der Kartenvorverkauf für das Festival Spam. Spandau macht alte Musik, das im kommenden Februar, Anfang März stattfindet. Das Programm finden Sie im Netz unter www.spam.berlin. Und wie gesagt, ab Donnerstag geht da schon der Kartenvorverkauf los. Schauen Sie ruhig mal rein, da gibt es wieder schöne Konzerte da in Spandau, in der Nikolaikirche und in der Zitadelle. Am Schluss noch ein bisschen Instrumentalmusik von Antonio Caldara. Mein Name ist Bernhard Schrammeck. Machen Sie es gut, bis nächste Woche. Tschüss.

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2: Ex-Unionsfraktionschef Spahn zieht sich auch aus dem Haushaltsausschuss des Bundestags zurück. Eine entsprechende Nachricht des CDU-Politikers an die Unionsabgeordneten liegt mehreren Medien vor. Darin schreibt er, dass ein normales Arbeiten kaum möglich sei. In Absprache mit Fraktionschef Frei werde er sich vorerst auf seine Arbeit im Wahlkreis und auf seine Familie konzentrieren, so Spahn. In der Unionsfraktion gab es seit Tagen Unmut, weil Spahn bisher an keiner Ausschusssitzung teilgenommen hatte. Erst im Juli war Spahn vom Fraktionsvorsitz zurückgetreten, nachdem er mit Hilfe einer Leihmutter Vater geworden ist. Eine Praxis, die die Union ablehnt. Vor den eigentlichen Sondierungen mit den Linken in Berlin wollen Grüne und SPD am Donnerstag noch ein Vorgespräch führen. Das haben beide Parteien gemeinsam bekannt gegeben. Dabei sollen grundsätzliche Fragen geklärt werden. Samira El-Hattab, RBB 24 Landespolitik.
3: Bei dem Gespräch soll es vor allem um den Kampf gegen Antisemitismus und um den Schutz jüdischen Lebens gehen. Und darum, wie die Parteien damit umgehen wollen. Aber auch die Themen Rassismus und organisierte Kriminalität sollen eine Rolle spielen. Nur wenn man sich bei diesen Themen grundlegend einig wird, soll es mit Sondierungsgesprächen weitergehen, heißt es. Die Linken haben sich am Freitag im Rahmen eines außerordentlichen Landesparteitages mit einer großen Mehrheit für Sondierungsgespräche mit Grünen und SPD entschieden. Auch die anderen Parteien haben daraufhin angekündigt, dass sie für Sondierungen bereitstehen. Der neu gewählte Fraktionsvorsitzende der SPD, Steffen Krach, betonte aber auch, dass es sehr schwierige Gespräche werden würden.
2: Bundespräsident Steinmeier hat das Bundesverfassungsgericht als zentralen Bestandteil der deutschen Demokratie gewürdigt. Steinmeier sagte beim Festakt zum 75-jährigen Bestehen des Gerichts in Karlsruhe, stärker werdende Kräfte an den politischen Rändern bedrohten die liberale Demokratie. Das Bundesverfassungsgericht spiele eine entscheidende Rolle, die freiheitliche Grundordnung zu verteidigen. Weiter sagte Steinmeier, die Karlsruher Richter und Richterinnen hätten nach der NS-Diktatur dazu beigetragen, Deutschland von einem Obrigkeitsstaat zu einer modernen Bürgergesellschaft zu verändern. Das Mainzer Pharmaunternehmen BioNTech schließt 3 Standorte in Deutschland. Das hat das Unternehmen am Nachmittag bekannt gegeben. Betroffen sind die Werke in Idar-Oberstein in Rheinland-Pfalz, Marburg in Hessen und Tübingen in Baden-Württemberg. Aus Mainz Sabine Geipel.
4: Es trifft insgesamt rund 1.800 Beschäftigte. Es sei leider nicht gelungen, einen Kauf zu realisieren, heißt es vom Unternehmen, trotz intensiver Bemühungen aller Beteiligten und eines breit angelegten Verkaufsprozesses. Gemeinsam mit dem Konzernbetriebsrat seien sozialverträgliche Lösungen und ergänzende Abfindungskonditionen vereinbart worden. Anfang Mai hatte BioNTech bekannt gegeben, sich von den Standorten trennen zu wollen und hatte dies unter anderem mit einer zu geringen Auslastung und Überkapazitäten begründet.
2: Der beliebte Berliner Feinkostladen Rogatzki kehrt zurück. Nach der Schließung des Geschäfts in Berlin-Charlottenburg öffnet demnächst ein Pop-up-Store in Kreuzberg, gab das Unternehmen in einer Mitteilung bekannt. Die Eröffnung ist für den 2. Oktober geplant. Zum 100. Jubiläum im Jahr 2028 soll ein neues Stammhaus in Charlottenburg eröffnen. Nach dem Tod von Inhaber Dietmar Rogatzki musste das Geschäft im Juli 2025 schließen. Kurz darauf meldete das Unternehmen Insolvenz an. Papst Leo XIV. Hat führende Religionsvertreter dazu aufgerufen, sich stärker für Frieden und die Menschenwürde einzusetzen. Nötig sei ein religiöser Dialog, um Aggressivität und Gewalt einzugrenzen, sagte Leo in der französischen Stadt Metz. Dort hielt er anschließend eine Rede im Kongresszentrum Robert Schumann. Von dort Anna Giordano.
5: Robert Schumann gilt als Gründungsvater der heutigen EU. Er stellte in den 50er Jahren die Weichen für die sogenannte Montanunion. Die ehemalige Kriegsindustrie, Kohle und Stahl wurden damit unter eine gemeinsame überstaatliche Aufsicht gestellt. Für Schumann läuft derzeit ein Seligsprechungsverfahren im Vatikan, was mit seinem uneigennützigen politischen Handeln aus dem christlichen Glauben heraus begründet wird. Am Nachmittag fährt der Papst im Papamobil durch Metz und hält eine Messe in der Kathedrale, bevor er am Abend zurück nach Rom fliegt.
2: Soweit die Nachrichten. 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Das Wetter. Abends Sonne, nur Schleierwolken und trocken. Zurzeit in Berlin-Köpenick 23 und in Tempelhof 25 Grad. In Guteborn 23 und in Rathe nur 26 Grad. Es wird mäßiger Wind aus Südost bis Süd. Nachts vor allem Richtung Prignitz wolkiger, sonst klar bei 13 bis 6 Grad. Morgen ähnlich wie heute mit viel Sonne und trocken bei 23 bis 26 Grad. Die Zeit 16.05 Uhr.
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6: Herzlich willkommen zu diesem Montagnachmittag T-Shirt-Wetter Ende September. Im Leben wie im Film, also zumindest für eine Zeit lang, waren die beiden hier mal ein Paar, Tom Basten und Kerry Mulligan. Ich meine, dass man die Verbundenheit in diesem Song auch spürt. Unsere Liebe, Our Love.

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So romantisch, Our Love, Tom Baston und Carey Mulligan hier. Das ist Musik aus dem Album zum gleichnamigen Film The Ballad of Wallace Island. Und wie gesagt, in dem Film spielen die beiden ein Paar, was sie auch in Wirklichkeit eine Zeit lang mal waren. Die nächste Musik hier stammt von einem neuen Album, Belle Histoire heißt es. Und dafür hat sich Quadro Nevo eine ganz besondere Stimme dazu geholt. Und zwar die von Marion L'Enfant-Preux.

0: Das war der Knaller im Literaturbetrieb letzte Woche. Der Schriftsteller Télisson Aurélien ist im Rennen um den renommierten Prix Goncourt wegen KI-Verdachts von der Nominiertenliste gestrichen worden. Ja, und in Deutschland wird ja nächste Woche, am Montag, der Deutsche Buchpreis verliehen. Und da steht natürlich auch die Frage im Raum, kann das auch hier passieren? Beziehungsweise kann das vermieden werden? Wie kann das vermieden werden? Darüber spreche ich jetzt mit der KI-Expertin und Autorin Claudia Hamm. Sie hat gerade das Buch Gottspielen herausgebracht, wie Chatbots und KI-Sprache Denken und Handeln automatisieren. Herzlich willkommen hier bei Radio 3, Frau Hamm.
1: Ja, herzlichen Dank für die Einladung.
0: Wie können denn literarische Texte daraufhin überprüft werden, ob KI zum Einsatz gekommen ist oder nicht? Also macht das dann im Zweifel nicht auch die KI?
1: Ja, das macht die KI. Das sind KI-Detektoren, also Texterkennungstools sozusagen, Software, die darauf trainiert ist, menschliche Sprache von KI-generierter Sprache zu unterscheiden. Es gibt da mittlerweile ganz unterschiedliche solche Softwares und auch mit unterschiedlichen Technologien oder Methoden dahinter. In dem Fall von Aurélien wurde die Software Pangram benutzt, die laut einer Studie auch als zuverlässigste gilt. Und das wurde jetzt eben mehrfach nachgetestet. Das macht diese Sache besonders brisant.
0: Ja, also dieses Tool oder dieses Programm wird ja wahrscheinlich noch nicht so richtig flächendeckend eingesetzt. Ich weiß nicht, ob alle Jurys das zur Hand haben. Wann ist Ihrer Meinung nach so eine Prüfung denn sinnvoll? Also müsste jede Einreichung überprüft werden oder nur im Verdachtsfall?
1: Das ist unglaublich ambivalent. Also einerseits steckt ja dahinter, dass man der Maschine mehr traut als dem Menschen. Dann steckt auch dahinter, dass viele natürlich die Bauart dieser Software nicht besonders gut kennen. Es sind immer probabilistische Systeme. Das heißt, die beruhen auf Wahrscheinlichkeitsrechnungen. Die können nur so eine Prognose angeben. Ja? Und es gibt eben natürlich auch eine Fehleranfälligkeit. Bei Pangram ist die etwa so: ein Buch von 20.000 würde fälschlich als KI-generiert ausgewiesen, aber immerhin.
0: Aber das ist natürlich dann bitter für die Autoren oder den Autoren, weil der Ruf ist dann erstmal, auch wenn es wieder gerade gerückt werden sollte, erstmal ruiniert oder angeschlagen. Dieses Programm Pangram, hatten Sie gesagt, Sie haben ja schon gesagt, das kann sich auch mal irren. Und die Frage ist, wie lange kann sowas überhaupt greifen? Weil auch die Literatur, die KI im Zweifel erstellt, wird ja wahrscheinlich immer besser werden oder immer schwerer von menschlich geschriebenen Wörtern zu unterscheiden sein.
1: Naja, jetzt sprechen Sie ja sozusagen so einen Zeitverlauf an. Ne? Also wir sprechen ja immer wenn es um KI geht, sprechen wir ganz viel um die Zukunft und was dann demnächst zukünftig passiert. Das ist auch relevant, weil es im Grunde diese Detektoren-Softwares wie so ein Wettlauf auch, sich in einen Wettlauf einfügen, den es dann gibt zwischen Texterkennungssoftware, den Large Language Models selbst, also die den Text generieren, und dann wiederum Software, die auch erfunden wurde, um die Erkennungssoftware zu umgehen. Also okay, es gibt dann auch wiederum so technische Tools, die dann das so vermenschlichen, den KI-generierten Output, um sozusagen die Erkennungstools zu umgehen. Das heißt, die Erkennungstools müssen wieder da sich ständig neu weiterentwickeln. Es ist ein irrer Wettlauf. Und was problematisch ist natürlich, ist, dass immer die Menschen dann in die Bringschuld kommen. Also sie müssen am Schluss beweisen, dass sie nicht KI benutzt haben, sondern die Texte selber geschrieben haben.
0: Das heißt, die Autorinnen und Autoren stehen dann auch erstmal unter so einer Art Generalverdacht vielleicht?
1: Ja, genau. Das ist Misstrauen ist, glaube ich, etwas, das kann man gar nicht genug betonen, wie viel Misstrauen KI als Technologie ganz grundsätzlich, also vor allem generative KI, in die Welt setzt. Ne? Also das ist ja das, wessen der Autor verdächtigt wird. Er hätte textgenerierende KI benutzt, und die schiebt sich immer zwischenmenschliche Beziehungen. Jeder verdächtigt jeden. Die Verlage, die Autoren, die Verlage, die Übersetzer, die Leser, in der Schule, die Lehrer, die Schüler und umgekehrt auch. Also das ist grundsätzlich ein Problem. Ja? Das greift massiv Vertrauensverhältnisse an.
0: In vielen Bereichen unseres Lebens, genau. Was ist denn Ihrer Ansicht nach, gibt es denn einen Einsatz von KI weiß ich nicht, Recherchen oder Ähnliches im literarischen Bereich, die, ich sage jetzt mal, etwas okayer oder nicht verwerflich sind?
1: Naja, ich switch mal kurz zur wissenschaftlichen Literatur. Als Sie heute gefragt haben, ob wir dieses Gespräch machen können, begegnete ich gerade einem Nachbarn, der ist ein Theologieprofessor. Das heißt, er arbeitet an der Uni und hat täglich zu tun mit Studierenden, die Texte abgeben. Und dort werden alle Texte mittlerweile ganz prinzipiell durch solche Texterkennungssoftwares erstmal geschickt. Weil man dieses Vertrauen verloren hat, dass Studierende nicht mit KI arbeiten, sondern selber gearbeitet haben. Bei der Literatur ist es noch viel problematischer, weil da das Urheberrecht dranhängt und dementsprechend viel Geld. Auch das ganze Geschäftskonzept der Verlage, weil die Verlage können einen Text sozusagen nur exklusiv verkaufen, wenn er urheberrechtlich geschützt ist. In dem Moment, wo KI drin ist oder ganz KI generiert ist, greift das Urheberrecht nicht. Das heißt, jeder darf ihn vervielfältigen, so oft er möchte. Das heißt, es ist eine ganze Infrastruktur, die da gefährdet wird und zusammenbricht durch diese Technologie.
0: Sie haben dieses Vertrauensverhältnis gerade angesprochen. Das heißt, dass die Möglichkeit, KI zu benutzen, natürlich auch in gewisser Weise unser Vertrauen in unsere eigene Kreativität erschüttert. Ja. Oder zumindest angreift, weil wenn man unsicher ist, sagt man auch, das lasse ich die machen, die macht das besser.
1: Ja.
0: Ist das vielleicht der viel schwerwiegendere Verlust in Sachen Sprache und wozu wir mit Menschen in der Lage sind, eigentlich mit Sprache umzugehen?
1: Ich glaube, das ist ein massiver Verlust. Also es gibt ein Fachwort, De-Skilling, also das Verlernen von Sprachkompetenzen. Sprachkompetenzen werden ja erworben, indem man es übt, indem man Sprechen übt, Schreiben übt, indem man es oft macht in verschiedensten Kontexten und immer wieder vielleicht auch scheitert und es neu versucht. So entsteht ja menschliches Lernen. Das ist natürlich mit der KI-Benutzung schwierig, weil irgendwann traut man sich gar nicht mehr, ohne KI zu arbeiten. Sie haben vorhin noch gefragt nach Anwendungsfeldern, die möglicherweise vielleicht in Ordnung wären oder zu rechtfertigen wären. Da gibt es sicher vieles, was viele Leute vielen einfällt dazu. Vielleicht wir sind in China und wollen die Speisekarte verstehen oder sowas. Aber eines finde ich extrem wichtig zu bedenken. Das ist eine Technologie, die extrem viel Wasser, Energie und sonstige Ressourcen verschlingt. Also das ist so dramatisch. Also der Wasserverbrauch steigt in den nächsten Jahren um 870%. Also es gibt ein massives ökologisches Problem und je mehr wir es nutzen, desto massiver ist das Problem. Das ist einfach für mich mehr oder weniger ein Totschlagargument, warum ich es auch nicht benutze in keiner Funktion.
0: Claudia Hamm, vielen Dank für dieses Gespräch. Sie haben ein Buch rausgebracht, Gott spielen, und dieses Buch ist im Dietrich Verlag erschienen. Schön, dass Sie hier waren.
1: Ja, vielen Dank.

Rome wasn't built in a day. Das war der größte Hit der britischen Band Morcheeba. Ein Track von dem Album Fragments of Freedom, 2000 rausgekommen, also schon 26 Jahre alt und immer noch sehr gut hörbar. 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Und jetzt Musik von Eric Truffaut. Er wird auch genannt der Cineast der Trompete. Ja. Hören Sie ihn hier jetzt mit José James Reflections, heißt dieser Song.

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1: Mit Łukasz Tomaszewski jetzt hier im Studio. Hallo Łukasz.
2: Salut.
1: Salut, okay. Bonjour. Der Tod von Dolly Parton hat ja viele Menschen weltweit berührt und jetzt ist sie mit einem MTV Music Award gewürdigt worden. Und es gab dabei auch noch einen neuen Preis, und zwar den Artist Director Honors Preis.
2: Genau, mit dem neuen Preis werden nämlich Künstlerinnen und Künstler gewürdigt, deren Arbeit hinter der Kamera die Möglichkeiten von Musikvideos erweitert und die visuelle Erzählkunst vorangebracht hat. Taylor Swift hat diesen zum ersten Mal vergebenen Preis bekommen. Bei der Preisverleihung gab es dann auch die Premiere zu ihrem neuen Song Patient Zero, das Video dazu. Swift hat da selbst Regie geführt, die Schauspielerin Colin Farrell und auch der Schauspielerin Dakota Johnson, die spielen da mit. So hört sich der Song an. Swift sagte in ihrer Dankesrede, sie sei an rund 60 Videos beteiligt gewesen bisher in ihrer Karriere. Bei 18 hat sie Regie geführt. Taylor Swift hat auch den Top-Preis mit nach Hause genommen, den für das Video des Jahres für The Fate of Ophelia. Damit kommt sie jetzt mittlerweile auf 31 MTV Video Music Awards Auszeichnung. Das ist Rekord. Ja, aber die meisten Trophäen gestern hat eine andere Sängerin mit nach Hause genommen, nämlich die 68-jährige Madonna. Die hat 7 MTV Music Awards mit nach Hause genommen, darunter als Künstlerin des Jahres für ihre Zusammenarbeit mit Sabrina Carpenter am Song Bring Your Love.
1: Nicht nur in Berlin ist Wohnungsnot ein Top-Thema. Auch in Madrid steigen die Mieten und immer mehr Menschen können sich ihre Wohnung dort nicht mehr leisten. Am Wochenende gab es riesige Proteste und da hat auch Oscar-Preisträger Pedro Almodóvar dran teilgenommen.
2: Genau, an der Großdemo am Samstagabend nahmen Zehntausende teil. Hunderte Menschen haben danach ein richtiges Protestcamp auf dem zentralen Platz der Puerta del Sol errichtet. Auslöser der aktuellen Proteste war die Zwangsräumung der 87-jährigen Mari Carmen Abascal. Sie war am Mittwoch auf einer Trage aus ihrer Wohnung in Madrid geholt worden. Abascal hatte in dieser Wohnung 70 Jahre lang gelebt.
1: Ja, das waren wirklich eindrückliche und berührende Bilder. Ich habe das im Fernsehen gesehen, das ist wirklich krass. Aber Łukasz, was hat denn Almodóvar auf der Demo gesagt?
2: Er sagte, Mari Carmen ist der letzte Strohhalm. Das sagte der 76-jährige Oscar-Preisträger. Das Wohnungsproblem, das lähme ganz Spanien, sagte er dem spanischen Fernsehen beim Besuch dieses Protestcamps. Der Filmemacher sagte auch, dass der Mangel an bezahlbaren Wohnungen viele jungen Menschen daran einfach hindere, sich ein eigenes Leben aufzubauen.
3: Yo creo que el gobierno se ha dado por aludido.
2: Er sagt hier, er appelliert an die spanische Politik und auch an die Regional- und Kommunalpolitik. Das Problem des Wohnungsmangels sei riesig und die Mieten seien einfach viel zu hoch.
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0: 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Vielen Dank, Lukas.
1: Gerne.
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0: Und jetzt mit einem Song, ich warne vor, der hat das Zeug zum Ohrwurm. The Crowd Goes Wild, Dylan LeBlanc.

0: Lacht, wenn es donnert, das singt Dottie Andersson hier, eine schwedische Singer-Songwriterin, die sehr besonders ist. Sie nennt sich selber schwedischer Vampir, geboren in IKEA.
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0: Dirk von Lozo ist den meisten wahrscheinlich als Frontmann der deutschen Rockband Tokotronic bekannt. Kunstkennerinnen und Kenner mögen seinen Namen aber auch mit den Texten in Verbindung bringen, die er für die Zeitschrift Texte zur Kunst veröffentlicht hat. Detektive hat von Lozo jetzt den Band genannt, in dem er diese Texte, die er von 1999 bis 2019 für diese Zeitschrift, aber auch für Ausstellungskataloge verfasst hat, veröffentlicht. Heute Abend ist Buchpremiere mit Konzert im Festsaal Kreuzberg und ich freue mich vorher, mit Dirk von Lozo darüber zu sprechen. Hallo und herzlich willkommen auf Radio 3.
2: Hallo, vielen Dank für die Einladung.
0: Also, jetzt kommen wir zur Kunst. Wir gehen mal an den Anfang, Herr von Lozo. Sie haben 2 Semester Kunstgeschichte in Freiburg studiert, sich dann aber für Jura in Hamburg eingeschrieben und schreiben in Ihrem Buch, dass Sie das fast als Kapitulation betrachtet haben. Kapitulation vor dem Kunststudium?
2: Vor dem Kunstgeschichtsstudium, ja, weil ich ein unglaublich schlechter Student war. Ich habe die geisteswissenschaftlichen Studien, in die ich mich da eingeschrieben habe, also das war Kunstgeschichte, ich glaube Germanistik im Nebenfach und Ethnologie oder sowas ähnliches als zweites Nebenfach. Ich habe das Verfahren überhaupt nicht verstanden. Ich kam vom Zivildienst, das waren ja noch fast 2 Jahre und davor von der Schule und ich habe diese Uni, das war ja noch die Zeit vor der Bologna-Reform, bevor das verschulter wurde und bevor es diese Module gab und so. Ich habe das Verfahren überhaupt nicht verstanden. Ich war total lost. Und ich habe dann gedacht, okay, das bringt hier nichts. Ich habe sowieso meistens nur Musik gemacht oder in Punkclubs rumgehangen und so. Und dann bin ich nach Hamburg gezogen, auch mit dem Ziel eigentlich als Traum Musik zu machen. Aber ich habe mich dann eben für Jura eingeschrieben. Ich dachte, das ist ein bisschen einfacher und
0: ein bisschen lockerer.
2: Ja, das ist ein bisschen einfacher und ein bisschen verschulter. Also da komme ich dann irgendwie mit. Es wird einem dann gesagt, was man machen muss. Es ist übersichtlicher.
0: Okay. Die Begegnung, die dann zur Zusammenarbeit mit der Zeitschrift Texte zur Kunst geführt hat, die liest sich in Ihrem Buch wie einfach eine gute Geschichte. Aber ich denke mal, es war wohl tatsächlich so, dass Sie nach einem Auftritt in Köln in einer Künstlerkneipe die entsprechende Person getroffen haben.
2: Das ist richtig. Wir haben beim Bizarre Festival in Köln gespielt. Das war zur Zeit der Popcom. Ich habe einen guten Freund, Aram Linzel, der seinerzeit befreundet war mit Isabel Graf, der Herausgeberin und Autorin von Texte zur Kunst. Und wir haben uns dann in Köln, nach dem Konzert war am Nachmittag, wir haben uns dann am Abend in der Künstler- und Musikerkneipe Sixpack getroffen, zu späterer Stunde. Und Isabel Graf hat dann mir das Angebot gemacht, ob ich nicht für ihre Zeitschrift Texte verfassen möchte.
0: Ja, und Sie schreiben ja auch, dass Sie die Zeitschrift sowieso schon ganz toll fanden, in Wien auf einem Flohmarkt gekauft haben und fasziniert waren. Was hat Sie an dieser Zeitschrift Texte für Kunst so fasziniert?
2: Ach, es war natürlich die große Zeit der Zeitschriften und Periodika. Texte zur Kunst kamen ja vierteljährlich, bis heute erscheint vierteljährlich, die so ein bisschen aus dem Underground kamen. Also Texte zur Kunst unterschied sich natürlich von den Kunstzeitschriften, die man so im normalen Zeitschriftenhandel kaufen konnte oder Bahnhofsbuchhandel, so wie Art, ganz wesentlich. Es war eine Kunst, die nicht so marktgängig war. Es war fast ausschließlich Gegenwartskunst. Es waren Künstlerinnen und Künstler, die eng mit dem Heft verbunden waren. Es war, sagen wir mal, so ein bisschen die Kunstentsprechung zu einer Musikzeitschrift wie Spex. Und die Autorinnen und Autoren dieser Zeitschriften wie Spex oder Texte zur Kunst haben durch ihre Coolness selber so ein bisschen einen Popstar-Charakter gehabt, wenn man an Autorinnen wie Clara Drexler oder eben Isabel Graf denkt. Und das war für mich damals, als ich 17, 18, 19 war, total spannend.
0: Mhm. Würden Sie sagen, dass Ihre Texte zur Kunst, die Sie geschrieben haben, dass die schon doch auch trotzdem ein gewisses Kunstverständnis voraussetzen oder ist das auch was zugänglich ist für eher, sage ich mal, Kunstscheue, noch Kunstscheue?
2: Also mir war es schon wichtig, ein bisschen zugänglicher zu sein als viele der dann teilweise doch sehr hermetischen Texte, die bei Texte zur Kunst erschienen sind. Und mir war es auch wichtig, vom eigenen Erleben, von dem eigenen Herumschnüffeln in diesen Ausstellungen, deshalb auch der Buchtitel Detektive, auszugehen und das ein bisschen literarisch zu verfassen. Aber es gab bei Texten zur Kunst sehr viele verschiedene Textsorten. Also viele bildende KünstlerInnen haben dort auch publiziert. Und das waren dann teilweise auch schräge Texte oder mindestens sehr, sehr subjektive Texte. Insofern war es nicht unbedingt notwendig, in einem akademisch-kunsthistorischen Kontext zu schreiben, wenn man dort veröffentlicht hat.
0: Sie haben gerade schon den Titel des Buches erwähnt und auch Ihre Herangehensweise. Gehen Sie eigentlich detektivisch auf Schnüffelspur, auch wenn Sie jetzt in Kunsthallen gehen und sich Ausstellungen angucken, sich mit Kunst beschäftigen?
2: Es hat sich natürlich total verändert durch das Internet. Also wenn man sich jetzt mit einer Künstlerin oder einem Künstler beschäftigt, den man noch nicht kennt, dann wird man in der Regel sagen, man googelt sich mal in sein Werk hinein oder in ihr Werk hinein. Und das war natürlich zu dieser Zeit, als ich angefangen habe, noch nicht so. Und die Kunstwelt war gerade Ende der 90er doch noch wesentlich, also ich würde vielleicht mal sagen, klandestiner, hermetischer als heute. Und es gab doch so eine, wurde damals auch viel beschworen, aber es stimmte schon so eine gewisse Schwellenangst. Viele Sachen fanden vor sehr kleinem Publikum statt, waren eigentlich Insider-Veranstaltungen. Viele Galerien waren gar nicht so leicht zu finden. Sie waren oft im ersten Stock von Wohnhäusern und hatten nur ein Klingelschild und hatten auch keine festen Öffnungszeiten wie ein Ladengeschäft oder so. Und das war teilweise, musste man tatsächlich so ein bisschen auf Schnuppertour gehen und nach Indizien suchen und eben sehen oder auch öfters mal den Versuch starten, eine bestimmte Ausstellung zu sehen, weil beim ersten Mal vielleicht gar niemand da war oder niemand geöffnet hat oder so.
0: Heute Abend die Buchvorstellung im Festsaal Kreuzberg ist Lesung und Konzert. Das heißt, es gibt auch eine Verschränkung zu Tokotronic-Texten mit der Kunst oder den Texten zur Kunst?
2: Ja, das ist mir jetzt eben aufgefallen. Das war eigentlich meine Hauptintention und auch der Spaß daran, als ich die Texte nochmal durchgelesen und auch nochmal ein bisschen redigiert und verändert habe, ist, dass wie stark die Texte, die ich da über einzelne KünstlerInnen geschrieben habe, mit den Songtexten von Tokotronic aus der jeweiligen Phase sozusagen korrespondieren. Also man merkt einfach, was mich oder uns als Band oder uns gemeinsam, wenn wir im Proberaum gesprochen haben, was uns so interessiert hat. Und das hat sich irgendwie dann wieder in diese Texte reingeschlichen. Und gleichzeitig haben auch viele Kunstwerke, über die ich geschrieben habe, Songs von Tokotronic beeinflusst.
0: All das heute Abend, kommt heute Abend also im Festsaal Berlin in Kreuzberg zusammen. Und ich kann für alle, die jetzt zuhören und sagen, oh, da habe ich aber Lust drauf, sagen, leider ist die Veranstaltung ausverkauft. Für Dirk von Lotzo ist es natürlich schön, heute Abend eine volle Hütte zu haben. Vielen Dank für das Gespräch.
2: Das freut mich. Vielen Dank für die Einladung. Das war sehr schön.
0: Sehr gerne. Und das Buch Detektive ist im Verbrecher Verlag erschienen und kostet 20 €.

Die beiden, die wir hier hören, das sind Joseph Goodman-Levitt und Lionel Loueke. Hier treffen sich Kulturen und machen richtig coole Musik.

Ja, 20 Jahre nach der ersten gemeinsamen Zusammenarbeit haben sich der südafrikanisch-israelische Bassist Josef Goodman-Levitt und Lionel Lueke aus Benin nochmal zusammengetan für dieses Album Soul Song. Und ich finde, sie haben einen wirklich tollen, einzigartigen persönlichen Sound geschaffen. 16.53 Uhr ist es, 7 Minuten vor 5. In der nächsten Stunde haben wir hier ein Gespräch und Live-Musik mit Wallace Bird, der irischen Singer-Songwriterin, die in Berlin lebt. Und das hier ist Lala Hathaway mit dem Robert Glasper-Experiment Cherish the Day.

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2: Der frühere Unionsfraktionschef Spahn zieht sich jetzt auch aus dem Haushaltsausschuss des Bundestages zurück. Das hat der CDU-Politiker in einem Schreiben an die anderen Unionsabgeordneten im Ausschuss mitgeteilt. Hauptstadtkorrespondent Philipp Eckstein.
3: Alles um seine Person sei aktuell so politisiert, dass ein normales Arbeiten kaum möglich sein werde. Spahn kündigt an, sich vorerst auf die Arbeit in seinem Wahlkreis und seine Familie zu konzentrieren. Spahn wird sein Bundestagsmandat behalten. Mit welchen inhaltlichen Schwerpunkten es für ihn weitergehe, schreibt er, werden er und Unionsfraktionschef Thorsten Frey mit etwas zeitlichem Abstand entscheiden. Spahn war im Juli als Unionsfraktionschef zurückgetreten. Er und sein Ehemann waren zuvor mit Hilfe einer Leihmutter in den USA Eltern geworden. In der Union sorgte das für Empörung. Leihmutterschaft ist in Deutschland nicht erlaubt.
2: Die Berliner Linke steht der Idee skeptisch gegenüber, die Tour de France 2029 in der deutschen Hauptstadt starten zu lassen. Entsprechend hat sich die sportpolitische Sprecherin der Linken Engelmann geäußert. Sie sagte dem RBB, statt auf große Ereignisse wie das Radrennen zu setzen, wolle man lieber marode Sportstätten sanieren. Bei den anstehenden Sondierungsgesprächen mit Grünen und SPD will die Berliner Linke auch darüber sprechen, wie die Einnahmen für den Landeshaushalt erhöht werden können. Landesco-Chefin Wolter sagte im RBB 24 Inforadio, ihre Partei strebe unter anderem an, eine Luxusvillensteuer zu erheben. Außerdem sollen die Steuern für Gewerbe und Grunderwerb steigen. Bundespräsident Steinmeier hat die Bedeutung des Bundesverfassungsgerichts für die Demokratie in Deutschland hervorgehoben. Steinmeier äußerte sich bei einem Festakt zum 75-jährigen Bestehen des Gerichts in Karlsruhe.
4: Viele Menschen in unserem Land sorgen sich um unsere Demokratie und unseren Rechtsstaat, sind beunruhigt über das Erstarken von Kräften an den politischen Rändern, die beides, die Demokratie und den Rechtsstaat, als das System diskreditieren und infrage stellen. Diese Sorgen sind verständlich, aber gerade deshalb sage ich hier gleich zu Anfang, das Grundgesetz gilt, es gilt für alle und in allen deutschen Ländern.
2: Bundespräsident Frank-Walter Steinmeier. Mehrere Sozialverbände haben sich in die Debatte über die Pflegereform eingeschaltet. Die für heute geplanten Nachverhandlungen innerhalb der schwarz-roten Koalition seien überfällig, hieß es vom Paritätischen Gesamtverband. Die bisherigen Pläne seien Stückwerk. So müsse man die Trennung zwischen sozialer und privater Pflegeversicherung endlich überwinden. Auch die Arbeiterwohlfahrt spricht sich für einen solidarischen Ausgleich zwischen beiden Modellen aus. Der Verband der privaten Pflegeversicherungen lehnt das strikt ab. Bundesgesundheitsminister Lindemann wollte seinen Gesetzentwurf zur Pflegereform übermorgen durchs Kabinett bringen. Die SPD droht jedoch mit einer Blockade. Die EU-Staaten haben sich nicht auf weitere Militärhilfen für die Ukraine verständigt. Das hat die EU-Außenbeauftragte Kallas nach einem Treffen der Verteidigungsminister in Brüssel mitgeteilt. Von dort Jean-Marie Magro.
5: Das größte Problem der Ukraine bleibt die Flugabwehr, macht Kaja Kallas deutlich. Zwar sei im Rahmen des EU-Darlehens an die Ukraine eine Summe von über 28 Milliarden Euro für diese vorgesehen, allerdings müssten die Waffen erst in den USA produziert werden. Die Ukraine brauche vor allem Patriot-Abwehrraketen jetzt. Eine Option, so Kallas, sei es, dass EU-Mitgliedstaaten aus ihren Beständen weitere Patriot-Abwehrraketen zur Verfügung stellen, die später durch die schon in den USA bestellten ersetzt werden. Das Problem ist nur, dass Patriots momentan knapp sind, da die USA etwa diese auch im Krieg gegen den Iran einsetzen.
2: Der Bau der neuen Bahnstrecke zwischen Berlin nach Stettin verzögert sich um ein weiteres Jahr. Das hat ein Sprecher der Deutschen Bahn RBB24 bestätigt. Vor allem auf dem Streckenabschnitt zwischen Angermünde und der deutsch-polnischen Grenze gibt es offenbar Probleme. Deshalb müsse die Fertigstellung der Strecke auf Dezember 2028 verschoben werden. Die Bahn verweist zur Begründung auf Kapazitätsengpässe am Markt für Leistungen der Leit- und Sicherungstechnik. Soweit die Nachrichten. 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Das Wetter. Am Abend Sonne, nur Schleierwolken und trocken. Zurzeit in Berlin-Kreuzberg 23 und in Dahlem 25 Grad, in Ruhland 22 und in Wusterwitz 27 Grad. Nachts vor allem Richtung Prignitz wolkiger, sonst klar bei 13 bis 6 Grad. Morgen ähnlich wie heute mit viel Sonne und trocken bei 23 bis 26 Grad. Am Mittwoch kaum Wetteränderung bei 21 bis 24 Grad. Die Zeit 17.05 Uhr.
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6: Ja, hallo, schön, dass Sie da sind. Und gleich auch mit Wallace Bird. Am Sonntag ist die irische Singer-Songwriterin live in Berlin zu erleben, im Lido. Die ist ja inzwischen schon eine Weile in Berlin und rund um Berlin zu Hause. Vor ein paar Wochen war sie hier bei Radio 3 mein Gast und da war gerade ihr neues Album rausgekommen. I Can See You From Here heißt es. Und hier schon mal zum Einstimmen auf das Gespräch und die Musik von Wallace Bird, ihr Song Grieving is the price you pay for love von diesem Album. Und am Ende, das kann ich jetzt schon verraten, haben wir noch einen Track, den es nur hier bei uns gibt. Den hat sie live im Studio performt.

0: Grieving is the price you pay for love. Und damit begrüße ich hier im Studio Wallace Bird. Schön, dass du da bist.
1: Oh, meine Freude. Danke, Susanne. Wie geht's?
0: Und es war jetzt ein besonderer Moment auch für dich, dieses Lied zu hören. Ich habe dir angesehen, du warst auch wirklich angefasst.
1: Ja, auf jeden Fall. Da gibt es so viele Memories innen drin in diesem Lied. Und auch, das ist wenig, das Radio spielt dieses Lied. So für mich, das ist irgendwas echt Besonderes, weil so tief innen drin geht dieses Lied. Und auch für andere Leute sagen zu mir, dieses Lied ist sehr persönlich. So, danke, dass du das gespielt hast.
0: Ja. Es ist für dich auch sehr persönlich. Wie schwierig oder wie wichtig war es, deine persönliche Trauer um den Verlust eines Freundes, wenn ich es richtig so mit uns zu teilen, so rauszubringen?
1: Eigentlich war es so, Kevin Ryan war ein guter Freund von mir. Ne? Wir haben zusammen gewohnt. Öfters mal gearbeitet und diesen Moment, als der gestorben war, ich kann keine Musik machen, witzigerweise. Und alles, was geschrieben über Kevin in dieses Album, dieses ganze Album ist in Subconscious gemacht. Ich war auf der Straße mit Holz in meiner Hand von Obi und wollte irgendwas zu Hause machen und dann musste ich einfach nur Holz auf den Boden lassen und weinen. Und so tief geht so ein Trauer. Und in dem Moment sitze ich zu Hause und dann plötzlich war eine Gitarre in meine Hände oder eine Journal in meine Hände und habe ich 20 Seiten pro Tag gearbeitet. Und so, ich habe gemerkt, dass so ein Gefühl ist für jede universal, jede kennt das. Und ich habe es eigentlich nicht geschrieben. Der hat es durch mich geschrieben. Meine Ancestors hat es durch mich geschrieben. Und das einzige Mal, dass ich dabei war, war, ich habe gemerkt, wir wollen als Freundschaft, als Freundenkreis zusammen was singen über unseren Freund Kevin. Und dafür ist die Songs rausgekommen, für uns als Freundenkreis. Ja. Ja.
0: Ich glaube ja, dass man Trauer an sich nie lernen kann, weil es auch immer unterschiedlich ist. Aber man lernt etwas über sich vielleicht.
1: Auf jeden Fall. Ich habe viele über meine Leben gelernt, so wie kurz natürlich es ist. Aber die Entscheidungen, die man macht und mit wem deine Freunde sind, deine Freundenkreis, du fragst dich viele verschiedene Fragen. Habe ich eine gute Unterstützungskreis in meinem Leben? Warum mache ich meinen Job, wenn mein Leben so lang und so kurz ist? Liebe ich meine Leute? Liebe ich, was ich mache? Bin ich verliebt in mein Leben? Und so, das fragt man viele. Und auch, was wichtig war, war zu fragen, was nicht da war. So der andere Seite des Lebens, so das Unleben sozusagen.
0: Was fehlt.
1: Ja, was fehlt. Und ich bin sehr nah dran an the other side gegangen, so mit viele Priests. Und ich habe öfters mal eine Seance gemacht.
0: Okay.
1: Just einfach zu sehen, ich habe es nie erlebt gemacht und so. Was ist auf die andere Seite? Wie kann ich Kontakt mit meinen besten Freunden machen?
0: Was gibt es noch? Das Album schlägt aber trotz alledem ganz unterschiedliche Töne an. Also mal sehr nachdenklich, aber mal auch nach vorne gewandt und positiv. Wie schwierig oder wie ist es, wann wusstest du, dass du den richtigen Ton getroffen hast für dieses ja doch sehr persönliche und spezielle Album?
1: Schöne Frage. Ich war ein Jahr schon unterwegs mit dem Lieder und ein Jahr nach Kevin gestorben war, habe ich gemerkt, oh, ich habe ungefähr 20 Lieder geschrieben und so. Dann habe ich das zu meinem Management gegeben und die hatten gesagt, bleib mal noch ein Jahr drauf oder so lange, wie du willst. Und es war eigentlich ein Jahr. Und am Anfang, nach einem Jahr, habe ich gemerkt, wie soll denn das Album klingen? Sollen das so einfach weinen für zu weinen oder ein positives Message zu finden? Oder was will ich mal sagen? Und so habe ich gesagt, jedes grausame Moment hat Licht bestimmt, aber und ich suche immer das schöne Licht, aber manchmal muss ich in den Portal einfach in das grausame Zeit reingucken und schau mal, was im Leben wichtig ist und warum wir leben und warum wir Leben schön findet. Weil ich finde Leben schön eigentlich immer in meinem Leben. So, ja, von dem Moment habe ich gedacht, wie viele Leute kommt mal rein in dieses Album? Ganz wenig, habe ich gedacht. Und ich schreibe mal alles in meine neue Farm, das ich mit 6 Leute gekauft habe, auf dem Studio, wo Kevin liebt und Lo und liebt. Und, so, vor 1,5 Jahr habe ich gemerkt, da soll es klingen, 9 Leute maximal. Ich soll alles produzieren alleine, weil ich Zeit alleine brauchen und so. Yeah.
0: Also es hat eine Weile gebraucht. Wir kommen gleich auf die Farm, von der du gerade schon gesprochen hast. Mhm. Ich würde vorher ganz gerne noch wissen, du hast sowieso auf allen deinen Alben immer so ein bisschen unterschiedliche Sounds.
1: Yes.
0: Man kann nie sagen, ah, jetzt kommt wieder ein neues Album von Wallace Bird und das wird ungefähr so klingen wie das alte.
1: Yeah, yeah, yeah.
0: Woher kommt diese Neugier und dieser Ideenreichtum?
1: Wow, von älter, von Erfahrungen, weil jeden Tag ist Schultag, man weiß nicht, was um die Ecke kommt. Und ich bin verliebt nach das Mechanisch von Instrumenten und auch von Leben zu lernen. So wirklich, Leben hat so, alles ist ein Ton für mich. So ein Tisch hat einen Ton. Ein Tisch ist von Erde gebaut. Und so Erde hat auch einen Ton. Alles hat ein magic, romantische, musikalische Gefühl für mich. Und so bin ich immer neugierig und habe ich immer neue Ideen und habe Lust zu lernen. So, ich bin nie langweilig mit Musik und so mach einfach, was rauskommt.
0: Ja, es ist schön, dass du gerade gesagt hast, alles hat einen Ton. Jetzt hören wir einen Song, der heißt Two Trees. Die haben auch einen Sound.
1: Ja. Yeah.

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1: Das ist einer dieser Songs, die einen positiven Groove haben, auch wenn es um ein trauriges Thema geht. Two Trees von Wallace Birds neuem Album I Can See Your House From Here. Wallace Bird ist unser Gast heute hier auf Radio 3. Wir hören Sie nachher auch gleich noch mit einem Live-Stück. Jetzt wollen wir aber mal darüber sprechen, wo sie eigentlich lebt und warum sie hier lebt. Du bist vor vielen Jahren nach Deutschland gekommen, irgendwann in Berlin gelandet um 2012 und jetzt lebst du um Berlin herum. Du stammst aus Irland, da gibt es so eine gewaltig tolle Musikszene. Yeah, was hat für Berlin den Ausschlag gegeben?
2: Oh mein Gott, so viele, muss ich mal sagen, so viele und es ändert immer. Meine erste Mal in Berlin habe ich eine Wechsel, meine Schule hat gewechselt mit vielen anderen Schulen in eine europäische unterstützte Education System bekommen. Und so, dann bin ich nach Mannheim gegangen. Meine Schule hat mit Pop Academy gewechselt. Und dann, ich bin hingelandet und die Leute schön gefunden. Das Musikszene in der Stadt war unfassbar super. Und dann haben wir eine Show in Berlin gemacht. Und meine erste Kneipe in Berlin war Roses. Und dann habe ich gedacht, okay, ich ziehe hier mal um.
1: In Kreuzberg, in der genau. Oranienstraße.
2: Oder? Yes. Genau. Yeah. So eine Kneipe haben wir nie in Irland, so zum Beispiel. Das ist so wild und in Irland haben wir, you know, diese gute Kultur, zusammenzukommen im Kneipen, aber also, es ist mit Musik zu tun, aber in Berlin war es immer mit Community zu tun und so. In eine andere Art und Freiheit und so. Und dann habe ich gemerkt, wie die Leute hier leben und Kunst ist Forefront immer. Kunst ist so, so wichtig und die ganze Straße hat Name überall und so. Jede Person ist wichtig und das History ist auch super wichtig zu den Leuten und alles war so anders, komplett anders als Irland. Und ich habe gemerkt einfach sofort, ich möchte hier mich selber lernen durch andere Leute und durch andere Gefühle. Ja.
1: Und jetzt bist du in Brandenburg gelandet.
2: Yes, stimmt.
1: Mit deinem Partner und Freunden, also eine große Gruppe. Wie ist das?
2: noch eine andere Unfälle. Achso, im Covid hat ein Freund von mir, wir sind drei Pärchen, das hatten einen alten Bauernhof in Bad Freienwalde gekauft. Und so eine ich und die andere Pärchen, das wir noch nicht wissen, hat uns gefragt, ob wir eine Community bauen in Brandenburg würden. Und es war 2020 in Covid und habe ich gedacht, ja, okay, morgen sterben wir alle. Ich weiß es nicht. So, ja, warum nicht? Und dann sind wir einfach reingegangen und uns kennengelernt durch diese Projekte, wo keine flüssige Wasser war, keine Heizung, nur eine 150 Jahre alte, schöne Quadrat Bauernhof.
1: Also ein echtes Projekt, wo viel Arbeit reingehört.
2: Absolut.
1: Und das bringt mich zu deinen Eltern ganz kurz, bevor wir zu deinem Live-Gig kommen. Du hast mal gesagt, deine Eltern sind positive Leute. Mhm. They find the crack in everything. Das heißt so viel wie, die finden das Fröhliche, das Lustige in allem. Und ist das in dich übergegangen?
2: Also auf jeden Fall.
1: Man spürt es so ein bisschen.
2: Auf jeden Fall.
1: Eher Lösungen finden als Probleme sehen. Ist das dein Ding?
2: Lösung ist mehr wichtig als Probleme. Man muss an die Probleme schauen, aber eine Lösung muss immer da sein. Und das ist eben auch anders, Probleme zu bleiben. Das ist auch eine Lösung zu finden. So zu kommunizieren, bis zum alles erklärt ist und jeder fühlt sich gut in seiner Linie. Und Lösung kommt in viele verschiedenen Arten und das ist auch Kommunikation, alles mit Kommunikation.
1: Und der Spaß darf nicht zu kurz kommen.
2: Yes.
1: Das sehe ich schon in deinen Augen. Ich könnte jetzt noch lange mit dir weitersprechen. Ich freue mich wahnsinnig, dass
2: Vielen
1: du hier
2: Dank.
1: Bist. Und wir freuen uns natürlich auch riesig, dass du jetzt noch ein Stück live spielst. Yeah. Was wird das sein? Kannst du uns kurz was dazu sagen?
2: Ich spiele eine Positives. Das heißt Hold Tight. Tomorrow is gonna come.
1: Kannst du kurz übersetzen? Also halt dich fest? Oder wie würdest du es erklären?
2: Ja, halt uns alle fest. Morgen wird bestimmt kommen. Morgen kommt.
1: Sehr schön. Vielen Dank, dass du hier warst und jetzt Bühne frei für Wallace Bird.
2: Okay, los geht's. All right.

Ja, und ich kann mich noch erinnern, dass wir damals im Studio alle applaudiert haben. Wallace Bird war das live. Sie war zu Gast im Juli, Ende Juli hier auf Radio 3. Sie hat ihr neues Album vorgestellt und dieser Song Hold Tight, Tomorrow's Gonna Come ist ein Song von diesem neuen Album I Can See You From Here. Und das stellt sie am Sonntag live in Berlin vor. Da verlässt sie ihre Farm in Brandenburg und spielt im Lido um 20 Uhr Sonntag, 4. Oktober, Lido, Wallace Bird. Die Zeit 17.27 Uhr, 3 Minuten vor 5:30. Und hier ist jetzt Isetta Kenne-Mason mit Musik von Felix Mendelssohn Bartholdy. Ja, Isetta Kenne-Mason gehört zu der großen, berühmten Musikerfamilie. Ihr Bruder Sheiko ist Cellist und ebenfalls weltberühmt. Hier ist sie jetzt.

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1: Mit Łukasz Tomaszewski hier im Studio. Ja, wie viel künstliche Intelligenz verträgt die Literatur? Diese Frage sorgt in der Buchbranche gerade für Debatten.
2: Aktuell wird das besonders laut in Frankreich besprochen. Ein Roman unter KI-Verdacht ist ja am Freitag aus dem Rennen aus dem renommierten französischen Literaturpreis Prix Goncourt ausgeschieden. Die Akademie Goncourt-C'était ça ou mourir des kanadisch-haitianischen Schriftstellers Télison Orlien und aus ihrer Auswahl. Ja, wenige Tage zuvor hatte jemand auf der Plattform X behauptet, der Roman sei fast vollständig von einer KI geschrieben worden.
1: Ja, und auch bei uns hier in Deutschland ist die KI in der Literatur ein großes Thema.
2: Ja, wie können eigentlich literarische Texte auf KI überprüft werden? Diese Frage steht natürlich jetzt auch in Deutschland im Raum, zumal vor so einer wichtigen Vergabe wie die des Deutschen Buchpreises in der kommenden Woche. Wir haben dazu gesprochen heute mit der KI-Expertin Claudia Hamm. Sie ist selbst nämlich Autorin, Literaturübersetzerin. Heute war sie bei dir in der Sendung und hat erklärt, wie groß aktuell die Vertrauensverluste sind beim Einsatz von KI an Schulen, an den Unis und natürlich auch zwischen den Autorinnen, Autoren und deren Verlagen. Das Problem ist einfach, es geht um Rechte, Urheberschaft, aber eben auch um sehr viel Geld.
3: Bei der Literatur ist es noch viel problematischer, weil da das Urheberrecht dranhängt und dementsprechend viel Geld. Auch das ganze Geschäftskonzept der Verlage, weil die Verlage können einen Text sozusagen nur exklusiv verkaufen, wenn er urheberrechtlich geschützt ist. In dem Moment, wo KI drin ist ganz KI generiert ist, greift das Urheberrecht nicht. Das heißt, jeder darf ihn vervielfältigen, so oft er möchte. Das heißt, es ist eine ganze Infrastruktur, die da gefährdet wird und zusammenbricht durch diese Technologie.
2: Sagt die KI-Expertin und Autorin Claudia Hamm bei Radio 3. Das Gespräch ist natürlich wie alle anderen Gespräche bei uns online nachzuhören auf radio3.de. Ihr Buch Gott spielen, wie Chatbots und KI Sprache denken und handeln automatisieren ist gerade im Verlag Dittrich erschienen.
1: Ja, und die nächste Meldung, Lukas, macht mich ja fast ein bisschen traurig. Rod Stewart mit der legendären Reibeisenstimme und dieser krassen Frisur. Jetzt hat er angekündigt, dass er seine letzte Konzertreise antritt.
2: Ja, sieht übrigens aus wie eh und je, wenn du mal auf Instagram dir das anguckst. Immer noch mit 81 eine Löwenmähne, total durchgestylt, cool. Mit Goldkettchen und Co. Er sagte heute in einem Video auf Instagram, ich gehe zwar nicht in Rente, aber das wird die letzte Rock'n'Roll-Tour. Ja, eben auf Instagram mit einem kleinen Video. Kurz darauf setzte er dann seinen Fuß auf einen mit Stoff bespannten Klavierstuhl, hämmerte auf einer Taste herum und trällerte: Bitte kommt und seht euch diese Tour an, es wird großartig.
4: Ladies and gentlemen, after much liberation and sadness, I have to announce this year, next year will be my last tour. Ever, ever. I'm not retiring, but this will be the last rock and roll tour. So, please come out and see me on the tour. It's gonna be great.
2: Ja, ich hoffe, dass er auf der Tour mehr als nur eine Taste benutzt.
1: Der kann keine Werbeagentur besser werben,
2: nicht,
1: oder?
2: Die Tour heißt auf jeden Fall The Final Encore, also die letzte Zugabe. Es sind Konzerte in UK geplant, aber auch mehrere in Deutschland. Berlin, Düsseldorf, München und das Ende dann Ende Juli kommenden Jahres in Hannover.
1: Du hast aber noch einen Kulturtipp. Außerdem
2: das war kein Tipp.
1: Das war eine Information, das stimmt. Und zwar deine Empfehlung, die 6. muslimische Kulturwoche gerade in Berlin.
2: Genau, wer schon immer mal eine Berliner Moschee von innen sehen wollte, der oder die bekommt jetzt auch wieder mal die Gelegenheit dazu. Unter dem Motto sei dabei, sind alle eingeladen, die muslimische Kultur und ihre Vielfalt entdecken wollen und ins Gespräch kommen wollen. Auch Kübra Dalkilic ist dabei, eine islamische Theologin, die macht mit bei der muslimischen Kulturwoche und hat dem

0: Filmische Kulturwoche geht noch bis Sonntag. Vielen Dank, Łukasz.
1: Gerne.
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Layla McKellar aus den USA und ja, die US-amerikanische Singer-Songwriterin, Cellistin und Banjo-Spielerin, die spiegelt in ihrer Musik auch ihre haitianische Herkunft wieder. Und ich finde, sie hat einen wirklich interessanten Sound, der so ein bisschen Folk, Bluegrass und Jazz miteinander vereint. Bevor wir hier gleich auf Radio 3 mit unserem Architekturexperten Nikolaus Bernau über die neuen Entwürfe für den Gewinnerentwurf für den Umbau des Brücke-Museums sprechen, machen wir hier einen kleinen Ausflug in die 60s mit The Mamas and Papas. 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

0: Und aus dem kleinen Traum kehren wir zurück in die Realität und kommen zum landeseigenen Brücke-Museum. Schön in Dahlem. Es ist ganz schön in die Jahre gekommen. Das Haus aus den 1960ern ist ja stark sanierungsbedürftig. Es fehlt aber auch an Depotflächen und Sonderausstellungsräumen. Also ganz generell an Platz für eine der bedeutendsten Expressionistensammlungen der Welt. Vor 4 Wochen wurde der Architekturwettbewerb für die Sanierung und die Erweiterung des Brücke-Museums ja entschieden. Wir haben darüber berichtet hier auf Radio 3. Heute Abend eröffnet die Ausstellung aller über 200 eingereichten Arbeiten. Und unser Architekturkritiker Nikolaus Bernau hat sich die alle schon mal angeguckt. Hallo Nikolaus.
1: Hallo.
0: Gab es denn da große Überraschungen zu erleben?
1: Erstaunlicherweise nicht. Also das hat mich wirklich überrascht. Ich dachte, dass da so wenigstens einige Leute sagen würden, ja, ich versuche jetzt mal den großen Ausbruch aus dem Berliner Rechteckschema und versuche mal was ganz Kreatives zu machen und so. Und vor allen Dingen, das ist ja ein Architekturwettbewerb, in dem eben auch ganz junge Büros mal was einreichen konnten. Der war offen. Das gibt es nur noch ganz, ganz selten in der Bundesrepublik. Ich habe mal so grob nachgezählt. Innerhalb des letzten Dreivierteljahres waren es 5 bis 7 offene Architekturwettbewerbe. Das heißt, da hätte man jetzt irgendwie, ja, Aufbruch erwarten können. Und ja, das war da, ist da eigentlich im Großen und Ganzen nicht zu sehen. Es geht hauptsächlich darum, eben diesen Altbau, der von 1964 ist, aber wird trotzdem als Altbau bezeichnet, den zu erweitern. Das wird im Normalfall so gelöst, dass hinter dem Gebäude auf einem Waldgebiet in Richtung des Pücklerteichs, von dem ich zugegebenermaßen zum ersten Mal in meinem Leben erfahren habe, dass es ihn überhaupt gibt. Das ist eher so eine Art Pool.
0: Ich erfahre das auch gerade zum ersten Mal.
1: Der ist auf jeden Fall ganz, ganz wichtig für das Projekt. Also zwischen dem bestehenden Brücker Museum und diesem Bücklerteich gibt es eben eine gewisse Waldfläche. Dort kann gebaut werden. Dort wird auch im Normalfall der Erweiterungsbau hingelegt. Es gibt 1 oder 2 Entwürfe, die liegen in Richtung zu dem Kunsthaus Dahlem, also dem ehemaligen Atelier von Arno Breker. Aber das sind ganz, ganz wenige Arbeiten. Und ja, dann gibt es mal ausnahmsweise, dass man das Café im ehemaligen Hausmeisterraum ansortiert und dann muss man eben das auch gleich aufblähen, weil der viel zu klein ist für ein Café. Und bei dem Ganzen zeigt sich, wie unglaublich stark dieser Bau von Werner Düttmann von 1964 ist. Dass der wirklich alle Architektinnen und Architekten, die an dem Wettbewerb teilgenommen haben, im Grunde genommen mitgenommen hat.
0: Der erste Preis ging ja an das Berliner Architekturbüro Barco Leibinger. Wir haben das Foto schon mal online gestellt auf radio3.de. Können Sie auch gucken. Mein erster Eindruck als Laie sieht aus wie das Brücke. Du hast es ja schon angedeutet, aber frischer. Überzeugt dich die Entscheidung der Jury?
1: Letztlich schon. Also ich meine, wenn man jetzt alle letzten Arbeiten, die 18 Arbeiten, die in der letzten Runde dran waren und dann die etwa 210 Arbeiten, die insgesamt eingereicht wurden, wenn man die mal so durchguckt, das ist schon eine der herausragenderen Arbeiten. Allerdings ist es alles andere als eine aufregende Architektur. Also das muss man ganz klar sagen. Das lässt sich überhaupt nicht vergleichen mit dem oder auch nur einordnen mit dem, was international heutzutage üblich wäre oder möglich wäre. Das fängt an mit den energetischen Konzepten, das fängt an mit der Sache, dass es doch eine sehr geschlossene Architektur ist, mit zwar ganz groß aufgerissenen Glaswänden, die werden allerdings von den Museumsleuten garantiert ganz schnell wieder zugehängt werden, weil viel zu viel Licht in die Ausstellungsräume reinkommt. Das sind dann so Lehmbauwände, das ist schön schwer und massig und es sind auch wirklich schöne Details, so vom Grundrissen her sind 4 Pavillons, die nebeneinander angesiedelt werden, die locker gegeneinander verschoben sind und dann gibt es eben dieses Untergeschoss, was die Hanglage zu dem besagten Pücklerteich ausnutzt. Das heißt, das ist alles schon eine sehr schöne Architektur, aber man darf da wirklich keine große Aufregung erwarten.
0: Gab es denn eigentlich Alternativen, also ernsthafte Alternativen zu diesem Wettbewerbssieger?
1: Also es gab auf jeden Fall mal Entwürfe, zum Beispiel auch unter den Preisträgern, die mit sehr viel weniger Platz ausgekommen sind. Es gab Entwürfe, die sehr viel leichter konstruiert haben, die versucht haben, doch mehr in Leichtbau wirklich zu arbeiten und nicht in diese Massigkeit von Düttmann weiterzuführen. Was es nicht gab war, und das fand ich sehr spannend, ein Versuche, das Kunsthaus Dahlem, also diesen Nazi-Bau, zusammenzubinden mit dem Düttmann-Bau. Und ich denke, das ist auch wirklich, obwohl die auf dem gleichen Grundstück stehen, wohlgemerkt, es wäre also rechtlich gar kein Problem. Aber ich glaube, auch da ist dieser Mythos von Düttmann doch sehr wirkungskräftig. Wir bauen die Moderne gegen die bösen Nazis.
0: Dabei hätte es doch echt eigentlich auch nahegelegen, 2 Kunstinstitutionen, beide auf einem Grundstück und beide weitgehend auch vom Berliner Senat getragen.
1: Auf jeden Fall, aber wie gesagt, das ist einerseits schlichtweg eine Frage der unterschiedlichen Architekturhaltungen, die da direkt nebeneinander stehen und ja auch direkt nebeneinander stehen sollten. Also Düttmann hat im Auftrag von Schmidt-Rottluff, also dem Maler Schmidt-Rottluff, direkt eine Antithese gebaut zu dem Atelier von Arno Breker. Das war eine ganz wichtige Angelegenheit. Und das Zweite ist, das sind zwei Häuser, das sind zwei Institutionen. Und was man wirklich beklagen muss, also jeder andere Begriff wäre falsch, die Senatskulturverwaltung, die Senatsbauverwaltung und das Brücke-Museum hielten es offensichtlich nicht für nötig, das Kunsthaus Dahle mit einzubinden in den Wettbewerb. Die sind dann in die letzte Runde in sozusagen so Not mit eingeladen worden. Das heißt, die ganze Vorbereitung des Wettbewerbs fand ohne das Kunsthaus Dahle statt. Logische Schlussfolgerung, dass die erstens nicht so wahnsinnig begeistert sind von der ganzen Angelegenheit, weil auch Barco Leibinger rückt ihnen ziemlich zu Leibe und der Entwurf zeigt auch sehr deutlich, wir wollen das Kunsthaus jetzt einbinden in das Brücke-Museum eigentlich. Das ist das eine. Und das andere ist, ja, man könnte hier auch mal darüber nachdenken, Funktionen gemeinsam zu nutzen, wie das Café, wie die didaktischen Räume, wie die Depots etc. Aber darüber wird man jetzt noch verhandeln müssen.
0: Ja, also der Konflikt ist hausgemacht, dieser Konflikt zumindest. Interessant finde ich ja auch, für das Projekt sind nur, sage ich mal in Anführungsstrichen, 26 Millionen Euro kalkuliert. Was meinst du, Nikolaus, wird das reichen?
1: Nie und nimmer. Also jeder andere, also ich meine, ich hänge mich da jetzt ein bisschen raus, aber diese Kalkulation ist von 2022 vor Beginn des Kriegs gegen die Ukraine, also des russischen Kriegs gegen die Ukraine, vor der Steigerung der Baupreise, vor der Steigerung der Lohnpreise. Diese Kalkulation ist vollkommen absurd. Vor allem, wenn man bedenkt, dass davon nur 9 Millionen für die Sanierung des Altbaus sind, der wirklich grundsaniert werden muss. Da sind die Steckdosen von 1964 drin. Also da muss alles gemacht werden, von der Bodensohle bis zum Dach. Das ist das eine. Und dann 17 Millionen für solch einen großen Neubau. Entschuldigung, für 17 Millionen kriegt man heute eine bessere Toilette quasi. Ja, also ein bisschen mehr als eine Toilette kriegt man schon. Aber das ist viel zu wenig Geld, das ist ganz klar. Und das wird sich dann eben auch zeigen in den Koalitionsverhandlungen. Wird der Senat bereit sein, das Geld erheblich aufzustocken? Weil die Wahrscheinlichkeit, dass der Bund da einspringt. Und darauf wird ganz offensichtlich spekuliert, dass der Bund, wie beim Märkischen Museum eben auch, sagt, naja, also wisst ihr, ihr kriegt es eben nicht hin, da müssen wir jetzt da einspringen. Die halte ich aktuell eher für unwahrscheinlich.
0: Wir werden also noch häufiger von diesem Projekt hören, Nikolaus.
1: Das denke ich auch.
0: Vielen Dank, Nikolaus Bernau. Sie können sich die Ausstellung anschauen mit den Wettbewerbsentwürfen noch bis zum 9. Oktober im Brücke-Museum in Berlin-Dahlem. Danke dir.

Make Me Wanna Stay. Yelly ist das, ein Quintett aus Dresden und Leipzig um die Sängerin Jelena Maschkarren. 17.55 Uhr ist es gleich, 5 vor 6 und hier jetzt ein Musiker, der relativ schnell wirklich mit den ersten Klängen mein Herz, also mein akustisches Herz, mein Musikherz erobert hat. Grant Davidson aus Kanada, Künstlername Slow Leaves, eine ganze Sendung The Voice habe ich ihm gewidmet und die gibt es noch in ARD Sounds zu hören. Hier jetzt aber auch schon ein Song, Enough About Me.

0: Slow Leaves mit Enough About Me. 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
3: Um 18 Uhr mit Michael Mellinger. Guten Abend. Innerhalb der schwarz-roten Bundeskoalition sind die Fronten beim Thema Pflegereform weiter verhärtet. Gesundheitsminister Lindemann will daran festhalten, das entsprechende Gesetz übermorgen dem Kabinett wie geplant vorzulegen. Die SPD droht mit einer Blockade und fordert, Versicherte und Pflegende zu entlasten. Mit dem Gesetzentwurf sollen Beitragserhöhungen verhindert werden. Die Pflegekassen warnen vor einem Defizit von 4,4 Milliarden Euro bis zum Jahresende. Ex-Unionsfraktionschef Spahn zieht sich auch aus dem Haushaltsausschuss des Bundestages zurück. Das hat der CDU-Politiker selbst mitgeteilt. Vorher hatte es auch aus den eigenen Reihen erhebliche Kritik an Spahn gegeben. Aus dem Hauptstadtstudio Lissy Kaufmann.
4: Sein Rücktritt vom Posten des Unionsfraktionschefs im Juli sei noch viel zu frisch, um wieder voll durchzustarten, als wäre nichts gewesen. Spahn fehlte vergangene Woche bei einer Sitzung des Haushaltsausschusses. Er nannte dafür familiäre Gründe. Mehrere Mitglieder der Fraktionsarbeitsgruppe Haushalt sollen danach Spahns Rauswurf aus dem Ausschuss gefordert haben.
3: Nach der Berliner Abgeordnetenhauswahl loten Linke, Grüne und SPD weiter Möglichkeiten für eine Koalition aus. Vor einer möglichen ersten offiziellen Sondierungsrunde laufen dazu mehrere Vorgespräche. Ute Schumacher, RBB 24 Landespolitik.
5: Grund für dieses aufwendige Verfahren sind vor allem die Antisemitismusvorwürfe gegen Teile der Linken. Vergangene Woche hatten sich unter anderem deshalb schon Linke und Grüne informell getroffen. Diese Woche gab es nun Gespräche zwischen Grünen und SPD. Das Ergebnis? Am Donnerstag soll in einer Dreierrunde der potenziellen Koalitionspartner geklärt werden, ob die nächste Stufe möglich ist, nämlich echte Sondierung.
3: Bundespräsident Steinmeier hat die Bedeutung des Bundesverfassungsgerichts gewürdigt. Stärker werdende Kräfte an den politischen Rändern bedrohten die liberale Demokratie. Hier spielten die Verfassungsrichter eine entscheidende Rolle, die freiheitliche Grundordnung zu verteidigen. Steinmeier äußerte sich bei einem Festakt in Karlsruhe zum 75-jährigen Jubiläum des Bundesverfassungsgerichts. Der US-Elektroautobauer Tesla will Löhne und Gehälter im Werk in Grünheide um bis zu 5% anheben. Nach Angaben des Unternehmens sollen die Entgelte schon zum 1. Oktober steigen. Vor allem in der Produktion sollen die Beschäftigten mehr Geld bekommen. Dazu komme ein leistungsbezogener Bonus. Gewerkschaften kritisieren Tesla seit Jahren dafür, dass in dem Unternehmen kein Tarifvertrag gilt. Soweit die Nachrichten. 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Das Wetter. Am Abend meist sonnig und trocken, nachts vor allem Richtung Prignitz wolkiger, sonst klar bei 13 bis 6 Grad. Morgen ähnlich wie heute viel Sonne und trocken bei 23 bis 26 Grad. Die Zeit 18.03 Uhr.
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0: Hallo, schön, dass Sie da sind. Herzlich willkommen. Hier jetzt eine Art Liebeslied, kann man sagen. Ich will dich lieben, singt hier Barriere.

Wenn eine Sängerin namens Lila James ein Album veröffentlicht, mit dem sie Etta James ehrt, dann könnte man denken, sind die vielleicht verwandt? Ist aber in dem Fall überhaupt nicht der Fall. Lila James wurde zwar so von ihren Eltern ein bisschen so genannt, weil sie schon als Kind so eine kräftige Stimme hatte wie Etta James, aber man konnte da noch nicht ahnen, dass sie mal Sängerin wird. Loving You More heißt das Album, In the Spirit of Etta James. So heißt die Hommage. Und Damn Your Eyes, den Song, den wir jetzt hören mit Lila James, das ist ein Song, den Etta James 1988 veröffentlicht hat.

0: Eine Verbeugung vor der großen Etta James hier mit Lila James, Damn Your Eyes. Die Neuköllner Oper in Berlin, die nimmt gerade Klassiker auseinander in der neuen Reihe Pöbel-Arien von und mit den Schlangenknaben. Am Wochenende hatte Dido und Aeneas von Henry Purcell Premiere. Der Tod der Protagonistin Dido fällt aus, die Oper, die erobert im wahrsten Sinne die Straße. Barbara Wiegand war dabei.
1: Remember Me singt Königin Dido in Henry Purcells berühmte Oper, wenn sie sich verlassen von ihrem Prinzen Aeneas das Leben nimmt. Remember Me, Forget. In der Neuköllner Oper wird diese traurige Arie der karthagischen Königin auch gesungen. Aber doch ein wenig anders. Mit kristallklarer Stimme oder gerappt. Der Text verändert, die barocken Klänge versetzt mit Elektrobeats. Und überhaupt geht man die Sache hier eher locker an. In Teil 1 der Pöbel-Arien, in der man sich Henry Purcells Oper Dido und Aeneas bzw. Dido und Aeneas annimmt, was Spiel und Probendauer, aber auch den Inhalt der Oper angeht.
2: Der Aeneas kriegt den göttlichen Auftrag, Karthago zu verlassen, um Rom zu gründen.
3: Ich hätte meine Segel! Rom! Ich komme!
4: Aber aus Trauer über diese Entscheidung nimmt Dido sich das Leben.
5: Was normal bei einer Opernproduktion 6 bis 8 Wochen sind, machen wir in 30 Minuten.
6: Und das reicht einfach, weil es ist so eine gute Stimmung. Da reichen uns diese intimen 30 Minuten, in denen wir alles sammeln, unsere ganze Kreativität. Ja.
1: Eine halbe Stunde inklusive Aufwärmen reichen dem Theaterkollektiv der 3 Schlangenknaben, um diese Dido umzukrempeln.
7: Dido stirbt nicht! Dido stirbt nicht!
1: Denn hier wird nicht gestorben.
5: In vielen Opern, die alte Leier, dass die Frau stirbt.
8: Das ist so, ich glaube, die einzige 80% der Soprane sterben am Schluss. Und ja, das muss man eigentlich nicht so weitererzählen.
6: Und vor allen Dingen ist es irgendwie so wie die einzige Form des Widerstands. So, und das ist so ein bisschen sehr traurig, wenn das die einzige Lösung bleibt, zu zeigen, dass man mit was nicht einverstanden ist. Dass man einen Selbstmord wählen muss. Und deswegen haben wir halt nach Alternativen gesucht, diese Geschichten nochmal zu erzählen und ja, umzudeuten.
1: Die Alternativen suchen die 3 Schlangenknaben mit Bart und schrill schrägem Outfit unterwegs, nicht allein, sondern zusammen mit dem Publikum. Für das halten die 3 schillernde Kostüme bereit. Spacige Helme, pinkfarbene Krakenumhänge, coole Sonnenbrillen. Mitmachen heißt hier die Devise, erst drin auf der Studiobühne, dann draußen auf der Straße. Das Credo der Neuköllner Oper, das Musiktheater zu den Menschen zu bringen, nimmt man hier sehr ernst.
5: So schön, es ist bunt, es glänzt. Gleichzeitig wollte ich nochmal sagen, ich meine, in Neukölln auf der Straße werden sowieso alle 10 Minuten eine Oper geschrieben. Und jetzt machen wir es halt mal kompakt und lauter.
1: Zu Elektrobeats und Purcells Barock zieht der bunte Trupp durch die umliegenden Straßen und integriert sich problemlos ins Stadtbild. Mit den Pöbel-Arien Teil 1. In weiteren Teilen rückt man dann noch dem Papageno aus Mozarts Zauberflöte oder der Carmen aus der gleichnamigen Oper zu Leibe. Erzählt und singt ihre Geschichten, und zwar mal ganz anders.
0: Ja, Barbara Wiegand über die Pöbel-Arien an der Neuköllner Oper. Die gibt's dort das nächste Mal zu erleben am Freitag, also am 2. Oktober und am Samstag, den 3. Oktober. Und das Ganze dann noch im Oktober überhaupt und im November. Die Tickets kosten jeweils 16 Euro. Und das hier ist Arush Aftab, eine pakistanische Sängerin, die erste, die einen Grammy erhalten hat.

0: 18.20 Uhr ist es, 10 vor halb 7, Sie hören Radio 3. 88 Tage lang saß der türkische Comedian Deniz Göktaş in Untersuchungshaft. Unter anderem war er wegen Präsidentenbeleidigung angeklagt. Heute hat ihn ein Istanbuler Gericht zu rund 11 Monaten Haft verurteilt, außerdem wegen Verunglimpfung religiöser Werte zu rund 7 Monaten. Und gleichzeitig freigesprochen und aus der Haft entlassen. Hintergründe jetzt von Benjamin Weber aus Istanbul.
1: In Istanbul feiern Unterstützer von Deniz Göktaş. Zwar verurteilte das Gericht den 32-jährigen Comedian rund 11 Monate wegen Präsidentenbeleidigung und etwa 7 wegen Verunglimpfung religiöser Werte. Doch, wie bei geringen Strafen üblich, ordnete das Gericht die Haftentlassung an. Erwartet wird, dass Göktaş nach 88 Tagen Untersuchungshaft zeitnah auf freien Fuß kommt. Der Parlamentarier Erkan Baş, Abgeordneter für die Stadt Istanbul, hat den Prozess beobachtet. Vor dem Gerichtsgebäude sagt er türkischen Medien: Wir können uns sehr glücklich schätzen, dass unser Land über junge Menschen verfügt, die so klug, so mutig, so ausdrucksstark sind und die Welt so gut zu beurteilen wissen. In einer mit satirischen Spitzen gespickten Verteidigungsrede hatte der Comedian Göktaş alle Vorwürfe zurückgewiesen. Als Komiker sei es eine Ehre zu sehen, welche Wirkung seine Worte hätten. Das habe seinen Glauben an seine Arbeit als Comedian nur verstärkt. Im Hinblick auf die Meinungsfreiheit in der Türkei sei das Verfahren aber besorgniserregend. Zum Verhängnis geworden waren Göktaş die Witze seines neuen Stand-up-Programms mit 15 Millionen Views bei YouTube. Es sind keine brachialen Witze. Deniz Göktaş erzählt viel mehr. Von der modernen Türkei, von Religion, Psychotherapie und Fußball. Und immer wieder geht es auch um Staatspräsident Erdogan. Wir haben einen langen gemeinsamen Weg hinter uns. Ich bin 1994 geboren. Da wurde er Bürgermeister von Istanbul. Er ist für mich wie ein mürrischer Nachbar, den ich nicht leiden kann, für den man sich aber trotzdem irgendwie interessiert. Was hat er heute gemacht? Was liegt in seinem Müll? Und so weiter. Unter anderem diese Aussagen zitiert die Anklageschrift als Beleg für Präsidentenbeleidigung. Doch Deniz Göktaş ist nicht der einzige Comedian, der verfolgt wird. Tuba Ulu hatte in ihrem Stand-up erklärt, dass Sultan Süleyman vor 500 Jahren mit Hürrem eine Frau geheiratet hat, die zuvor sein, Zitat, Fuck Buddy gewesen sei. Inhaltlich gar nicht mal falsch, für die Behörden aber offenbar ein Problem, für Tuba Ulu nur ein Witz, sagt sie der ARD. Einen Witz zu machen ist kein Verbrechen und Gedanken sind keine Verbrechen. Wir verteidigen die Meinungs- und Ausdrucksfreiheit in jeder Hinsicht, insbesondere als Comedians. Schon lange sind Journalisten und die politische Opposition in der Türkei das Ziel von juristischer Verfolgung. Zuletzt häufen sich auch die Fälle im Popkulturbereich. Neben Comedians trifft es Musikacts wie die junge Girlband Manifest und den queeren Sänger Mabel Matisse. Deniz Göktaş war im Juli festgenommen worden. Er verbrachte 88 Tage in Untersuchungshaft. Für den Menschenrechtsanwalt Seskin Tanrıkulu, der den Prozess beobachtet hat, ist das die eigentliche Strafe, erklärte er gegenüber türkischen Medien. Der Grund für die 88-tägige Untersuchungshaft ist letztlich nichts anderes, als anderen Komikern und Künstlern eine Warnung zu erteilen und sie einzuschüchtern. Das hat Deniz selbst während der Verhandlung sehr treffend zum Ausdruck gebracht. Vor Gericht zeigte sich Deniz Göktaş trotzig. Wenn er seine Freiheit wiedererlangt habe, werde er mit größerer Begeisterung und mehr Selbstvertrauen weitermachen.
0: Benjamin Weber war das über die Verurteilung und Freilassung von Deniz Göktaş in Istanbul. Und das hier sind die Barr Brothers aus Kanada. Even the darkness has arms. Ich verstehe das so, wie auch die Dunkelheit kann einen umarmen.

Die Barr Brothers, Even the Darkness Has Arms. Um kurz vor 6:30 haben wir jetzt noch passend zum Wetter einen flotten Waltz zum Extended Sommer Summertime Drive mit Yanto und Ross Stanley.

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1: Mit Łukasz Tomaszewski. Nach einer neuen russischen Angriffswelle brennt das historische Gebäude der Nationalen Akademie der Wissenschaften in Kiew.
2: In der ukrainischen Hauptstadt Kiew steht das historische Gebäude der Nationalen Akademie der Wissenschaften in Flammen. Das teilte der ukrainische Präsident Volodymyr Zelensky mit. Eine Rettungsaktion laufe. Es werde nach Menschen gesucht, die sich möglicherweise noch in dem Haus befinden. Dazu veröffentlichte er ein Video, das Feuer und schwere Schäden in und um das Gebäude zeigt. ARD-Korrespondentin Rebecca Barth berichtet.
3: Bilder im Netz zeigen Menschen, die versuchen, sich über die Fenster aus dem brennenden Gebäude zu retten. Rettungskräfte sind vor Ort im Einsatz. Mindestens 2 Menschen sind getötet worden. Der Drohnenangriff ist Teil eines neuen Kriegsalltags in der Ukraine. Seit mehr als einem Monat eskaliert Russland seine Luftangriffe. Im Fokus steht vor allem die ukrainische Hauptstadt Kiew.

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2: Weil ich diese Person, die du gerade schon so schön beschrieben hast, diese zerlumpte, hochbetagte alte Frau mit schlohweißen, langen, verfilzten Haaren in den Straßen Schönebergs, ich lebe selber in Berlin-Schöneberg, vor vielen, vielen Jahren selbst wahrgenommen habe und mich immer gefragt habe, was eigentlich mit dieser alten Person ist auf der Straße. Und dann hörte ich eben über dieses Gerücht und bin dann in die Archive. Ich habe die Grundbuchakte des Hauses mir zu Herzen genommen, zum einen, aber auch die Entschädigungsakte, denn dieses Haus gehörte einst zwei jüdischen Brüdern mit dem Namen Berkowitz. Bei diesem Namen klingelte es bei mir, weil es eine Widerstandsgeschichte aus der sogenannten Roten Kapelle gibt, eine Liane Berkowitz, die dort aktiv war. Und ich dachte, haben die irgendwas miteinander zu tun? Ja, haben sie. Dann fragte ich mich, welche Rolle spielt jetzt diese alte, zerlumpte Frau, die nämlich Martha hieß und Hausbesorgerin in jenem Wohnhaus zu dieser Zeit war.
1: Ja, und mehr Details, weil wir wollen ja hier nicht spoilern, gibt es dann am Freitag. 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
0: 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Vielen Dank für diese Infos und den Tipp.
1: Gerne.
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4: 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Die Welt ist aus den Fugen geraten. Pandemie, Ukraine-Krieg und dann noch dieser tragische Unfall. Eine Schriftstellerin verschluckt eine Wespe. Doch selbst im Koma und noch im Tod geht eine große Kraft von ihr aus.

0: Alexei Botvinov hat uns hier mitgenommen zum Sunny Glade, einer von sieben Landschaften, die Jan Freidlin komponiert hat. Die Zeit 18.41 Uhr. So schnell wollten wir das doch eigentlich noch gar nicht senden. Da sollte doch erstmal jetzt hier der Jingle kommen. Den lassen wir weg, aber das macht nichts. Wir haben den Classic Split auch ohne Begrüßungsjingle für Sie. Am 3. Oktober ist ja der Tag der Deutschen Einheit, also diese Woche am Samstag. Und da feiert auch einer der großen US-amerikanischen Komponisten seinen 90. Geburtstag, Steve Reich. Er ist eine lebende Legende unter den zeitgenössischen Komponisten. Ja, ein Pionier der Minimal Music. Und was ihn so besonders macht, das erzählt Caroline Pierich im Classic Split jetzt anhand seines Werks Different Trains.
1: Wir sind im Jahr 1939. Ein Kleinkind sitzt in einem Zug. New York, Los Angeles. Ostküste, Westküste. Die Eltern haben sich getrennt. Der Vater dort, die Mutter hier. Das Kind wird von einer Gouvernante begleitet. Virginia. Das Kind heißt Steve Reich. Ein paar Jahre pendelt er mit Virginia zwischen den Küsten hin und her. Er mag die Reisen. Die Landschaft zieht vorbei. Hell, dunkel, Hügel, weite Ebenen. Und immer dieser Rhythmus des Zuges. Gut 50 Jahre später, 1988, sitzt Steve Reich über einem neuen Streichquartett. Er stellt sich eine Frage, die ihn nicht loslässt. Was, wenn er als jüdisches Kind damals nicht in den USA, sondern in Europa im Zug gesessen hätte? In welchen Zug hätte man ihn gesetzt? Steve Reich sucht Virginia auf, die Gouvernante. Sie ist inzwischen über 70. Er lässt sich von ihr die gemeinsamen Fahrten erzählen. Er spricht mit Lawrence Davis, einem ehemaligen Schaffner der luxuriösen Pullman-Schlafwagen. Und er spricht mit Rochelle, Paul und Rachel. Sie sind in seinem Alter, aber mit einer ganz anderen Zugfahrt in den Biografien. Sie sind Holocaust-Überlebende. Reich nimmt ihre Stimmen auf Band auf und versucht, sie so genau wie möglich in Noten zu übersetzen. Ihre Tonhöhen und Rhythmen. Frauenstimmen die Bratsche, Männerstimmen das Cello. Zu den Stimmen setzt Reich Geräusche von Zügen, amerikanische und europäische, aus den 30er und 40er Jahren. Und dazu drei vorproduzierte Streichquartette vom Band, live begleitet von einem vierten im Saal. Alle gleichzeitig, aber nur eines anwesend im Saal. Different Trains besteht aus drei Teilen, die ohne Pause ineinander übergehen. Amerika und Europa während des Krieges. Der dritte Teil widmet sich der Zeit nach dem Krieg. Darin Worte des alten Schlafwagenschaffners. But today they are all gone. Er meint die alten Luxuswaggons. Aber man kann die Worte auch auf die Opfer der Vernichtungslager beziehen. Reich erzählt von Kindheitsreisen im Zug. Einmal wie seine war und einmal wie sie hätte werden können. Zur falschen Zeit, am falschen Ort.
0: Ja, Caroline Pierich hier im Classic Split über Steve Reichs Stück A Different Trains. Dafür hat er einen Grammy verliehen bekommen am Samstag, dem Tag der Deutschen Einheit hier in Deutschland, am 3. Oktober 2026. Da feiert er seinen 90. Geburtstag.

Der US-amerikanische Jazz-Pianist Jason Morin hier mit einem sehr entspannten Jitterbug Waltz. Und die nächste Musik, die stammt von der Schweizer Band Black Sea Dahu. Die sind morgen live in Potsdam im Waschhaus zu erleben. 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

Lexi Dahu, hier ein Track vom aktuellen Album Everything, in diesem Jahr rausgekommen. Morgen spielen sie im Waschhaus in Potsdam. Die Zeit 18.57 Uhr gleich. Hier folgen gleich die Nachrichten und danach geht es weiter mit dem Hörspiel. Das führt ins Volker Kutscher-Universum, Berlin 1932. Ein Toter im Lastenaufzug des legendären Vergnügungstempels Haus Vaterland. Ja, das also gleich. Hier sagen Paul Sonderegger, Łukasz Tomaszewski und ich, Susanne Papavassiliou, wir waren alle das Nachmittagsteam hier an diesem sommerlichen Montag im September. Wir sagen Tschüss und wünschen Ihnen einen guten Abend, auch gerne bei uns hier auf Radio 3. Und das hier ist Karen Ann, sie singt von Nelly, Sasha and Jeremiah.

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1: Um 19 Uhr mit Michael Mellinger. Guten Abend. Die geplante Reform der Pflegeversicherung wird zur Belastungsprobe für die Koalition. Gesundheitsminister Lindemann will seinen Gesetzentwurf übermorgen unverändert dem Kabinett vorlegen. Die SPD droht weiter mit Blockade. Aus dem Hauptstadtstudio Isabel Karas.
2: Die SPD findet, dass zu stark bei den Pflegebedürftigen und ihren Familien gespart wird. Sie fordert deshalb einen Preisdeckel für die Pflegekosten. Den Rest soll die Kasse übernehmen. Um das Ganze gegenzufinanzieren, fordert die SPD, dass zum Beispiel Privatversicherte mehr beisteuern sollen. Wenn beide Seiten sich nicht einigen können, dann fliegt die Pflegereform übermorgen von der Tagesordnung im Kabinett.
1: Ex-Unionsfraktionschef Spahn zieht sich auch aus dem Haushaltsausschuss des Bundestages zurück. Sein Rücktritt vom Fraktionsvorsitz im Juli sei noch zu frisch, um wieder voll durchstarten zu können, als wäre nichts gewesen, schreibt Spahn. In Absprache mit Fraktionschef Frei werde er sich vorerst auf seine Arbeit im Wahlkreis und auf seine Familie konzentrieren, so der CDU-Politiker. Vor den eigentlichen Sondierungen mit den Linken in Berlin wollen Grüne und SPD am Donnerstag noch ein Vorgespräch zu dritt führen. Dabei wolle man grundsätzliche Fragen klären, teilten beide Parteien mit. Samira El-Hattab, RBB 24, Landespolitik.
3: Bei dem Gespräch soll es vor allem um den Kampf gegen Antisemitismus und um den Schutz jüdischen Lebens gehen und darum, wie die Parteien damit umgehen wollen. Aber auch die Themen Rassismus und organisierte Kriminalität sollen eine Rolle spielen. Nur wenn man sich bei diesen Themen grundlegend einig wird, soll es mit Sondierungsgesprächen weitergehen, heißt es. Die Linken haben sich am Freitag im Rahmen eines außerordentlichen Landesparteitages mit einer großen Mehrheit für Sondierungsgespräche mit Grünen und SPD entschieden.
1: Die IT-Probleme der Stadt Potsdam sind seit dem frühen Nachmittag behoben. Die Stadtverwaltung teilte dem RBB mit, dass alle Online-Dienstleistungen wieder verfügbar seien. Am Vormittag hatte die Stadt mehrere Dienste wegen einer weltweiten Sicherheitslücke in einem IT-Programm vorsorglich vom Netz genommen. Betroffen waren unter anderem die Online-Terminverwaltung und die Einwohner-Meldeabfrage. Eine Starship-Rakete des privaten US-Raumfahrtunternehmens SpaceX hat erstmals die Erdumlaufbahn erreicht. Sie war am Nachmittag vom Weltraumbahnhof Starbase in Texas gestartet. Das Erreichen der Umlaufbahn gilt als wichtige Voraussetzung, um schwere Nutzlasten ins All zu befördern. Die Rakete ist auch wichtig bei den Weltraumplänen der NASA. Sie plant, dass Astronauten vor Ende 2028 wieder auf dem Mond landen. Soweit die Nachrichten. Weitere Meldungen aus Berlin und Brandenburg auf rbb24.de. Das Wetter. Am Abend meist sonnig und trocken, nachts vor allem Richtung Prignitz wolkiger, sonst klar bei 13 bis 6 Grad. Morgen ähnlich wie heute, viel Sonne und trocken bei 23 bis 26 Grad. Die Zeit 19.03 Uhr.
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4: Unser heutiges Hörspiel entführt Sie jetzt in ein vergangenes Berlin und in eine bekannte Romanserie. Und zwar in das Volker-Kutscher-Universum. Die neue Staffel Babylon Berlin wartet auf Sie nach den Romanen Haus Vaterland und Märzgefallene von Volker Kutscher. Und es geht in das Berlin im Juli 1932. Ein Toter im Lastenaufzug des legendären Vergnügungstempels Haus Vaterland am Potsdamer Platz sorgt für Aufsehen. Gut, dass Kommissaranwärterin Charlotte Ritter gerade ihren Dienst bei der weiblichen Kriminalpolizei antritt. Sie wird als verdeckte Ermittlerin in das Etablissement geschleust und ermittelt natürlich mit gewohnter Raffinesse. Indes reist Kommissar Gerion Rath nach Masuren, um einer anderen Spur nachzugehen, denn es gibt weitere Leichen. Hören Sie jetzt Folge 1 der neuen Staffel Babylon Berlin.
5: Haben Sie die Leiche untersucht, in die Taschen geschaut?
6: Nein, das habe ich nicht. Ich habe gleich den Arzt gerufen.
5: Und dieses nasse rote Tuch, das neben dem Toten lag?
6: Das kam mir komisch vor, deshalb habe ich es nicht angerührt.
5: Das war auch besser so.
6: Wenn Sie es sagen...
5: Wie haben Sie erkannt, dass der Mann im Aufzug tot war, Herr Janke?
6: Habe ich erst, als ich in der Kabine war, Herr Kommissar.
5: Kommissar kommt noch. Und dann?
6: Habe ich ihm die Halsschlagader gefühlt, wie wir es bei unserem Lehrgang gelernt hatten. Einmal eins der Wach- und Schließgesellschaft.
7: Sie sind nicht direkt beim Haus Vaterland angestellt?
6: Nein.
7: Dann haben Sie einen besonderen Einblick in die Vorgänge hier?
6: Wenn Sie das sagen.
7: Sie kannten den Toten?
6: Ja, vom Sehen. Er hatte den Vertrieb für Luisenbrand in Berlin.
7: Kam es oft vor, dass Herr Lamkau selbst den Luisenbrand geliefert hat? Noch dazu, so spät am Abend?
6: Ich denke schon. Luisenbrand wird gern und viel getrunken.
7: Mögen Sie Luisenbrand?
6: Nein.
7: Wieso wissen Sie dann so viel darüber?
6: Tue ich das?
7: Wie ich sagte, besonderer Blick.
6: Sie sagten Einblick.
7: Sie sagen mir nicht, was ich sagte.
8: Kriminalsekretär Gref.
7: Vielen Dank erstmal.
8: Wir konnten die Türen tatsächlich alle schließen und die Leute zusammenhalten. Alle Angestellten, die heute Nacht Dienst hatten, sind noch im Haus.
7: Und wo haben Sie sie versammelt, Lange?
8: Durch diese Tür. In der großen Halle.
7: Und gütiger.
9: Kriminalassistent Lange, wie viele sind das?
8: Wir schätzen 400.
7: Gereon, wirst du die Befragung leiten?
9: Ich bin wegen des roten Tuchs hier, Genner zuliebe. Er hat da so ein Gefühl.
8: Na dann.
7: Ist der Fall ja quasi gelöst.
9: Alles Gute für die Befragung.
7: Da geht er, unser Kommissar von Rat und Tat.
8: Lässt uns tatenlos allein.
7: Mit 400 potenziellen Mördern.
10: Haus Vaterland. Die Hörspielserie zu Babylon Berlin. Nach den Romanen Die Akte Vaterland und Märzgefallene von Volker Kutscher. Teil 1. 3. bis 13. Juli 1932.
11: Guten Morgen, Berlin. Du kannst so hässlich sein, so dreckig und grau. Es ist wie vor einem Jahr, als ich gefahren bin. Und doch ist alles anders. Ich bin anders. Betrunkene, die durch Charlottenburg nach Hause stolpern, sich nochmal vollgefressen haben, zugekokst, als könnte die Nacht dadurch ewig dauern. Berlin, deine Nächte fressen dich auf. So manch einer wird unangenehm überrascht erwachen. Die Scheinwerfer an den Wolken über Tiergarten kommen sicher vom Haus Vaterland. Vergnügungspalast mit japanischem Teehaus, Osteria, türkischem Kaffeehaus, Wildwespa, Bremer Kombüse. Vermidemi auf 4 Etagen. Warum nur haben Gerions Fälle immer mit solchen Etablissements zu tun? Der feiert eh schon genug, wenn er allein ist.
12: Treten Sie bitte zurück an Gleis 7. Der Nordexpress fährt ein.
13: Pardon, c'est le train de Paris. Oui,
14: monsieur. Kiri! Hey! Bei Fuß!
15: Vous avez entendu, le chien la vache, Kiri.
14: Peter, so eine Überraschung.
16: Charlie, ich konnte sie nicht mehr halten. Oh mein Gott, bist du schick.
14: Danke. Aber wo ist denn Gerion?
16: Er hat dich nicht mehr erreicht in Paris. Er musste vor 2 Tagen mit einem Nachtflug nach Königsberg.
14: Was?
16: Und mir hat er den Hund vor die Füße gesetzt. Und viele Entschuldigungen an dich.
14: Gerion ist noch nie geflogen. Bei seiner Höhenangst wird er das kaum überlebt haben.
16: Komm, wir gehen zu mir. Ich erzähl dir alles. Also das bisschen, das ich weiß. Es hat irgendwas mit Schnaps zu tun.
14: Na klar. Das interessiert Gerion natürlich.
17: Hella, die Süße bringt uns jetzt noch was Feines, ne?
18: Ich denke, ich krieg nichts mehr runter.
17: Oh, das wird schon rad. Sie dürfen in unserem schönen Städtchen nicht nur die Arbeit sehen. Haben Sie unseren Marktplatz bewundert? 7 Hektar, der größte in ganz Deutschland. Hm?
19: Hat sie denn gemundet, unsere Glumse?
17: Oh, das hat sie. Wie Käsekuchen, nur ohne Kuchen.
19: Was hätten Sie denn noch gerne, Herr Polizeimeister?
17: 2-mal Pilkala. Für mich und den Herrn Kriminalkommissar.
19: Sehr wohl.
17: So lange blonde Zöpfe, das kennt man gar nicht mehr in Berlin. Alle mit Bubikopf.
20: Das wäre nichts für mich. Eine Frau? Ist eine Frau. Dann soll die mal schön Zöpfe tragen, ha? Aber Sie sind ja nicht wegen der Frauen hier. Da haben Sie doch in Berlin genug von. Zöpfe hin oder her.
17: Hin oder her ist gut. Mhm. Ich habe meine Freundin fast ein Jahr nicht gesehen. Und jetzt musste ich sie versetzen. Wegen roter Tücher.
20: Rote Tücher? Ich spreche von Ihrem Fall. Diese 3 toten Ostpreußen, verstreut im Reich. Wo nochmal? Dortmund.
17: Wittenberge und Berlin. Mhm. Spirituosenhändler Lamkau, Tatort Haus Vaterland. Ich spreche auch davon. Die Akte Vaterland ist bereits ganz schön dick. Unter anderem wegen roter Tücher.
20: Ihr Berliner sprecht in Rätseln. Ich hoffe, Sie konnten sich in unsere Akten einarbeiten. War doch alles korrekt, nicht?
2: Das schon, aber auch ein bisschen dünn. Die drei Toten waren alle hier in Treuburg gemeldet, das wussten wir bereits. Und Lamkau hat für Wengler hier gearbeitet, bevor er in Berlin seinen Vertrieb aufgezogen hat. Das einzig Neue ist, alle drei Toten haben im Frühjahr 1924 die Stadt verlassen. Macht einen Zusammenhang noch zwingender. Nur, warum? Das ist 8 Jahre her. Warum mussten sie jetzt sterben? Auf die gleiche Weise.
20: Ich weiß es. Wer Treuburg so untreu ist, der hat nichts Besseres verdient. Im Ernst, ich bin erst 29 hergekommen. Ich kann Ihnen da überhaupt nicht weiterhelfen.
19: So, Herr Kriminalkommissar. Die Wurst auf die Zunge legen, den Korn drüber gießen und runterschlucken.
20: Das hat nichts Anzügliches, Herr Kommissar. Das kommt Ihnen nur so vor. Hm? Der Dienst ruft. Ich muss rechtzeitig zur Kaffeepause auf der Wache sein. Wir haben hier noch Disziplin im Osten.
2: Man hier so ein Sack hier sehe ich in Uniform gesehen.
21: Ich kenne das Wort zwar nicht, aber hört sich an, als würde es passen.
2: Entschuldigung? Sie können nicht gehört haben, was ich gesagt habe.
21: Ich lege mein Ohr öfter auf die Schiene der Geschichte. Deswegen höre ich immer mehr als andere. Einen Vertreter der Berliner Polizei und preußischen Demokratie habe ich mir allerdings anders vorgestellt.
2: Sie glauben nicht, wie oft ich das schon gehört habe.
21: Weniger unbedarft und vertrauensselig.
2: Das habe ich wiederum noch nie gehört. Und Sie sind?
21: Maria Kowalka, Leiterin der Bibliothek Treuburg.
2: Ach, da haben Sie Pech, gute Frau. Ich lese nur Akten.
21: Da haben Sie Glück, Herr Kommissar. Ich habe eine, die Sie interessieren muss.
2: Was steht drin?
21: Wahrheiten. Zum Beispiel über Gustav Wengler.
2: Ach, so ein Zufall. Wegen dem bin ich vor Ort. Macht feine Schnäpse, der Herr Wengler.
21: Und er lässt Sie warten und von Angestellten observieren und ist so gar nicht kooperationsbereit. Aber immer freundlich und er schenkt gerne aus.
2: Haben Sie mich observiert?
21: Es stehen noch andere Wahrheiten darin.
2: Ich beginne mich zu interessieren.
21: Was 1920 vor der Volksabstimmung passiert ist.
2: Die Schiene der Geschichte.
21: Wer Anna von Matte wirklich umgebracht hat.
2: Wen bitte?
21: Und die Mutter von Arthur Radlewski auf dem Gewissen hat.
2: Frau Kowalka, das scheint eine ziemlich dicke Akte mit ziemlich vielen Namen zu sein.
21: Die zeigt, dass der große Gönner des Ortes ein Schwein ist. Die Akte ist in der Tasche, die ich neben Sie gelegt habe. Ich werde sie liegen lassen, wenn ich weggehe, als hätte ich sie vergessen.
2: Und dann?
21: Haben Sie genug Beweise gegen Wengler?
2: Und wenn ich keine suche? Er ist ein angesehener Geschäftsmann, der sogar unser schönes Berlin mit seinem Luisenbrand beliefert. Schon nach dem ersten Glas musste ich sagen, ich verstehe warum.
21: Sie lassen sich leicht um den Finger wickeln. Das sagte ich eingangs.
2: Warum sollte ich mich denn von Ihnen um den Finger wickeln lassen?
21: Schauen Sie sich die Beweise an. Ich habe 12 Jahre lang gesammelt und auf jemanden gewartet, der sie nutzt. Vermasseln Sie es nicht.
2: Ich werfe heute Abend einen Blick drauf und bespreche das dann mit den örtlichen Behörden.
21: Der Polizei Treuburg können Sie nicht trauen.
22: Also, was hast du mit deinen Haaren gemacht? Was ist das? Ein Garçonschnitt mit Locken?
23: Bien sûr. Bob plus permanent.
22: Permanent?
23: Dauerwelle auf Französisch.
24: Weltbürgerliches Geplänkel. Das hat sie nicht verdient, die liebe Greta. Aber was soll ich machen? Am liebsten würde ich einfach schlafen gehen.
22: Aber jetzt ist unsere Charlie die.
24: Ich kann schon ohne ihn leben. Aber trotzdem hatte ich heute mit ihm gerechnet.
22: Mit dem neuesten Pariser Schick.
23: Du, ich habe einen Hollywood-Film gesehen. Arsène Lupin.
24: Aber wer weiß, wahrscheinlich wäre eh alles wieder in gereizten Konflikten geendet. Über die Zukunft, die politische Situation.
23: Demnächst ein Gangsterfilm. Scarface. Muss ich unbedingt sehen.
22: Wir machen erstmal eine Flasche auf.
24: Womöglich stimmt, was sein bester und einziger Freund Paul aus Köln ausgeplaudert hat.
22: Dom Perignon.
24: Dass er mir noch auf dem Bahnsteig einen Antrag machen wollte. Den Ring hat er schon Ewigkeiten in der Tasche.
23: Fantastisch, Greta.
24: Ich weiß nicht, ob ich einen Antrag will. Aber keinen zu kriegen ist dann doch ein bisschen ernüchternd.
22: Ich will alles wissen. Alle Männergeschichten.
24: Wir werden es beim Weltbürgerlichen belassen. Von meiner Abtreibung werde ich dir nicht erzählen.
22: Alles, was du gesehen und was du getrieben hast.
24: Und Gerion darf es auch nie erfahren.
22: Du sagst ja gar nichts.
24: Wie klein die Wohnung wirkt.
22: Das ist doch keine Träne in deinen Augen, Charles.
24: Dass wir hier so lange zusammen gewohnt haben.
23: Ach, Quatsch. Ich bin nur fertig von der langen Reise.
22: Hättest du doch lieber gehabt, wenn dein Kölscher Klüngel dich abgeholt hätte.
24: Wenn ich wenigstens das wüsste.
22: War bestimmt alles besser in Paris. Hier geht es drunter und drüber. Hast du das mit dem neuen Kanzler mitgekriegt, den keiner kennt? Von Papen.
24: Antidemokrat.
22: Aber halt.
24: Wird sich mit den Nazis gut verstehen.
22: Ich freue mich so, dass du wieder da bist. Schlaf dich aus. Und dann auf neue rauschende Nächte der Moabit Sisters.
0: Dann zeigen Sie doch mal, was Sie ermittlerisch drauf haben, Frau Kofalka. Volksabstimmung 1920. Masuren zu Polen oder Deutschland. Magrabowa stimmt zu 98% für Deutschland, benennt sich in Treuburg um. Perfide Tat ebnet Lokalpolitik den Weg. Bitte?
19: Wie von Ihnen bestellt. Zwei weitere Luisenbrände aus beruflichen Gründen und ein kleines Bier privat dazu.
0: Wunderbar.
19: Sie haben lange Arbeitstage, Herr Kommissar Rath.
0: Das bringt die preußische Pflicht mit sich.
19: Wir würden jetzt allerdings unsere Bewirtung für heute schließen.
0: Machen Sie das, Hella.
19: Gut.
0: Ach, können Sie sich noch an Magrabowa und die Wahl erinnern? Bedeutet Ihnen die Namensänderung etwas?
19: Nein. Der Name bedeutet mir viel, aber ich kann mich nicht erinnern. Ich war da in der ersten Klasse.
0: Danke.
19: Gute Nacht.
0: Ja, schlafen Sie schön.
19: Sie auch, Herr Rath.
0: Diese Zöpfe. Also, Maria Kofalka. Unter uns, Ihre Akte trägt Züge einer Wahnsinnigen. Vielleicht genau der richtige Ansatz in Masuren. Ich kann gerade trotzdem nicht erschließen, wer das Mordopfer...
1: Anna von Matte. Ihr Name sei gesegnet.
0: Ah, Anna von Matte. So viele rote Pfeile.
1: Richtig, Pfeile.
0: Die Verlobte von Gustav Wengler. Tochter des ursprünglichen Brennereibesitzers Friedrich von Matte. Wengler war damals Geschäftsführer und eingesetzter Erbe der Brennerei.
1: Anna von Matte wurde am Tag der Volksabstimmung in Magrabowa mit zarten 19 Jahren in einem See ertränkt. Angeblich von einem Polen. Am gleichen Tag entschieden sich alle für Deutschland. Ein Zufall?
0: Zufall? Fragezeichen, zwei Ausrufezeichen. Naja, aber das klingt ein bisschen weit hergeholt.
1: Der Polak, so haben sie ihn genannt. Polnischer gibt es kaum, haben sie gesagt. Dabei hieß er bloß Polakowski. Jakub Polakowski, ein echter Preußer.
0: Verstehe, ein Missverständnis, aber wenn die Meute mal in Fahrt ist, wurde er gelyncht?
1: Verhaftet. Er ist später umgekommen, bei der Flucht aus dem Zuchthaus Wartenburg.
0: Und? War er der Mörder?
1: Nein, nur der Sündenbock. Von Gustav Wengler dazu gemacht.
0: Hatte Wengler denn was gegen Polakowski?
1: Wengler hatte was gegen Polen. Jakub Polakowski war Arzt. Er hat keine Unterschiede gemacht. Auch Polen behandelt. Er hat nach einer Schlägerei einen von Wenglers Leuten nicht bevorzugt behandelt, weil ein Pole schlimmere Verletzungen hatte. Damit war er in Wenglers Ungnade gefallen. Für immer. Der Nichtbehandelte hieß übrigens Herbert Lamkau.
0: Na Moment mal, jetzt lassen Sie aber die Kirche im Dorf, Frau Kollegin. Das ist mein toter Spirituosenhändler aus Berlin.
1: Jetzt interessiert Sie die Sache ja doch.
0: Also gut. Wengler hat behauptet, dass der Polak Anna von Matte umgebracht hat. Wer hat den Tod denn untersucht?
1: Siegbert Wengler.
0: Sein Bruder?
1: Ja. Hat damals für die hiesigen Polizeikräfte gearbeitet und alles vertuscht.
0: Nicht alle Polizeikräfte sind redlich, das stimmt. Auch für Berlin.

0: Ich wusste gar nicht, dass Sie so spät noch arbeiten, Dr. Schwarz.
1: Bei besonders interessanten Fällen wie diesem Herrn Lammkau vergesse ich schon mal die Zeit. Warum arbeiten Sie noch so spät, Kriminalsekretär Gräf?
0: Ach, Herr Kollege Rath, mir die Akte Vaterland nicht mehr ordnungsgemäß übergeben konnte. Und ich nun im Fall hinterherhechle wie ein masurischer Hirtenhund.
1: Ah ja. Masuren. Haben Sie was gegen das südliche Ostpreußen?
0: Keineswegs. Solange Sie braun wählen. Was amüsiert Sie denn?
1: Dürfen die im Wahllokal denn dann trotzdem Slawisch sprechen?
0: Mir aus dürfen die da hinten auch Kaschubisch sprechen, solange sie dort bleiben. Gibt schon genug Ruhrpolen im Reich.
1: Kommen Sie aus dem Ruhrgebiet?
0: Warum fragen Sie?
1: Oder kennen Sie sich bloß gut mit den Problemen der Republik aus?
0: Ja, das tue ich. Das Deutsche Reich hat viele Probleme.
1: Auch ein jüdisches?
0: Kein Kommentar. Ich denke, es werden sich einige Dinge bei der Reichstagswahl Ende des Monats klären, nicht?
1: Ja, das ist leider anzunehmen.
0: Also mal zur Sache. Die Kollegen sagen, er ist ertrunken, aber die Leiche war trocken und in einem Aufzug.
1: Richtig. Er ist mit einer ganz kleinen Menge Wasser ertränkt worden. Hier, nur so viel.
0: Aber das würde man doch aushusten.
1: Nicht, wenn man gelähmt ist.
0: Der Mann hat Getränke angeliefert. Der war sicher nicht gelähmt.
1: Dieser kleine blaue Punkt am Hals. Sehen Sie den?
0: Ja, ein Stich. War Lammkau Morphinist?
1: Kokolores. Herbert Lammkau wurde mit einem Pfeilgift gelähmt. Danach reicht ein kleines rotes Tuch auf dem Gesicht, dazu ein Schluck Wasser und man ertrinkt selbst in der Wüste.
0: Ein Pfeilgift.
1: Tubocurarin aus Südamerika wird bei der Jagd benutzt mit dem Blasrohr.
0: Da hat sich aber jemand sehr viel Mühe mit dem Mord gegeben.
1: Mit dem Ritual sicher, mit dem Gift nicht unbedingt.
0: Warum?
1: Mit Tubocurarin wird medizinisch experimentiert, als Mittel, das die Muskeln entkrampft und Operationen im Brustraum möglich macht.
0: Sie sagten Ritual?
1: Ja, Tubocurarin macht nur bewegungsunfähig. Man bleibt bei vollem Bewusstsein. Lammkau sollte erleben, dass er ertrinkt.
2: Ich sag mal so, es gibt hier drin doch Details, die Sie gar nicht wissen können. Da fällt es mir ein bisschen schwer mitzugehen.
3: Es gab einen Zeugen, der sich mir anvertraut hat.
2: Warum Ihnen?
3: Wir kennen uns seit der Schulzeit. Aber bevor Sie jetzt nach ihm fragen...
2: Lassen Sie mich raten. Er ist tot.
3: Nein, aber er wird nicht aussagen. Er spricht nicht mit Menschen wie Ihnen. Mit niemandem mehr. Er lebt draußen im Moor. Keiner weiß wo.
2: Ein wilder Mann als Kronzeuge in einem Mordfall.
3: Er ist selbst ein Opfer. Er traut keinem mehr.
2: Ein Opfer von wem? Auch von Wengler?
3: Indirekt, ja. Seine Mutter ist in Alkoholtod gestorben.
2: Den sterben einige. Trotzdem ist Ihre Moral der Geschichte, dass das an einem nationalistischen Oberbösewicht lag, ja?
3: Betrunken sind Sie ein ziemlich schlechter Ermittler. Lesen Sie die Briefe in der Akte. Arthur Radlewski, der wilde Mann, hat alles aufgeschrieben, was er damals gesehen hat.
2: Arthur Radlewski? Moment. Ella, was ist? Ich brauche nichts mehr.
4: Doch.
2: Bitte?
4: Darf ich kurz reinkommen? Bitte, mich darf niemand sehen.
2: Komm. Was gibt's?
4: Machen Sie bitte auch das Licht aus, damit uns niemand von draußen sehen kann.
2: Und jetzt?
4: Sind wir allein.
2: Und?
4: Haben die Nacht für uns.
2: Haben wir das?
4: Ich habe gespürt, wie du mich angeschaut hast.
2: Irgendwo muss der Mensch ja hinschauen.
4: Auch wenn er mit einer anderen Frau am Tisch sitzt?
2: Die Kofalka. Die drängt sich öfter gern mal auf.
4: Und damit kannst du nicht umgehen?
2: Ach, es kommt drauf an.
4: Dann lassen wir es doch drauf ankommen.
2: Meinst du?
5: geh ran!
4: Natürlich, Papa! Hotel Salzburger Hof, wie kann ich helfen?
6: Charlotte Ritter, ich möchte bitte Kommissar Rath sprechen.
4: Bedauere, er ist nicht abkömmlich.
6: Abkömmlich von was? Morgen um 8:30.
4: Er möchte nicht gestört werden.
6: Es ist dringend.
4: Mit wem spreche ich?
6: Mit seiner Verlobten?
4: Verstehe. Rufen Sie um 11 nochmal an. Er war sehr spät im Bett.
7: Allein am Wochenende haben die politischen Auseinandersetzungen im Wedding...
8: Ich mache mir gleich vor Aufregung in die Hose. Wie kannst du nur so ruhig bleiben?
9: Psst. Mein erster Tag als Kommissaranwärterin. Und noch kein Wort von Gerion. Ich sag auch noch Verlobte. Bin ich vollkommen verrückt geworden.
10: Ich dachte immer, wir sind nicht politisch.
9: Jetzt wird diese dumme Kuh sagen. Ihre Verlobte hat angerufen, Kommissar Rath. Ich könnte kotzen. Er war sehr spät im Bett. Wie sie das gesagt hat. Was treibt er da
7: nicht das Deutsche Reich, sondern der Freistaat Preußen.
8: Wer weiß es gegen die Nazis, weil er Jude ist.
9: Hat sie das jetzt wirklich gesagt?
7: Zum eigentlichen Zweck unserer Zusammenkunft. Ich möchte Sie bitten, die neuen Kommissaranwärter zu begrüßen, die fortan in ihren Reihen Dienst tun. Denken Sie daran, einer dieser Herren könnte in einigen Jahren möglicherweise Ihr Vorgesetzter sein.
9: Immer derselbe Witz. Und kein Gedanke daran, dass wir auch hier stehen.
7: Es freut mich ganz besonders, Ihnen dieses Mal zwei Damen vorstellen zu können. Zwei Kommissaranwärterinnen,
9: immerhin,
7: die unsere Inspektion G verstärken werden.
8: Vielen Dank.
7: Willkommen bei der preußischen Polizei und viel Glück im Einsatz.
11: Ich weiß schon, wie ich die Damen einsetzen würde.
9: Viel Glück mit der strohdummen antisemitischen Kollegin.
12: Herzlichen Glückwunsch, Fräulein Ritter. Und willkommen zurück.
13: Vielen Dank.
12: Auch Ihnen herzlichen Glückwunsch, Fräulein.
14: Von Almsig. Karin von Almsig.
13: Herr Kriminalrat Gennert, das ist eine besondere Freude für mich. Sind Sie meinetwegen?
14: Und meinetwegen?
12: Die Berliner Polizei braucht fähige Menschen wie Sie. Deshalb wollte ich es mir nicht nehmen lassen, Sie an diesem Tag persönlich zu begrüßen, Fräulein Ritter. Aber natürlich habe ich auch eine kleine Nebenabsicht. Die besprechen wir am besten bei einem Stück Kuchen. Sie mögen doch Stachelbeer-Baiser.
14: Ich liebe Baiser.
12: Entschuldigung. Ich habe mit Fräulein Ritter gesprochen. Sie, Fräulein von Almsig, werden von Kollegin Wieking in der Abteilung G erwartet. Vielen Dank.
15: Hella, ich muss Sie kurz sprechen.
4: Warum so förmlich?
15: Wo ist die Tasche?
4: Ich weiß nicht, wovon du sprichst.
15: Die Tasche, die auf der Kommode lag.
4: Ich kann mich an keine Tasche erinnern. Das Zimmer war ganz dunkel, weißt du nicht mehr?
15: Nur du kannst sie mitgenommen haben.
4: Was interessiert mich deine Tasche?
15: Hör mal, du bringst die Tasche oder ich lasse das ganze Haus durchsuchen.
4: Das darfst du nicht.
15: Ein Anruf und ich habe einen Durchsuchungsbefehl aus Berlin.
4: Wo du gerade von Anrufen sprichst. Deine Verlobte hat für dich angerufen.
15: Wer?
4: Ich habe mir schon gedacht, dass sie lügt. Aber stutenbissig war sie trotzdem. Sie wollte nochmal anrufen.
15: Halt den Mund und gib mir die Tasche.
4: Ritter war der Name, richtig? Ich kann dir ja mal von uns erzählen. Oder meinem lieben Vater.
15: Du Biest.
12: Die Mauern von Natur aus, weil sie vom Arbeitgeber darauf getrimmt sind.
13: Aber wie kann ich da behilflich sein?
12: Wie wollen Sie in den Betrieb einschleusen? Als verdeckte Ermittlerin.
13: Oh.
12: Haben Sie Bedenken?
13: Ich kann mir nichts Besseres vorstellen. Sie wissen, dass die Inspektion A mein Traum ist.
12: Sie werden in die G zurückkehren müssen.
13: Ja, ich weiß. Aber die Perspektive, mich um Jugendkriminalität und straffällige Frauen zu kümmern und nie auch nur einem einzigen Mann Befehle erteilen zu dürfen...
12: Die ist ernüchternd, ich weiß. Ich würde es ändern, wenn ich könnte.
13: Leihen Sie mich so oft aus, wie Sie können. Die weibliche Kriminalpolizei ist nur so durchsetzt von Nazi-Sympathisanten. Da weiß man nicht mal, mit wem man die Mittagspause verbringen soll.
12: Sollten Sie herausfinden, dass jemand mehr ist als nur Sympathisant, informieren Sie mich. Das wäre Grund für eine fristlose Kündigung.
13: Wer weiß, wie lange noch.
12: Malen Sie den Teufel nicht an die Wand. Ich habe nun eine Besprechung, aber Sie werden später von Böhm alle Informationen bekommen, die Sie benötigen. Bitte?
16: Fräulein Ritter, wie schön.
17: Charlie.
13: Herr Oberkommissar Böhm, ich warte dann in der Inspektion auf Instruktion. Herr Kriminalsekretär Gref.
12: Verabreden Sie sich vorher zu dritt im neuen Aschinger.
13: 13 Uhr im Alexanderhaus?
16: Sehr gut.
13: Wunderbar.
17: Hat sich Rath schon gemeldet?
16: Mein Herr Kriminalrat, aber das kennen wir ja von ihm.
18: Und die Akte ist auch noch nicht eingetroffen.
17: Warum muss dieser Mann eigentlich immer querschießen?
0: Die Spur ist sehr vage, Herr Kriminalrat Gennert. Drei Tote, einer Dortmund, einer Wittenberge, einer Berlin.
5: Aber alle stammen aus Treuburg.
12: Richtig, Böhm. Und alle wurden auf die gleiche seltsame Weise mit Pfeilgift gelähmt und einem roten Tuch ertränkt. Das spricht ganz klar für einen Serienmörder.
0: Ist es dann nicht gefährlich, dass Kommissar Rath allein in Treuburg ermittelt?
12: Na, er weiß sich schon zu helfen.
5: Irgendwas Verwertbares bei den Vernehmungen?
0: Keiner will, dass der Ruf von Haus Vaterland geschädigt wird. Wir haben noch über 200 Vernehmungen vor uns.
12: Aber darauf verlassen wir uns nicht, Greif. Wir haben bald eine Geheimwaffe im Haus Vaterland.
7: Kennst du Aschenputtel?
19: Das Märchen?
7: Genau, die musste 3 Schober Stroh zu Gold spinnen.
13: Rumpelstilzchen. Aber korrigier ihn besser nicht.
19: Ach so?
13: Spiel die Einfalt voneinander.
7: Und so musst du, wenn du im Haus Vaterland was werden willst, auch dann anfangen. Mit Zwiebelhacken. Das kannst du doch.
19: Sicher.
7: Dann zeig mal. Was machst du denn da? Komm mal her. Ich zeig dir, wie es geht. Gib mir mal deine Hand. Hier. So musst du sie an den Schaft legen.
19: Müssen sie sich dafür so an mich lehnen?
7: Merk dir gleich eines, Mädchen. Du arbeitest unter mir. Und du machst, was ich dir sage. Sonst ist dein erster Tag gleich dein letzter.
13: Wenn er mich noch mal anfasst.
20: Herr Unger?
7: Was hast du in der Küche verloren, Husen? Wer passt denn jetzt auf die Bar auf?
13: Ein Schwarzer in einem Cowboy-Kostüm.
20: Da ist ein Gast, ein Amerikaner. Der sagt, sein Steak sei nicht so blutig, wie er es bestellt hat.
7: Und dafür kommst du in die Küche?
20: Kubinski ist gerade in der Pause. Ich dachte, so geht es am schnellsten. Wenn Sie vielleicht selbst mit dem Gast sprechen wollen.
7: Ich komme.
20: Darf ich mich vorstellen? Bayoume Mohammed Husen.
13: Charlie Ritter.
20: Sind Sie neu hier? Hat er Sie belästigt?
19: Er wollte vielleicht. Dann sind Sie gekommen.
20: Naja, Sie sehen aus, als wüssten Sie sich schon selbst zu helfen.
13: Von einem Cowboy nehme ich das als Kompliment.
20: Wenn Sie Feierabend haben, kommen Sie doch mal in der Wildwest-Bar vorbei. Einfach links von der Lorelei, vorbei am japanischen Teehaus. Schon sind Sie da.
13: Danke. Ich komme bestimmt. Ich wollte mich eher ein bisschen umschauen. Und einen Weg finden, wie ich in Ungers Büro komme.
21: Die Akten von damals sind längst an das Landratsamt Oletzko weitergegeben worden. Ich kann mich ehrlich gesagt nicht so genau an den Fall Mathé erinnern.
22: Ich auch nicht, Herr Kommissar. Ich war damals noch nicht im Dienst.
23: Das ist mir klar, Kowalski. Aber Sie, Kollege Griegert...
21: Der Fall wurde damals schnell geklärt. Sie haben diesen Polen direkt neben der Leiche gefunden.
23: Jakub Polakowski, ich weiß, er war kein Pole. Ich interessiere mich mehr für einen Mann namens Arthur Radlewski.
22: Den Kauburg.
23: Wen?
21: So nennen wir hier den Mann aus dem Moor, der die Kinder holt, wenn sie nicht gehorchen.
23: Radlewski lebt wirklich im Moor, ja?
21: Er ist vielleicht längst tot.
23: Wie kommen Sie darauf?
21: Im Wald liegt noch alles voller Munition.
23: Warum?
21: Sagen Sie mal, sind Sie überhaupt Deutscher?
23: Was ist das für eine Frage?
21: Sie fragen mich, warum in den masurischen Wäldern Munition liegt? Haben Sie je von Tannenberg gehört?
23: Naja, diese Schlacht.
21: Wie? Diese Schlacht? Mann, Tannenberg ist ein Symbol größter nationaler Bedeutung. Ja, 1410 hat der Deutsche Orden gegen die polnisch-litauische Union hier verloren. Da sind die uns Jahrhunderte mit auf den Senkel gegangen. Aber Hindenburg und die 8. Armee haben das reingewaschen. Dem Ort endlich neue Bedeutung verliehen. Die Russen eingekesselt und vernichtet.
23: Und die Polen waren sauer.
21: Ja, die Polen sind immer sauer. Nach der Niederlage, da versuchten die Russen hier einen Gegenangriff.
22: Am 30. August 1914.
21: Und wir haben sie wieder geschlagen.
23: Wir? Waren Sie dabei?
21: Das will ich wohl meinen. Ich habe mit vielen anderen die Heimat verteidigt. Gegen die Drecks-Polacken und die Russen. Und wir hätten den Krieg auch gewonnen, wenn uns die Sozis nicht den Dolch in den Rücken gerammt hätten. Das weiß ja jeder. Oder? Kommissar Rath?
23: Ja, sicher. Durchaus. Wenn Sie sich im Moor so gut auskennen, meinen Sie, Sie könnten mich zum Cowboy bringen?
21: Was wollen Sie von diesem Verrückten?
23: Sagen wir doch einfach, ich möchte jemanden kennenlernen, der bis heute auf einem Schlachtfeld lebt.
24: Deutschland wäre ärmer geblieben um einen genialen Feldherrn wie von Hindenburg. Um ehrwürdige Helden unter den deutschen Soldaten an allen Fronten. und auch um entlarvte Verräter, wenn es diesen heiligen, reinigenden Krieg nicht gegeben hätte. Ein langer Friede mag er an sich die schönste und begehrenswerteste Sache sein, ist doch auch ein diplomierter Pädagoge für Erziehung zu ungerechter Nörgelsucht. Die Ereignisse, die im Folgenden geschildert werden, trugen sich im März 1917 an der Westfront während des Unternehmens Alberich zu, in einem Dorf namens Neuville. In einer unversehrten Schmuckenvilla eines Bankdirektors hatte ich mit meinem treuen Heinrich Quartier bezogen. Ich sitze gerade in der Schreibstube, diktiere den aktuellen Lagebericht. Da überbringt Wozniak eine Nachricht. Melde gehorsamst, Herr Leutnant, mit dem Keller stimmt etwas nicht. Ich horche auf. Was soll denn damit nicht stimmen? Er ist zu klein. Wenn Herr Leutnant die Sache in Augenschein nehmen wollen. Im Keller sind die Regale abgeräumt, der Wein ist längst in die Armeebestände integriert.

0: Atmosphäre im Haus Vaterland. Wann bringen Sie bloß endlich das künstliche Gewitter?
1: Für ein Militär kann er wirklich gut schreiben.
2: Wer ist denn das?
1: Leutnant A.D. Graf
0: von Roddeck. Leutnant A.D. Graf von Roddeck.
3: Bon du Nord. Enfin, 999,9. 400 Unzen. Das Gold wird requiriert, sage ich. Es muss unverzüglich in Sicherheit hinter die Linie nach Cambrai gebracht werden. Ich drehe mich um und sehe Hauptmann Engel am Fuße der Treppe stehen. Da gebe ich Ihnen recht, sagt er. Das Gold darf dem Feind nicht in die Hände fallen. Für einen Abtransport ist es jedoch zu spät. Das würde unseren Rückzug behindern und das Gelingen des Alberich-Befehls gefährden. Mit dem Alberich-Befehl ist es Engel ernst. Die Umsetzung der Zerstörungsanweisung nimmt der Hauptmann weitaus gründlicher vor, als Ludendorff angeordnet hat. Ihm reicht es nicht, dem Feind nur eine Wüstenei zu hinterlassen. Er soll eine menschenfeindliche Mondlandschaft vorfinden. Eine heimtückische, in der hinter jedem Stein und in jedem Keller der Tod lauert. Das Verderben des Trinkwassers soll auf ihn zurückgehen. Ebenso die Sprengfallen, die in den Straßen lauern, in unseren aufgegebenen Gräben und Unterständen. Todesengel wird er mittlerweile von einigen genannt. Wir bringen es weg, heute Nacht noch, in ein sicheres Versteck, Leutnant. Eines, das der Feind auch nicht entdeckt, wenn die Waffen wieder schweigen. Er schaut in die Runde, als wolle er die Männer auf sich einschwören. Gold rostet nicht, sagt er. Wir werden es nach dem Kriege holen. Alle im Raum begreifen den Sinn von Engels Worten. Ganz gleich, wie der Krieg ausgehen wird, dieses Gold gehört uns. Wir werden es weder dem Franzosen lassen, noch dem Kaiser.
4: Krieg, 9 Millionen Seelen für den Sieg. Sieg, roter Mond im schönen Flandernkrieg. Krieg.
5: Sterben sollen nur die anderen. In den Häusern, auf den Straßen. Krieg, Krieg. Glaubt ihr, dass wir je vergaßen? Krieg.

0: Im Haus Vaterland ist man gründlich. Hier gewittert's stündlich. Wir müssen all diese verrückten Werbesprüche auswendig lernen. Yippie-ki-yay! Ich stehe sogar manchmal auf der Bühne da.
1: Hey Husen, machst du mir mal noch 3 Gin Fizz?
0: Na klar, gerne.
2: Ich habe noch nicht mal die Hälfte aller Attraktionen bewundern können. Aber ich war auf einer exklusiven, schrecklichen Vorablesung eines deutschen Kriegsheldenromans.
0: Ja, die Vielfalt hier ist groß. Was arbeiten Sie?
2: Ich hatte mich als Stenotypistin beworben. Bisher nur Zwiebeln gehackt.
0: Was möchten Sie trinken?
2: Luisenbrand. Haben Sie den?
0: Natürlich. Einen amerikanischen Whisky kann ich Ihnen leider nicht anbieten. Sie wissen...
2: Die Prohibition. Sind Sie Amerikaner?
0: Nein, Deutscher. Aus Dar es Salaam. Deutsch-Ostafrika. Habe für Kaiser und Vaterland gekämpft.
2: Oh, Entschuldigung.
0: Schon gut. Wir haben gemeinsam gelacht.
2: Sie sind also ein Askari?
0: Bei Yume Mohammed Husen. Sehr erfreut.
2: Sie haben sich mir bereits vorgestellt.
0: Die meisten können sich meinen Namen nicht merken. Ich heiße auch eigentlich Hussein. Aber Husen klingt deutscher.
2: Wie kommt es, dass ein Askari in Berlin den Cowboy spielt?
0: Ich bin in Berlin, weil mir das Vaterland noch Geld schuldet.
2: Das Haus Vaterland?
0: Das andere Vaterland. Das große. Deutschland schuldet mir meinen Sold.
2: Das kann nicht wahr sein. Den müssen Sie einklagen.
0: Tue ich ja seit Jahren. Aber von irgendetwas muss der Mensch leben. Also kenne ich im türkischen Café oder hier in der Wild-West-Bar. Überall da, wo die Menschen jemanden brauchen, der exotisch aussieht.
2: Und der Prozess?
0: Dauert. Es geht mir auch nicht nur um Geld. Auch um die Anerkennung dessen, was wir als afrikanische Männer in den

0: Kolonialtruppen geleistet haben. Wissen Sie, ich hätte einfach nicht gedacht, dass diese ganze Sache so ehrenlos wird.
1: Das hätte ich auch nicht. Ich trinke auf Ihren Erfolg in der Sache.
0: Danke.
2: Noch 2 Scotch und Soda, Cowboy.
0: So gut wie fertig.
1: Ich habe ein bisschen Jura studiert. Vielleicht kann ich Ihnen helfen. Ich hätte allerdings auch ein paar Fragen über das kleine Vaterland.
0: Fragen Sie.
1: Sie haben von dem Toten im Aufzug gehört?
0: Der Spirituosenlieferant. Natürlich. Alle sprechen davon.
1: Und? Was sagen die?
0: Dass er ein schwieriger Kandidat war.
1: Ah ja?
0: Es gab vor ein paar Monaten Probleme mit ihm.
1: Welcher Art?
0: Der Luisenbrand, den er uns geliefert hat, war gepanscht.
1: Wie gepanscht?
0: In den Flaschen war billiger Fusel statt edlem Kornbrand.
1: Wie kam der da rein?
0: Angeblich ein Fehler in der Abfüllung.
1: Und?
0: Es wurde sicher irgendeine Übereinkunft getroffen.
1: Zwischen wem?
3: Was machst du hier? Ihr habt unsere Kosten besaufen? Sofort zurück in die Küche.
1: Meine Schicht ist vorbei.
3: Dann ab nach Hause, wenn du eins hast.
0: Fräulein Ritter wollte nur...
3: Halt die Schnauze! Die schnappt sie wie eine Doppelfreiheit ab. Ist das klar?
4: Ich soll hier tanzen, Kellnern singen, soll euch entertainen. Doch darf man im Geschichtsbuch meinen Namen nicht erwähnen. Da stehen nur 100 Märchen drin von weißen, reinen Rassen. Die gebt ihr euren Kindern und sie lernen, mich zu hassen. Und sie lernen, mich zu hassen.
5: Kriminalpolizei Berlin, Abteilung 1.
6: Steinke, sind Sie das?
5: Wer spricht da bitte?
6: Gerion Rath. Kann ich mit Oberkommissar Böhm sprechen?
5: Der ist in einer Besprechung bei Gennard.
6: Dann Lange oder Gräf?
5: Unterwegs, im Fall Lamkau.
6: Wer ist denn da?
5: Ich. Und wir warten übrigens alle seit Tagen auf Ihren Bericht aus Treuburg.
6: Ich werde heute noch einen wichtigen Zeugen vernehmen. Der wohnt in einer unwegsamen Gegend. Der Bericht kommt morgen. Ist denn meine Berliner Akte angekommen?
5: Akte Vaterland? Möglicherweise.
6: Ich habe sie postwendend auf dem Flugzeug gelassen. Sie müsste längst eingetroffen sein.
5: Dann werde ich mal nachschauen gehen.
6: Aber noch davor sollten Sie eine Personenüberprüfung vornehmen.
5: Ich kann hier nicht weg.
6: Ich denke, Sie wollen nach der Akte schauen gehen.
5: Da schicke ich jemanden. Und mit Verlaub, das mit der Akte ist hier niemand in Schuld. Da können Sie dankbar sein.
6: Danke. Schicken Sie jemanden los, schnell. Es geht um Siegbert Wengler, ein Kollege, Hauptwachtmeister. Er war mit allen Mordopfern aus Treuburg befreundet und lebt in Berlin.
7: Stehen Sie mal nicht im Wehe rum, wie junge Gemüse.
1: Ich wollte Ihnen nur die Tür aufhalten. Was bringen Sie denn da Feines mit?
7: Nix aufhalten, Klientomatik. Zeig dir das mal.
1: Der gute Alkohol.
7: Apfelsaft. Ich mache nichts mit Alkohol. Feinster schlesischer Apfelsaft.
1: Aber ist denn bei Alkohol nicht die Marge viel größer?
7: Die Chance ist größer. Die Chance, hin und wieder mal richtig die Fresse poliert zu kriegen.
1: Ist das so hart, das Geschäft?
7: Das ist Hertha BSC JWD.
1: Da mischen die Ringvereine mit?
7: Na klar, aber nicht nur Ditter. Ich sag mal so, bei meinem Apfelsaft, da kenne ich mich aus. Da schmeckt jede Lieferung auch so, wie sie soll.
1: Dann meinen Sie die Einkäufer von Kempinski?
7: Hier wohnen schon Leute mit einem Knüppel über den Hof gejagt. Kennen Sie den Unger?
1: Den Küchenchef? Ja, zufällig leider mein Chef.
7: Nehmen Sie sich in Acht vor dem. Der kennt keine Gnade, wenn jemand Bock missbaut. Da reicht schon ein faules Ei und der dreht durch.
1: Vielen Dank. Aber der kann doch nicht alle Lieferanten verprügeln.
7: Ja, hat noch ganz andere Methoden drauf. Da gibt es Kollegen, die drücken seit Jahren Geld ab, damit sie weiter liefern dürfen. Und der Unger macht sich die Taschen voll. Vielleicht hat ja auch der Lamkau mit dem Wengler-Schnitzen Mist gebaut.
1: Fahren Sie nicht mit der Ware ins Lager?
7: Ich nehme die Treppe. Der Aufzug ist mir nicht mehr ganz geheuer seit der Lamkau-Sache.
8: Wie konnte dir entgehen, dass Kofalka die ganze Zeit Material gegen uns sammelt?
9: Ich habe 2-mal ihre Bude auf den Kopf gestellt.
8: Sie muss es in der Bibliothek versteckt haben. Was steht drin?
9: Vor allem Briefe von Radlewski an Sie. Es ist, wie wir dachten. Der Kaubuck hat alles mit angesehen.
8: Auch?
9: Ja.
8: Was noch?
9: Dass Polakowski die Leiche gefunden hat und dass Siegbert und ich ihn niedergeschlagen haben, als wir dazu kamen und den Pollack verhaftet haben.
8: Radlewski wird keiner glauben. Er frisst Ratten und Kröten und versteckt sich im Sumpf.
9: Aber wenn die gute Maria mit ihm zusammen aussagt...
8: Wir riskieren nichts. Wirf die Briefe ins Feuer. Kümmer dich um die Kofalka.
9: Mach ich. Sie geht gerne schwimmen. Der Steg ist manchmal sehr glatt. Aber vorher muss ich mit diesem trottligen Berliner Polizisten in die Sümpfe. Er hat mich nach deinem Bruder befragt.
8: Und jetzt will er Radlewski finden?
10: Frau Kriminalrätin, danke für Ihren Besuch. Er kommt so überraschend, dass ich Ihnen leider keinen Kuchen anbieten kann.
11: Zucker ist ungesund, Herr Kriminalrat. Er schadet dem Einzelnen wie dem Volkskörper als Ganzem.
10: Ich nehme an, Sie kommen wegen Fräulein Ritter.
11: Die vor 2 Tagen ihren Dienst bei uns hätte antreten müssen. Wir sind auf jede Kraft angewiesen.
10: Ich verstehe.
11: Das glaube ich nicht. Sonst hätten Sie meine Anwärterin nicht gleich am ersten Tag in Ihre Abteilung einbestellt.
10: Lassen Sie uns bitte nicht in Abteilungen denken. Im Übrigen hatte ich Frau Ritters Einsatz mit dem Vizepolizeipräsidenten besprochen.
11: Der hat ja nicht mehr lange was zu sagen.
10: Wie kommen Sie da drauf?
11: Wie ich gehört habe, war von Papen schon bei Hindenburg.
10: Sie scheinen gut unterrichtet. Was hat er da gemacht?
11: Ihn in Kenntnis davon gesetzt, was in Altona passiert ist. Wie die Kommunisten ein Blutbad angerichtet haben.
10: Soviel bekannt ist, ist da ein Trupp der SA in voller Montur durch ein Arbeiterviertel marschiert. Das war eine gezielte Provokation.
11: 16 Tote, machen wir uns nichts vor. Die Situation ist nicht mal unter Kontrolle. Wir brauchen einen starken Mann.
10: Wir brauchen vor allem einen klaren Kopf. Man sollte uns nicht von politischen Ansichten beeinflussen lassen.
11: Dann darf ich also davon ausgehen, dass Fräulein Ritter nicht in einem politischen Fall eingesetzt wird.
10: Natürlich nicht.
11: Warum bekommt sie dann immer wieder Anrufe aus Masuren?
9: Man merkt, Sie sind eine echte Stadtratte. Sie haben keine Ahnung, wie groß das Gebiet ist, das wir durchsuchen müssen.
12: So groß sah es auf der Karte aber nicht aus.
9: Es gibt keine geraden Wege. Und wir müssen um das Moor rum.
12: Haben Sie eigentlich jemals vorher nach Radlewski gesucht?
9: Nein. Verrückte soll man in Ruhe lassen.
12: Und Radlewski ist verrückt?
9: Sicher.
12: Wer hat das festgestellt?
9: Also er ist nicht verrückt im eigentlichen Sinn. Sondern? Das liegt in der Familie. Der Vater war ein Trinker, hat die Frau und das Kind geschlagen.
12: Verstehe. Aber ich habe gehört, die Frau hat auch getrunken.
9: Aber erst, als ihr Mann tot war.
12: Wie das Leben manchmal so böse spielt.
9: Und wie ist sie gestorben? An gepanschtem Alkohol.
12: Haben manche behauptet. Es war nur ein Gerücht. Sie hat sich einfach totgesoffen.
9: Wurde das untersucht?
12: Warum denn? Wenn eine Frau, die als Trinkerin bekannt ist, im Suff stirbt...
9: Was hat sie denn getrunken?
13: Was alle hier trinken. Luisenbrand.
12: Könnte der gepanscht gewesen sein?
9: Ach was.
12: Hier gehen wir besser nicht lang. Minen. Hier links. Wenn jemand so erfolgreich ist wie Gustav Wengler, dann kommt immer irgendein Neider, der irgendein Mist in die Welt setzt, geschäftsschädigende Gerüchte streut. Der Luisenbrand ist ein astreines Erzeugnis.
9: Wenn Wengler mal einen Werbechef braucht, könnte er glatt Sie anheuern.
12: Ich diene nur dem Gesetz. Es wird Zeit, dass wir uns aufteilen.
9: Warum?
12: Wenn wir zusammenbleiben, suchen wir 3 Tage. Wir gehen auf 3 Wegen ums Moor, treffen uns auf der anderen Seite. Können Sie Karten lesen, Herr Hauptkommissar?
9: Ja, selbstverständlich. Ich war Gefreiter.
12: Dann ist die Karte für Sie. Die für Sie, Kowalski. Sie kommen am Soldatenfriedhof vorbei, müssen keine Angst haben. Die sind alle tot. Ich gehe über die Westflanke. Wir sehen uns auf der anderen Seite.
14: Sollte herauskommen, dass wir mehrere Millionen Goldmark unterschlagen hatten, drohte uns allen Kriegsgericht. Wir sprangen vom Wagen, holten die Spaten. Die Grube für das Gold war bereits ausgehoben. Die Überraschung kam aus dem Wald. Ein Junge und ein Mädchen. Sie standen da, hielten sich an den Händen wie Hänsel und Gretel und waren vor Schreck zu 2 Salzsäulen erstarrt im Angesicht der angelegten Gewehre. 2 arme Franzosenkinder, die nach Brennholz suchten.
15: Que faites-vous ici?
14: Fragte ich. Da fiel schon ein Schuss und auf der Stirn des Jungen prangte ein dunkles Mal. Er fiel um wie ein nasser Sack. Das Mädchen ließ einen herzzerreißenden Schrei hören. Ich blickte mich um, zu Meifert und Vibo. Beide hatten ihre Karabiner noch angelegt und schauten genauso entsetzt wie ich. Da donnerte ein 2. Schuss durch die nächtliche Stille. Hauptmann Engel hielt seinen rauchenden Ordonnanzrevolver fest in der Hand. Das Mädchen war neben dem Jungen zusammengebrochen, röchelte Der Todesengel trat zu ihr und schoss ihr aus nächster Nähe in den Kopf.
16: Firma Lamka?
17: Edith, ich möchte dir mein allertiefstes Beileid aussprechen.
18: Gustav, wie gut, dass du anrufst.
17: Wir alle.
18: Ich weiß nicht mehr weiter, Gustav.
17: Was ist denn passiert?
18: Die Polizei war hier. Die haben alle Unterlagen mitgenommen.
17: Warum das denn?
18: Sie sagen, sie müssen einen Überblick über Herberts Geschäfte bekommen. Sie interessieren sich vor allem für den Luisenbrand.
17: Mach dir keine Sorgen, das ist Routine.
18: Aber Herbert hat dort nichts getan, oder?
17: Nein.
18: Er war in letzter Zeit so anders.
17: Was ist denn passiert?
18: Er hat eine Todesanzeige bekommen aus Dortmund. Er hat gesagt, er kannte den Verstorbenen von früher aus Treuburg.
17: Wer hat die Anzeige geschickt?
18: Stand kein Name auf dem Umschlag. Herbert wollte dich deshalb anrufen und Siegbert.
17: Hat er Siegbert erreicht?
18: Sicher.
17: Ich werde mit Siegbert sprechen und dir jemanden schicken, der dir mit der Firma hilft. Hat die Polizei wirklich alle Unterlagen mitgenommen?
18: Nicht alle. Herbert hatte noch welche in seinem Tresor im Wohnhauskeller. Da dürfe niemand ran, außer ihm, hat er immer gesagt. Die habe ich der Polizei verheimlicht.
17: Das hast du gut gemacht. Es gibt Geschäftsgeheimnisse, die gehen die Polizei nichts an.
18: Welche Geheimnisse, Gustav?
19: Herr Lamkau galt als schwieriger Kandidat wegen einer gepanschten Lieferung, Fräulein Ritter?
20: Das könnte erklären, warum Lamkau so viel Bargeld dabei hatte. Es war für jemanden im Haus Vaterland, der die Sache unter den Teppich kehrt.
19: Was ist da los?
11: Soll ich nachschauen?
19: Ja, bitte. Fräulein Steiner kommt heute etwas später.
21: Das sind doch Marschschritte. Oh mein Gott, weiß wer.
22: Herr Kriminalrat, Herr Oberkommissar, Sie führen Bernhard Weiß ab und den Polizeipräsidenten.
23: Bitte?
22: Kommen Sie schnell, bitte.
24: Fräulein Ritter, keine Sorge, es wird sich alles klären.
25: Nicht stehen bleiben, weitergehen.
26: Was geht denn hier vor?
25: Anordnung des Reichspräsidenten. Die preußische Regierung ist mit sofortiger Wirkung abgesetzt. Ebenso die Berliner Polizeiführung.
26: Das wird Otto Braun nicht sehen.
25: Als neuer Reichskommissar in Preußen wurde Reichskanzler Franz von Papen eingesetzt.
26: Das ist ein Staatsstreich. Das lassen wir nicht zu.
19: An der Hohen Kiefer kann ich mich orientieren, meinte Kriegert. Und da noch 500 Meter, dann müsste ich ums Moor rum sein. Wenn er da mal recht hat. Ich darf nicht auf die polnische Seite kommen. Die Brüder würden sich freuen, einen preußischen Polizisten in die Finger zu kriegen. Da vorne die Lichtung, sieht doch gut aus. Bis dahin kann ich noch eine rauchen. Eine Lichtung? Verdammt. Ich versinke. Nur die Ruhe. Das ist ein Schlammloch, mehr nicht. Aber ein verdammt tiefes. Puh. Wie kalt. Die Hose ist hin. Verdammt, das geht schnell.
27: Kriegert! Kowalski!
28: Aus dem Weg!
29: Kollege Böhm, machen Sie keine Dummheiten.
21: Er stellt sich den Soldaten in den Weg.
30: Herr Polizeipräsident, Herr Weiß, sagen Sie doch etwas. Geben Sie einen Befehl.
21: Die Soldaten werden nervös. Die sind in der Unterzahl.
29: Bewahren Sie bitte alle die Ruhe. Niemand will, dass irgendetwas Unbedachtes passiert.
28: So sehe ich das auch.
21: Wenn jetzt jemand schießt.
30: Wohin werden Sie denn gebracht?
28: Das geht Sie nichts an.
30: Dann lasse ich Sie hier nicht durch.
28: Was wollen Sie denn? Dass wir aufeinander losgehen? Ich führe nur meine Befehle aus.
29: Geben Sie den Weg frei, Böhm. Das wird sich alles regeln.
21: Er gibt nach.
30: Hoch! Lebe die Republik!
31: Hoch! Lebe die Republik.
30: Hoch. Komm, Kollegen. Hoch! Lebe die Republik! Hoch! Lebe die Republik! Hoch!
28: Ja, ja. Ja, schreit
30: lebe
28: ja, hier,
30: die Republik!
32: Bleib ruhig. Keine Panik. Ich muss mich an etwas festhalten. Kriegers! Hier ist nichts. Nur brauner Schlamm. Hilfe! Irgendjemand, bitte! Hilfe!
21: Gereon, wo bist du?
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2: Um 20 Uhr mit Michael Mellinger. Guten Tag. Die geplante Reform der Pflegeversicherung wird zur Belastungsprobe für die Koalition. Gesundheitsminister Lindemann will seinen Gesetzentwurf übermorgen unverändert im Kabinett vorlegen. Die SPD droht weiter mit Blockade. Aus dem Hauptstadtstudio Isabel Karas.
3: Die SPD findet, dass zu stark bei den Pflegebedürftigen und ihren Familien gespart wird. Sie fordert deshalb einen Preisdeckel für die Pflegekosten. Den Rest soll die Kasse übernehmen. Um das Ganze gegenzufinanzieren, fordert die SPD, dass zum Beispiel Privatversicherte mehr beisteuern sollen. Wenn beide Seiten sich nicht einigen können, dann fliegt die Pflegereform übermorgen von der Tagesordnung im Kabinett.
2: Grüne und SPD in Berlin stellen konkrete Vorbedingungen für Sondierungsgespräche mit der Linken. Das ergab ein Treffen von Grünen und SPD-Politikern. Darin sei verabredet worden, dass man am Donnerstag erstmals gemeinsam mit der Linken sprechen will. Themen sollen unter anderem der Kampf gegen Antisemitismus und der Umgang mit organisierter Kriminalität sein. Wenn man sich dort einig sei, könnten Sondierungen beginnen, hieß es. Der frühere Unionsfraktionschef Spahn zieht sich jetzt auch aus dem Haushaltsausschuss des Bundestages zurück. Das hat der CDU-Politiker in einem Schreiben mitgeteilt. Hauptstadtkorrespondent Philipp Eckstein.
4: Alles um seine Person sei aktuell so politisiert, dass ein normales Arbeiten kaum möglich sein werde. Spahn kündigt an, sich vorerst auf die Arbeit in seinem Wahlkreis und seine Familie zu konzentrieren. Spahn war im Juli als Unionsfraktionschef zurückgetreten. Er und sein Ehemann waren zuvor mit Hilfe einer Leihmutter in den USA Eltern geworden. In der Union sorgte das für Empörung. Leihmutterschaft ist in Deutschland nicht erlaubt.
2: Die russischen Behörden schränken die Geschäfte des deutschen Handelskonzerns Metro im Land ein. Sämtliche Vermögenswerte werden vorerst unter Zwangsverwaltung gestellt, wie aus einem Dekret von Präsident Putin hervorgeht. Das betrifft etwa 90 Metromärkte im Land. Eine Begründung für den Schritt wurde nicht genannt. Der beliebte Berliner Feinkostladen Rogatzky soll wieder eröffnet werden. Nach der Schließung des Geschäftes in Berlin-Charlottenburg öffnet demnächst ein Pop-up-Store in Kreuzberg, gab das Unternehmen in einer Mitteilung bekannt. Die Eröffnung ist für den 2. Oktober geplant. Zum 100. Jubiläum im Jahr 2028 soll ein neues Stammhaus in Charlottenburg eröffnen. Nach dem Tod von Inhaber Dietmar Rogatzky musste das Geschäft im Juli 2025 schließen. Soweit die Nachrichten. 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Das Wetter. Nachts vor allem Richtung Prignitz wolkiger, sonst klar bei 13 bis 6 Grad. Morgen ähnlich wie heute viel Sonne und trocken 23 bis 26 Grad. Am Mittwoch kaum Wetteränderung 21 bis 24 Grad. Die Zeit 20.03 Uhr.
5: Mit Petra Ries. Hallo, einen schönen guten Abend und herzlich willkommen. Heute zu einer Konzertaufnahme von NDR Kultur, die mit Meersalz in der Luft und garantiert rein organischer künstlerischer Intelligenz hergestellt wurde. Am 2. August 2026 hat das Schleswig-Holstein Musikfestival zu einem Konzert nach Husum an die Nordseeküste eingeladen. Das Festival Orchestra spielte unter der Leitung von Katharina Windsor. Bekannt wurde die Österreicherin als Assistenzdirigentin von Fabio Luisi beim Dallas Symphony Orchestra und hat sich seither rasant einen Namen auf internationalen Bühnen gemacht.
6: Es hat bei mir zum Glück nie eine Rolle gespielt, wo ich herkomme oder welches Geschlecht ich habe. Ich glaube, das Wichtigste ist, dass man Erfahrung sammelt. Insofern ist man wenn man sehr jung ist, natürlich im Nachteil, weil man die Erfahrung einfach nicht hat. Und man muss dann mutig immer wieder sich rantrauen und hoffen, dass man besser wird. Und je weiter man in diesem Prozess fortschreitet, desto sicherer fühlt man sich hoffentlich. Und Gott sei Dank haben für mich andere Argumente nie eine Rolle spielen müssen.
5: Katharina Winzor wurde 1995 in Österreich geboren, lebt heute in Wien und hat beim Schleswig-Holstein Musikfestival in diesem Jahr ein Programm dirigiert, das traditionelle und moderne Töne verbindet. Mit dem Stargeiger Ray Chan klingt Sibelius' berühmtes Violinkonzert fast wie neu erfunden. Eine Entdeckung ist die Musik der Schwedin Britta Biström und der temperamentvolle Abschluss sind Soltan Kodais Tänze aus Galanta. Zu Beginn des Konzertabends steht Beethoven auf dem Programm. Seine Ouvertüre zu Coriolan hören wir jetzt mit dem Schleswig-Holstein Festival Orchestra, das einst von Leonard Bernstein als Orchesterakademie gegründet wurde.

0: Die Ouvertüre Coriolan Opus 62 von Ludwig van Beethoven. Vor über 200 Jahren, 1807, hat Beethoven sie als Schauspielouvertüre zum gleichnamigen Drama von Heinrich Josef von Collin komponiert. Das Schleswig-Holstein Festival Orchestra spielte unter der Leitung von Katharina Windsor. Die über 100 jungen OrchestermusikerInnen kommen aus der ganzen Welt. Nachdem sie in rund 30 Städten in Nord- und Südamerika, Asien, Europa und im Nahen Osten Probespiele bestanden haben, dann bekommen sie ein Stipendium, das alle Kosten der Teilnahme sowie den Kammermusikunterricht abdeckt. Ihr Höchstalter ist 26 Jahre. Die Dirigentin Katharina Windsor ist kaum viel älter. Sie war von der gemeinsamen Arbeit mit dem Orchester begeistert.
1: Mit einem Jugendorchester probt man generell ziemlich viele Stunden am Tag. Das halten die auch durch. Das ist wirklich bewundernswert. Und noch dazu macht das Orchester das ja über ziemlich viele Wochen hinweg. Also der ganze Sommer ist für alle Musikerinnen und Musiker extrem intensiv. Die leben in einem Campus zusammen, in Zweier- und Dreierzimmern und haben also durchgehend natürlich Proben, verbringen jede Mahlzeit auch miteinander, spielen Kammermusik, haben Einzelstimmenproben zusätzlich zu den Tutti-Proben. Also es ist schon sehr viel, was die leisten müssen, aber das tun sie auch und das tun sie mit Enthusiasmus. Das ist eine große Freude.
0: Katharina Windsor ist nur unwesentlich älter als die OrchestermusikerInnen und sie hatte bei der Generalprobe zum Konzert einen sehr klaren, dabei kollegialen Stil. Für das Violinkonzert von Jean Sibelius hat das Orchester mit dem Geiger Ray Chen zusammengearbeitet, der selbst extrem gern unterrichtet. Einer seiner Meisterschüler war sogar im Orchester mit dabei. Für den Sibelius haben Katharina Windsor und Ray Chen versucht, sich von musikalischen Klischees zu lösen und gleichzeitig handwerklich den jungen Profis wichtige Erfahrungen mitzugeben.
2: But I think Sibelius' Violin Concerto is one of the violin concertos that we're fortunate to have in the
3: Ich finde, mit dem Violinkonzert von Sibelius haben wir das Glück, ein Violinkonzert im Repertoire zu haben, das von jedem schon intensiv studiert wurde, weil es so beliebt ist. Zum Beispiel haben alle für den Beginn des ersten Satzes sanfte Schneeflocken im Kopf. Dieses Bild eines winterlichen Sturms. Und wir alle teilen diese Vorstellung von Finnland in Schnee und Eis. Und weil so viele Menschen diese Vision teilen, ist es einfacher, sich dem Stück anzunähern. Natürlich ist deshalb noch längst nicht alles geritzt, aber es führt in die richtige Richtung. Und ich bin davon überzeugt, dass es deshalb wichtig ist, solches Wissen zu teilen.
2: And that's where my philosophy stands, where sharing knowledge is so important.
0: Ray Chen ist nicht nur ein begeisterter Geiger, er liebt es zu unterrichten, ist in der digitalen Welt sehr aktiv und hat eine spannende neue App entwickelt, um online für seine SchülerInnen da sein zu können. Für ihn ist Musik auch ein wichtiges Tool der Selbsterkenntnis und Selbsterforschung. Die Dirigentin Katharina Windsor ist derweil am Pult damit beschäftigt, den OrchestermusikerInnen das Wesentliche eines Solokonzerts beizubringen.
1: Also die Balance mit dem Orchester ist in einem Solokonzert an sich schwierig, im dynamischen Sinn natürlich. Das haben wir aber, glaube und hoffe ich, ganz gut im Griff bis jetzt. Was mit einem Solisten immer die Frage sozusagen ist, ist, wie sehr darf der auch oder soll der auch natürlich flexibel bleiben bei jedem Mal, wo man es wieder spielt, in jeder einzelnen Probe, in jedem Konzert. Und mein Wunsch und der Wunsch von uns allen ist natürlich, dass er jede Freiheit hat. Und das heißt, das Orchester muss das Stück so gut kennen, dass wir in jedem Moment reagieren können. Das ist eine Herausforderung. Das Stück ist einfach wirklich eine Herausforderung in jedes Mal, wenn man es wieder macht. Profiorchester, Jugendorchester, ganz egal.
0: Hier im ARD-Konzert hören wir jetzt Musik von Jean Sibelius. Sein Konzert für Violine und Orchester in D-Moll mit dem Schleswig-Holstein Festival Orchestra, dirigiert von Katharina Windsor. Solist ist der Geiger Ray Chen.

Das Husumer Publikum am 2. August 2026 war hingerissen von einem virtuosen und ausdrucksstarken Ray Chen, dem Schleswig-Holstein Festival Orchestra und der jungen Dirigentin Katharina Windsor. Das Violinkonzert von Jean Sibelius, das nach seiner Uraufführung 1904 einen holprigen Start hatte, gehört mittlerweile zu den beliebtesten Stücken der klassischen Musik. Sibelius selbst wird oft mit den Worten zitiert: Kaum eines meiner besten Werke ist bei der Uraufführung richtig verstanden worden. Der Solist Ray Chen hat das Publikum begeistert und ist erst nach zwei Zugaben entlassen worden. Zugabe Nummer 1, die Caprice Nummer 21 von Niccolo Paganini. Das ist ein Übungsstück, an dem auch Ray Chen, wie er auf der Bühne sagte, so lange geübt hat, bis die Staccato-Passagen wirklich kein Problem mehr waren.

0: Die insgesamt 24 Capricen von Niccolo Paganini sind gefürchtete Übungsstücke für Geiger. Technisch gehören sie mit zum Schwierigsten, das je für die Geige geschrieben wurde. Bei Ray Chen klingt das ein wenig wie ein Kinderspiel, was es natürlich nicht ist. Wenn er sich einer Komposition nähert, ist das auch so etwas wie ein Charaktertest.
1: Da gibt es mehrere Dinge zu beachten. Erstens muss man den Komponisten und das Stück verstehen, warum es geschrieben wurde, den Kontext. Und zweitens muss man sich selbst verstehen. Wenn man weiß, dass man zum Beispiel ein eher emotionaler Charakter ist und ungeduldig, dann beeinflusst das die Musik. Das ist genau wie in einer Beziehung. Da sollte man sich selbst vorher auch gut kennen. Aber wir sind alle nur Menschen und sollten bei allem Wissen einen offenen Geist bewahren und dann neue Inspirationen zulassen.
0: Der Geiger Ray Chen spielte noch eine zweite Zugabe. Johann Sebastian Bach, Partita für Violine Solo E-Dur, Bachwerkverzeichnis 1006.

0: eine beliebte Zugabe und auch Ray Chen hat sie gewählt, die Pateta für Violine Solo in E-Dur von Johann Sebastian Bach. Chen ist ein international erfolgreicher Geiger, geboren 1989 in Taiwan, aufgewachsen in Australien. Er hat, sagt er, mittels der Suzuki-Methode spielen gelernt, als kleines Kind schon. Und das ist eine Methode, die das Auswendigspielen fördert. Mit 8 Jahren hat Chen sein erstes öffentliches Orchesterkonzert gegeben und tatsächlich folgte die sprichwörtliche fantastische Karriere. Ray Chen selbst gehört zu den prägenden Musikern seiner Generation und ist sehr stark in den digitalen Medien vertreten. Und er denkt viel darüber nach, wie sich die Gesellschaft, sein Publikum und die Konzertbesuche in den letzten Jahren verändert haben.
1: People's lives have changed in a way where they always ask why. Why am I here?
2: Das Leben der Menschen hat sich verändert. Sie fragen jetzt immer, warum? Warum bin ich hier auf diesem Konzert? Früher haben Leute das fast nie gefragt. Sie sagten einfach, naja, das ist gut für mich. Doch die Gesellschaft hat sich verändert. Das Vertrauen hat abgenommen. Ja, es gibt ein großes Bewusstsein, aber gleichzeitig sind wir skeptischer. Und das müssen wir auch sein. Schauen Sie sich die Betrüger an und jetzt noch die KI. Es gibt viele Dinge, die uns täuschen wollen. Es ist nur natürlich, dass wir sogar auf eine Sache wie die Musik, die rein und unschuldig ist, vorsichtig reagieren.
0: Über gesellschaftliche Fragen kann man mit Ray Chen stundenlang diskutieren. Beim Schleswig-Holstein Musikfestival ist er ein vertrauter Gast. Es fühlt sich wie ein Heimspiel an. Auch die Dirigentin Katharina Windsor hat vor einigen Jahren schon einmal im Norden beim SHMF gastiert. Wenn sie dirigiert, ist es faszinierend zu beobachten, wie fokussiert, aber auch intensiv sie in der Körperbewegung das Orchester förmlich in die Musik hineinzieht und gleichzeitig in ihren Händen hält. Das zeitgenössische Stück Walk to Beethoven von Britta Biström ist 2016 entstanden. Die schwedische Komponistin hat insgesamt 20 solcher Miniaturen geschrieben, die sich mit berühmten Meisterwerken der Musikgeschichte auseinandersetzen.
3: Also es ist eigentlich eine Art Klanglandschaft, die sich relativ langsam entwickelt. Britta Biström hat eine ganze Serie von Walks geschrieben. Also das hier heißt Walk to Beethoven. Es gibt Walk to Bruckner, Walk to Britten, zu verschiedenen Komponisten. Und in diesem Fall hat sie das bezogen auf Beethovens 7. Symphonie. Das heißt, es gibt ein Zitat, ein Motiv aus Beethovens 7. Symphonie, aus dem 2. Satz, das ganz eindeutig vorkommt. Das geht so durch verschiedene Stimmen durch. Und das entwickelt sich natürlich dann über diese 10-11 Minuten, die das Stück dauert. Das ist aber eine langsame Entwicklung. Also es kommt aus dem Nichts und es endet dann auch wieder im Nichts, nur aus Pizzicato heraus. Und dann kommen langsam Bläserstimmen dazu und es wird so eine verwobene Textur.
0: Die Dirigentin Katharina Windsor hat diese verwobene Textur mit dem Schleswig-Holstein Festival Orchestra gut herausgearbeitet. Britta Biström wurde 1977 in Schweden geboren. Sie hat mit 10 Jahren angefangen, Trompete zu spielen und sogar schon komponiert. Mit 16 dann hat sie ihren ersten Kompositionswettbewerb gewonnen. Und heute gehört die 49-Jährige zu den renommierten Stimmen ihres Landes. Sie ist Mitglied der Königlich Schwedischen Musikakademie. Britta Biströms Walk to Beethoven im ARD-Konzert jetzt mit dem Schleswig-Holstein Festival Orchestra, dirigiert von Katharina Windsor.

0: Hier im ARD-Konzert sind wir heute an der Nordseeküste in Husum unterwegs. Das Schleswig-Holstein Festival Orchestra spielte unter der Leitung von Katharina Windsor das Stück Walk to Beethoven, das die Schwedin Britta Biström 2016 komponiert hatte. Katharina Windsor hat sich im letzten Jahrzehnt konsequent an die internationale Spitze dirigiert. In der Arbeit mit Orchestern steht die Eigenschaft Flexibilität sehr weit oben auf ihrer Liste.
1: Beim Dirigieren muss man sehr viel im Moment entscheiden. Also es ist ja die Frage, wie man ein Orchester komplementieren kann. Also jedes Orchester braucht was anderes manchmal, oder ja, jedes Stück braucht auch was anderes. Manchmal geht es darum, Klarheit zu schaffen, sei es in der Probe, einfach irgendwelche Dinge ganz klar mal anzusagen, damit überhaupt jeder dasselbe machen kann. Und manchmal kommt das Orchester schon geschlossen mit relativ starken Ideen. Dann geht es eher darum, wie man das formt zu einem großen Ganzen und einfach immer im richtigen Moment hoffentlich merkt, was es gerade braucht. Das heißt, es ist ganz schwer, eine oder wenige Eigenschaften da aufzulisten, weil es einfach immer wieder was anderes ist. Und das ist, glaube ich, die große Herausforderung, also dass man eine Flexibilität da auch mitbringt.
0: Diese Flexibilität hat seinerseits auch das Schleswig-Holstein Festival Orchestra bewiesen. Die mehr als 100 jungen MusikerInnen haben sich durch zwei Jahrhunderte gespielt. Beethoven, Sibelius, Biström und am Ende die Tänze aus Galanta. Das ist eine Komposition von Zoltán Kodály aus dem Jahr 1933. Es ist eine Sammlung von volkstümlich inspirierten Tänzen der Sinti und Roma aus der Gegend um Galanta, einer Stadt in der heutigen Slowakei, in der Kodály seine Jugendzeit verbrachte. Das Werk gehört zu den bekannten Stücken des ungarischen Komponisten und wird auch international sehr oft aufgeführt.

Das Schleswig-Holstein-Festival-Orchestra, dirigiert von Katharina Windsor. Das war Musik von Soltan Kodai, die Tänze aus Galanta, aufgezeichnet von NDR Kultur am 2. August 2026 im Messe- und Kongresszentrum in Husum beim Schleswig-Holstein-Musikfestival 2026. Hier im ARD-Konzert, das heute von NDR Kultur kommt, nehmen wir Sie jetzt weg von den Husumer Krabben, mitten hinein ins Land Schleswig-Holstein, nach Rendsburg. Dort waren auf Einladung von Christoph Eschenbach im Rahmen des Schleswig-Holstein-Musikfestivals 2025, also im vergangenen Jahr, der griechische Flötist Stasis Karapanios, der niederländische Geiger Niek Baar und der österreichische Cellist Kian Soltani zusammen mit ehemaligen Mitgliedern des Festivalorchesters zu Gast und haben das Publikum begeistert. Eschenbach and Friends hieß das Konzert in der Rendsburger Christkirche. Der Solist Niek Baar und ehemalige Mitglieder des Festivalorchesters spielten Peter Tschaikowskis Souvenir d'un lieu cher in der Fassung für Violine und Streichorchester. Es dirigierte Christoph Eschenbach.

Die Erinnerung an einen geliebten Ort. Souvenir d'un lieu cher für Violine und Klavier. Hier die Fassung für Violine und Orchester. Musik von Peter Tchaikovsky, aufgenommen am 10. August 2025 in Schleswig-Holstein in der Rendsburger Christkirche. Christoph Eschenbach dirigierte ehemalige Mitglieder des Schleswig-Holstein Festival Orchestras. Christoph Eschenbach ist beim Schleswig-Holstein Musikfestival bekannt dafür, junge Talente zu fördern. Das steht auch in der Tradition Leonard Bernsteins, der 1987 mit der Gründung der Orchesterakademie das Festivalorchester als Institution ins Leben gerufen hat. Die folgende Aufnahme verbindet beide Persönlichkeiten. Am 21. Juli 2017 hat Christoph Eschenbach das Schleswig-Holstein Festival Orchestra mit Musik von Leonard Bernstein dirigiert. Wir hören jetzt die dritte der drei Meditationen aus Mars für Violoncello und Orchester. Solist ist Kian Soltani, Cello.

0: Hier im ARD-Konzert heute von NDR Kultur war das zum Schluss noch eine Aufnahme mit dem Schleswig-Holstein-Festival-Orchestra unter der Leitung von Christoph Eschenbach aus dem Jahr 2017. Solist war der Cellist Kian Soltani. Das war Musik von Leonard Bernstein, die dritte aus drei Meditationen der Mars der Messe für Violoncello und Orchester. Das heutige Konzert finden Sie zum noch einmal hören natürlich auch bei ARD Sounds. Mein Name ist Petra Ries. Ich verabschiede mich an dieser Stelle. Ganz herzlichen Dank fürs Zuhören.
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2: 22 Uhr, ich bin Ingo Jansen. Guten Abend. In Brandenburg steht ab sofort das größte Windrad der Welt. Heute wurde die Zielmarke von 365 Metern erreicht. Das hat am Abend das Unternehmen Gicon mitgeteilt, das die Anlage in Schipgau in der Lausitz errichtet hat. Miriam Berger, RBB 24.
3: Der letzte Schritt für das Erreichen der Höhe bestand dem Unternehmen zufolge in dem präzise ausgeführten Hub des Innenturms durch einen Teleskopmechanismus. Die Abschlussarbeiten hatten sich mehrfach verzögert, weil der Wind zu stark war. Ursprünglich sollte das Windrad schon am Sonntag vor einer Woche fertig sein. Es soll künftig Strom für bis zu 7.500 Haushalte produzieren können.
2: Grüne und SPD in Berlin stellen konkrete Vorbedingungen für Sondierungsgespräche mit der Linken. Das hat ein Treffen von Grünen und SPD-Politikern ergeben. Darin sei verabredet worden, dass man am Donnerstag zum ersten Mal gemeinsam mit der Linken sprechen will. Themen sollen unter anderem der Kampf gegen Antisemitismus und der Umgang mit organisierter Kriminalität sein. Wenn man sich dort einig sei, könnten Sondierungen beginnen, heißt es. Die geplante Reform der Pflegeversicherung wird immer mehr zur Belastungsprobe für die Koalition. Gesundheitsminister Linnemann will seinen Gesetzentwurf übermorgen unverändert dem Kabinett vorlegen. Die SPD droht weiter mit Blockade. Aus dem Hauptstadtstudio Isabel Karas.
4: Die SPD findet, dass zu stark bei den Pflegebedürftigen und ihren Familien gespart wird. Sie fordert deshalb einen Preisdeckel für die Pflegekosten. Den Rest soll die Kasse übernehmen. Um das Ganze gegenzufinanzieren, fordert die SPD, dass zum Beispiel Privatversicherte mehr beisteuern sollen. Wenn beide Seiten sich nicht einigen können, dann fliegt die Pflegereform übermorgen von der Tagesordnung im Kabinett.
2: Der vielerorts trockene und heiße Sommer hat Landwirte in Europa stark getroffen. EU-Agrarkommissar Hansen schätzt den Schaden auf bis zu 17 Milliarden Euro. So sei etwa nicht genügend Futtergras gewachsen, was Viehhaltern Probleme macht. Das genaue Ausmaß werde sich aber erst zeigen, wenn die Ernte abgeschlossen ist, so Hansen nach einem EU-Agrarministertreffen in Brüssel. Der Bau der neuen Bahnstrecke zwischen Berlin und Stettin verzögert sich um ein weiteres Jahr. Das hat ein Sprecher der Deutschen Bahn dem RBB bestätigt. Vor allem auf dem Streckenabschnitt zwischen Angermünde und der deutsch-polnischen Grenze gibt es offenbar Probleme. Deshalb müsse die Fertigstellung auf Dezember 2028 verschoben werden. Die Bahn verweist auf Kapazitätsengpässe im Bereich der Leit- und Sicherungstechnik. Soweit die Nachrichten. 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Das Wetter in der Nacht vor allem Richtung Prignitz, wolkiger, ansonsten klar bei 13 bis 6 Grad. Aktuell in Berlin-Steglitz 19 und in Cottbus 15 Grad. Morgen und auch übermorgen ähnlich wie heute, viel Sonne und trocken. Am Dienstag bis 26, am Mittwoch maximal 24 Grad.
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6: Mit Jürgen Schwab am Mikrofon. Guten Abend. Für den Saxophonisten Darius Blair und den Gitarristen Finn Heine geht seit Jahren steil nach oben. Seit 2020 arbeiten die beiden jungen Frankfurter Musiker in diversen Projekten zusammen und haben gemeinsam, so wie jeder für sich, schon viel erreicht. Zweimal den Future Sound Wettbewerb der Leverkusener Jazztage gewonnen, im Vorprogramm großer Künstler gespielt oder am Composers Fellowship Program der WDR Big Band teilgenommen. Um mal nur einige Eckpunkte zu nennen. Am 15. Oktober werden sie auf der Hauptbühne des Deutschen Jazzfestivals präsentiert und haben eigens dafür eine musikalische Hommage an die Stadt Frankfurt komponiert, in der neben einer neuen Band und einem Vokalensemble auch die US-amerikanische Vibraphonistin Sasha Berliner als Special Guest zum Einsatz kommt. Außerdem erscheint demnächst das Debütalbum ihrer zweiten gemeinsamen Band, des Discovery Collective. Gründe genug, die beiden Anfang 20er für diese Ausgabe des ARD Jazz Spotlight zum Interview in den Hessischen Rundfunk zu bitten.
7: Finn und Darius, Darius und Finn, schön, dass ihr gekommen seid. Zu dieser frühen Stunde, es gab ja eben schon Erstaunen, was so junge Musiker oder überhaupt Musiker um diese Uhrzeit, also es ist 10 Uhr, ist das für euch ein Problem, 10 Uhr, oder seid ihr eh immer früh wach?
8: Also ein Problem ist das nicht, aber es wäre jetzt auch gelogen zu behaupten, dass man nicht immer zu dieser Uhrzeit wach antrifft.
9: Ach, ich bin eigentlich gerne Frühaufsteher, von daher ist das für mich gar kein Problem. Ja, aber schön hier zu sein, vielen Dank.
7: Klar, sehr gerne, schön, dass ihr da seid.

0: Novem, ein Titel des Albums Broken Reality von Finn Heine und Discovery Collective. Es erscheint Ende Oktober bei Jazzline Leopard. Das Discovery Collective ist die zweite gemeinsame Band von Gitarrist Finn Heine und Saxophonist Darius Blair. Eine Band, mit der sie ihrem Interesse an Fusion nachgehen und mit der sie 2022 den Future Sound Wettbewerb der Jazztage Leverkusen gewonnen haben. Da waren die beiden gerade mal 20 Jahre jung, hatten aber schon 2 Jahre in ihrer ersten, am akustischen Jazz orientierten Band Quartertone zusammengespielt. Kennengelernt haben sie sich allerdings noch früher, sagt Darius Blair.
1: Wir haben uns im Landesjugendjazzorchester kennengelernt. Ich bin mir gerade gar nicht sicher, in welchem Jahr, es müsste 2018 oder 2019 gewesen sein. Und haben uns dann zusammengetan, erstmalig für den Landeswettbewerb Jugendjazz. Da wurden Kombos gesucht aus den Reihen der Big Band und so haben wir dann angefangen, uns irgendwie erstmalig zusammenzusetzen, Musik zu schreiben und sind dann relativ schnell relativ gute Freunde geworden und haben Spaß daran gefunden, zusammen Musik zu schreiben und zusammen Musik zu spielen. Der Kontakt kam aber über das Landesjugendjazzorchester.
0: Schön. Und dann habt ihr ja direkt auch den Landeswettbewerb Jugendjazz gewonnen 2021 mit dieser Band Quartertone. Ein Jahr drauf habt ihr dann sogar den Bundeswettbewerb Jugendjazz gewonnen. War das eine wichtige Station für euch? Und was ist daraus entstanden?
2: Naja, also man sagt ja eigentlich Bundesbegegnung und nicht Wettbewerb, aber trotzdem ist es ja wichtig, dass es für uns alle ein Push war, zu sagen, wir wollen uns da bestmöglich verkaufen und präsentieren. Und ich glaube, es war insofern super wichtig, dass wir als Band wirklich viel zusammengearbeitet und geprobt haben. Und dadurch Darius und ich die Möglichkeit hatten, einfach auch beim Kompositionsprozess zu wachsen und Dinge auszuprobieren und früh Feedback zu kriegen von den Jungs und auch gegenseitig einfach uns zu inspirieren, auch mit Ideen. Und ich glaube, das war ganz prägend für diese Zeit, dass wir total viel einfach an unseren Kompositionen gearbeitet haben und da auch wirklich einen Fokus drauf gelegt haben. Und die Bundesbegegnung war insofern wunderbar, weil wir den Konzertpreis der Jazz Open Stuttgart gewonnen haben. Und das war natürlich dann vor Branford Marsalis und Arturo Sandoval spielen zu dürfen, für die Band nochmal so ein Push, weil wir gesagt haben, hey, irgendwie wird uns gerade angeboten, von Stufe zu gehen und gemeinsam irgendwie die Treppe weiter hochzulaufen und da irgendwie diese Energie mitzunehmen. Und das war insofern einfach ein totaler Push für uns alle.

0: Get Out for a Walk von Quartertone, der ersten gemeinsamen Band von Saxophonist Darius Blair und Gitarrist Finn Heine, mit der sie die Bundesbegegnung Jugend Jazz gewannen und ein Jahr darauf bei den Stuttgart Jazz Open vor Branford Marsalis und Arturo Sandoval auftraten. Zwei Jahre später, 2024, standen sie dort wieder auf der großen Bühne, diesmal als Vorband für Marcus Miller und Richard Bohner. Wie es dazu kam, erzählt Finn Heine.
1: Naja, also Darius und ich, wir haben das schon immer ganz gut gemacht, dass wir danach den persönlichen Kontakt zu den Organisatoren gesucht haben. Und ich habe dann irgendwann einfach mal eine Mail rausgeschickt und habe geschrieben, hey, wir haben eine neue Band, wir hätten total Lust, bei euch zu spielen. Und dann kam erstmal keine Antwort, dann habe ich angerufen und dann meinte er zu mir, nein, wir sind komplett booked und gar keine Möglichkeit. Und dann dachte ich mir, okay, dann lass mal liegen. Und ich glaube, einen Monat später hat er mich dann angerufen, meinte so, hey Finn, wir haben noch einen Slot für euch freigemacht, weil wir hatten dann auch so ein paar Demos gemacht und die habe ich dann hingeschickt. Und wenn ihr Lust habt und Zeit habt, spielt doch hier bei Marcus Miller und Richard Bohner. Und dann habe ich die Jungs angerufen, meinte so, hey Jungs, ich habe gerade einen verrückten Anruf gekriegt. Ja, und das war ja auch wieder so ein Ding, was die Band wieder gepusht hat, einfach hart an den Dingen zu arbeiten. Ich glaube grundsätzlich, dass diese Ziele, die Darius und ich irgendwie immer wieder uns setzen und auch von außen als Option bekommen, jetzt auch wie das Deutsche Jazz Festival, dass ihr uns da einen großen Jugendtraum erfüllt, dort auf dem Festival spielen zu dürfen, ist schon wieder so ein Ding, was uns total pusht, gemeinsam neue Grenzen zu erforschen und uns zu verbessern, aber auch tolle Musik zu schreiben.
0: Ja, super. Also ich beginne die Dynamik zu verstehen, weil ich ja jetzt auch mitbekommen habe, wie ihr euch auf diese Aufgabe gestürzt habt, geradezu beim Deutschen Jazz Festival aufzutreten. Aber darüber später mehr reden wir noch. Denn ihr habt 2022 auch den Future Sound Wettbewerb der Leverkusener Jazztage gewonnen mit eurer neuen Band.
2: Genau, wir haben, nachdem wir mit Quartertone einige Jahre verbracht haben, uns auch die Aufgabe gestellt, uns vielleicht auch elektronischeren Sounds zu widmen und haben auch verschiedene Musiker gehört und auch eine Liebe irgendwie für Fusion-Musik entwickelt und haben dann gelesen über den Future Sounds Wettbewerb und dachten, wir schicken mal Demos dahin mit diesem neuen Projekt. Das hat dann geklappt und dadurch haben wir auch wieder so eine Deadline bekommen, die uns dazu gebracht hat, das Projekt jetzt endlich mal dingfest zu machen. Genau, von daher die relativ spontane Entscheidung, ach, das könnte doch passen bei dem Wettbewerb, wir schicken mal Demos hinzu. Wir arbeiten jetzt ernsthaft auch an diesem neuen Programm und dieser neuen Band.
0: Und die heißt Discovery Collective, diese Band. Und da gibt es eine News, was diese Band angeht, nämlich...
1: Genau, wir waren letztes Jahr im Studio, haben unsere erste CD aufgenommen und wir freuen uns total, dass die jetzt im Oktober rauskommt. Und also jetzt kommen die ersten Singles und dann kommt die CD und ja, das ist total schön, jetzt diese Musik, an der wir jetzt schon auch wirklich lange arbeiten, endlich mal in einer Tonträgerversion zu haben und auch einfach mal diesen wirklich intensiven Arbeitsprozess teilen zu können.

0: Mit diesen kraftvollen Fusion-Sounds beginnt das Album des Discovery Collective. Es erscheint im Oktober unter dem Titel Broken Reality bei Jazzline Leopard Records. Finn Heine und Darius Blair, meine Gäste im heutigen ARD Jazz Spotlight, gewannen mit dieser Band 2022 den Future Sound-Wettbewerb der Jazztage Leverkusen. Ein Jahr später durften sie bei diesem Festival als Opener der Guitar Night spielen.
1: Ja, das war natürlich großartig. Der Future Sound-Wettbewerb ist grundsätzlich total zu empfehlen für alle jungen Bands. Und in dem Fall hatten wir dann fürs Jahr drauf diesen großen Leverkusener Festivalauftritt gewonnen. Und dann habe ich dem Organisator, als dann so langsam das Line-Up rauskam und klar wurde, John Scofield spielt gemeinsam mit Bill Frisell an einem Abend, habe ich einfach mal angerufen und habe gesagt, hey Fabian Stiens, so heißt er, gibt es nicht irgendwie die Möglichkeit, dass wir an diesem Gitarrenabend spielen? Das wäre großartig. Und dann meinte er, ja, gar kein Problem, machen wir, organisieren wir. Und dann haben wir den 70-minütiger Opener gemacht. Also wir haben echt wirklich total lang gespielt. Es war jetzt nicht so ein kleiner Gig wie jetzt bei den Jazz Open, sondern es war wirklich ein großes Programm, was auch im Fernsehen gestreamt wurde. Und das war auch wieder so ein Moment, auf den wir natürlich als Band total intensiv hingefiebert und hingearbeitet haben. Bestimmt 4-5 Mal die Woche getroffen haben zum Proben und ja, das war total schön.
0: Jetzt dieses Jahr spielt ihr zusammen beim Deutschen Jazz Festival. Ihr habt sozusagen carte blanche. Ihr dürftet euch überlegen, was ihr machen wollt. Vielleicht erstmal eure Beziehung zum Deutschen Jazz Festival. Also was bedeutet es euch, bei diesem Festival aufzutreten?
2: Also natürlich eine riesige Ehre für uns als Jazzmusiker, die in Frankfurt groß geworden sind und die in Frankfurt ihre ersten Konzerterfahrungen gemacht haben und ihre ersten musikalischen Heroes irgendwie aus den Reihen der HR Big Band und so die ersten großen Konzerte beim Jazz Festival, dann auch auf dieser Bühne spielen zu dürfen. Das Deutsche Jazz Festival ist ja eins oder wenn nicht das älteste Jazz Festival, zumindest in Europa, aber vielleicht auch auf der ganzen Welt. Und sich einreihen zu dürfen in dieses Festival, das so viele großartige Konzerte schon veranstaltet hat, bedeutet uns eine Menge. Und deswegen sind wir auch sehr scharf darauf, uns exzellent vorzubereiten und auch was Besonderes für diese Gelegenheit auf die Beine zu stellen, für dieses Debütkonzert bei diesem Festival.
0: Ja, cool. Und dieses Besondere trägt den Titel Frankfurt Sketches. Was hat's damit auf sich?
1: Naja, also wir haben uns überlegt, wenn wir schon neue Musik schreiben für ein Festival, was irgendwie mit unserer Heimatstadt Frankfurt verbunden ist, dann versuchen wir uns musikalisch auch wirklich dem zu widmen. Und wir haben uns überlegt, dem Stadtbild Frankfurt eine Suite zu widmen in dem Fall. Und haben dann überlegt, okay, wie machen wir es? Entweder zeichnen wir eine musikalische Reise durch die Stadt, also dass wir uns verschiedenen Orten widmen. Dann haben wir überlegt, was gibt es noch für Möglichkeiten? Und eigentlich, da sind wir dann jetzt bei rausgekommen, ist es total interessant, sich das Stadtbild aus unterschiedlichen Perspektiven von unterschiedlichen Charakteren und Menschen der Stadt anzugucken und dadurch nochmal eine tiefere emotionale Bindung zur Stadt aufzubauen. Und wir haben versucht, mit der Musik dann diese emotionale Verbindung zur Stadt von verschiedenen Seiten aus zu betrachten und auch zu vertonen.
0: Okay, also die emotionale Verbindung verschiedener Menschen, die in der Stadt leben, zu der Stadt, in der sie leben. Du hast den Begriff Stadtbild jetzt zweimal genannt. Das ist ja ein Begriff, der aufgeladen ist seit der Äußerung unseres Bundeskanzlers mit dem Problem im Stadtbild, was sich ja auf Menschen mit migrantischem Hintergrund bezieht. Spielt ihr damit? Ist euch das bewusst, dass da diese politische Bedeutung und diese Kontroverse auch im Hintergrund lauert?
2: Das ist uns natürlich bewusst. Das Wort an sich wird jetzt in dem Programm keine große Rolle spielen. Uns war es aber auch sehr wichtig, dieses bunte Bild von Frankfurt auch mit einzubeziehen. Also wir haben mit sehr vielen verschiedenen Menschen gesprochen, sehr vielen verschiedenen gesellschaftlichen Schichten aus Frankfurt, was auch gar nicht jetzt irgendwie eine große Rechercheaufgabe war, weil wenn man in Frankfurt wohnt, hat man automatisch Kontakt mit sehr vielen tollen Menschen von allen möglichen kulturellen Backgrounds und wollten alle diese Perspektiven auch einfangen, weil alle diese Menschen sind Frankfurter und gehören zur Stadt, sind die Stadt. Und haben auch hier ihre Erinnerungen, ihre Erfahrungen, ihre Emotionen, ihre ganzen Leben. Und genau, wir wollten ein Bild aus verschiedenen Perspektiven zeichnen und haben, glaube ich, auch verschiedene Perspektiven eingefangen.
1: Aber ich glaube, es ist auch gut, dass du es sagst, weil eigentlich spielt das schon auch eine sehr wichtige Rolle, weil wir sehen dieses Stadtbild nicht als Problematik, sondern uns bereichert es. Und wir fühlen uns beide total wohl, wenn wir durch Frankfurt laufen und ganz viele verschiedene Menschen sehen, die aus verschiedenen kulturellen Backgrounds kommen. Und das finden wir so schön an Frankfurt. Und hier fühlen wir uns wohl und diese Vielseitigkeit finde ich großartig. Und das ist sicherlich auch ein Teil, der die Suite positiv bereichert hat.
0: Ja, ich meine, man könnte jetzt auch darüber sprechen, dass du ja auch eine dunkle Hautfarbe hast und sozusagen im Stadtbild nach dem Verständnis von Friedrich Merz auch schon auffallen könntest. Mhm. Aber das müssen wir gar nicht, finde ich. Also müssen wir jetzt, wenn du was dazu sagen willst, kannst du sagen.
2: Ich weiß nicht. Also ich habe mich nie irgendwie als irgendwas anderes gesehen als irgendwie jemand, der in Frankfurt aufgewachsen ist. Und ich habe auch nicht das Gefühl, dass mich andere Leute hier in Frankfurt anders betrachten. Man merkt den Rechtsdruck hier und dort auf jeden Fall. Und auch wenn ich jetzt für Konzerte im Osten Deutschlands unterwegs bin, merke ich natürlich, dass die Blicke auf der Straße etwas wunderlicher werden, als ich sie hier kenne. Aber genau das liebe ich auch an Frankfurt, dass es hier selbstverständlich ist, dass Menschen miteinander leben und dass es selten eine Rolle spielt.
0: Super.
1: Schön, ja.
0: Ja, gibt es inhaltlich was zu sagen? Also jetzt musikalisch, was uns erwartet, Besetzung, dann werdet ihr ja auch eine amerikanische Musikerin mit dabei haben. Es werden drei Sängerinnen, Sänger mit am Start sein. Gib mal ein kleines Preview.
1: Also ich glaube, du hast es schon ganz gut vorhin formuliert mit dem, wir stürzen uns in die Projekte rein. Und das haben wir in dem Fall auch gemacht, weil wir immer gucken, dass wir nicht den einfachsten Weg suchen, sondern gucken, was inspiriert uns jetzt gerade am meisten und wo können wir vielleicht wirklich was für uns auch schaffen, was uns weiterbringt, zu forschen und nach neuen Klangfarben und Klangstrukturen zu suchen. Und das fängt natürlich mit der Besetzung an, die du gerade angesprochen hast. Darius hat letztes Jahr mit Sascha Berliner gespielt im MAK und es war eins der tollsten Konzerte, die ich letztes Jahr besucht habe, was für mich wirklich eine große Freude war, es zu hören. Also es war tierisch, die haben A Love Supreme von John Coltrane in der neuen Version von Darius gespielt und das war der Wahnsinn. Und als dann jetzt hier die Möglichkeit reinkam, haben Darius und ich uns ein bisschen ausgetauscht und dann meinte ich, hey, also dieses Konzert war echt Hammer, können wir nicht vielleicht irgendwie überlegen, ob wir an den Sound so ein bisschen andocken und das irgendwie in einer anderen Besetzung weiterführen und machen. Und Darius war da relativ schnell Feuer und Flamme und als du das dann ermöglicht hast, war für uns klar, okay, das ist jetzt die Grundlage. Wir haben Drums, der Jan Isar spielt Schlagzeug, ein super Drummer, der auch seit Quartertone mit uns gemeinsam arbeitet. Von daher ist so eine lange Connection zurück ins Landesjugendjazzorchester auch da. Und wir fanden es auch wichtig, vor allem zu gucken, dass wir Frankfurter Musiker auch da haben, die ihre emotionale Sichtweise der Stadt auch mit in die Musik einbringen können. Wir haben uns für Jakob Jäger entschieden, ein fantastischer Bassist, der momentan in New York studiert, der dann quasi dieses Sextett mit Khadim Sek an den Percussion, der auch hier in Frankfurt viel tätig ist, komplementiert. Und dann haben wir uns überlegt, Sextett reicht ja noch nicht. Wir machen es noch ein bisschen interessanter und wollen jetzt noch drei Vocals dazu nehmen. Und das wird, glaube ich, von den Klangfarben her der ganzen Musik nochmal eine ganz andere Dimension geben.
0: Okay, einen kleinen Preview habt ihr mitgebracht, einen Probenmitschnitt mit dem Handy, wenn ich richtig erinnere.
1: Ja.
0: Ja. Vielleicht kannst du das Stück ansagen.
1: Also hier kommt dann jetzt einer der Sketches, sag ich mal. Wir sind immer noch jeden Tag daran, die Sketches irgendwie zu formen und aneinander anzupassen und zu gucken, dass alles passt. Und wir sind ganz froh, dass wir jetzt noch ein bisschen Zeit haben bis zum Jazz Festival, weil ich denke, es wird sich einiges noch formen und konkretisieren. Die Musik ist grundsätzlich

0: Soweit dieser kurze Probenmitschnitt des Projekts Sketches of Frankfurt, das Darius Blair und Finn Heine am 15. Oktober beim Deutschen Jazzfestival auf die Bühne des HR Sendesaals bringen wollen. Dann mit Quintett, dreiköpfigem Vokalensemble und der US-amerikanischen Vibraphonistin Sascha Berliner als Special Guest. Schöne Komposition jedenfalls. Hat sie schon einen Titel?
1: Noch nicht. Uns ist es wichtig, dass die Titel, aber auch die Musik das Konzept sehr gut widerspiegeln. Deswegen halten wir uns mit den Titeln so ein bisschen zurück, bis wirklich ganz klar ist, welche eingefangene Aussage wird zu welchem Teil wie beeinflusst. Die und die Aussage, vielleicht die und die Komposition, was müssen wir an der Komposition noch ändern, um diese Emotionen besser einzufangen. Und wir befinden uns gerade in diesem Prozess. Also Finn meint ja schon, wir haben ganz viele Sketches und puzzeln das jetzt gerade zusammen zu einer Suite, die dann die Aussage trifft, die wir aus diesem ganzen Prozess extrahieren wollen. Deswegen haben die einzelnen Sketches noch keine Titel.
0: Das ist total nachvollziehbar. Titel ist ja eigentlich auch das, was bei den meisten Jazzmusikern erst ganz am Ende kommt, wenn das Ding fertig und aufgenommen ist. Und es braucht halt einen Titel, ne?
1: Ja. Wir spielen für sich Sketch Nummer 3.
0: Genau, so könntet ihr euch ohne großen Gedankenaufwand aus der Sache retten. Aber das wäre natürlich auch ein bisschen schade.
2: Ja.
0: Euch fällt bestimmt was Besseres ein. Ja, ich wollte ja nochmal mit jedem von euch über seine speziellen zusätzlichen Projekte und so weiter reden. Aber eine Sache im gemeinsamen Werdegang habe ich vergessen. Ihr wart beide an Dr. Hochs Konservatorium.
2: Stimmt.
0: Während eurer Schulzeit schon dort studiert.
2: Ja,
1: genau.
0: Wie lange war das und wie stellt man sich das vor während der Schulzeit?
1: Also ich bin mir gerade gar nicht sicher, ich will nicht lügen, wie lange ich am Konservatorium war. Ich glaube, es waren 1,5 oder 2 Jahre gewesen. Und für mich war das zu der Zeit jetzt eigentlich gar nicht so ungewöhnlich. Also auch bevor man jetzt in der Form eine Hochschule besucht hat, waren wir beide natürlich sehr aktiv, was Instrumentalunterricht angeht und was Bandproben angeht. Und es war ganz normal, sich auch nach der Schule Zeit für die Musik zu nehmen. Und war jetzt in dem Sinne auch kein großes To-Do, weil es war damals schon irgendwie meine Lieblingsbeschäftigung. Und es hat sich dann halt so angefühlt, wie nach der Schule halt zu Bandpractice zu gehen oder zum Unterricht. Und am Konservatorium, also ich erinnere mich vor allem an den Unterricht mit der Anke Helfrich, die einfach eine super herzliche Person ist und

0: die einem immer das Gefühl gegeben hat, irgendwie aufgehoben zu sein. Und es war jetzt irgendwie nicht so, dass man Angst hatte irgendwie vor Leistungsdruck, sondern es war immer so Freude an der Musik. Und das war es davor gewesen und seitdem auch.
1: Was hast du bei Anke genau gelernt?
0: Anke hatten wir in Gehörbildung und Harmonielehre.
1: Und Finn, deine Erinnerungen?
2: Also durchaus positiv. Ich war, glaube ich, 6 Jahre fast am Konservatorium. Also wirklich eine lange Zeit. Ich habe fast gleichzeitig zum Landesjugendjazzorchester, so 2018, 19 circa, habe ich auch am Konservatorium mit dem Pre-College angefangen bei Martin Scales, der damals schon durch die HR Big Band einer meiner Heroes war. Und von daher war das natürlich eine total aufregende Zeit, dann bei Martin anfangen zu können, irgendwie zu lernen. Und Anke, die jetzt auch Darius erwähnt hat, war für mich wie so eine Mentorin, die mich in allem total supportet hat. Und ich hatte dann auch Klaviernebenfach bei ihr. Und da haben wir viel über Kompositionen gesprochen und sie hat mir dann auch von dem WDR Fellowship Programm erzählt und gemeint, hey, mach das doch. Also ich habe ihr da total viel zu verdanken und bin total dankbar für die tolle Zeit am Konservatorium. Und ich glaube, ohne das wäre ich auch nicht so, wie ich jetzt bin.
1: Mhm. Da du das WDR Fellowships Programm erwähnst, wäre auch, ist eine meiner nächsten Fragen. 2022 bist du da aufgenommen worden. Das ist ein Programm der WDR Big Band. Was hast du da genau gemacht?
2: Genau, also es ist leider mittlerweile eingestampft worden. Aber die WDR Big Band hat zu der Zeit ein wunderbares Programm für junge Komponisten und Komponistinnen gemacht. Unter der Schirmherrschaft von Vince Mendoza, der ja ein fantastischer Komponist und Arrangeur ist. Und mit regelmäßigen Unterrichtsstunden bei Florian Ross haben quasi 4 junge Menschen die Möglichkeit gehabt, über 2 Jahre hinweg jede Woche 4 Stunden Unterricht zu bekommen, was wirklich großartig war, was wirklich für mich, glaube ich, gerade im Kompositionsprozess die prägendste Ausbildung war, die ich haben konnte. Ich bin ein großer Fan von Florian, ist auch einer meiner großen Vorbilder und Mentoren geworden in der Zeit und das war schon tough neben der Schule, dann jede Woche 4 Stunden Kompositionsunterricht, jede Woche was Neues abgeben. Aber ich habe auch dort, ähnlich wie jetzt bei den anderen Projekten, mich voll reingestürzt und gesagt, hey, die Chance habe ich jetzt 2 Jahre lang, jede Woche Unterricht zu bekommen. Und das Tollste war an dem Projekt, dass man die Möglichkeit hatte, alle 3 Monate circa im Studio der WDR Big Band mit den Musikern der WDR Big Band die Komposition anzuspielen und zu proben. Und es war immer echt so ein riesen Aufregungsmoment. Und ist dann nach Köln gefahren und musste dann völlig unvorbereitet, also naja, was heißt unvorbereitet, aber unwissentlich sich vor die Band stellen und Erfahrungen sammeln. Und die haben einen genauso behandelt wie große Arrangeure auch. Und wenn man was verhauen hat, dann hat man das zu spüren bekommen. Und ich glaube, die Zeit war für mich wirklich, gerade was Schreiben für Big Band angeht, Schreiben grundsätzlich für Kompositionen, total prägend.
1: Mittlerweile gibt es viele Big Band Arrangements, auch Kompositionen von dir und auch sowas wie eine eigene Big Band?
2: Ganz genau. Wir haben, ich hatte die große Freude, 2 Jahre im Bujazzo zu spielen und habe da natürlich dann die tollsten Big Band Spieler irgendwie in unserer Generation kennengelernt und viele von denen machen das einfach mit der größten Leidenschaft, sich der Big Band Musik zu widmen. Und im Bujazzo habe ich auch schon relativ viel geschrieben und dann mit den Musikern und Musikerinnen ausprobiert. Und irgendwann kam dann Paul Beskers, ein guter Freund von mir, auf mich zu und meinte, wir müssen eine Big Band machen und deine Musik spielen.

0: Das Traumfabrik Jazz Orchester unter Leitung von Finn Heine mit dessen Komposition Dreams to Remember. Mittlerweile ist Finn Heines intensive Auseinandersetzung mit dem Schreiben für Big Band auch in ein gemeinsames Projekt mit Darius Blair und dem Hessischen Landesjugend Jazz Orchester gemündet, womit wir wieder bei Darius Blair wären. Denn auch der hat nicht nur eine Beziehung zum Hessischen Landesjugend-Jazzorchester und zum Bundesjugend-Jazzorchester, kurz BUJAZZO, sondern auch zur WDR Big Band, deren Solistenpreis er 2019 gewonnen hat.
1: Genau, beim Jugend-Jazz-Wettbewerb.
0: Das heißt, das war auch diese Bundesbegegnung Jugend-Jazz?
1: Genau, und da wurden dann auch, ich glaube, es waren 3 Solistenpreise verliehen und dann konnte man bei der Preisverleihung für einen Blues-Chorus mal mit der Big Band auch mitspielen.
0: Okay, immerhin. Aber ein Jahr drauf hast du auch das Frankfurter Jazz-Stipendium gewonnen. Na, was heißt gewonnen? Bist mit dem Frankfurter Jazz-Stipendium ausgezeichnet worden. War das damals für ein bestimmtes Projekt oder war das einfach für dein Können und deine Aktivitäten?
1: Genau, also ich habe Aufnahmen eingesendet, die ich damals noch mit meiner Band Four Quarterton gemacht hatte. Das Ganze hieß Count Spacey damals. Und habe halt gesagt, dass ich gerne Musik professionell machen würde und dass es halt eine Riesenaufgabe ist, zu Studiumzeiten auch schon von der Musik zu leben und dass es halt der Finanzdruck der Musikkarriere als junger Mensch schwierig ist. Und genau das Stipendium habe ich dann quasi, also den Antrag dafür gestellt, als Unterstützung finanziell, während ich mich der Musik widme.
0: Ja, und du hast in der Zwischenzeit dann auch nochmal mit deiner Band den Future Sound Wettbewerb gewonnen. Letztes Jahr war das.
1: Ja, genau.
0: Was ist das für eine Band? Erzähl mal.
1: Das ist das Darius Blair Quartett. Ich schreibe auch relativ viel Musik, relativ viel verschiedene Musik. Und mit der Band habe ich angefangen, vor etwa 2 Jahren regelmäßig verschiedene Kompositionen von mir auszuprobieren. Und wir haben verschiedene Programme gespielt. Wir haben auch eine Zeit lang relativ viele Tribute-Shows gemacht, also Konzerte mit der Musik von John Coltrane oder auch dieses Jahr tatsächlich bei Jazz Montez mit der Musik von Kendrick Lamar und uns versucht so in den ganzen verschiedenen Einflüssen, die wir so haben, sei es aus der traditionellen Jazzwelt, sei es aus der Fusion-Welt oder auch aus der Hip-Hop-Welt, einen Quartett-Sound zu finden, der funktioniert. Und über diese Möglichkeit, auch beim Future-Sounds-Wettbewerb zu spielen, haben wir jetzt ein Programm zusammengestellt von eigenen Stücken und arbeiten gerade an unserer ersten CD.
0: Ah, ja, da war mir was zu Ohren gekommen. Hast du schon was mitgebracht, was wir spielen können?
1: Ich habe ein paar Rough Mixes mitgebracht aus unserer Studio-Session, aber die sind auf jeden Fall noch nicht fertig. Der Prozess der Fertigstellung wird eventuell noch ein paar Wochen dauern.
0: Aber wir dürfen so Preview-mäßig mal reinhören.
1: Ja.
0: Und wer spielt mit in deinem Quartett?
1: Am Schlagzeug spielt auch der Jan Iser. Bass spielt Charlie Hertel. Und am Klavier ist Laurenz Tauber zu hören.

Der Frankfurter Saxophonist Darius Blair mit seinem Quartett. Zusammen mit dem Gitarristen Finn Heine tritt er am 15. Oktober beim Deutschen Jazzfestival auf. Mit einem neuen Quintett, einem dreiköpfigen Vokalensemble und der US-amerikanischen Vibraphonistin Sascha Berliner als Special Guest bringen Darius Blair und Finn Heine eine von ihnen komponierte Suite mit dem Titel Sketches of Frankfurt auf die Bühne des hr-Sendesaals. In dieser Ausgabe von ARD Jazz Spotlight habe ich darüber mit Ihnen gesprochen, aber auch über den Weg, der Sie bis dahin geführt hat. Er war geprägt von dem, was Fußballer eine maximale Chancenverwertung nennen würden. Diese Sendung war eine Produktion des Hessischen Rundfunks HR2 Kultur, dem Sender, der die Konzerte des Deutschen Jazzfestivals Frankfurt vom 14. bis 17. Oktober live überträgt. Die Infos zum kompletten Programm finden Sie im Netz bei hr2.de. Mein Name ist Jürgen Schwab, danke fürs Zuhören und machen Sie es gut.

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1: 23 Uhr, ich bin Ingo Jansen. Guten Abend. Das höchste Windrad der Welt steht ab sofort im brandenburgischen Schipgau in der Lausitz. Wie das Unternehmen Gicon am Abend mitgeteilt hat, hat die Anlage die endgültige Höhe von 365 Metern erreicht. Das ist fast so hoch wie der Berliner Fernsehturm. Die Abschlussarbeiten hatten sich mehrfach verzögert, weil der Wind zu stark war. Das Windrad soll künftig Strom für bis zu 7500 Haushalte produzieren. Nach der Berliner Abgeordnetenhauswahl loten Linke, Grüne und SPD weiter Möglichkeiten für eine Koalition aus. Vor einer möglichen ersten offiziellen Sondierungsrunde laufen Vorgespräche. Ute Schumacher, RBB 24 Landespolitik.
2: Grund für dieses aufwendige Verfahren sind vor allem die Antisemitismusvorwürfe gegen Teile der Linken. Vergangene Woche hatten sich unter anderem deshalb schon Linke und Grüne informell getroffen. Diese Woche gab es nun Gespräche zwischen Grünen und SPD. Das Ergebnis? Am Donnerstag soll in einer Dreierrunde der potenziellen Koalitionspartner geklärt werden, ob die nächste Stufe möglich ist, nämlich echte Sondierung.
1: Innerhalb der schwarz-roten Bundeskoalition sind die Fronten beim Thema Pflegereform weiter verhärtet. Gesundheitsminister Linnemann will daran festhalten, das entsprechende Gesetz übermorgen dem Kabinett wie geplant vorzulegen. Die SPD droht mit einer Blockade und fordert Versicherte und Pflegende zu entlasten. Mit dem Gesetzentwurf sollen Beitragserhöhungen verhindert werden. Bundesaußenminister Wadephul hält weitere direkte Treffen mit der russischen Regierung nur unter Bedingungen für sinnvoll. So müsse Russland ernsthafte Verhandlungsbereitschaft zeigen. Die sehe er aber nicht, sagte Wadephul bei einem Besuch in den Niederlanden. Aus Den Haag, Jasper Ruppert.
3: Dennoch sei das Treffen mit dem russischen Außenminister in New York am Rande der UN-Hauptversammlung wichtig gewesen. Diejenigen, die immer direkte Gespräche mit Moskau forderten, würden nun sehen, dass diese nichts bringen. Russland beharre auf einer fundamentalen Position der weiteren Kriegsführung. Solange das der Fall sei, brauche man nicht weiter in Kontakt treten.
1: In Frankreich haben gewaltsame Proteste an Schulen zu Festnahmen und Verletzten geführt. Nach Angaben des Innenministeriums wurden mindestens 164 Menschen festgenommen. Rund 180 Schulen waren betroffen. Unter den Verletzten sind 12 Sicherheitskräfte, 8 Schulbeschäftigte und etwa ein Dutzend Schülerinnen und Schüler. Grund für die Proteste sind unter anderem Forderungen nach mehr Geld und Personal sowie kleinere Klassen. Für morgen werden weitere Proteste erwartet. Soweit die Nachrichten. 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Das Wetter in der Nacht vor allem Richtung Prignitz wolkiger, ansonsten klar bei 13 bis 6 Grad, aktuell 19 Grad in Berlin-Steglitz, Frankfurt oder 15 Grad. Morgen und übermorgen, ähnlich wie heute, viel Sonne und trocken, Dienstag bis 26, Mittwoch maximal 24 Grad.
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4: Wieder mit dem Roman Symphonie Pathétique von Klaus Mann, heute die 10. von 18 Folgen. Die Todessehnsucht hat Klaus Mann wohl ein Leben lang begleitet. Das verbindet den deutschen Schriftsteller mit dem russischen Komponisten. Tschaikowskis Mutter hat den Tod gewählt, als ihr Sohn auf die Rechtsschule in Sankt Petersburg geht. Mit 19 wird Peter Iljitsch Beamter im Justizministerium. Ein vorhersehbares Leben. Phasen von Vergnügungssucht wechseln mit Überdruss. Doch dann beginnt er am Konservatorium Musik zu studieren. Er nimmt Kompositionsunterricht bei Anton Rubinstein und verwandelt so seinen Schmerz in Musik. Es liest Silvester Groth.
5: Peter Iljitsch war ein völlig unpolitischer Mensch. Und er glaubte, dass diese seine komplette Desinteressiertheit am Politischen logisch und unabänderlich zusammenhänge mit seinem Künstlertum. Seine Meinung war, der Künstler sei ebenso isoliert von der Gesellschaft wie der Verbrecher. Nur, dass seine Vereinsamung sich anders manifestiert. Übrigens gab ihnen beiden, dem Genie wie dem großen Kriminellen, die Gesellschaft den Ruhm als die Bestätigung ihrer gefährlichen und abnormen Existenz. Der Ruhm ist ein Paria-Zeichen. Peter Iljitschs Aufenthalt in Prag, der sich an das Berliner Gastspiel anschloss, war eine öffentliche, politisch sehr stark akzentuierte Festlichkeit. Der Vereinsamte freute sich über die Ovationen, die man ihm bereitete. Er war gerührt bis zur Fassungslosigkeit von dem Beifallssturm, mit dem das tschechische Publikum ihn in der Oper begrüßte. Er spürte ein erschrockenes Glück im Herzen, als man ihm versicherte, noch niemals wäre einem ausländischen Künstler hier so gehuldigt worden. Wusste er nicht, warum die Avantgarde der Tschechen, ihre Presse und ihre hochoffiziellen Instanzen diese Huldigungen mit einem so absichtsvollen Enthusiasmus betonten und überbetonten? Blieb ihm unbekannt oder unbegreiflich, welch ein Kampf hier im Gange war? Und dass man ihn, den hergereisten Musiker, einbezogen hatte in diesen Kampf, dass man ihn im Kampf verwendete, dass hier ein junges und starkes Volk die Fesseln sprengen wollte, die ihm auferlegt waren, von der müde und fast schon resigniert gewordenen, bei aller Müdigkeit aber immer noch grausamen österreichischen Monarchie, ein junges und starkes Volk, heftig entschlossen, seine eigene Kultur, seine eigene politische Lebensform durchzusetzen in der Geschichte. Man berauschte sich an dem slawischen Ton in der Musik Peter Iljitsch Tschaikowskis. Dieser Ton bedeutete hier nicht nur süße, vielgeliebte Heimat, sondern auch Macht. Denn er bedeutete Russland gegen die Monarchien der Habsburger und Hohenzollern. Die Huldigungen an den unpolitischen Komponisten Tschaikowski waren eine politische Demonstration. Nach Prag stand auf dem Programm dieser Reise Paris. In Deutschland hatte ein bürgerlich respektabler Kunstbetrieb den Komponisten aufgenommen und geehrt mit einem temperierten Verständnis. In Prag hatte ein Slawenvolk, das unterdrückt war von fremder Macht, ihm den demonstrativ überschwänglichen Triumph bereitet. In Paris aber griff die Gesellschaft nach ihm. Das musikalische Leben stand hier in intimem Zusammenhang mit dem Mondänen. Der Ausländer, der es in jenem zu etwas bringen wollte, durfte sich nicht diesem entziehen. Das hatten russische Freunde, die sich auskannten, ihrem Landsmann Peter Iljitsch eingeschärft. Er glaubte es und er nahm den musikalisch eleganten Rummel auf sich wie eine Verpflichtung, die Beruf und Auftrag mit sich brachten. Ein befangener, leicht verstörbarer Weltmann, etwas eingezwängt in seinen Frack, die hohe Stirne gerötet, bewegte er sich auf den Empfängen, die man zu seinen Ehren veranstaltete, in feinsten Häusern. Man muss nicht nur leiden für die Musik, sondern auch dafür, dass sie unter die Leute kommt und berühmt wird. Übrigens versuchte Peter Iljitsch immer noch, sich einzureden, dass er alle diese geselligen Unannehmlichkeiten eigentlich nur für das große russische Konzert auf sich nehme. Es blieb sein Ehrgeiz, die Musik seines Landes diesem verwöhntesten Publikum der Welt vorzuführen. »Denn man weiß nichts von uns«, dachte er täglich mehrmals, wenn man ihm von russischen Dingen sprach. Auch hier war die Mode politisch betont. Ihre Spitze war gegen das gefährliche Deutschland gerichtet. Man schwärmte von der französisch-russischen Verbrüderung. Man trug Halsbinden, Franco-Russ. In Salons und Zeitungen wurden die Namen Tolstois und Dostojewskis häufig genannt. Dem russischen Clown Durov wurde im Zirkus zugejubelt. Dabei blieb es. Für die ernste russische Musik indessen war das Interesse so gering, dass Peter Iljitsch ein reicher Mann hätte sein müssen, um das Konzert selbst zu riskieren. Noch ohne so gewaltige Extravaganzen zahlte er erheblich zu auf dieser Tournee, die viel mehr kostete, als sie einbrachte. Er wusste schon, dass ihm nichts anderes übrig bleiben würde, als auf das große russische Konzert zu verzichten. Dann hatte Siegfried Neugebauer recht behalten mit seinem beleidigenden Skeptizismus. Und gerade dies wollte Peter Iljitsch sich nicht zugeben. So sprach er gerne weiter von seinem schönen Konzert, versuchte einflussreiche Einzelne und mondäne Zirkel dafür zu gewinnen, stieß überall auf ein höfliches Interesse, das aber kühl blieb und aus dem sich keine Hilfsbereitschaft entwickelte. Inzwischen ließ er sich herumreichen. Es konnte seinem Ruhm förderlich sein, und den Ruhm braucht man, wenn er auch nur ein Paria-Zeichen ist und eine melancholische Entschädigung. Der Reigen der solennen Festlichkeiten begann mit einem Gala- und Paradeempfang im Palais des Herrn Bernardatzky, eines reichen Mäzens, der in Paris großes Haus machte. Über 300 Personen waren versammelt. Man erklärte Peter Iljitsch, dies sei tout Paris. Der große Dirigent Colonne hatte seinem Orchester die Streichserenade von Tschaikowski einstudiert. Am Galaabend dirigierte sie der Komponist. Nach Peter Iljitsch, der auch den Klavierpart im Andante Cantabile seines ersten Quartetts übernommen hatte, produzierten sich einige der berühmtesten Virtuosen, zum Beispiel der Pianist Dima und die Brüder Reschke, zwei Sänger, deren Stimmen man hier für die denkbar schönsten hielt. Es wurde ein glanzvoller Abend. Verleger Markart, der alles arrangiert hatte, konnte zufrieden sein. Nach dem Konzert gratulierten verschiedene Weltberühmtheiten dem russischen Gast, der sich befangen, liebenswürdig vor jedem, der sich ihm nahte, tief verneigte. Der Reigen der solennen Festlichkeiten riss nicht ab. Es empfingen die russische Botschaft, Madame Pauline Viardot und im großen Stil die Redaktion des Figaro. Als es endlich zu den zwei großen öffentlichen Tschaikowski-Konzerten im Châtelet kam, war der russische Gast schon wohlbekannt bei den wichtigsten Herzoginnen und in den Empfangsräumen der wichtigsten Redaktionen. Er hatte überall Besuch gemacht. Ein befangener Weltmann, geführt und eingeführt von seinem eifrigen Verleger M. Markart. Nun sollte zum Schluss das große französische Publikum ihn kennenlernen und die seriöse Musikpresse würde sich mit ihm beschäftigen. Er wurde im Châtelet mit starkem Beifall begrüßt, der freilich, wie sein empfindlicher Argwohn ihm sagen musste, wieder einmal mehr dem Mütterchen Russland und der Verbrüderung Franco-Rüß galt als dem Komponisten, von dem dieses Publikum wenig wusste. Immerhin wurde auch nach den einzelnen Stücken und zum Schluss stark applaudiert. Die Presse blieb reserviert. Es war deutlich. Man hatte César Cuys La Musique en Russie gelesen. Daraus bezog man nun seine Weisheit. Die Pariser Presse konstatierte mit Strenge, Monsieur Tschaikowski besitze weder die Kühnheit noch die gewaltige Originalität. Peter Iljitsch dachte erbittert, in Leipzig wirft man mir vor, ich sei französisch, in Hamburg ich sei asiatisch, in Paris ich sei deutsch, in Russland findet man, ich sei alles im Durcheinander und jedenfalls völlig unoriginell. Man lässt mich allgemein fühlen, dass ich nirgends hingehöre. Die letzte Station der Tournee, der Aufenthalt in London, wurde erledigt als eine Pflicht. Tschaikowski hielt sich in der englischen Hauptstadt nicht länger auf als unbedingt notwendig. Das waren 4 Tage. Genug des hochbürgerlichen oder mondänen oder populären Kunstbetriebs. Jetzt war, was man verlangte, Einsamkeit. Denn jetzt mussten Monate der Arbeit kommen. Peter Iljitsch machte sich Notizen während der stürmischen Fahrt über den Kanal, während der Eisenbahnreise, die 6 Tage dauerte. Es waren nicht Notizen zu der Oper, die er geplant hatte. Der Pik-Darm-Stoff reizte ihn nun nicht. Nicht ernst und nicht rein genug schien ihm die Kunstform der Oper, als der Ausdruck dieser Lebensstunde, als das Ergebnis und Resultat all dessen, was wieder einmal erkannt und durchlitten war. Es sollte ganz die Musik werden, zu der er sich bereit und reif gefühlt hatte, da das kurze, stampfende Thema des schmalen Freundes Edward Grieg als ein Trost und eine Erfrischung zu ihm gekommen war. Es sollte die Symphonie des großen Widerstands werden, in der ein fast zorniger Enthusiasmus die Klage besiegt, die Symphonie des Aufbegehrens, dessen männliche Entschlossenheit mächtiger ist als die Schwermut. Denn wir sind noch nicht fertig. Es ist noch vielerlei zu erledigen und auszurichten. Diesmal soll das Finale nicht schal klingen, sondern es soll tönen als ein echter Triumph. Und im Frühling und Sommer dieses Jahres, 1888, wurde geschrieben die Symphonie Nummer 5 in E-Moll, Opus 64. Geschrieben unter Entzückungen und Qualen, in der Einsamkeit eines kleinen Landsitzes genannt Frolovskoje, 6 Werst von Klin in bewaldeter Gegend. Denn Peter Iljitsch hatte Majdanowo verlassen und aufgegeben, von dem er eine kurze Zeit lang hatte glauben wollen, dass es ihm Heimat sei. Die 5. Symphonie wurde geschrieben, zum Trotz jener schlimmen Angst, die den Alternden lähmen wollte mit ihrem Flüstern, »Du bist ausgesungen, vertrocknet, von dir kommt nichts mehr.« Und siehe da, die Symphonie wurde groß und sie wurde gut. Sie hatte Schwermut und Glanz und dazwischen eine ganz entrückte Leichtigkeit und am Ende den stolzen und heftigen Überschwang dessen, der sich höchst tapfer gewehrt hat. Die Schwester des Peter Iljitsch Tschaikowski, Frau Alexandra Davidow, war nicht gesund. Sie hustete, magerte ab und verfiel. Der eine Arzt glaubte, ein Lungenleiden feststellen zu müssen. Der andere erklärte den Husten nur als eine Nebenerscheinung und führte alles übrige Ungemach auf den Magen zurück. Ein anderer wieder auf die Nieren. Ihr schien nichts daran gelegen, den Namen ihres Leidens zu erfahren. Machte sie eine Anstrengung, ihrer namenlosen Krankheit Herr zu werden? Sie betete. Aber da sie stumm blieb, während sie mit gefalteten Händen lag, erfuhr niemand, welche Vorschläge, Wünsche oder Forderungen ihr Herz zu Gott schickte. Sie schaute kaum hin, wenn einer von der Familie oder vom Gesinde zu ihr trat. Nur wenn es Wladimir war, der sich über sie neigte, bewegte sie ein wenig die Hand, wie zu einem schwachen Winken, oder sie lächelte. Der Sohn Wladimir war ihr Liebling. Beinahe überhaupt nicht bekümmerte sie sich um die Krankheit Veras, ihrer jungen Tochter. Brachten der Arzt oder der Gatte ihr Bericht vom Zustand des bleichen Mädchens, das in einem anderen Flügel der weitläufigen Villa lag und litt, so bekam Frau Alexandra, die Mutter, einen bitteren und zerstreuten Gesichtsausdruck. Ja, sie schien eifersüchtig auf die jüngere Kranke, weil das junge Ding auf seinem Weg zum Tode beflügelter und geschwinder voranzukommen schien als sie. Als man Frau Alexandra, die zu Bette lag, die Todesnachricht brachte, schwieg sie erbittert. Dann reckte sie betend die gefalteten Hände. »Ich bewundere Mama, dass sie nicht ungeduldig wird«, sagte Wladimir, ihr Sohn, dem sie zuweilen zulächelte. Der 18-Jährige war sehr liebenswürdig, dabei über seine Jahre ernst und gescheit. Vielleicht war es der vertraute Umgang mit der leidenden Mutter, der ihn verändert hatte. Aus dem lustigen kleinen Jungen war der hochaufgeschossene, etwas zu magere Jüngling geworden. Der junge Wladimir liebte das Schöne und er war wissbegierig. Er las viel und es machte ihm Freude, mit den Kameraden oder mit Erwachsenen über Bücher zu diskutieren. Er kannte nicht nur die russische Literatur, sondern auch Teile der klassischen und modernen französischen und deutschen. In populären Ausgaben oder sogar im schwierigen Original hatte er mehrere der wissenschaftlichen Werke gelesen, deren Theorien damals die Schlagworte einer anspruchsvollen Konversation bildeten. Er liebte es, Namen wie Darwin, Marx oder Haeckel in sein angeregtes Gespräch zu werfen. Er interessierte sich für soziale Fragen wie für ästhetische. Er plauderte über die Nihilisten und über die Programmmusik. Er war nicht unbewandert in der Kunstgeschichte, er konnte etwas Klavier spielen und etwas zeichnen. Der berühmte Onkel Peter Iljitsch Tschaikowski hatte während seiner letzten Besuche in Kamenka den Neffen Wladimir verwöhnt und bevorzugt. Es war allgemein aufgefallen im Familienkreis. Früher, als Frau Alexandra noch gesund gewesen war, hatte Peter Iljitsch sich nicht viel um die Kinder gekümmert, auch um Wladimir nicht. Meistens hatte man ihn neben Alexandra Sascha, seiner lieben Schwester, sitzen und promenieren sehen können. Es gab so vieles, was man ihr erzählen musste. Das Gespräch zwischen den beiden wollte niemals zu Ende kommen. Sein unendlicher Gegenstand waren ja alle Sorgen, Nöte, Ängste, Abenteuer und Hoffnungen, die Peter Iljitschs reiches, bitteres und verworrenes Leben ausmachten. Alexandra, klug aus Liebe, ganz verständnisvoll aus Verwandtschaft, lauschte den Beichten und Klagen, den Plänen, Berechnungen und Gefühlsausbrüchen des Bruders. Dieses war lange her. Nun war die Zeit der langen Gespräche mit Schwester Sascha vorüber. Die Kranke war nicht mehr fähig und nicht mehr willens, die Beichten anderer entgegenzunehmen. Denn jetzt gab es nur noch zwei Gegenstände, die sie wirklich beschäftigten, und die hingen innig miteinander zusammen. Ihr Leiden und ihr zähes, haderndes und zärtliches Zwiegespräch mit Gott. Ihren Bruder aber empfing sie, wie jetzt alle Menschen außer Wladimir, mit jener bitteren Zerstreutheit, gegen die nichts ankommen konnte, keine Liebkosung und kein ernstes Wort. Bei Peter Iljitschs letzten Besuch in Kamenka hatte es lange Gespräche gegeben zwischen dem berühmten Onkel und dem liebenswürdigen Neffen. Wladimir konnte später mit Stolz berichten, dass Peter Iljitsch ihm alle seine musikalischen Pläne anvertraut und ihm sogar Bruchstücke verschiedener neuer Melodien auf dem Klaviere vorgespielt hatte. Peter Iljitsch seinerseits ließ sich von dem jungen Neffen, den er übrigens Bob zu nennen pflegte, über seine Studien, Pflichten und Vergnügungen berichten. Er wiederum erzählte von Reisen, vom Leben in den großen Städten des Westens oder Geschichten von seiner Kindheit. Er liebte es, zu Wladimir Bob von seinen Erinnerungen zu sprechen. Sie schienen sich zu erfrischen, jünger, lebensvoller zu werden, da dieses neugierige und empfängliche junge Herz sie mit so viel Teilnahme und liebender Andacht in sich aufnahm. Zum Abschied umarmte der berühmte Onkel zum ersten Mal den liebenswürdigen Neffen und küsste ihn auf die Stirn. Wladimirs Leben war angenehm ausgefüllt von vielerlei Interessen und Beschäftigungen, wie sie einem jungen Mann aus gutem Hause gegen Ende des 19. Jahrhunderts wohl anstanden. Zu seinem Hauptinteresse aber wurde es nun, alles zu verfolgen und sich in seinem Herzen liebevoll zu merken, was den rätselhaften und vertrauten Onkel betraf. Nach jenen gesprächereichen Tagen von Kamienka, die den Anfang oder nur das Vorspiel zu einer großen Freundschaft bedeuteten, hatte der Briefwechsel zwischen Peter Iljitsch und seinem Neffen begonnen. Der anspruchsvolle junge Wladimir aber fand, dass Peter Iljitsch ihm noch zu selten, noch in zu unregelmäßigen Abständen schriebe. Freilich, der Jüngling wusste, wie sehr die Zeit des berühmten Verwandten in Anspruch genommen war, durch Arbeit und Reisen, durch Geselligkeit und Korrespondenz. Dies bedeutete eine Erklärung dafür, dass er, Wladimir, zuweilen vernachlässigt wurde. Es war aber doch noch kein Trost. Wladimir wollte durchaus ganz und gar auf dem Laufenden sein, über alles, was das Leben des hochgeschätzten und sehr geliebten betraf. Er begann damit, sich einen Nachrichtendienst zu organisieren und sich Neuigkeiten zu verschaffen, wo immer er sie auftreiben konnte. Alle Zeitungsausschnitte, in denen der Name Tschaikowski vorkam, wurden gesammelt von dem wissbegierigen jungen Neffen. Der Diener Alexei war angehalten, dem jungen Herrn nach Kamienka alles zu schreiben, was er über Tun und Lassen seines Herrn wusste. Wladimir korrespondierte mit jungen Leuten, die das Glück hatten, bei Peter Iljitsch zu verkehren. So mit dem jungen Volodya Napravnik, dem Sohn des großen Petersburger Dirigenten, der zuweilen Gast in Frolovskoje sein durfte. Eine Tatsache, die einerseits Bobs Eifersucht, andererseits sein Interesse für den Altersgenossen erweckte. So führte der junge Wladimir denn eigentlich zwei Leben. Sein eigenes, das stille, behaglich angeregte Leben des Familiensohns in Kamienka, des Schülers in Kiew und, in seinen Träumen und Vorstellungen, das unruhige und glanzvolle Dasein des umworbenen, vielfach in Anspruch genommenen Komponisten. Der liebenswürdige Neffe, immer instruiert durch seinen Nachrichtendienst, dessen Mitteilungen seine reiche Fantasie ergänzte, kannte das neue Heim Tschaikowskis in Frolovskoje, ehe er noch dort gewesen war. Ganz vortrefflich hatte er sich zum Beispiel in seinen Vorstellungen und Träumen mit der kleinen Gesellschaft amüsiert, die sich zu Ehren von Peter Iljitschs Namenstag auf dem Landsitz zusammengefunden hatte. Da waren eingetroffen der dicke, träge und immer etwas betrübte La Roche, Kamerad aus der Studienzeit und nun einer der angesehensten Musikkritiker des Landes, Verleger Jürgenson, Karl Albrecht, Bassler und Philosoph, schließlich Alexander Silotti, der schöne Unnahbare, dem Peter Iljitsch nicht ohne Herzklopfen wieder begegnete. Von diesem Herzklopfen freilich wusste der junge Beobachter in Kamienka nichts, und es blieb übrigens ohne innere oder äußere Konsequenzen. Denn der Gastgeber Peter Iljitsch fühlte sich dem vollkommen Schönen und vollkommen Kühlen entfremdet und gleichzeitig auf eine maßvoll freundschaftliche Art vertraut, die jene Spannung der Leipziger und Prager Tage nicht mehr aufkommen ließ. Alles in allem ein sehr netter Kreis. Man spielte Karten, musizierte und erzählte sich Anekdoten. Wladimir war äußerst zufrieden mit dem Verlauf der kleinen Geselligkeit. Seine fünfte Sinfonie dirigierte Peter Iljitsch zunächst in St. Petersburg am 5. November. Wladimir war mit dem Publikum recht zufrieden. Es spendet lebhaften Beifall und viel schöne Blumen. Äußerst unzufrieden aber musste er mit der Presse sein, da sie es sich herausnahm, dort zu mäkeln und allerlei auszusetzen, wo es nur zu bewundern gab. Allen voran natürlich Herr Cäsar Cui, dieser odiose Geselle, der dem Werk eine schwerfällige Instrumentierung vorzuwerfen wagte. Darüber ärgerte der junge Wladimir sich sehr. Überhaupt kamen für ihn nun schwere Zeiten. Denn nachdem Peter Iljitsch verschiedene Konzerte in Moskau und einen nicht völlig geglückten Aufenthalt in Prag hinter sich hatte, mühte er sich in Frolovskoje mit einem Ballett, Don Röschen, zu dem der Intendant der kaiserlichen Bühnen ihm den Auftrag gegeben und das Libretto selbst geschrieben hatte. Dem Einsamen in seinem kalten Landhaus fiel die Arbeit recht sauer. Übrigens quälten ihn auch Zweifel am Werte seines Werkes, der Symphonie. In düsteren Stunden behauptete er, dass sie missraten sei, schlechtes Machwerk, durchaus zweiter Klasse. Ihn störe an ihr etwas Unechtes, was nicht vom Herzen kommt. Mit so argen Überlegungen und Ängsten bereitete er nicht nur sich selber Schmerz, sondern auch dem Jüngling, der sein Leben mitlebte. Nach der stillen Arbeitszeit in Frolowskoje kam wieder eine Tournee. Große Aufgabe für das treue, fantasiebegabte Herz in Kamienka. Es hatte sich vielerlei vorzustellen und auszumalen. Spaziergänge an der Alster, einen Besuch im Dresdner Zwinger, eine Orchesterprobe in Frankfurt, eine Pressekonferenz in Köln, ein Diner in Berlin, eine Unterhaltung mit Johannes Brahms. Denn Wladimir wusste, dass der deutsche Meister, Zimmernachbar Peter Iljitsch im Hamburger Hotel, eigens einen Tag länger an der Elbe geblieben war, um sich die Generalprobe zu Tschaikowskis 5. Symphonie anzuhören. Sehr liebenswürdige Geste eines so bedeutenden Feindes. Die Einladung aber, die Peter Iljitsch ihm überbrachte, in der russischen Musikgesellschaft zu dirigieren, lehnte er ab. Mit einer kühlen Erstauntheit, als mutete man ihm zu, auf die Eisbärenjagd in der Polargegend zu gehen. Der längste Brief, den Peter Iljitsch während dieser Reisen an Bob schrieb, trug den Poststempel Hannover. Tschaikowski hatte seine Neigung beibehalten, zuweilen in fremde kleine Städte zu fliehen, um dort seinem Heimweh oder dem Gefühl, das er so benannte, und dem Gedanken an ein paar Menschen nachzuhängen. Da rennt er mit stapfenden Schritten durch ein fremdes, ödes Hotelzimmer, nagt an seinem Federhalter, hält französische Selbstgespräche, weint, lässt sich weinend am Schreibtisch nieder und schreibt an den liebenswürdigen Neffen, dass er Sehnsucht nach ihm und nach Russland habe, dass er ihn liebe wie einen Sohn. Vor dem Schreibenden steht die Cognacflasche und der Aschenbecher, in dem sich die Pappmundstücke der gerauchten Zigaretten häufen. Bob in seinem Schülerzimmer zu Kamienka liest den Brief wieder und wieder. Der berühmte Onkel war nach Paris weitergereist. Dort verhandelte er wiederum wegen eines Gastspiels in Moskau mit Massenet, der sich viel umgänglicher und besser erzogen zeigte als sein deutscher Kollege, Herr Brahms, und der entschieden geschmeichelt schien, dass man ihn ins weit entfernte Russland bat. Von Paris reiste Peter Iljitsch nach London, von London über Marseille, Konstantinopel und Tiflis nach Moskau zurück. Es war ein großer und anstrengender Ausflug gewesen. Anstrengend für Peter und für den mit seinem Herzen beteiligten Wladimir. Die Monate in Frolowskoje, die folgten, waren still. Aber Monate der Erholung wurden es nicht, denn sie waren angefüllt mit Arbeit. Das Dornröschenballett musste zu Ende komponiert und instrumentiert werden. Im Herbst sollte die Uraufführung zu St. Petersburg stattfinden. Während dieses stillen, arbeitsamen Sommers bekam der junge Wladimir häufig Post aus Frolowskoje. Der Onkel schrieb ihm lange innige Berichte, wenngleich sie bei weitem nicht so lang und vielleicht auch nicht ganz so innig waren wie die an Madame von Meck, Seelenfreundin und Spenderin der angenehmen Rente. Aber wieder ganz auf seinen Spionagedienst und auf seine Zeitungsausschnitte angewiesen war Bob, als im Herbst der musikalische Betrieb in Moskau und St. Petersburg begann. Die Korrespondenz brach ab. Peter Iljitsch war sehr in Anspruch genommen. Er fühlte sich keineswegs glücklich in seiner neuen Moskauer kleinen Wohnung, die Alexei ihm eingerichtet hatte. Ihm war Angst und Bange vor den vielen Besuchern, den langen abendlichen Geselligkeiten mit Schnaps, Lärm und Tabaksqualm, vor den Bettlern auf der Straße, vor den unendlichen Konferenzen der Musikgesellschaft und vor dem trockenen Husten von Alexeis Frau, der in jedem Winkel seiner kleinen Wohnung zu hören war. Die Ehegenossin des Dieners litt an der Schwindsucht. Nun wurde sie zu Tode gepflegt in Tschaikowskis Wohnung.
4: Silvester Groth las aus dem Roman »Symphonie Pathétique« von Klaus Mann. Sie hörten die 10. der 18 Folgen einer Produktion des Mitteldeutschen Rundfunks. Die Lesung setzen wir morgen um 13.30 Uhr fort. Die abendliche Wiederholung senden wir um 23.03 Uhr hier auf Radio 3. 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
2: Um 0 Uhr Mitternacht.
1: Die Berliner freie Szene.
2: Live in Berlin
1: an
2: laufen
1: über 30
2: zur Stunde Nachverhandlungen der Stadt.
1: Auch vor ihrer Haustür gibt es experimentelle Klänge und Hörerlebnisse.
2: Kanzler Merz, Finanzminister Klingbeil und Gesundheitsminister Linnemann beraten
1: und
2: über Änderungen, die die SPD
1: Raum
2: eingefordert hat, kurz bevor
1: verbindet.
2: Das Gesetz auf den Weg gebracht
1: Erleben
2: werden
1: Sie
2: sollte.
1: Algorithmische
2: aus der NDR-Nachrichtenredaktion Tabea Tschöpe.
3: KI kürzen, wegstreichen oder sparen. Dafür allein sollen
1: Sie Klanginstallationen
3: sagen die Sozialdemokraten,
1: die dabei
3: Sie
1: selbst zu
3: dass
1: Instrumenten
3: die künftig
1: werden.
3: Vor allem bei den Pflegebedürftigen und bei ihren Familien landen. Deshalb wollen Sie zum Beispiel den Eigenanteil für einen Platz im Pflegeheim deckeln und Privatversicherte sollen sich laut SPD stärker an den Kosten beteiligen. Die Idee hält das CDU-geführte Gesundheitsministerium aber für rechtlich bedenklich. Und überhaupt, sagt Linnemann, der Entwurf ist eher eine erste Hilfe, um die Beiträge stabil zu halten.
2: Das Bundesverfassungsgericht hat sein 75-jähriges Bestehen gefeiert. Zum Jubiläum waren etwa 1000 Gäste eingeladen. Aus Karlsruhe Antonetta Stefani.
4: Mit dabei Bundespräsident Steinmeier, Kanzler Friedrich Merz, viele weitere Vertreter der Politik und nicht zuletzt der Justiz. Es wurde in Karlsruhe nicht nur zurückgeblickt, sondern auch mit teilweise mahnenden Worten einen Blick in die Zukunft geworfen. So sprach Bundespräsident Steinmeier von Sorgen, die sich viele Bürger machen würden. Zu Recht, so Steinmeier, denn Vulgärdemokraten würden die Demokratie zunehmend gefährden. Deshalb sei ein starkes Verfassungsgericht zum Schutz der Verfassung absolut unverzichtbar.
2: Nach Protesten für die Rechte von Mieterinnen und Mietern in Spanien darf eine 87-Jährige in ihre zwangsgeräumte Wohnung zurück. Die Anwältin der Frau teilte mit, dass eine Einigung erzielt worden sei. Die schwerbehinderte Rentnerin war vergangene Woche aus ihrer Wohnung in Madrid geholt worden, wo sie 70 Jahre lang gelebt hatte. Der Vorgang war Auslöser für Proteste 10.000 Spanier. Die spanische Regierung hat Reformen versprochen und will heute ein Dekret beschließen. Zum ersten Mal hat eine Starship-Rakete des privaten US-Raumfahrtunternehmens SpaceX die Erdumlaufbahn erreicht. Die 124 Meter hohe Rakete hob erfolgreich zu einem Testflug vom Weltraumbahnhof Starbase in Texas ab. Bei anderen Versuchen war es immer wieder zu Fehlfunktionen gekommen. Das Wetter in Deutschland. Nachts im Nordwesten bewölkt mit Schauern. Im Südosten gering bewölkt oder klar, örtlich Nebel. 17 Grad im Ruhrgebiet bis vereinzelt nur 3 Grad im Bayerischen Wald. Am Tage im Nordwesten viele Wolken, sonst nach Nebelauflösung heiter bis wolkig, nach Südosten hin sonnig, 19 bis 30 Grad. Es ist 0:03 Uhr.
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5: Heute Nacht, Ihr Wegbegleiter in dieser Sendung ist Tobias Hürenbach. Ganz herzlich willkommen. Wir starten mit großer romantischer Oper von Richard Wagner, der Auftakt zum Lohengrin.

Und da schwebt er dann herein, der Heilige Gral. Das war das Vorspiel zum ersten Aufzug der romantischen Oper Lohengrin von Richard Wagner mit dem Brandenburgischen Staatsorchester Frankfurt und dem Orchester der Philharmonie Zielona Góra aus Polen. Die Leitung hatte Czesław Grabowski. Mit Frédéric Chopin geht es bei uns weiter hier im ARD-Nachtkonzert. Und zwar erwartet uns sein Klavierkonzert Nummer 2, F-Moll, ein wunderbares Werk, hier präsentiert von Nikolai Tokarev und dem Deutschen Symphonieorchester Berlin, am Pult Tugan Sokiev.

Applaus in der Berliner Philharmonie im Jahr 2011 für den Pianisten Nikolai Tokarev und für das Deutsche Symphonieorchester Berlin sowie den Dirigenten Tugan Sokiev. Sie präsentierten das Klavierkonzert Nummer 2 F-Moll von Frédéric Chopin. Das war die Live-Aufnahme dazu. Hier im ARD-Nachtkonzert jetzt ein großer symphonischer Meilenstein von Franz Schubert. Seine, ja, große C-Dur-Sinfonie, Deutschverzeichnis 944. Semjon Bitschkow dirigiert die Berliner Philharmoniker.

Ja, Sie hören es hier. Umjubelt die Aufführung der Berliner Philharmoniker 2014 in der Berliner Philharmonie. Da präsentierten die Musikerinnen und Musiker unter der Leitung von Semjon Bitschkow die Sinfonie C-Dur, die sogenannte große C-Dur-Sinfonie von Franz Schubert. Ja, nach so einem Brocken, da kann es eigentlich nur weitergehen mit Kammermusik, mit kleiner, feiner Kammermusik, komponiert von Robert Schumann, Thema mit Variationen über den Namen Abegg für Klavier F-Dur. Dort sitzt Volker Benfield.

Finale alla Fantasia Vivace. So enden hier die Abeck-Variationen von Robert Schumann. Am Klavier erlebten wir eben Volker Bernfield. Das ist das ARD-Nachtkonzert, präsentiert von BR Classic in dieser Nacht auf Dienstag. Und da geht es weiter mit Musik von Gustav Mahler, sein symphonisches Präludium für Orchester. In diesem Fall ist das das Rundfunk-Sinfonieorchester Berlin. Am Pult steht Wladimir Jurowski.

Das Rundfunksinfonieorchester Berlin unter Wladimir Jurowski mit dem symphonischen Präludium, komponiert von Gustav Mahler. Kurz vor 2 Uhr ist es, mit Musik von Erich Wolfgang Korngold, raus aus dieser Stunde.

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1: Um 2 Uhr. Ich bin Ingo Jansen. Guten Morgen.